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0: Einen wunderschönen guten Abend, liebe Zuhörende draußen an den Empfangsgeräten.
1: Zwei Stimmen im Fummel, heute hier wieder auf Sendung und ich freue mich wie Bolle, dass wir hier jetzt im beginnenden Frühling endlich auch weißt du, mit Sonne und allem drum und dran, ja, so ein bisschen auf Sendung gehen, genau, können, nicht?
0: Ja. Deswegen, Tage war ja öfters mal Sonne.
1: Ja, das fand ich auch nicht schlecht.
0: Aber frisch. Deswegen dachte ich schwungvoll hinein mit Gitte Henning.
1: Nicht? Ach, und Gitte. Und dann war es dänisch gesungen.
0: Ja, und das Lied heißt letztendlich, ich nage mir Michelle, also ich rede mit mir selbst. Ach, nicht, das ist ja jetzt für uns ganz untypisch in unserer Sendung.
1: Das stimmt.
0: Wir reden ja miteinander.
1: Wir reden miteinander und wir reden mit den Zuhörenden, die wir natürlich ganz herzlich begrüßen und die ja aus aller
0: Mutterländer kommen.
1: Aus aller Mutterländern eingeschaltet haben.
0: Ja, genau.
1: Zwei Stimmen im Fummel für diejenigen, die uns zum allerersten Mal hören. Mir gegenüber sitzt die Blessed Mahoney.
0: Hallo, schönen guten Abend. Und mir gegenüber sitzt die Dine von der Plattenflottbruch.
1: Ja, genau. Und ich habe Musik mitgebracht und Blessed hat Musik mitgebracht und wir wissen nicht, was die andere mitbringt. Also im Sinne von mitbringt.
0: Genau.
1: Und deswegen überraschen wir uns gegenseitig. Nicht?
0: Also wir sind eigentlich Wir sind eigentlich ein queerer Gospel, nicht? Das ist doch so a Call and Response, möchte ich fast sagen,
1: auch Frau Kollegin.
0: Queerer Gospel. Nee, ich mach was, du machst was und ich mach was.
1: Absolut.
0: Also musikalisch jetzt gesehen.
1: Absolut.
0: Machen tue ich ja schon lange nichts mehr. Ich sitze ja hier nur rum.
1: So, ich bin jetzt gerade ganz schnell am Schauen, was ich denn darauf spiele.
0: Ne, du könntest was Europäisches machen, was zum Grand Prix, was Dänisches, was Skandinavisches, was mit von blonden Frauen zum Beispiel, aber auch was Schwungvolles, was aus Swing, aus den 60ern. So viele Assoziationsmöglichkeiten.
1: Absolut. Aber ich bleibe einfach in Skandinavien und gehe natürlich kaum 50 Jahre weiter.
0: Ja.
1: Aber irgendwie, ich dachte, das Skandinavische finde ich jetzt toll und wundervoll. Und ein Stück, was wir auch schon lange nicht mehr gespielt haben hier, von der schwedischen Gruppe The Knife.
0: Oh ja.
1: Die ja ein äußerst queeres Duo auch waren. Ich weiß gar nicht, ob es die noch gibt. Ja. Und die haben mit Pass This On, eine wunderschöne Hymne, geschrieben,
0: ja,
1: die im Video mit einer wundervollen, tollen Drag Queen arbeitet.
0: Okay.
1: Nicht? Und ich würde sagen, da hören wir doch mal rein.
0: Ja, bitte.

0: Ja, The Knife mit Pass This On aus dem Jahr 2003. Ich hatte das viel präsenter. Ich hätte jetzt gesagt, das ist maximal 8 Jahre her. Aber sehen Sie, so werden wir alt.
1: Naja, du jetzt.
0: Ja, nun gut. Ja, wer auch immer. Beim Köpfchen, wir. Ach, ich weiß das auch nicht.
1: Nein, so, aber das war sehr schön. Das Video erinnere ich tatsächlich nicht. Die Melodie so ein bisschen, aber war jetzt erst mal schön wieder entdeckt, sage ich jetzt mal.
0: Also insofern schreiben Sie sich auf The Knife, Pass This On und gehen Sie dann, wenn Sie nachher mal Zeit haben, auf YouTube und schauen sich dieses tolle Video an, weil die eigentliche Liedstimme wird dort von einer fantastischen Drag Queen verkörpert, die, glaube ich, in einem Altenheim singt. Und das ist wirklich sehr, sehr sweet. Ganz, okay, ganz süß.
1: Ja, und ich auf mehreren Ebenen ist das eine ganz tolle Steilvorlage, die du da gerade geliefert hast, nicht? Skandinavien?
0: Ja.
1: Nicht? Altona war ja mal skandinavisch und schon, sind wir in Hamburg.
0: Ja.
1: Und die folgende Künstlerin, Performerin, Sängerin, Schauspielerin lebt in Hamburg, kommt aus Hamburg und ihre Musik wird auch beschrieben mit, naja, wie soll man das so beschreiben, aber wahrscheinlich The Knife, Beth Ditto und Klaus Nomi.
0: Ach.
1: Also eine Kombination aus diesen dreien und dann dachte ich, das ist doch super. Und diese Künstlerin hat im Februar ihre erste EP rausgebracht, Virgin Stripper. Und jetzt wissen Sie vielleicht auch schon, von wem ich spreche. Ich spreche von Les, die Musik macht, selbstgeschriebene Texte im Rahmen von Hyperpop, New Wave, Indie-Pop. Und ich hatte das große Vergnügen, sie auf der Transgala im Schmidtchen zu sehen. Da ist sie aufgetreten und ich finde schon, dass ihre Präsenz auf der Bühne, das ist die Naturgewalt. Ich mag ihre Musik auch, ich habe sie jetzt gehört auf der CD, auf dem Album, aber quasi sie live zu erleben, ist einfach nochmal eine ganz andere Ausstrahlung.
0: Und absolut.
1: Es freut mich total, dass ich jetzt ein Lied spielen kann von der EP Virgin Stripper, die jetzt gerade erst rausgekommen ist. Und das ist der Song Eyes on Me. Und das ist so ein Empowerment-Sex-Positivity-Song, finde ich. Also der gefällt mir einfach total gut.
0: Absolut. Ich habe mit Les auch über den Song gesprochen und Les sagte eben wirklich, ein Song, die Leute sollen mich anschauen und den Körper, den ich habe und die Sweetness, die ich in mir trage.
1: Ja.
0: Also insofern Empowerment.
1: Ja, hören wir einfach rein in Les und Eyes on Me.

0: Ja, da zirpt und flötete sie zum Schluss noch ein bisschen. Less Eyes on Me. Und wenn ihr euch für ihre Musik...
1: All Eyes on Me, ne?
0: Ne, Eyes on Me.
1: Eyes on Me, okay.
0: Eyes on Me. Ich wollte auch immer All Eyes on Me, aber Eyes on Me ist der Titel. Mhm. Und wenn ihr euch für die Musik von Less interessiert, dann bei YouTube und Instagram mal nachschauen. Und da hat sie den Shortcut Settle for Less Music in einem Wort. Settle for Less Music.
1: Absolut. Zwei Stimmen im Fummel und wir haben heute noch gar nicht erzählt, was wir heute hier machen.
0: Oh, stimmt. Ja.
1: Ja, wir haben ja immer auch ein Motto oder einen kleinen Text, der uns durch die Sendung leitet, als Inspiration und inneres Mantra, möchte ich auch sagen.
0: Genau. Immer Steine werfen geht ja auch nicht.
1: Obwohl es fast täglich angebracht wäre.
0: Daher freundlicher formuliert.
1: Wir lassen uns das Singen nicht verbieten.
0: Tja, denn am Welttag des Tanzes werden die zwei Stimmen im Fummel
1: den goldenen Hut von Schifferstadt
0: zu Ehren von Kate Mulgrew,
1: Jeanne d'Arc
0: und Tina York
1: mit unerhörten Melodien
0: zum Schwingen bringen.
1: Schalten Sie ein, wenn Blesses Mahoney
0: und die Dine van der Plattenflottbruch
1: die musikalische Startrampe zum Tanz in den Mai aufbauen.
0: Das wollen Sie nicht verpassen, denn
1: hört Waltraud nicht den Kuckuck schreien,
0: dann muss er wohl erfroren sein.
1: Absolut. Ach, das ist doch sehr, sehr schön, die Startrampe.
0: Startrampe zum ersten Mal. Das ist ja auch so das Motto der Flora, wenn es der Party gibt.
1: Absolut. Ne? Ach, ja, das heißt, wir kommen schon in den Mai und dann sind wir ja schon fast, also im Frühsommer, naja, nun gut, Juni dann, ja, aber okay. Also wir, Hochfrühling.
0: Naja, also was ich heute gelernt habe, weil ich es nachgucken musste, also Rhabarber bis zum 24.06.
1: Okay, und dann darf man ihn nicht mehr schneiden.
0: Dann sollte man ihn nicht mehr schneiden, weil dann durch die erhöhte Temperatur er Oxalsäure in sich selbst ansammelt,
1: ja,
0: die bei hoher und dauernder Zufuhr giftig für den menschlichen Körper ist.
1: Ach, schau an. Mhm. Naja, und außerdem ja auch die Zähne auflöst, nicht?
0: Ja, das hat man so ein stumpfes Gefühl.
1: Dieses stumpfe Gefühl. Mhm. Und deswegen soll man ja immer schön ordentlich Schlagsahne dazu essen.
0: Ja. Also ohne Quark. Geht ja gar nicht.
1: Ne, eben deswegen. Ja. Ach nun, das kriegen wir ja hin.
0: Sehr
1: gut. Nun, jetzt hast du so moderne, wie soll ich sagen,
0: rhythmische Musik.
1: Ja, so, ne, elektronisch und so. Du hast es eben gerade erwähnt, Les ist aufgetreten bei unserer Transgala.
0: Ja.
1: Und eine andere queere Person, weil ich fand diese Musik jetzt inspirierend und wir lieben es ja, wenn wir wundervolle queere Persönlichkeiten spielen können. Der nächste Song kommt von Sai Sky und Sai Sky ist eine Transgender Non-Binary Person, rappt, kommt gebürtig aus dem Iran, lebt halb in Kanada, halb in Berlin und ist irgendwie Produzent, Komponist, Entertainer, Musikerin und hat für einen ganz wundervollen Film einen Soundtrack geschrieben, der vor so circa 10 Jahren, glaube ich, ganz groß rauskam. Das war der Film No Hard Feelings und der Haupttrack hieß eben Sommerfest und da hören wir jetzt rein.
0: Mhm. Ja.
1: Auf Iranisch.

0: Ja, Sire Sky und Sommerfest aus dem Soundtrack zum Film
1: Hard Feelings.
0: No Hard Feelings, genau, richtig. Ja. Queerer Film, 2020 ungefähr. Ganz toll. Und ja, zwei Stimmen im Fummel heute hier auf FSK im großen Sendesaal. Und wenn Sie wüssten, was eben gerade noch an Kabel und Strippen gelegt wurde, damit wir hier überhaupt arbeiten können, ein riesiges Dankeschön an Erhard Wohlgemuth, der alles möglich gemacht hat, damit wir heute hier mit unseren kleinen zarten Stimmchen arbeiten können.
1: Ja, also um das kurz zu bebildern, Erhard schiebt die Regler und pegelt uns, nicht, damit wir auch im Äther zu verstehen sind.
0: Ja, damit wir auch die Hände so ein bisschen frei haben, um hier zu arbeiten. Nicht?
1: Oder Mancherie zu essen.
0: Ja, auch das stimmt.
1: Ja, jetzt war das super schwungvoll und ich hätte da gerne so musikalisch-rhythmisch angedockt.
0: Ja.
1: Das kann ich nicht, aber dann dachte ich so, ach, dann machen wir doch einen Sprung. Also wenn wir jetzt nicht, wir waren ja jetzt in Skandinavien, dann in Altona, Hamburg und dann sind wir nach Persien in den Iran gesprungen, dann springen wir doch gleich nach Japan.
0: Oh mein Gott, ja, also wenn dann, wenn schon, denn schon, ne?
1: Und einige Zuhörende von Ihnen wissen, dass sicherlich meine Leidenschaft ist ja, in die Bibliothek zu gehen, in die CD-Abteilung und dort einfach mal in irgendwelche Abteilungen reinzugreifen, ohne zu gucken. Und dann habe ich irgendwie ganz viele CDs zu Hause und wundere mich, was es für viel schlimme Sachen gibt. Aber es sind auch immer ein paar Perlen dabei. So zum Beispiel auch ein Rough Guide. Nicht? Das ist ja schon quasi ein Markenzeichen. Und ich habe den Rough Guide erwischt beim Rausgreifen. The best Japanese music you've never heard.
0: Oh my God.
1: Und ich glaube, ich habe es schon mal gespielt. Es ist ein tolles Stück von Bum Digi, einer japanischen Band. Und das Stück heißt Otemoyan. Und es ist so, ne, wenn man jetzt denkt, japanisch, nicht, dann sieht man ja immer die Geisha mit der Querflöte, möchte ich fast sagen. Nicht? Ich glaube, das Bild passt bei diesem Lied nicht. Und wie gesagt, die Verbindung war einfach nur Europa, Persien, Japan, möglichst weit weg, schöne laute Musik. Wir hören einfach mal rein, was Bum Digi da so für uns zu bieten hat, nicht?

0: Chaka, chaka, tscha.
1: Absolut. Das ist aber hier eine Rhythmusbombe gewesen, hier, Frau Mahoney.
0: Ja, sie sagte eben so schön, während es noch lief. Das ist ja ein bisschen gerappt gewesen. Und Straßen von San Francisco mit dem Bläsereinsatz.
1: Dann hatten wir brasilianischen Karneval.
0: Genau, also es war wirklich, also...
1: Einmal alles, ne?
0: Japan Fusion, möchte ich sagen.
1: Ach, herrlich. Aber Rhythmus ist offensichtlich das Thema unserer ersten 45 Minuten hier in dieser Sendung. Und ich möchte weiter hier mit Rhythmus machen, weil der Rhythmus, wo man mit muss, ne? Und wie gesagt, wir versuchen ja immer wieder auch queere KünstlerInnen zu spielen. Und queerer geht's gar nicht. Bei der nächsten Platte, die heißt nämlich Flamenco Queer. Mhm. Und Flamenco Queer ist auch eine Gruppe aus Spanien, von lauter Queers, die zu unserer Überraschung Flamenco machen. Mhm. Und der folgende Flamenco heißt Travestie. Mhm. Und wir hören rein in Travestie von Flamenco Queer.

0: Travestie von Flamenco Queer. Und die Stimme, die wir gehört haben, die Sängerin ist Paquita Spain, oder wahrscheinlich Paquita Spain, die Gewinnerin von Drag Race in Spanien.
1: Ach nein.
0: Ja, eine wundervolle Drag Queen.
1: Du hast mir gerade ja das Bild gezeigt.
0: Ja.
1: Ganz bezaubernd, und da musste ich lächeln, und schon haben wir die Überleitung zum nächsten Song.
0: Ach, zwei Stimmen im Fummel hauen Ihnen heute hier wieder Hits und Perlen um die Ohren, genau. Weil das ist ja so ein bisschen unsere Aufgabe auch, oder? Wie siehst du das, Blessed?
1: Wie gesagt, nicht unser Motto war ja nicht, man kann ja nicht immer Steine schmeißen.
0: Das stimmt.
1: Nicht, und deshalb lassen wir uns das Singen nicht verbieten.
0: Und wo wir gerade so schön am Plaudern sind, ja. Was ja sensationell ist, und bitte halten Sie sich jetzt zu Hause fest, falls Sie es noch nicht mitgekriegt haben, ab 1. Mai, nicht? Ja, sprich ganz, ganz bald, ist der Queer History Month in Hamburg.
1: Ja.
0: Einen ganzen Monat lang gibt es jeden Tag sensationelle Veranstaltungen zum Thema queere Geschichte, queere Vorfahren. Es lohnt sich wirklich, auf die Webseite zu gehen vom Queer History Month Hamburg. Und was da zusammengetragen wurde, ist atemberaubend. Ich glaube, es sind bald 100 Veranstaltungen. Es ist unglaublich viel, was da passiert.
1: Ja.
0: Ich möchte auf eine Veranstaltung hinweisen, weil es mir so am Herzen liegt.
1: Bitte.
0: Und zwar am 19. Mai werden wir auf Kampnagel auftreten, die Frau Mahoney und ich, bei der queeren Gedenkgala. Und die Idee war, dass es so viele queere Opfer des Nationalsozialismus gibt, die Künstlerinnen waren, die kreativ tätig waren. Und die Erinnerungskultur ist halt immer, weil es natürlich auch fürchterlich ist, dass wir ganz viel trauern.
1: Ja.
0: Aber die Menschen haben ja trotzdem großartige, oder gerade deswegen oder wie auch immer, sie haben ja großartige Kunst gemacht, tolle Bilder gemalt, fantastische Chansons geschrieben und. Und das wollen wir feiern. Natürlich wird es auch sentimental werden. Es wird Sachen geben, die auch einen berühren und vielleicht auch sogar wütend und traurig machen. Aber die Grundstimmung soll sein, dass wir miteinander feiern und Spaß haben und ganz tolle Menschen hochleben lassen. 19. Mai auf Kampnagel ab 19.30 Uhr.
1: Ja, und innerhalb dieser ganzen Reihe Queer History Months wird es auch einen Kinoabend geben, das steht dann auch auf der Liste, und bei diesem Kinoabend werden historische Filme gezeigt, und Frau Kollegin, ich darf Ihnen sagen, es gibt ein historisches Dokument mit uns beiden.
0: Ja.
1: Ich glaube, die Lesung zu Ralfs Königs,
0: das ist ja gut 30 Jahre her, ja, mindestens.
1: Genau. Und ich habe ja schon zugesagt, dass ich gerne komme, und jetzt dachte ich so, ich kann mir das nicht angucken.
0: Doch. Wir sitzen nebeneinander. Und kichern. Das wird, glaube ich, sehr lustig. Ja. Weil, ich meine, vielleicht gibt es ja die Möglichkeit, dass wir dann erzählen können, was da danach passiert ist.
1: Das hatte ich dann auch schon überlegt, weil das ist ja das eigentlich Schöne, dass wir fast jemanden umgebracht hätten.
0: Absolut. Ja, ja, die Dina und Blessis gehen manchmal fast über Leichen. Jetzt gehen wir erstmal zum nächsten Song.
1: Genau, ich hatte mir überlegt, nach dieser wundervollen Travestie zu lächeln. Und ich habe ein französisches Elektropop-Trio rausgesucht. Das ist Fabrice Dumont und Stéphane Harry und Christophe Hédier. Und zusammen sind sie Telepop-Musik.
0: Oh la la.
1: Ne? Und ich schleppe dieses Lied tatsächlich wirklich schon seit 3, 4, 5 Sendungen mit mir rum, weil ich es nie, es passte irgendwie nie. Und jetzt habe ich vergessen, wie es klingt, aber ich dachte, Smile ist doch ein schöner Titel, das passt bestimmt. Und dann hören wir jetzt nämlich einfach mal rein in Smile von Telepop-Musik.

0: Da sagt ja die ein oder andere immer, dieses Elektro-Gefrickel und diese Samples, aber es war trotzdem ganz schön.
1: Absolut. Ich dachte eben gerade so beim Zuhören, mir hat das total so Summer-Vibes gegeben. So dieses Gefühl, wenn du an einem schönen, entspannten Sommertag so ein bisschen schläfrig zu Hause bist, weil es draußen fast ein bisschen zu warm ist und die Gardine so in der Sonne so langsam vom Wind bewegt wird. Das war so Musik, die passt für mich dazu. Ja. Das war jetzt ganz wundervoll. Foreshadowing der Sommer, der auf uns zukommt. Zwei Stimmen im Fummel und wir machen heute hier offensichtlich eine kleine Weltreise von Japan über Spanien nach Frankreich und ich bleibe ganz kurz in Frankreich und bleibe quasi so im ähnlichen Musikhabitus. Ich glaube, Frankreich und eben elektronische Musik ist ja spätestens seit Daft Punk und sonst was quasi gesetzt und die haben unglaublich schöne, spannende, wundervolle, leichte französische Musik, also die eben elektronisch ist. Unter anderem zum Beispiel ein Duo namens Videoclub. Bei dir war es eben gerade
2: Telepop Musik.
1: Telepop und jetzt sind wir bei Videoclub. Und Videoclub spielt uns Mai und das ist einfach hübsch.

0: Ach ja, Videoclub mit dem Hit Mai aus Frankreich.
1: Ach ja, das war jetzt auch sehr schön. Man wippte so mit. Mhm. Und Frankreich hat ja auch Beziehungen nach Nordamerika, nicht?
0: Aber natürlich, also da kann ich, absolut, absolut. Es gibt ja in Marseille, was vielleicht die einigen wissen, ich suche gerade hysterisch in meinem Köpfchen nach dem Namen, ein fantastisches Museum im alten, im neuen Hafen oder im Hafengebiet.
1: Ja.
0: Und das ist das Musée
1: Du Auswanderer?
0: Nee, eben nicht Auswanderer, sondern, was einfach großartig ist, ein Museum, das sich der ganzen Mittelmeerwelt widmet.
1: Ach so.
0: Die Perspektive heißt halt, wir sind ein Kulturraum, weil wir alle ans Mittelmeer angrenzen.
1: Schön, ja.
0: Und dann sind eben, weiß ich nicht, von Libanon zu Marokko, zu Spanien, zu Frankreich, das ist eben ein Kulturraum.
1: Ja.
0: Und ich mag sehr diese Perspektive. Perspektivwechsel,
1: ja.
0: Weg von hier ist Europa und da ist Afrika hin, ja, zu, nein, Mittelmeer ist ein Kulturraum.
1: Ja, ja, schön. Ja, und Frankreich dachte ich halt an Franco-Kanada, nicht? Da gibt es ja dann auch eine französisch sprechende Community, aus der nächste Künstler nicht kommt. Aber wir sind jetzt trotzdem in Kanada, das war der Sprung dahin. Und dieser Mensch ist ein Computerspiel-Mitentwickler. Und macht nebenbei Musik, was ich einfach ganz spannend finde. Und nennt sich als Künstler-Pseudonym eben I Am Robot and Proud. Nicht? Und von dem gibt es ein sehr schönes Lied, das heißt Train Station Lullaby. Und das würde ich jetzt einfach hier anfügen. Nicht? Es ist auch, glaube ich, auch ein bisschen elektronisch. Es zirpt so vor sich hin. Und wir hören einfach mal rein. Bitteschön.

0: Ja, das war I Am Robot and Proud vom Album Uphill City mit Train Station Lullaby. Und es war jetzt ein bisschen zu... Also zu lebendig, um in einem Ghibli-Film dabei zu sein. Also Prinzessin Mononoke oder so.
1: Nicht so.
0: Es hörte sich schon so ein bisschen in die Richtung an, aber es war doch ein bisschen Computerspiel, ich möchte
1: sagen. Ja, aber das ist ja, macht ja trotzdem Spaß, ne?
0: Ja, ja.
1: Ach, ich muss mal ganz... Jetzt kommt der Bruch.
0: Ja.
1: Ja, ab und zu muss man ja auch musikalisch mal einen Bruch hinlegen. Und wir waren eben gerade ja schon, also vorhin, bei Les, genau. Genau, einer wundervollen Künstlerin hier auf Hamburg St. Pauli. Mhm. Und die nächste Künstlerin, die ich spielen möchte, hat ca. 200 Meter von ihr entfernt gewohnt, ist letztes Jahr verstorben und ist wirklich eine der merkwürdigsten, spannendsten und beeindruckendsten Lebensgeschichten, die wir auch in unserem Buch 25 Weiblichkeiten auf St. Pauli porträtieren. Und zwar geht es um Leila Negra. Und Leila Negra, eine POC-Person, die unter den Nazis Karriere gemacht hat als Filmschauspielerin.
0: Okay.
1: Junges Mädchen damals, als Kinderstar mit Heinz Rühmann und sonst was war sie extrem erfolgreich und ist dann sogar über den Krieg hinaus, auch in den 50er Jahren, noch in ganz vielen Filmen aufgetreten und ist dann aber irgendwann vergessen worden, weil dann eben das niedliche Kind nicht mehr niedlich und Kind war, sondern eben einfach erwachsen geworden ist.
0: Ja.
1: Und aber es gibt eben diese spannende, merkwürdige, sensationelle Karriere als Fernsehstar, Kinderfernsehstar in der Nazi-Zeit und dann Anfang der 50er Jahre. Und aus dieser Zeit kommt ein Schlager, den sie singt, zusammen mit Peter Alexander.
0: Okay.
1: Und den kennt man auch, ist ganz niedlich, irgendwie die süßesten Früchte hängen immer ganz oben und keiner kommt dran, ne? Das ist so ein bisschen das Thema. Es gibt dann eben einen Revue-Film 1954, in dem dieses Lied dann vorkommt und wo offensichtlich dann eben auch Leila Negra noch mitgespielt hat.
0: Okay.
1: Da wird's mal rein, ein bisschen Schlager.

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0: Peter Alexander und die entzückende Stimme von Leila Negra, die dann eben ihr ganzes Leben auf St. Pauli gelebt hat.
1: Ja.
0: Also jetzt bin ich aber von der Message des Songs auch noch so ein bisschen irritiert. Ich weiß gar nicht, ob wir jetzt deswegen auf die Barrikaden gehen sollen und zum revolutionären 1. Mai auf die Straße gehen sollen, ja, weil nur die großen Tiere kriegen die süßen Früchte, oder ob wir genügsam als kleine Tierchen nur den bitteren Salat und die bitteren Kräuter essen wollen.
1: Ja. Also es ist ja auch, das ist ja schön, dass der Interpretationsrahmen weit ist, möchte ich fast sagen.
0: Ja, das stimmt. Also insofern, schreiben Sie doch uns eine Postkarte, was wir morgen machen sollen an FSK, Freies Senderkombinat in 2000 Hamburg 45, und dann entscheiden wir nach den Zuschriften.
1: Genau. Weil ich, im Zweifelsfall würde man ja sagen, die Ente und die, was, die Maus? Nein, die Ente, doch ja. Die hacken die Bäume ab. Und dann gibt es einen Sommer lang süße Früchte und dann ist der Baum kaputt.
0: Das stimmt. Vielleicht können die sich einen Biber mieten.
1: Genau, und auf den Baum hoch.
0: Naja, und der Biber knabbert an den Baum.
1: Das stimmt. Das würde Arbeitsplätze schaffen.
0: Absolut, ja.
1: Ach, das ist ein Wirtschaftswundersong.
0: Absolut, absolut.
1: Ja, ich weiß, da müsst ihr vielleicht nochmal drüber nachdenken in einer anderen Sendung.
0: Zwei Stimmen im Fummel reden heute Unsinn und spielen lustige Musik. Und das ist unsere Aufgabe. Also jedenfalls sehe ich das als meine Aufgabe hier im Freien Senderkombinat. Wir sind im großen Sendesaal und Erhard Wohlgemuth fährt unsere Sendung. Danke, dass du das machst. Und ich bin jetzt gespannt, was du auf meinen kleinen Schlagervorschlag hier irgendwie antwortest.
1: Na, ich antworte auch mit einer Person, die während des Nationalsozialismus in Deutschland Erfolg hat. Zunächst als Tänzerin, und dann haben die Nazis gesagt, nee, so was Dreckiges, Schmutziges wollen wir auf der Bühne nicht haben. Du tanzt nicht mehr. Und sie sagt, okay, dann wäre ich halt Sängerin. Und dann singe ich. Und dann war sie eine sehr begeisterte Swing-Tänzerin und Swing-Sängerin, auch eine verfemte Musikrichtung. Und sie hat es aber geschafft, in einem der Songs, in einem der Filme, in dem sie dann mitgespielt hat als Schauspielerin, quasi einen Schlager zu platzieren, der sehr swingig ist, was sehr ungewöhnlich ist und von Zeithistorikern, die sich mit Musik befassen, das spannend finden. Und die Rede ist von Evelyn Künneke.
0: Ach, süß.
1: So, und ja. Evelyn Künneke hatte ja dann nach der Nazi-Zeit dann auch noch sehr viel Erfolg und ist irgendwann in Vergessenheit geraten, aber dann Ende der 70er durch den Rosa von Braunheim-Film quasi als alte Schachtel wiederentdeckt worden. Der Film Ich bin ein Anti-Star, das skandalöse Leben der Evelyn Künneke. Und dann ist sie später wirklich als alte Schachtel mit Helen Vita und Brigitte Mira als die drei alten Schachteln aufgetreten.
0: Absolut.
1: Und ich habe ein Lied von ihr gefunden, von Evelyn Künneke, das ist aus den 50ern. Und ich hole jetzt ein bisschen aus. Und Andreas Michalka in der Jungle World von 2009 sagte zu diesem Song, zu diesem Lied, die Berliner Mietshaus-Tristesse der Nachkriegszeit und der sehnsuchtsvolle Hawaii-Kitsch, den Evelyn Künneke in den 50er Jahren selbst besungen hatte, vermischen sich zu einem der seltsamsten deutschen Schlagertexte der 70er Jahre. Und ich zitiere hier mal eine zentrale Zeile. 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Und Sie merken schon wieder, die Berliner Mietshaus-Tristesse raustritt.
0: Ja, natürlich, natürlich.
1: Und das wäre die 19, Erhard. Und wir hören einfach mal rein in Evelyn Künneke, in den Titel, der hat natürlich auch einen Titel, Kiki la la Hawaii.

0: Na, knallen bei Ihnen auch die Maronen auf dem Herd?
1: Sowas würde man ja heute nicht mehr komponieren und texten, möchte aber, ich mal sagen.
0: Aber der Beat war doch toll.
1: Ja, also komponieren vielleicht schon, aber der Text ist natürlich schwierig. Ich möchte also nur andeuten, dass ich hier gerade vor Scham versinke. Aber er ist halt auch toll, also ja, in seiner Absurdität. Und wirklich, ich glaube, ich habe selten so viel Depressives in einem Song gehört. Ja. Irgendwie von.
2: Das war ja auch, glaube ich, dann irgendwann in den 70ern, so dieser Moment, wo man, jetzt muss man mal ein bisschen über die Realität singen, nach dieser ganzen Heimatschnulzen-Geschichte, die aus den 50ern ja, noch übergeschnappt
1: ist. Natürlich, ne? Ja. Aber ach, wundervoll. Und Frau Künicke, Berlin hier, voilà, warte, ja, aber hallo. Das bringt mich aber natürlich, also das ist ja eine Steilvorlage für den nächsten Song, möchte ich sagen.
2: Oh ja, in die zweite Stunde hinein.
1: In die zweite Stunde gleich hinein, genau. Denn depressiv und völlig unpassend ist auch der nächste Song, der im Jahr 2013 beim Eurovision Song Contest eingereicht wurde.
2: Oh, ja.
1: Und musikalisch sehr hübsch ist, also ähnlich wie der Song eben gerade. Mhm. Aber wir hören von der holländischen Sängerin Anouk von Vögeln, die vom Himmel fallen, weil sie vergiftet sind. Diesen wunderschönen ESC-Song möchte ich euch nicht vorenthalten, nach Evelyn Künicke. Jetzt Anouk mit Birds.

0: Anouk mit Birds. Und ihr Album heißt Sad Singalong Songs. Und da sind so schöne Songs drauf wie The Black Side of My Mind, I Don't Know Nothing, Kill, You Are Lonely. Ja. Oder eben auch Birds. Also eine offensichtlich etwas düstere Platte.
1: Und das ist natürlich dann auch gleich wieder die Steilvorlage. Jetzt müssen wir das Ruder ja wieder rumreißen. Und
0: du gehst in Richtung Gute Laune.
1: Ja, geh Richtung Gute Laune. Und wer hilft uns dabei? Natürlich das alte Schlachtross Hildegard Knef.
0: Ach du Jutte, Jutte.
1: Verstärkt von einem Chor.
0: Okay.
1: Und ist bei mir unter Pop gelistet, was natürlich völlig albern ist. Aber es ist Hildegard Knef. Und das Lied heißt Such das Schöne. Und wir hören da jetzt einfach mal rein. Ich find's echt super.

0: Haben Sie es gemerkt?
1: Sensationell. Also Hildegard Knef natürlich großartig und jetzt haben wir alle wieder gute Laune. Ja. Aber da war ja ein ganzer Chor hinten dran.
0: Genau, das waren die Liz Humphrey Singers.
1: Die legendären. Also falls die Zuhörenden jetzt gerade nicht wissen, was das ist, bitte googelt es, schaut nach Videos. Es war quasi die Starschmiede der frühen 70er.
0: Genau, da war Joy Fleming, die eben auch im Hintergrund gejodelt hat. Jürgen Drews war dabei.
1: Auf jeden Fall, genau.
0: Und dann noch, ich glaube auch wiederum Personen, die später bei Genghis Khan mitgemacht haben.
1: Ja.
0: Frau Lucia Popp, ich weiß jetzt nicht so genau.
1: Auf jeden Fall entstanden aus einer Musical-Produktion, ich glaube aus Hair.
0: Aus Hair, ja.
1: Genau,
0: ja,
1: und dann kam Les Humphrey als Komponist irgendwie und hat die alle eingesammelt und ein fantastischer Chor. Joy Fleming, wie gesagt, mit dabei und natürlich muss ich jetzt Joy Fleming spielen.
0: Ja,
1: das
0: bitte schön.
1: Ja nun gar nichts an. Also ich meine, das lasse ich mir doch nicht nehmen. Und ich möchte mal so sagen, ich habe also einen ganzen Stapel Briefe, wenn ich auf meinen Computer schaue, der liegt links von mir und die kommen alle vom Finanzamt.
0: Oh.
1: Und deswegen spiele ich jetzt von Joy Fleming Ich sing fürs Finanzamt.
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0: Joy Fleming, ich singe fürs Finanzamt.
1: Ja, und wenn Sie sich gewundert haben, die hat ein bisschen Dialekt gesungen, gell?
0: Kann man so sagen, gell? Ist ja, ist jetzt ganz lustig, weil es ist nah am Hessischen, aber es ist eben nicht hessisch, sondern ist schon einmal rüber, so 10 Kilometer weiter, das schon hat diesen badischen Einschlag, gell?
1: Aha, ja.
0: Okay. Also die Neckar halt, ne?
1: Ja,
0: da, so.
1: Die Neckar.
0: Ja. Ach, du gute Güte. Ich sag's euch, es ist nicht einfach. Aber ich freue mich, dass wir hier dabei sind bei 2 Stimmen im Fummel und wo wir gerade hier so in der Sprache sind.
1: Ja.
0: Herzliche Grüße Richtung Darmstadt, Südhessen, gell? An der Stelle Aremo.
1: Ja, das sind ja die treuen Zuhörenden dort, gell?
0: Absolut.
1: Und wo wir schon beim Zuhören sind, unsere nächste Sendung ist am 29. Juli.
0: Ja, genau. Ich sag noch nicht, was alles am 29. Juli passiert ist.
1: Nein.
0: Weil es wirklich so spannend ist. Also unsere Sendung hat quasi schon ein so sensationelles Thema. Also das ist nicht zu glauben. Also, 2 Stimmen im Fummel und jetzt nach diesem fröhlichen Song von uns, Joy Fleming, wie geht's denn weiter, Frau Mahoney?
1: Ja, wir bleiben im deutschen Sprachraum, das hat sich jetzt einfach so ergeben. Und
0: wir grüßen unsere zuhörende Person in Bergedorf.
1: Ja, auf jeden Fall. Die auf jeden Fall in dieser Sendung reichlich beschenkt wurde, möchte ich fast sagen.
0: Und es geht weiter.
1: Und es geht weiter. Ich habe dieses Lied ausgesucht, das ich jetzt spielen möchte, wegen einer ganz tollen Zeile im Text, die da heißt, in einer Welt, die kaum noch gefällt. Und ich finde, es ist so, wenn man sich jetzt vorstellt, das ist so eine Grande Dame, nicht, die halt ihr persönliches Problem hat und dann in einer Welt, die kaum noch gefällt. Und Sie werden es nicht glauben, es war 1966, dass diese Songzeile in einem Lied erschien und zwar auf der Schallplatte Songs und Folklore von Vicky Leandros.
0: Ach, die Vicky.
1: Genau, die Vicky, Freifrau von Ruffin. Und Vicky Leandros singt in diesem Lied, wo finde ich Liebe, eben diese Textzeile, die mir so gefällt. Und ich meine, das ist doch die Frage, die wir uns ab und zu mal stellen sollten, nicht? Also vom zu Bett gehen, beim Aufstehen, beim Frühstück, zum Brunch. Wo finde ich Liebe? Vicky Leandros, bitteschön.

0: wieder ein Chor im Hintergrund.
1: Und also wir haben ja oft inzwischen elektronische TonträgerInnen, weil ich hätte jetzt gerne so eine alte Single in der Hand gehabt und mal schnell geschaut, wer eigentlich Komponist dieses Stückes ist, weil es einfach wirklich traumhaft schön komponiert war. Ich muss man ehrlich sagen, das geht aber runter wie Öl, möchte man sagen. Ja. Wie griechisches Olivenöl natürlich.
0: Genau. Leider habe ich diese Angabe nicht hier vorliegen.
1: Ja, das können wir vielleicht auch nochmal nachrecherchieren gleich. Aber ich finde Lieder über die Liebe von großen Diven gesungen ja immer was Schönes. Ja. Nicht wundervoll. Und wir gehen nochmal nach Frankreich rüber zu Sylvie Vartan, die L'amour c'est comme une cigarette komponiert und getextet hat. Und warum die Liebe wie eine Zigarette ist, das werden wir jetzt erfahren von der guten Sylvie. Hören Sie mal rein. Herrlich.

0: sehen Sie, jetzt waren wir selbst noch mal schnell am Rätseln, welcher Song eigentlich das englische Original dazu ist. Und wir schauen gerade noch, aber wir finden auch das raus. Wir sind ja hier total clever und überhaupt. Ach, zwei Stimmen Fummel und ich habe wieder heute hier Freude, weil wir uns quasi songtechnisch ja, also wie eine Kette ein Glied in das andere hineingreift oder wir uns die Klinke in die Hand drücken oder was auch immer. Nehmen Sie eine Metapher Ihrer Wahl, Frau Kollegin.
1: Ja, ich weiß jetzt nicht, ob das, was ich denke, jetzt das Lied ist, das gleich kommt, ob es dazu passt oder nicht.
0: Sie sollten mehr Ihre Psy-Kräfte hier stärken.
1: Ja, aber der Künstler heißt Barry Can't Swim. Ist jetzt nicht französisch, also es ist jetzt ein britischer Künstler. Und das Lied heißt Childhood. Ich meine, die kommt ja dann meistens mit der großen Liebe vor, ne? So, also erst Kindheit, dann große Liebe und Unglück. Also das ist jetzt eine Brücke, die richtig blöd ist, aber ich glaube, wir hören mal ins Lied Nummer 11 rein. Dann Barry Can't Swim with Childhood.

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1: Ja, da haben Sie es gerade noch mal zum Schluss gehört, deswegen möchte ich das noch ergänzen. Ich sprach die ganze Zeit von Englisch oder Britisch. Geboren ist er in Edinburgh in Scotland.
2: Mhm.
1: Nicht, aber trotzdem ist er ein britischer Producer.
2: Ach, das hat eben gerade Spaß gemacht, das war schön. Und jetzt hast du das Tempo so ein bisschen angezogen.
1: Ja,
2: und
1: ja,
2: ich
1: ja.
2: möchte jetzt auch ein bisschen was Schwungvolles spielen. Amoureux d'un garçon, also verknallt in Jungen.
1: Mhm.
2: Und verknallt in Jungen ist Greg, französischer Singer-Songwriter, Musikproduzent und Popstar und eben eine entzückende Homolette, und der hat eben sehr schwungvoll irgendwie darüber geschrieben, wie er sich gerade in einen anderen Jungen verknallt hat. Hören wir doch mal rein.
1: Ja.
2: Geht ja um Liebe, oder?
1: Ja.
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0: Ein spontanes Ende hier. Amoureux d'un garçon von Greg. Bonsoir, messieurs, dames. Ça, c'est un grand plaisir pour nous. On est être ici à la émission de FSK avec notre show Deux voix en drague.
1: Ah, oui.
0: Oui, absolument. Alors, ça, c'est maintenant à vous, Blaise Les Maroni. Quelle sorte de chanson que vous voulez présenter à notre audience maintenant?
1: Ach, also ich möchte jetzt ein Lied spielen, das auch wieder schwungvoll ist und,
0: okay.
1: Und von einer Künstlerin, die wir heute schon einmal gehört haben. Es freut mich, dass das jetzt hinten dran passt.
0: Sehr schön.
1: Weil hier ging es jetzt um die Liebe zu Garçon.
0: Ja.
1: Nicht?
0: Ja,
1: also eher Jungs, sag ich jetzt mal. Und wenn man jetzt mal platt übersetzt, nicht?
0: Naja, das geht ja schon um Jungs.
1: Genau. Und in meinem Fall geht es jetzt gleich um einen Motorradmann.
0: Ah.
1: Nicht? Und da hören wir jetzt nämlich nochmal aus der EP Virgin Stripper von Les den Motorcycle Man an. Und wie gesagt, wenn euch die Musik von Les interessiert, dann schaut ihr bei Instagram oder bei YouTube Settle for Les Music nach. Und wir hören jetzt einfach mal rein in die zweite Auskopplung aus der EP Virgin Stripper Motorcycle Man.

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1: Les mit Motorcycle Man.
2: Naja, also da gibt es ja 700 Assoziationen sofort dazu, natürlich. Also ich meine, wenn wir an das Thema Motorrad gehen, müssen wir natürlich an die Fetischszene in Hamburg denken. Und es gibt, glaube ich, einer der ältesten deutschen Fetischclubs, heißt der Motorradclub Hamburg?
3: MSC.
2: MSC Hamburg. Motorsportclub, genau, Hamburg. Und ist wirklich schon ca. 320 Jahre her, dass er gegründet wurde. Und dazu gehört auch natürlich Mr. Chaps, wollte ich gerade sagen. Mr. Chaps ist nämlich der älteste Fetischschneider in Deutschland. Und wir sind, wenn wir an Motorrad denken, denken wir an Fetisch, an Lederjacken, an Lederklamotten. Und insofern eine wundervolle queere Künstlerpersönlichkeit aus Wien.
1: Ja, wie schön.
2: Und zwar der entzückende Willi Landl hat einen sehr schönen kleinen Song gemacht über Lederjackenjungen. Und insofern für die gesamte Fetisch-Community Willi Landl mit Lederjackenjunge.

0: Windelandeln und der Lederjackenjunge. Und ich finde es ein sehr, sehr süßes Lied, ja. Weil ich glaube, aus meiner Spätpubertät, Adoleszenz kenne ich solche Situationen, ja. Dass du dann irgendwie der heißeste Junge irgendwie, alle wollten mit ihm was anfangen und man hat dann so einmal zufällig geknutscht miteinander und dann hat er sich doch für jemand anderen entschieden und man ist so ein bisschen heartbroken zurückgeblieben, aber ich finde den Song unglaublich niedlich,
1: ja.
0: Von Willy Landl, unserem entzückenden und wundervollen Freund in Wien.
1: Ja. Der ist übrigens Jazzsänger, ich sag's einfach mal so.
0: Ja, und ja. Ich meine, also eigentlich, das war ja schon knapp vor ESC-Qualität hier, oder?
1: Ja, ja, ja. Aber auch da sag ich ja, wenn ich ESC, ja, und dann denke ich mal so, ach, ESC vielleicht besser, nein. Das soll mal unser Geheimtipp bleiben.
0: Ja, natürlich, natürlich.
1: Ja. Ja.
0: Zwei Stimmen im Fummel und so langsam gleiten wir in den Abend mit euch und
1: ja. Und jetzt ist die Frage, bleibe ich poppig, aber unpassend oder bleibe ich mit sozusagen dem Gegenentwurf zum Lederjackenjungen auch unpassend?
0: Oh. A oder B?
1: Ja, ach Mann.
0: C.
1: Nein, ich weiß es wirklich nicht. Also das eine wäre jetzt nochmal Deutsch, das andere wäre Englisch.
0: Ich kann dir da, glaube ich, gar nicht helfen.
1: Nee, ich bin jetzt wirklich
0: auch überrascht werden.
1: Ja, du möchtest überrascht werden. Okay. Okay, dann machen wir jetzt den Bruch. Das Gegenteil in meiner Vorstellung von einem Lederjackenjungen ist eine alte Frau.
0: Okay.
1: Und es gibt ein sehr schönes Chanson, sozialkritisch, das heißt Die alte Frau. Es ist die Nummer 17. Ich gucke rüber zu unserem Erhard an den Reglern, ja, die 17. Und es ist auch nochmal ein Lied von Hildegard Knef, nicht die alte Frau. Und wir lernen einfach wieder was. Wir lernen einfach was und in der letzten Viertelstunde unserer Sendung kann man einfach auch nochmal was lernen. Bitte schön.
0: Das stimmt.
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0: Ein Fries haben wir da entworfen, nicht Lederjacken, Jungen, Childhood, verliebte Garçons und jetzt auch noch die alte Frau mit ihrem Hund.
1: Naja, du, es ist ja offensichtlich hier, was wir da zusammenbasteln, ist ja eine ganze Familie, so eine Chosen Family, möchte genau. man fast sagen.
0: Ja,
1: ne?
0: ja.
1: Ach ja, und den Song suche ich jetzt nämlich auch gerade. und zwar gibt es wirklich entzückenderweise diesen Song, der von Elton John komponiert wurde und im Lockdown aufgenommen wurde, in der Lockdown-Zeit.
0: Ja.
1: Und Elton John hat ganz viele Songs geschrieben und die an unterschiedlichste KünstlerInnen auf der ganzen Welt geschickt und gesagt, irgendwie wollen wir daraus ein Duett machen.
0: Okay.
1: Und dann haben die da irgendwie zusammen gesungen. Und hier hat er eine ganz spannende asiatische Künstlerin gefragt, die in London sehr berühmt ist, aber eben asiatischen Background hat, Rina Sawayama, und die beiden singen zusammen über eine Chosen Family, eine queere Chosen Family, und das Lied ist einfach sehr niedlich. Elton John, Rina Sawayama und Chosen Family.

0: Chosen Family, Elton John und Rina Sawayama hier bei Zwei Stimmen im Fummel heute Abend. Und wir schlittern so ganz gemütlich gegen Ende unserer Sendung. Aber wir haben noch ein bisschen was. Genau. Mir gegenüber sitzt Plus Mahoney.
1: Genau, und ich werde auf die Musik von Die Diene von der Platten Flottbruch reagieren.
0: Das ist schön, weil das ist das Konzept unserer Sendung. Ich hoffe, Sie hatten bis jetzt Spaß und ich hoffe, wir schaffen es, die letzten 10 Minuten das jetzt noch durchzutragen.
1: Ja, auf jeden Fall, weil nach der Chosen Family kann man ja so sagen, was wünsche ich mir denn eigentlich?
0: Okay, nicht? Schöne Frage.
1: Ne? Und es kann ja sein, dass ich mir wünsche, dass Menschen für mich da sind.
0: Ja.
1: Nicht?
0: Ja.
1: Oder dass ich die Person bin, die für andere da sein kann. Mhm. Und deshalb spiele ich jetzt ein Lied von Jess Glynn, deren Stimme ich einfach immer wieder klasse finde. Und sie hat einen Song gemacht, eine Single, die heißt I'll Be There. Also sie gibt dieses Versprechen. Hören wir doch mal rein.

0: I'll be there for you. Und wir waren heute für Sie bereit. Das heißt, Plastis Mahoney
1: und Sidine van der Platten Flottbruch.
0: Und er hat Wohlgemut an den Reglern. Wir sagen Dankeschön und wünschen euch einen wunderschönen Mai.
1: Ja, tanz in den Mai.
0: Ja, genau. Denkt an die Queer History Month, dass es viele tolle Sachen gibt. Und müssen wir noch was sagen? Ansonsten schmeiße ich uns raus.
1: Also wir sind am 29. Juli wieder auf Sendung.
0: Genau.
1: 20 Uhr geht's los. Und quasi, ja, den Queer History Month können wir keine Sendung machen. Da müssen wir Queer History Month machen.
0: Absolut. Nö. Und ich verabschiede uns mit noch einem ESC-Gewinnersong, Amor Pelos Dois von Salvador Sobral. Ich glaube 2013 oder 17 oder so hat er gewonnen. Unglaublich schöner Song. Der schönste ESC-Song, den es jemals gegeben hat, möchte ich mal so sagen.
1: Aus Portugal.
0: Aus Portugal, ja. Genau.
1: Tschüss.

0: liebes Publikum, zur philosophischen Radiosendung im Keller der Metaphysik Broadcast. Ab jetzt immer jeden ersten Donnerstag im Monat von 9 bis 12 Uhr hier auf FSK 90,3. Mein Name ist Benjamin Sprick und ich freue mich, Sie ein wenig durch das Programm leiten zu können. Besonderer Dank gilt an dieser Stelle Juri Kellner, der ein paar seiner Beats und Tracks zur musikalischen Umrahmung der Sendung beigesteuert hat. Die heutige zweite Ausgabe von Im Keller der Metaphysik Broadcast ist dem Philosophen und Literaturwissenschaftler Josef Vogel gewidmet, mit dem wir im März dieses Jahres im Malersaal des Hamburger Schauspielhauses ein Gespräch unter dem Titel Autoritärer Kapitalismus geführt haben, das wir im Folgenden streamen. Kombiniert werden die insgesamt sehr aktuellen Überlegungen Vogels mit einem Vortrag von ihm aus dem Jahr 2015, der den Titel Gezähmte Zeit, Medien der Finanzialisierung trägt und durch den das Graduiertenkolleg Ästhetiken des Virtuellen an der Hochschule für Bildende Künste Hamburg seinerzeit eröffnet wurde. Wir sind sehr gespannt auf Ihre Kommentare und Reaktionen, die Sie uns gerne unter der E-Mail-Adresse kellermetaphysik@gmx.de zusenden können. Warum kämpfen die Menschen für ihre Knechtschaft, als ginge es um ihr Heil? So fragte bereits Baruch de Spinoza in seinem theologisch-politischen Traktat im Jahr 1670. Angesichts erdrutschartiger Erosionen der politischen Weltöffentlichkeit, die von unheilvollen Allianzen zwischen Kapitalmacht und autoritärer Politik vorangetrieben werden, liegt es nahe, sich für eine kurze Denk- und Atempause in einem Keller der Metaphysik zu verschanzen, um dort nach geeigneten Antworten auf die sich abzeichnende Misere zu suchen. Als Gesprächspartner und Ideengeber haben wir den Spezialisten für Plattform, Ökonomie und Kapitalismusanalyse Josef Vogel eingeladen, der uns mit Blick auf eine politische Diagnostik der Gegenwart auf die Sprünge hilft. Dabei lassen sich Gedankenfiguren aus Vogels fulminanter Studie Kapital und Ressentiment von 2021 ebenso aufgreifen wie sein neuestes Buch Meteor, Versuch über das Schwebende, das im Februar dieses Jahres im Münchner Beck Verlag erschienen ist. Für musikalische Interventionen sorgt dabei die Band SNB. Texte Vogels werden von Alberta von Pöllnitz aus dem Ensemble des Hamburger Schauspielhauses rezitiert.
1: Ja, und nun will ich nicht länger aufhalten und bitte Sie, Josef Vogel, mit einem antiautoritären Jubel hier willkommen zu heißen. Herzlich willkommen im Keller der Metaphysik.
2: Hey.

0: Ja, guten Abend, Herr Vogel.
1: Großen Dank für die Einladung.
0: Schön, dass Sie hier sind. Ich freue mich sehr. Und ich würde unser Gespräch gerne mit einem längeren Zitat beginnen aus einem Buch, das Ihnen geläufig sein dürfte und das vor 3 Jahren seinen 50. Geburtstag feierte, gemeint ist Anti-Ödipus, Kapitalismus und Schizophrenie Teil 1 von 1972, wo die beiden Autoren Felix Guattari und Gilles Deleuze auf Seite 44 schreiben: In der Tat meinen wir, dass der Kapitalismus im Zuge seines Produktionsprozesses eine ungeheure schizophrene Ladung erzeugt, auf der wohl seine Repression lastet, die sich aber unaufhörlich als Grenze des Prozesses reproduziert. Denn der Kapitalismus hört nicht auf, seine Entwicklungstendenz zu durchkreuzen und zu hemmen, wie gleichermaßen sich in sie zu stürzen und zu beschleunigen. Er hört nicht auf, seine Grenze wegzustoßen und sich ihr zu nähern. Weiter heißt es: Die Dekodierung der Ströme sowie die Deterritorialisierung des Sozius bilden so die wesentliche Tendenz des Kapitalismus. Unaufhaltsam nähert er sich seiner im eigentlichen Sinne schizophrenen Grenze, fortschreiten bis zu jenem Punkt, wo der Kapitalismus sich selbst mitsamt seinen Strömen zum Mond schießen würde. In Wirklichkeit hat man noch nichts davon gesehen. Zitat Ende.
1: Hey, hey, hey.
0: Was gäbe es heute hier und jetzt im Keller der Metaphysik zu diesem Zitat zu sagen?
1: Also zunächst einmal darf ich die Überraschung äußern, dass dieses Buch jünger ist als ich, und ich muss gestehen, es ist wahrscheinlich auch günstiger und besser gealtert. Aber man könnte vielleicht 2 oder 3 Dinge jetzt auch, wenn Sie so wollen, im Konzert mit Gilles Deleuze und Félix Guattari sagen. Vorgeschossen sei zunächst mal die Beobachtung, dass wahrscheinlich, und Deleuze und Guattari würden da zustimmen, der Kapitalismus eine der mörderischsten Erfindungen der Weltgeschichte gewesen ist, bis heute. Man kann das aber auch etwas heiterer formulieren, und dafür sind Marx und Engels zuständig, also für eine heiterere Perspektive auf den Kapitalismus. Im Kommunistischen Manifest heißt es, das Bürgertum und damit das kapitalistische Bürgertum ist eigentlich eine revolutionäre Bewegung, ist eine revolutionäre Kraft in der Geschichte. Wörtlich heißt es, das Kapital, das Bürgertum lässt alles Stehende und Ständische verdampfen. Das heißt also, und so nähere ich mich auch diesem Zitat an, es bedeutet, dass der Kapitalismus Traditionen auflöst, feste Bindungen auflöst, wenn man so will, eine Gesellschaft in einen Dauerverwandlungsprozess stößt und damit genau das vorsieht, was hier beschrieben ist. Der Kapitalismus strebt immer einer gewissen Grenze zu, die sich dann wieder entzieht. Wie lässt sich dieser Mechanismus erklären? Ich glaube, zunächst mal dadurch, und da berufe ich mich einerseits auf Marx, andererseits auf Rosa Luxemburg und auf Hannah Arendt, die sich alle mit diesem Begriff der ursprünglichen Akkumulation auseinandergesetzt haben. Bei Marx bedeutete das nichts anderes als ein erster radikaler Diebstahl, ein Sündenfall, wie es Marx auch bezeichnet, der eine Kapitalakkumulation herstellt, die dann das Kapital für das kapitalistische Wirtschaften zur Verfügung stellt. Rosa Luxemburg und Hannah Arendt gehen weiter und sagen, es gibt keine ursprüngliche Akkumulation, sondern der Kapitalismus führt eine ursprüngliche Akkumulation in Permanenz vor. Das heißt also, es gibt immer wieder Akkumulationskrisen, zu viel überschüssiges Kapital, flüssiges Geld, das nach neuen Investitionsmöglichkeiten sucht. Im 19. Jahrhundert beispielsweise war das der Imperialismus. Deutschland, Europa, der europäische Kontinent hat nicht mehr genügend abgeworfen, also musste man sozusagen expandieren. Aus dieser Zeit stammt auch ein Zitat, ich glaube, das zitieren Deleuze und Guattari auch, von einem der großen Imperialisten, Kolonialisten und Rassisten, nämlich Cecil Rhodes. Sie kennen Rhodesien, also er wollte Afrika zwischen Ägypten und Kapstadt zur Kolonie Großbritanniens machen. Und der sagte an einer Stelle, mit Blick in den Himmel, wie wunderbar wäre es doch, wenn wir das Weltall kapitalisieren könnten. Ein Satz mit großer Zukunft, wenn Sie so wollen, wenn man auf die Jetztzeit blickt. Was ich damit sagen will, ist, dass auf der einen Seite der Kapitalismus immer neue Investitionsmöglichkeiten sucht, das was man Landnahme nennen könnte, auf der einen Seite, und immer wieder seine eigenen Ressourcen zerstört. Eine letzte Bewegung, dann höre ich hiermit auf, wäre etwa die Frage, was macht man denn mit dem überschüssigen Geld, das etwa im Finanzkapitalismus im jüngsten akkumuliert wurde? Und die Antwort war, wir kapitalisieren etwas, was bisher nicht kapitalisiert werden konnte, wofür wir bisher keine Erfindung hatten, wofür wir bisher noch kein gutes Geschäftsmodell entwickelt haben, nämlich wir kapitalisieren etwas, und das ist jetzt ein ökonomischer Ausdruck, was ein nicht rivalisierendes Gut ist. Das bedeutet ein Gut, das sich durch den Verbrauch nicht knapper machen lässt. Und dieses Gut ist, Sie ahnen es vielleicht, ist die Information. Das ist sozusagen ein neues Ei des Kolumbus auf dem Gebiet dieser Geschäftsmodelle. Die Tech-Konzerne, die sozialen Medien, die Plattformindustrie hat es geschafft, das Gut der Information, das nicht knapp ist, zu verknappen, wenn Sie so wollen, eine digitale Enteignung herzustellen. Das wäre die letzte und jüngste Form der Landnahme. Also dieses Prozesses, den Deleuze und Guattari beschrieben haben, der Kapitalismus geht immer seinen eigenen Grenzen hinterher, um sie dann wieder einen Schritt weiter zu verschieben.
0: Ja, vielen Dank. Das ist in gewisser Weise also die schizophrene Grenze, die darin besteht, dass es kein Außen gibt. Es gibt keinen Bereich, auf den hin sich der Kapitalismus überschreiten könnte und sich damit zerstören würde, sondern kann sich nur nach innen spalten und weiter ausdifferenzieren. Jetzt ist ja das Motto von heute autoritärer Kapitalismus. Ich habe das tatsächlich aus einem Interview mit Ihnen übernommen. Ich glaube, das war Welt24.de, irgendein kurzes Interview, und dachte, vielleicht ist das jetzt eine neue Beschreibung für den Kapitalismus. Es gibt ja 50, 60 Kapitalismen, digitalen Kapitalismus, Postkapitalismus, spätbürgerlichen Kapitalismus. Jetzt ist es der autoritäre Kapitalismus. Wieso hat denn der ein System, was sich sozusagen nicht kein Außen fürchten muss, kein externen Gegner überwinden muss, es nötig, jetzt autoritär zu werden, und gegen wen?
1: Also zunächst mal, glaube ich, haben Sie etwas sehr Wichtiges angesprochen, nämlich, dass wir im Augenblick in einer Zeit leben, in der bestimmte Begriffe für das, was im Augenblick geschieht, noch nicht richtig vorhanden sind. Also wir sind im Augenblick mit dem Problem der Begriffsschöpfung befasst. Was passiert im Augenblick auch in den Vereinigten Staaten, kann man nicht wirklich Faschismus nennen. Und es ist, glaube ich, im Augenblick eine große, wenn man so will, ein großer Wettbewerb. Wer findet den besten Begriff für das, was im Augenblick, den griffigsten für das, was im Augenblick passiert? Ein zweiter Punkt, den ich anfügen möchte, ein zweiter Punkt betrifft zunächst einmal die sehr triviale Feststellung, dass das, was man Kapitalismus nennt, eigentlich eine Wirtschaftsform ist, der es zunächst mal ziemlich egal ist, unter welchem Regime dieses Wirtschaften stattfindet, unter der Bedingung, dass erstens Eigentumsrechte garantiert werden, dass zweitens die Kapitalakkumulation privilegiert wird und drittens, dass alle Maßnahmen, die zu einer möglichen Enteignung dieses akkumulierten Kapitals führen könnte, vermieden wird. Und deswegen kann sich dieser Kapitalismus mit, wenn man so will, repräsentativen Demokratien genauso arrangieren wie mit autoritären Staaten. Und Sie haben es angedeutet, dieser Kapitalismus vervielfältigt sich. Es gibt einen chinesischen, einen amerikanischen, einen deutschen, vielleicht sogar einen bayerischen, aber zumindest einen mexikanischen Kapitalismus. Diese Unempfindlichkeit gegenüber Regimen, unter der Bedingung, dass das Wirtschaftssystem geschützt wird, hat aber zugleich selbst eine leicht autoritäre Tendenz. Und das, glaube ich, kann man, und Sie unterbrechen mich, wenn es zu viel wird und wenn ich zu lange rede, auf einmal, oder Sie unterbrechen mich, Man kann das mit dem Blick zurück vielleicht an zwei, drei Daten festmachen. Wenn man etwa auf die Geschichte des Finanzwesens schaut, dann wird man bemerken, dass die Entstehung der Finanzmärkte und damit verbunden auch dessen, was man Finanzökonomie nennen könnte, eine Symbiose zwischen starken Staatsapparaten, wenn man so will, absolutistischen Staatsapparaten, Staatsschulden und privaten Financiers gewesen ist. Das heißt also, die Verknüpfung eines Staats, der für seine Bürokratie und für seine Kriege und für sein Militär Geld, Kredit benötigte einerseits und Gläubiger privater Herkunft, haben, wenn Sie so wollen, etwas geschaffen, was man das Finanzwesen überhaupt nennt. Das heißt also, Staatskredite sind die erste Bedingung für die Entstehung von Finanzmärkten. Das wäre also ein erster, wenn man so will, autoritärer Zusammenhang, der sich bis heute, wenn Sie so wollen, nachweisen lässt. Ich würde sogar so weit gehen und sagen, die Finanz ist so etwas wie die vierte Gewalt im Staat. Es gibt die Legislative, die Judikative, die Exekutive und die Monetative. Zweites Beispiel, aber dann können wir die Geschichte verlassen. Wie sind die ersten großen Unternehmen, das heißt Aktiengesellschaften, entstanden? Ein Modell dafür war groß geworden im goldenen Zeitalter Hollands, nämlich im 16. und 17. Jahrhundert. Das war die Ostindien-Kompanie. Die Ostindien-Kompanie war eine der ersten Aktiengesellschaften, das heißt also reiche Patrizier aus Holland, die Niederlanden, haben investiert und Dividenden bekommen. Diese Ostindien-Kompanie war aber ein Gemisch aus Soldaten und Händlern, die nach Südostasien gegangen sind und dort Hoheitsrechte ausübten. Sie hatten das Recht zur Kriegsführung, sie hatten das Recht zur Strafgerichtsbarkeit, sie konnten internationale Verträge abschließen und so fort. Das heißt also, es war ein mit hoheitlichen Aufgaben betrautes Privatunternehmen, das, wenn man so will, das Modell für moderne Aktiengesellschaften gegeben hat. Das nur als Beispiel für eine Geschichte, die mehrere dieser Beispiele, glaube ich, vorlegen würde. Die Frage war nun, wie kommen wir zur Gegenwart? Und ja.
0: Ja, vielleicht kann ich noch ein bisschen unterstützen. Ich meinte es, so, was mir sehr gefällt oder was ich sehr oft in verschiedenen Formulierungen rausgelesen habe, ist, dass Sie keine Epochenhermeneutik betreiben wollen. Also jetzt nicht die Titelzeile uns morgen in der Morgenpost erwartet, Josef Vogel hat den autoritären Kapitalismus ausgerufen. Das ist keine Epoche, sondern es ist eine Tendenz, eine immanente Tendenz des Kapitalismus ohnehin, die jetzt in gewisser Weise aufgrund konkreter historischer, gesellschaftlicher Gegebenheiten verstärkt wird oder sich stärker zeigt in einer Verschiebung von Gewaltenteilung, von administrativen Strukturen und Einflussnahme von Unternehmen. Habe ich das richtig so verstanden?
1: Ja, also ich glaube, und das ist tatsächlich der Sprung nicht nur in die Gegenwart, sondern in die jüngste Gegenwart und die Gegenwart der letzten Wochen. Man hat es jetzt, und zwar sichtbar eine Sache, die sich längere Zeit angebahnt hat, mit etwas zu tun, was eine neue, wenn man so will, Mutation oder Transformation dieses Kapitalismus vorführt. Übrigens auch niedergelegt in allen möglichen theoretischen, halbtheoretischen Schriften, Pamphleten, die diese Leute fabriziert haben, also die Leute, die man heute als Angehöriger dieses Tech-Feudalismus begreifen könnte, also Musk, Peter Thiel etc. oder auch das Projekt 2025. Und da sind zunächst mal zwei oder drei Dinge bemerkenswert. Erstens, und ich beziehe mich hier auf eine Schrift von Peter Thiel, die heißt Zero to One, eine Art Programmschrift, das, wenn man so will, Silicon Valley. Dieser erste Punkt lautet, im Grunde sind Freiheit und Demokratie unvereinbar. Natürlich ist damit vor allem unternehmerische Freiheit gemeint. Erste wichtige These. Zweite These, die dort formuliert wird, genauso bedeutsam. Im Grunde, das heißt prinzipiell, sind Kapitalismus und Wettbewerb Gegensätze. Das heißt, der Wettbewerb verzehrt Geld, der verzehrt Profite. Unternehmen sollten möglichst schnell Monopolstellungen anstreben. Und der Wettbewerb selbst soll abgedrängt werden in die lohnabhängigen und in die kleinen Gewerbe. Da ist der Wettbewerb erfreulich, weil es die Leute klein hält. Das sind zwei zentrale Prinzipien, deren Verwirklichung man im Augenblick, glaube ich, beobachten kann. Und das heißt, im Hintergrund, und das ist die Rolle von Musk und Konsorten, steht, wenn man so will, eine Art Diktatur des Unternehmertums, die sich in den Vereinigten Staaten seit geraumer Zeit angebahnt hat. Die Frage ist jetzt, und ich wäre auch auf Zurufe neugierig, wie nennt man sowas, was hier passiert? Es ist nicht einfach nur Kleptokratie. Also der Staat wird zwar ausgeweitet, aber es ist nicht einfach Kleptokratie. Es ist nicht einfach auch Plutokratie, die existiert in den Vereinigten Staaten schon länger. Also könnte man vielleicht überlegen, ist es doch eine gewisse Verwandtschaft zum Faschismus, aber es ist nicht wirklich Faschismus. Darf ich da noch ein Wort dazu sagen, weil ich glaube, das wichtig wäre. Es gibt bestimmte Elemente dessen, was im Augenblick in den Vereinigten Staaten passiert, die man, glaube ich, dem Begriff des Faschismus ohne weiteres zubilligen könnte. Also denken Sie an die Logik des Staatsstreichs, an die Gleichschaltung von Bürokratien und Behörden und Medien. Denken Sie an die Säuberung von Administration bis hin zu Bildungswesen. Man denkt an die Aushöhlung der Gewaltenteilung, auch das erkennbar. Man kann erkennen, dass es so etwas wie eine plebiszitäre Ermächtigung gibt unter Umgehung der repräsentativen Demokratie, also des Parlaments. Man hat es mit Zensur zu tun, also das treiben bestimmte Bücher aus den Bibliotheken oder aus den Lehrplänen. Und natürlich in irgendeiner Weise auch mit dem Aufruf eines neuen Denunziantenwesens, das nun offiziösen Charakter hat. Ich glaube, diese Elemente würden in einer konventionellen Perspektive von Politologen, ich bin keiner, durchaus den Merkmalen des Faschismus entsprechen. Mit einer Ausnahme, und das muss man, glaube ich, festhalten, der totale Staat des Faschismus oder der totalitäre Staat des Faschismus hatte gewisse Grenzen gegenüber einer radikalen Reichtumsvermehrung gesetzt. Diese Grenze ist hier gefallen. Und deswegen würde ich sagen, die Differenz zum Faschismus besteht nicht in einem totalen Staat, sondern in einer Diktatur des Unternehmertums. Deswegen, und lassen Sie uns Begriffe erfinden, könnte man vielleicht von Plutofaschismus, nicht von Plutokratie, sondern Plutofaschismus reden. Aber wie gesagt, der Wettbewerb ist offen für die beste Formulierung für das, was hier passiert.
0: Bevor jetzt die Zwischenrufe einsetzen, würde ich gerne nochmal, also ich finde autoritärer Kapitalismus eigentlich ganz treffend, auch weil sich dort so etwas wie Ordoliberalismus vielleicht fortsetzt oder radikalisiert. Jetzt wäre einfach die Frage nochmal, vielleicht auch für alle, das Autoritäre, was ist das Wesen des Autoritären oder wie würden Sie das umschreiben? Was zeichnet autoritäre Systeme aus? Was für Tendenzen wohnen diesem Begriff inne?
1: Also zunächst mal, das ist jetzt keine sehr atemberaubende Bestimmung, sind autoritäre Systeme wie autoritäre Verhältnisse insgesamt Verhältnisse der Entmündigung. Und diese Entmündigung kann auf unterschiedlichen Ebenen geschehen und auch mit unterschiedlichen Methoden, also beispielsweise durch Sprachregelungen oder Zensur. Sowas kann aber auch durch, wenn man so will, vorsichtige Erziehungsmaßnahmen gehen. Also man kann zum Beispiel darüber nachdenken, inwieweit die Erziehung eines bestimmten Konsumententyps eine ganz klare Form der Entmündigung ist, beispielsweise. Das bedeutet natürlich auch, und das ist jetzt ein ganz entscheidender Punkt, insbesondere für die Vereinigten Staaten, eine Transformation der Öffentlichkeit. Das heißt also, wie schafft man eine Öffentlichkeit, in der bestimmte Stimmen nicht mehr gehört werden, ohne dass die Stimmen es selbst merken? ohne dass die Stimmen selbst ihr Verschweigen nicht zum Schmerz verändern. Und das ist in den Vereinigten Staaten, glaube ich, passiert. Also um nur einige Daten zu nennen, Fox TV hat inzwischen mehr Zuschauer als MSNBC und CNN zusammen. Diese Zuschauerzahl ist nochmal explodiert nach den letzten Wahlen. Es gibt einen Medienkonzern, der heißt Sinclair Broadcasting. Dieser Konzern, ein rechter Konzern, kauft seit geraumer Zeit alle möglichen lokalen Rundfunk- und Fernsehanstalten auf und beliefert sie mit zentralen Inhalten. Für Deutsche ist das durchaus ein Erinnerungsbild. Man erinnert sich an die Weimarer Republik und an den Hugenberg-Konzern, der in den 20er Jahren Lokalzeitungen aufgekauft hat, sie mit zentralen Inhalten bespielt hat, mit der Hoffnung dann, was auch geschah, Hugenberg einen Platz im nationalsozialistischen Regime zu versorgen. Also erster Punkt, Fox TV, zweiter Punkt, Sinclair. Dritter Punkt natürlich die sozialen Medien. Inzwischen beziehen mehr als die Hälfte der Amerikaner, US-Amerikaner, ihre Nachrichten oder was man so nennt, ausschließlich aus sozialen Medien. Alles ist natürlich auch begleitet von einem Zeitungssterben, also dem Sterben von lokalen Zeitungen. Und nimmt man diese Dinge zusammen, dann hat sich hier tatsächlich ein Entmündigungsprozess, ein Verstummensprozess und ein autoritäres System durchgesetzt, das die gegenwärtige Situation in den Vereinigten Staaten möglich gemacht hat. Und jemand, der, wenn man so will, clever genug ist, war Musk, der nun, wenn man so will, dieses Medienmonopol in den Dienst von Trump gestellt hat.
0: Ja, das finde ich einen guten, eine gute Brücke oder ein griffiges Charakteristikum der Entmündigung, die ja dann auch affektive, also emotionale, psychische Prädispositionen betrifft. Ich versuche mal eine Brücke zu schlagen zu diesem ehrgeizigen Vorhaben, hier zwei Bücher von Ihnen in einen Topf zu schmeißen, Kapital und Ressentiment und den Versuch über das Schwebende. Vielleicht kommen wir später da noch genauer dazu. Nur in Kapital und Ressentiment haben Sie sich ja diesem Sozialaffekt des Ressentiments zugewandt und Leute, Menschen in aufs Ressentiment zu dressieren. Also es in ihnen hervorzurufen oder auszudifferenzieren, könnte ja eine Strategie, besagte Entmündigungsstrategie sein. Sie schreiben, ich muss das jetzt finden.
1: Also ich weiß nicht, was ich geschrieben habe.
0: Genau, im Gegenwärtigen, entschuldigen Sie bitte, dass ich hier so ein bisschen suchen musste in meinen Unterlagen. Im gegenwärtigen Wirtschaftssystem fungiert der Sozialaffekt des Ressentiments als Produkt und Produktivkraft zugleich und trägt gerade mit seinen politischen und sozialen Erosionskräften zur Stabilisierung des Finanz- und Informationskapitalismus bei. Das ist also voller Paradoxien, nicht ungewöhnlich, glaube ich, in Ihrer Theorie. Aber es ist Produkt und Produktivkraft, es lässt erodieren und stabilisiert. Können Sie vielleicht da etwas helfen, dass wir das verstehen, um uns dann auch wappnen zu können, sollten wir selber ressentimental erodieren?
1: Okay. Sie lassen sich da auf etwas ein, dessen Ausgang sehr ungewiss ist.
0: Das ist hier so gedacht und geplant.
1: Aber lassen Sie mich versuchen mit langem Anlauf. Also erstens, glaube ich, ist es sinnvoll, das, was man Kapitalismus nennt, dieses Wirtschaftssystem nennt, nicht einfach nur als ein Geschäftsmodell zu begreifen oder als ein Konglomerat von Geschäftsmodell, juristischem oder Rechtssystem und bestimmten Praktiken, sondern auch als eine eminente, wenn man so will, affektive Tatsache. Und diese Geschichte der Affekte lässt sich weit zurückverfolgen, um nur ein Beispiel zu nennen, um das vielleicht auch plausibel zu machen, dass spätestens im 17. Jahrhundert ältere Todsünden, die das Christentum kannte, also wie beispielsweise Geiz oder Verschwendung oder Wollust, Gier, dass diese christlichen Todsünden plötzlich produktiv werden und in den frühen liberalen Programmschriften eigentlich die These vertreten wird, diese Todsünden, diese Laster, diese Generallaster, die mögen wohl für den Einzelnen irgendwie schädlich sein, aber wenn man sie auf den Markt wirft und wenn man den Markt operieren lässt, dann tragen all die Laster, die Egoismen, Leidenschaften, Todsünden zum Wohl des Ganzen bei. Glaube ich, eine sehr wichtige These, die, wenn man so will, von einer Art anthropologischen Revolution gezeugt hat. Als Beispiel dafür. Im 19. Jahrhundert gibt es nun Überlegungen, die daran anschließen in einer gewissen Weise. Eine Überlegung und ein Begriff stammt von Karl Marx, das ist die abstrakte Genusssucht des Kapitalisten. Ein, glaube ich, sehr interessanter Begriff, der nämlich nichts anderes bedeutet, als dass der Kapitalismus Wünsche hervorruft, zum Beispiel nach der Vermehrung des Gelds, nach der Vermehrung des Kapitals, die durch keine episodische Befriedigung gestellt werden könnten. Wenn man so will, ist das ein Wünschen über den Tod hinaus. Man könnte es vielleicht sogar Todestrieb selbst nennen. Kein gefüllter Magen kann meine Lust, Geld zu vermehren, befriedigen. Keine Liebesgeschichte, keine Affäre kann meine Lust, Geld zu vermehren, befriedigen. Zur selben Zeit, und das ist ein weiterer Begriff, gibt es Autoren, die sehr weit gestreut sind. Ich würde Tocqueville nennen, französischer Historiker und Politologe mit seinen Schriften über die Demokratie in Amerika. Ich würde Kierkegaard dazu nehmen, der eine Diagnose seiner Gegenwart gestellt hat. Dazu würde Dostojewski gehören, der einen wunderbaren Text geschrieben hat, Aufzeichnungen aus dem Kellerloch. Nietzsche natürlich, zu dem wir wahrscheinlich noch kommen, und später im 20. Jahrhundert dann Max Scheler. All diese Autoren stellen plötzlich fest, dass im 19. Jahrhundert im Zeichen des entstehenden Industrie- und Finanzkapitalismus und liberaler Gesellschaften etwas auftaucht, was man negative Sozialisation nennen könnte. Kierkegaard hat dafür einen wunderbaren Begriff geprägt, der sagt, diese Gesellschaften, diese gegenwärtigen liberalen, kapitalistischen Gesellschaften zeichnen sich dadurch aus, dass hier die negative Einheit der negativen Gegenseitigkeit von Individuen realisiert wird. Und es gibt jemanden, der dafür, und deswegen wieder der Aufruf, Begriffe zu finden, der dafür den Begriff gefunden hat, und das war Nietzsche, mit dem Begriff des Ressentiment. Der kommt aus dem Französischen. Se ressentir de quelque chose bedeutet nichts anderes als den Effekt, den Nacheffekt von etwas verspüren. Und von dieser Zeit an, glaube ich, gibt es Theoretiker vom frühen 19. Jahrhundert bis ins 20. Jahrhundert, die das Ressentiment tatsächlich als eine entscheidende affektive Beigabe oder noch genauer, so steht es in diesem Buch, als Produkt und Produktivkraft dieser kapitalistischen liberalen Gesellschaften beschrieben haben. Ich mache hier einen Punkt, würde aber, wenn es nötig ist, auch noch ein Beispiel dazu bringen.
0: Ja, wir erhalten ein Signal von Seiten der Band und ich wollte es auch gerade sagen, wir sind schon bereits jetzt aus jeglichem Zeitplan rausgeflogen.
1: Und das ist meine Schuld.
0: Was ich sehr beruhigend finde, und ich mache pragmatische Vorschläge, wir machen jetzt etwas Musik, um das sacken zu lassen. Und dann wird Alberta von Pellnitz für uns eine Charakterisierung eben dieser Strukturmerkmale des Ressentiments lesen aus ihrem Buch. Und dann können wir weiter darüber sprechen. Wir haben das so gedacht, dass wir circa nach einer Stunde eine Pause machen, damit wir hier nicht, was macht man im Keller, uns verkühlen.
1: Verrotten.
0: Und da machen wir eine kleine Pause und dann geht es im zweiten Teil weiter und wir bewegen uns auf eine Publikumsdiskussion zu. Das heißt nicht, dass Sie denken, Sie müssen hier unbeteiligt die ganze Zeit zuhören. Wir wollen auch noch zusammen diskutieren. Jetzt entschuldigen Sie mich kurz, dass ich mich an den Musikplatz begeben kann. Wenn Ihnen das zu laut ist, können Sie sich auch dann...

war toll. Hatte ich nicht erwartet. Ich dachte, ihr macht's ganz Zutsche. Hallo. Okay. Aus Josef Vogel, Kapital und Ressentiment. Die List der ressentimentalen Vernunft. Die Beobachtung einer systemischen und produktiven Verkopplung von Affekten und Ökonomie bzw. Marktprozessen reicht von der Funktionalität ehemaliger Sündenregister wie Neid, Geiz und Verschwendung bis hin zu einer neueren Variante, die Karl Marx die abstrakte Genusssucht des Kapitalisten nannte. Er meinte damit einen enthemmten Bereicherungstrieb, welcher das soziale Feld durchdringt und der Kapitalbewegung folgt, sich mit keinem konkreten Bedürfnis, mit keiner episodischen Befriedigung oder Erfüllung abgleichen lässt und als grenzenloses, unstillbares Verlangen eine Einverseelung des Mangels in die Innenräume der ökonomischen Subjekte dokumentiert. Dabei sollte man zunächst einige Elemente in Erinnerung rufen, die seit Nietzsche für die Charakteristik ressentimentaler Strukturen namhaft gemacht wurden und sich über die verschiedenen Untersuchungen und Positionen hinweg erhalten haben. Dazu gehört erstens eine eigentümlich gebrochene Selbstaffirmation des Ressentiment-Subjekts, die sich nur als Resultat eines unbedingten Neins zu einem Außerhalb, zu einem Anders, zu einem Nicht-Selbst vollzieht und also einer negativen Ableitung folgt. Mit dieser Umkehrung einer Negation zu einer verneinenden Selbstbejahung ist zweitens eine Verschiebung von Kräften verbunden, in der Aktion durch Reaktion und diese durch Hemmung ersetzt wird und damit in eine passive Aktivität, in einen erzwungenen oder selbst auferlegten Handlungsstau, also in eine Kultivierung von Ohnmacht mündet. Im Re des Ressentiments wird signalisiert, dass blockierte Reaktionen zu einem dauerhaften und unerledigten Gemütszustand geronnen sind. Das bedeutet drittens, dass die Objekte und Wesen der Außenwelt in unterschiedlichen Maßen mögliche Anlässe für eine gefühlte Kränkung und Verletzung, für einen Schmerz oder Zurücksetzung werden können und sich mit einem Existenz- oder Lebensneid, mit einem brennenden Mangel an Sein spürbar machen. Wobei das Gedächtnis als selbstverstärkender Mechanismus solcher Leiden funktioniert. Und diese Beeinträchtigung verknüpft sich nicht nur mit einer Verkehrung des wertsetzenden Blicks, die selbst schöpferisch wird und Werte hervorbringt, sondern mit einer Neigung zur Delegierung, mit einem Interesse an der Abgabe von Aktivitätsreserven, mit einer Art Punitivismus oder Straffreudigkeit, die an höhere Mächte und Instanzen zur Schädigung oder Bändigung der anderen appelliert. Schließlich und viertens wird dabei ein Konkretismus aufgerufen, eine Vorliebe für vermeintliche, unmittelbar greifbare Verkörperung, mit der man Zurechnungen und Verantwortlichkeiten verteilt, eigene Nachteile mit fremden Vorteilen verrechnet, Schuldige identifiziert und selbst das, was womöglich den Verhältnissen zukommt, noch personalisiert. Irgendjemand muss schuld daran sein, dass ich mich schlecht befinde. Man kann die Exemplare des Ressentiments also durchaus Gewinnler und Profitler schlechthin nennen und das Ressentiment selbst eine Moral des Ökonomischen oder ökonomisches Moralprinzip überhaupt. Aber mehr noch, das Ressentiment als reflektierender Affekt, als eigentümliche sentimentale Mixtur aus rechnender Vernunft und toxischen Empfindungen konnte eine gewisse Konjunktur oder Übermacht nur unter der Voraussetzung erhalten, dass mit ihm der Anspruch auf Profite, Vorteile, Gratifikation und Entschädigung von einem bloßen Gedanken oder punktuellen Appetit zu einem umfassenden System und zu einem allgemeinen sozialen und ökonomischen Mechanismus geworden ist. Mit seinen Strukturelementen jedenfalls, mit verneinender Selbstbejahung, verschobenen Handlungsimpuls, Lebensneid, Delegationsneigung und Zurechnungssucht,
hatte man dem Ressentiment über alle moral- und religionsgeschichtlichen Herleitungen hinweg einen wesentlichen Beitrag zur Ausbildung eines kapitalistischen Geistes attestiert und es zu einer ergiebigen Ressource für die Funktionsweise von Eigentums- und Konkurrenzgesellschaften erklärt. Wenn man dabei das Ressentiment nicht als Subjektbefinden und Seelenzustand, sondern wiederum als Beziehungsgefüge, Kommunikationsweise und in einer systemischen und systematischen Dimension in Rechnung stellt, liegen seine Wurzeln, sein Entzündungsherd und sein Kapital vor allem in einem spezifischen Vergleichs- und Relationszwang, in einem Reflex zur Valorisierung und Bewertung, in einer wuchernden Urteilslust. Ja, haben Sie geschrieben.

0: Vielen Dank, Alberta, für diese Lektüre aus Kapital und Ressentiment aus dem letzten Kapitel. Und ich bin ganz begeistert von dieser Schreibweise. Und ich glaube, Gilles Deleuze hat es auch mal versucht, die Kinobilder zu begreifen, als seien sie chemische Gegebenheiten, also nach der Elemententabelle. Hier habe ich das Gefühl, dass der Text selber so eine Art chemische Analyse vornimmt, eines wirklich toxischen Gebräus, Ressentiment genannt. Und jetzt gibt es sicher viele einzelne Aspekte. Mich interessiert erstmal sehr der aufgeschobene Handlungsimpuls, die Unterbrechung von Reiz und Reaktion, von Aktion und Reaktion, die dann, wie Sie schreiben, in eine kultivierte Ohnmacht führt, die auch ressentimental sein kann. Und das ist vielleicht heute interessant, weil wir uns natürlich tatsächlich ohnmächtig fühlen. Was würden Sie sagen, wie können wir jetzt umgehen, da in dieses Gebräu hineingeworfen zu werden?
1: Zunächst mal, das können wir nicht. Und ich würde sagen, die Situation, die mit dem Begriff des Ressentiments beschrieben wird, ist eine, die sehr allgemein ist. Das heißt, wir sind nicht gefeit davor, selbst ressentimentale Subjekte zu werden. Man kann das vielleicht auch anders umschreiben und sagen, in den Gesellschaften, in denen wir uns bewegen, das heißt also, komplexe Gesellschaften, funktional ausdifferenzierte Gesellschaften, unübersichtliche Gesellschaften. Wenn man so will, Gesellschaften, in denen auch sehr viel anonyme Kräfte eine Rolle spielen, geht man zwangsläufig mit einer permanenten Ich-Kränkung um. Das heißt also, ich würde sagen, die Kränkung des Ich ist älter als das Ich selbst. So kommen wir auf die Welt und das ist, glaube ich, in irgendeiner Weise ein Nährboden für das Ressentiment selbst. Erster Punkt. Zweiter Punkt. Dieses Ressentiment, das ich hier beschrieben habe, und das ist tatsächlich eine Beschreibung, die in letzter Konsequenz auch den Nietzscheschen Texten entnommen ist, jenseits von Gut und Böse zur Genealogie der Moral. Dieses Ressentiment, das darf man nicht vergessen, ist nicht einfach nur toxisch und bösartig, sondern dieses Ressentiment entwickelt auch Intelligenz, Recherchepfade, ist neugierig, will Großes klein machen, ist also, wenn man so will, eine immense Energie zur Verkleinerung des Großen. Das kommt dazu und das ist für Nietzsche nicht uninteressant, weil für ihn das Ressentiment durchaus ein interessanter Weg hin zum Nihilismus darstellt. Jetzt kommt aber etwas hinzu. Und das macht die bösartige Seite des Ressentiments aus. Und da komme ich auf Ihre Frage zurück. Wenn nun tatsächlich die konstitutive Ich-Schwäche sozusagen unser Geburtsfehler darstellt in diesen modernen Gesellschaften, dann sucht dieses geschwächte und narzisstisch dauerhaft gekränkte Ich nach Ermächtigungsformen oder Ermächtigungsfantasien. Und da spielt das Ressentiment, glaube ich, eine entscheidende Rolle. Es steigert nämlich Ich-Gefühle, ohne dass dieses Ich selbst tätig sein muss. Das ist die Aussetzung des Handelns, das ist die Delegation des Handelns an andere, in letzter Konsequenz auch an einen großen Führer. Und dieses Ressentiment kann sich, wenn man so will, durch die bloße Hemmung, durch das Nichtstun, durch das Anstauen von, wenn man so will, Wutpotenzial, zu einem starken Ich transformieren, ohne dass dieses Ich selbst für sich selbst Verantwortung übernehmen muss. Das machen andere.
0: Beispiel wäre Fußballverein gewinnt und es ist große Triumphaffektion. Es gibt große Triumphaffektion, wenn der Verein verliert, kommt es zu schweren emotionalen
1: Da können Sie mich fragen, da ich in diese Publikumsdynamiken nie eingebunden war.
0: Aber es wäre ein Beispiel aber, dafür. Ich habe nicht, also aber, ich bin es auch nicht so jetzt mal so exzessiv, aber es ist doch manchmal, also der Verein schießt ein Tor und der Körper gerät in Euphorie oder in Größengefühle. Wenn das Gegentor kommt, sieht es anders aus.
1: Nein, Vorsicht.
0: So einfaches Beispiel.
1: Also ich meine, eines ist schon interessant, was Sie hier mit beschrieben haben, ist letztlich ein physikalischer Vorgang, ja. Nämlich der Entladung. Ja. Das Ressentiment sucht natürlich bestimmte Formen der Entladung. Aber lassen Sie mich das konkreter benennen. Vielleicht muss ich noch dazu sagen, und das ist auch, macht die Differenz zu Ihrem Beispiel aus. Für mich ist das Ressentiment nicht einfach ein Gefühlszustand, sondern für mich ist das Ressentiment ein soziales Verhältnis. Oder lassen Sie mich noch etwas komplizierter formulieren. Ich glaube, dass das Ressentiment eine affektive Interpretation von Machtverhältnissen ist. Nicht zuletzt von Ohnmachtverhältnissen. Also das Ressentiment ist eine affektive Interpretation von Machtverhältnissen. Und lassen Sie mich ein Beispiel bringen, das jetzt längere Zeit zurückliegt, aber in die Zeit fällt, in der man tatsächlich auch das Ressentiment theoretisiert hat, nämlich Ende des 19. Jahrhunderts. Es gab eine erste große, man kann sagen, Weltfinanzkrise, die sogenannte Gründerkrise 1873. Die ging von Wien aus, hat sich über Europa bis in die Vereinigten Staaten verbreitet. Diese Gründerkrise hatte zu seltsamen Verhaltensweisen geführt. Also beispielsweise muss man feststellen, dass plötzlich am Donaukanal in Wien immer wieder Kleiderberge gefunden wurden. Und man wusste nicht, was das bedeutet, bis man feststellte, das waren ehemalige Broker, die ihren Selbstmord vorgetäuscht haben, damit sie nicht haftbar gemacht werden. Diese Gründerkrise hat aber und die damit verbundene Wirtschaftskrise zu einem starken Anstieg und dem ersten großen starken Anstieg antisemitischer Bewegungen und Parteien geführt, bis hin zur Regierungsbeteiligung auch etwa im Deutschen Reich. Was steckte dahinter und was macht diesen Mechanismus des Ressentiments aus? Es war klar, Schuld an dieser Finanzkrise war die Dynamik des internationalen Finanzkapitals. Das ist ein Systemzusammenhang. Diesen Systemzusammenhang konnte man nicht haftbar machen. Also hat man das Problem verschoben und gesagt, es waren die Vertreter der Hochfinanz. Die konnte man nicht habhaft machen. Also hatte man die Frage oder Sache verschoben. Es ist das internationale Judentum. Und plötzlich hat das System ein Gesicht, ein falsches, ein böses Gesicht bekommen und plötzlich konnte sich an dieser, wenn man so will, Personifikation des Kapitals, an dieser Konkretisierung des Kapitals das Ressentiment entladen. Unter der Bedingung, dass damit der Kapitalismus gerettet wurde. Nun war nicht ein kapitalistisches System oder ein Systemzusammenhang schuld, sondern konkrete Personen, die man verfolgen, bestrafen etc. Konnte. Das ist der Grund, warum ich sagte, dieses Ressentiment ist auf der einen Seite ein Produkt, auf der anderen Seite eine Produktivkraft des Kapitalismus. Das heißt, die List des Ressentiments trägt mit einem antikapitalistischen Reflex zur Rettung genau dieses Systems bei. Das war das Beispiel, das es vielleicht am deutlichsten zeigt. Und ich glaube, es ist kein Problem, diesen Sachverhalt auf die Gegenwart zu übertragen.
0: Also auch eine Art von Autoimmunisierungsvorrichtung. Also es ermöglicht, Differenzen oder Konflikte zu lösen oder zu verschieben und das System also in diesem paradoxen Sinne zu zersetzen, aber gleichzeitig zu erhalten.
1: Genau. Also lassen Sie mich platte sagen, die Kapitalismuskritik ist so alt wie der Kapitalismus selbst. Nur, dass dieses System ein hohes Maß an Geschicklichkeit zur Ausnutzung dieser Kritik für die eigene Dynamik entwickelt hat.
0: Und es jetzt an der Zeit wäre, eben zu gucken, wie die aktuellen Transformationen hier aussehen oder Verschiebungen sich aktuell darstellen. Vorher würde ich gerne noch einmal fragen, Sie hatten das schon angedeutet, aber diesen Vergleich und Relationszwang, wie lässt er sich quasi als Produktivkraft oder als affektives Grundmuster. Mhm. Wie lässt er sich erklären oder wie lässt er sich zurückführen? Sie sprechen ja von der wuchernden Urteilslust. Es geht in dem Buch auch viel um diese wuchernden Meinungsmärkte, dem Bedürfnis zu bewerten, zu ranken, zu hierarchisieren. Liegt das darin, dass es ohne Vergleich und Relationszwang, ohne Konkurrieren, ohne Wettbewerb keine kapitalistische Wertschöpfung geben kann?
1: Also zunächst mal ja, und mit diesen Bemerkungen beziehe ich mich tatsächlich auf die Analyse von Max Scheler, einem deutschen Philosophen Anfang des 20. Jahrhunderts, der nun Nietzsches Analysen des Ressentiments aufgegriffen hat und ganz konkret auf liberale Gesellschaften zugespitzt hat. Und diese Gesellschaften sind nach Max Scheler erstens dadurch charakterisiert, dass es eine Spannung gibt zwischen formalen Gleichheiten und materiellen Ungleichheiten. Also vor dem Gesetz sind wir alle gleich, vor der Bank nicht. Erstens. Zweitens sind diese Gesellschaften gekennzeichnet durch Atomisierung, also durch einen Individualismus oder durch die Auflösung von Solidarmilieus. Und drittens kommt dazu der Wettbewerb, die Kompetition und damit der Vergleich. Also wenn man so will, der ganze Kompetitionslärm, der unsere Gesellschaften antreibt. All diese Elemente sind Triebkräfte des Ressentiments. Also das heißt formale Gleichheiten, materielle Ungleichheiten, Atomisierung, Vergleichszwang, Kompetition, Wettbewerbslärm ist sozusagen das Basismaterial, aus dem das Ressentiment gewonnen wird. Das, glaube ich, war der Versuch, jetzt Ihre Frage zu beantworten.
0: Ja, vielen Dank. Ich würde vorschlagen, dass dies ein guter Moment ist, um eine Pause zu machen von 15 Minuten. Sie können sich im Foyer vom Malersaal ein Getränk erwerben zu einem solidarischen Beitrag, der in eine Kasse eingeworfen werden muss. Also die steht dort und das wird auch überwacht. Ja, 15 Minuten, wir wollen pünktlich weitermachen, da wir noch viel zu besprechen haben und werden dann hoffentlich im zweiten Teil auf das Buch Meteor, Versuch über das Schwebende, zu sprechen kommen und versuchen, beide Gedankenanstrengungen vielleicht auch zusammenzudenken oder zu erfahren, wie sie dazu gekommen sind, in dieser methodischen Weise vorzugehen. Also viel Spaß in der Pause und wir sehen uns wieder um 9:15.

Herr Vogel, wir können weitermachen mit unserer Diskussion, an deren Anfang ich ja dieses ambitionierte Vorhaben gesetzt hatte, Kapital und Ressentiment, und Ihr neu vor 2 Wochen erschienen.

0: Terrain. Was hat Sie bewogen, in diesen eher finsteren Zeiten, die wir jetzt beschrieben haben, dieses Buch zu schreiben?
1: Ja, eben diese finsteren Zeiten. Wenn man in die eigenen Motivationen hineinhorcht, kommt es vielstimmig zurück. Also man weiß nie genau, warum man etwas getan hat. Aber vielleicht kann ich ein paar Punkte nennen, die wichtig waren. Zunächst mal ging es mir darum, einen Zusammenhang herzustellen zwischen, wenn man so will, wissenschaftlichen Erkenntnisformen einerseits und literarischen Erkenntnisformen. Das heißt, ich wollte einen Punkt aufsuchen, an dem literarische Erkenntnisweisen und wissenschaftliche Erkenntnisweisen sich nicht voneinander unterscheiden, sondern Kreuzungspunkte aufweisen. Aus diesem Grund spielt zum Beispiel ein Roman, der genau dasselbe Projekt verfolgt, nämlich Musils Mann ohne Eigenschaften, eine große, man könnte ja auch sagen, leitende Rolle in dieser Geschichte. Zweiter Punkt, der wichtig war, zweites Motiv, hat tatsächlich eine objektive und eine subjektive Seite. Eine objektive Seite in bestimmten Gegenständen, die wenig fassbar sind, die flüchtig sind, die wandelbar sind. Ein Beispiel wäre, was in dem Buch sehr stark vorkommt, die Wolke etwa. Und es gibt immer wieder seit der Antike bis zur Gegenwart Auseinandersetzungen mit diesem eigentümlichen Gegenstandsbereich. Nebenbei gesagt, Meteor oder Meteora heißt im Griechischen zunächst einmal das, was in die Luft gehoben ist. Also was irgendwie zwischen den äußersten Himmelsschalen bei Aristoteles und der Erde herumschwebt. Diese Objekte haben eine hohe, wenn man so will, intellektuelle Herausforderung dargestellt, sie sprachlich, sie ästhetisch, sie wissenschaftlich zu fassen. Das ist die objektive Seite, das heißt also bestimmte Gegenstände, die aufgrund ihrer Verfasstheit, wie die Wolke, ein Erkenntnisproblem, ein Sprachproblem, ein Darstellungsproblem hervorrufen und damit natürlich auch bestimmte wissenschaftliche, ästhetische, künstlerische Kreativität auf den Plan rufen. Und es gibt eine subjektive Seite bei dem Ganzen, die ist glatt und einfach gesagt und so einfach, dass es wirklich trivial heißt, erscheint. Dieses Schwebende auf der subjektiven Seite ist, so steht es auch in diesem Buch, so etwas wie ein Glücksversprechen. Das war das zweite Motiv. Objektive Seite, subjektive Seite. Und es kommt, und jetzt genau auf Ihre Frage, wo ist der Sprung oder die Brücke zwischen der Analyse des Finanzkapitalismus einerseits und diesem Buch auf der anderen Seite. Vielleicht kann ich mich der Beantwortung dieser Frage annähern, indem ich einen italienischen Sozialisten, nämlich Gramsci, zitiere und dieses Zitat abwandle, das Sie alle kennen. Gramsci sprach einmal von vom Pessimismus des Denkens und dem Optimismus der Tat. Ich würde das noch einmal leicht abwandeln und sagen, es gibt einen Pessimismus bezogen auf die Feststellung gegenwärtiger Sachverhalte. Und ich würde sogar sagen, dieser Pessimismus kann nicht schwarz oder pessimistisch genug sein. Das wäre die eine Seite. Die andere Seite aber ist die Frage, wie man diese Sachverhalte, das heißt auch Gegenwartsphänomene, Wirtschaftsphänomene, politische Phänomene, mit welchen Methoden analysiert man sie? Das heißt, welches Verfahren, welche Beschreibungsverfahren wendet man an? Und da würde ich behaupten, man sollte Beschreibungsverfahren anwenden, die das Gegebene, so wie es hier schwer und brutal vorhanden ist, nicht nur als Gegebenes begreift, sondern als etwas Veränderbares. Das heißt also, ich würde sagen, eine pessimistische Beschreibung von Sachverhalten, aber eine optimistische Erkenntnislehre, die von der Veränderbarkeit dieser Sachverhalte ausgeht. Und deswegen, und das sind diese Gegenstände, die in diesem Buch eine Rolle spielen, also Meteora, flüchtige, ephemere, wandelbare, fluide, gasförmige, wie auch immer, Gegenstände, schwer fassbare Gegenstände, fordern dazu auf, diese Welt als einen Möglichkeitsraum zu denken. Das, glaube ich, ist ein entscheidendes Motiv dafür gewesen. Und das heißt, dass bei allem Drängen von Gravitationskräften auf ein Ende hin, bei all dieser, wenn man so will,

0: ballistischen Katastrophe, in der wir uns befinden. Also das heißt auch Entwicklungen, die keiner von uns definitiv aufhalten kann, war es für mich eine, glaube ich, intellektuell zumindest herausfordernde Aufgabe, darüber nachzudenken, wie man das Nicht-Vorhersehbare als Chance begreifen kann und das Nicht-Vorhersehbare, auch wenn es schrecklich sein mag, als möglichen Anfang.
1: Ja, das ist ein gutes Stichwort. Bevor wir in den Text reinhören, habe ich noch eine Frage zu diesem Glücksversprechen. Also Sie haben ja oft auch in sehr kurzen und knappen Wendungen sich geäußert, zum Beispiel auf YouTube lässt sich das sehr breit nachvollziehen. Und da bin ich auf das Glücksversprechen gestoßen, das Sie als Halbschlaf bezeichnet haben. Also dass im Halbschlaf oder ein Zustand, in dem Sie Glück empfinden, der Halbschlaf ist. Und als ich mich heute Morgen vorbereiten wollte, heute eigentlich, aber dann doch noch etwas länger geschlafen habe, fiel mir das ein. Und das traf eigentlich ganz gut weil ich mich dann vorbereitete, da fiel mir das mit dem Halbschlaf im Halbschlaf ein. Und das habe ich dann gut nachvollziehen können. Also dieser Zustand zwischen Wachsein und Schlafen, wo gedacht wird, aber nicht zielgerichtet, wo Sachen einem zufallen, wie zum Beispiel diese Idee, jetzt diese Frage zu stellen. Und das erinnerte mich doch sehr an eine ausgewogene Beziehung zwischen aktiv und passiv, Handlung und Reaktion. Also Deleuze würde vielleicht sagen, eine Ununterscheidbarkeitszone von aktiv und passiv. Und da auch, siehe da, im Halbschlaf ereilte mich die Idee, ob das ein Gegenressentiment vielleicht ist, das Schwebende. Also ob das Schwebenlassen, das Offenlassen von Entscheidungen, das nicht zugunsten des einen oder anderen Gewendete vielleicht eine Art utopischer Gegeneffekt zum Ressentiment sein könnte. Macht das Sinn oder war ich zu sehr eingenebelt?
0: Also zunächst mal
1: um 9:30 übrigens. Also
0: zunächst mal muss ich Ihren Halbschlaf loben und
1: danke.
0: Und kann nur da zu anraten, den Halbschlaf stärker auch als, wenn man so will, lebensreformerische Tätigkeit einzuführen. Wir können uns unendlich über diese Dinge unterhalten. Das liegt auch einfach daran, dass man, ich glaube, von Zeit zu Zeit erforschen soll, wo man sich mehr oder weniger glücklich oder, wenn man so will, unbeschwert fühlt. Und bei mir ist das in einer Art und Weise des produktiven Herumliegens. Und das hat aber...
1: Da können wir uns gut verständigen, glaube ich.
0: Das hat aber eine weitere Dimension. Ich möchte mich jetzt gar nicht in die, wenn man so will, Heroengeschichte dieses Halbschlafs oder dieses eigentümlichen, Sie nennen es Schwebezustand, einschreiben, aber zumindest als Autoritäten herbeizitieren. Lichtenberg, einer der großen Literaten, Schriftsteller, Historiker, Naturwissenschaftler des 18. Jahrhunderts, hat mehrmals sich darüber Gedanken gemacht, was eigentlich Denkprozesse sind. Und er sagte, also Denkprozesse, wenn sie wirklich erfinderisch sind, wenn sie in das Überraschende, Ungewöhnliche oder noch Ungekannte ausgreifen, sind Denkprozesse, die in einem verminderten Ich-Bewusstsein passieren. Und da geschehen Dinge, und so schreibt er es wörtlich, wo es denkt, wie es blitzt oder es denkt, wie es regnet. Und ich kann nur zu diesem Experiment auffordern, den Halbschlaf als Denkschule zu begreifen und zu sehen, was passiert, wenn man nicht weiter weiß, sich in den Halbschlaf begibt und darauf wartet, dass es denkt. Das ist ein Teil der Antwort. Jetzt zur Frage des Schwebezustands. Darf ich noch ein Beispiel nennen?
1: Sehr gerne.
0: Oder würge ich dann die Musik ab?
1: Nein.
0: Okay.
1: Das geht gar nicht.
0: Also ein wichtiges, wenn man so will, Experiment, literarisches Experiment, steht mehr oder weniger am Anfang dieses Buchs. Und es stammt aus dem Mann ohne Eigenschaften, aus den letzten Kapiteln, die noch veröffentlicht wurde, wo sich Ulrich, die Hauptperson, und seine Schwester Agathe, und das ist eine mehr oder weniger inzestuöse Begegnung, wo die sich an einem Abend fertig machen, um zu einer Abendunterhaltung zu gehen. Und der Text geht ungefähr folgendermaßen. Ulrich steht hinter Agathe. Sie versucht sich anzuziehen. Sie hat einen fast nackten Rücken, wendet den Kopf leicht und Ulrich sieht drei Falten an ihrem Hals und ist plötzlich hingerissen von dieser eigentümlichen Dreifaltigkeit. Nähert sich ihr an und beißt in den Hals, nimmt sie in den Arm und wirft sie in die Höhe. Und das ist ausführlich beschrieben. Man kann sagen, die Erzählzeit ist, weiß Gott, wesentlich länger als die erzählte Zeit. Und in diesem Augenblick fängt Agathe, so wird es beschrieben, etwas ein, eine Erfahrung ein, die gleichzeitig steigen und fallen bedeutet. Sie steigt in die Höhe und gleichzeitig fühlt sie sich fallen und strebt also einen Punkt zu, der ein labiles Gleichgewicht, ein Gleichgewicht des Schwebens darstellt. Und sinkt dann zurück in die Arme von Ulrich und das ist ein höchster Glücksmoment. Und da, und das ist entscheidend und das ist das Argument hier, taucht etwas auf, was der Roman immer wieder aufsucht in diesen letzten Teil, auch in den zum Teil noch unpublizierten Kapiteln, nämlich wie findet man eine Sprache, wie findet man Darstellungsformen und Bilder für das Nicht-Getrennt-Sein, für das Ungetrennt-Sein, für etwas, das das Nicht-Gemeinsame ausschließt. Und da haben Sie völlig recht, das wäre tatsächlich das exakte Gegenteil zur negativen Sozialisation des Ressentiments. In Manuelle Eigenschaften wird es einmal so formuliert, dass die Abneigung, und wir dürfen nicht vergessen, dieser Roman spielt in der Vorkriegszeit, 1913, und er wird zum Teil noch geschrieben in einer weiteren Vorkriegszeit und in der Kriegszeit, nämlich Ende der 30er Jahre. Dieser Roman hat für die Gegenwart der Vorkriegszeit eine Formulierung, die lautet, es ist gut möglich, dass hier in dieser Vorkriegszeit die Abneigung gegen alle zu einem neuen Gemeinschaftsgefühl geworden ist. Das wäre eine weitere Definition des Ressentiments. Und gegen diese Auslegung des Sozialen als schismatisches Verhältnis ist, glaube ich, diese Schwebeszene gedacht und sind die weiteren Überlegungen und Bilder für die möglichen Formen des Nicht-Getrenntseins angesetzt in diesem Roman. Deswegen, lange Rede, kurzer Sinn, ja, diese Schwebende ist eine Antithese. Und ich würde nicht unbedingt sagen ein Gegengefühl, sondern eine Antithese zur, wenn man so will, Logik, Dramatik und politischen Dynamik des Ressentiments.

0: Ich hätte noch zwei, drei Fragen, bevor wir vielleicht dann in die gemeinsame Diskussion einsteigen können und versuchen können, auch nochmal die Verbindung zu ziehen. Das Essayistische, es heißt Versuch über das Schweben, das ist ein Essay, der aber gemäß dieser allgemeinen Möglichkeit des Essayistischen doch auch Züge einer methodologischen Schrift trägt, also eine Art von Epistemologie skizziert, das heißt Erkenntnistheorie, wenn ich das richtig verstanden habe. Und der Satz, das Schwebende ist ein Paradigma des Paradigmatischen, der hat mich schon aufhorchen lassen. Also ein Paradigma ist ja eigentlich ein Bündel von Vorannahmen, die Methoden in der Wissenschaft ausrichten. Also es gibt das berühmte Buch Die Struktur wissenschaftlicher Revolution von Thomas S. Kuhn von 1968, einem von Haus aus, glaube ich, Molekularbiologen, der die Entwicklung von Wissenschaftsparadigmen quasi wie evolutionsbiologische Prozesse begreift. Also es gibt Paradigmen, die befolgt werden, die herrschend sind. Dann gibt es kleine Gruppen von Menschen, die damit nicht mehr einverstanden sind, gegen Paradigmen schaffen oder Alternativparadigmen, die setzen sich dann durch und werden wieder abgelöst, also wie in so einem Lava-artigen oder fast auch darwinistischen Setting. Wenn jetzt aber das Paradigma schwebend ist oder das schwebende Paradigma des Paradigmatischen, dann erscheint es mir, als ob jetzt die Bedingung der Möglichkeit von Methodik, von Struktur, von Folgerichtigkeit selbst in Bewegung versetzt wird. Das ist doch relativ neu, oder habe ich das jetzt falsch verstanden?
1: Ich würde ungern sagen, dass Sie was falsch verstanden haben, aber es ist natürlich nicht völlig neu. Zunächst mal steht am Beginn dieser Überlegungen, auch bei den Überlegungen zum Paradigma, eine ganz einfache Frage, nämlich, was ist eigentlich historische Erkenntnis? Und historische Erkenntnis, auch das ist mindestens trivial, ist zunächst mal die Erkenntnis von unwiederholbaren Sachverhalten. Also das, was in diesem Kapitel, das Sie vorgelesen haben, das Flimmern des Einzelfalls genannt wird. Und das heißt, der Einzelfall fordert etwas heraus, was dem System von Gesetzmäßigkeiten widerstrebt. Der Einzelfall lässt sich nicht selbstverständlich unter ein allgemeines Gesetz subsumieren. Das wäre der Ausgangspunkt. Gleichzeitig aber, und auch das betrifft die Frage nach der Geschichte, gibt es ja, wenn man über historische Zusammenhänge hinweg blickt, Ereignisse, die sich zwar nicht wiederholen, die aber eine gewisse Ähnlichkeit aufweisen. Das heißt, man kommt in der historischen, man entkommt in der historischen Analyse nicht der Vergleichbarkeit. Auch wenn man nicht vergleichen soll oder nicht vergleichen muss, drängt sich die Vergleichbarkeit in einer gewissen Weise auf. Also, und jetzt kommt der dritte Schritt, stellt sich die Frage, was ist eigentlich diese historische Erkenntnis? Wie kommt man von der Beobachtung eines einzelnen Falls, sei es die Französische Revolution, dazu, diesen Einzelfall als etwas Breiteres zu begreifen, zum Beispiel als etwas Exemplarisches, das mit anderen Revolutionen in, wenn man so will, Resonanz gerät. Und das ist eine überaus interessante logische Operation. Man kommt nämlich bei der Beobachtung von solchen Fällen nicht von einem Gesetz zu einem einzelnen Fall, das wäre die Deduktion. Man kommt auch nicht von einzelnen Fällen zu einem Gesetz, das wäre die Induktion, sondern man schreitet von Einzelfall zu Einzelfall fort. Und das nenne
0: ich. Das ist Abduktion.
1: Das wäre Abduktion, das ist ein anderes Kapitel, nächster Abend. Aber trotzdem möchte ich festhalten, dass es hier um ein Voranschreiten von Einzelfall zu Einzelfall geht. Und das nenne ich Paradigma. Und das hat nichts mit dem Paradigma der wissenschaftlichen Paradigmenwechsel zu tun, denn für Kuhn ist ein Paradigma nichts anderes als ein bestimmtes Set von Regeln, die dominant sind. Es ist ein, wenn man so will, Leistungsprofil für bestimmte wissenschaftliche Erkenntnisse, für einen bestimmten wissenschaftlichen Zeitraum. Und es ist damit eben auch mit einer bestimmten Form der Normalisierung von Wissenschaften verbunden. Bei mir bedeutet das Paradigma nichts anderes als die Möglichkeit vom Einzelfall zum Exemplarischen und damit von Exemplarischen zu einem nächsten Einzelfall zu kommen.
0: Das heißt, in Ihrem Sinne wäre der Umstand, dass die meisten oder alle Revolutionen, ich sage jetzt mal vorsichtig, übel geendet sind, kein Grund dafür, dass es nicht eine weitere Revolution geben können sollte.
1: Sollte,
0: ja. Ja. Also das andere wäre, so daraus zu schließen, dass Revolutionen immer übel enden, in diesem Fall, im Flimmern des Einzelfalls, könnte es zu einer kommen, die ihre anderen Exemplare eines Besseren belehrt.
1: Also ich würde es vorsichtiger formulieren. Ich würde nicht sagen, dass die Revolutionen immer übel enden. Ich befürchte, nur Revolutionen enden. Und was nach den Revolutionen geschieht, ist offen. Also nicht die Revolutionen enden übel, sondern Revolutionen können nur passieren, indem sie auch enden. Der Anschluss daran ist das Problem. Vielleicht eine zweite Bemerkung dazu, weil Sie damit, also so höre ich aus Ihrer Frage heraus, natürlich in irgendeiner Weise auch die Frage, was tun oder wo finden wir uns im Augenblick, aufwerfen wollen. Ich würde natürlich von vornherein auch hier einen gewissen, wenn man so will, Pessimismus und ein gewisses Schwarzmalen in den Vordergrund stellen wollen. Ich würde nämlich behaupten, dass für unsere Gesellschaften, also für die, in denen wir jetzt leben, westliche Gesellschaften, Industriegesellschaften, finanzökonomisch dominierte Gesellschaften, das Zeitalter der Revolutionen vorbei ist. Max Weber, ein großer Begründer der deutschen Soziologie, der sich mit Formen der rationalen Herrschaft beschäftigt hat, also zum Beispiel auch das, was er bürokratische Herrschaft nennt, eine Herrschaft, der wir auch noch in irgendeiner Form unterliegen, hat die Behauptung aufgestellt, dass unter diesen modernen Herrschaftsformen, rationale Herrschaft, bürokratische Herrschaft, letztlich auch liberale Gesellschaften, dass in diesen Gesellschaften das Zeitalter der Revolutionen vorbei ist und die Alternative nur der Staatsstreich ist. Ich glaube, das war eine sehr hellsichtige Bemerkung und führt uns in irgendeiner Weise zum Beginn unseres Gesprächs zurück. Das ist das, was wir im Augenblick beobachten können. Nicht revolutionäre Bewegungen, sondern die Disruption durch ein staatsstreichförmiges Handeln. Damit muss man, glaube ich, in irgendeiner Weise umgehen und daraus leiten sich auch, wenn man so will, ganz konkrete andere Handlungsformen ab.
0: Ja, vielen Dank. Wenn Sie, wenn das für Sie in Ordnung ist, finde ich hier einen idealen Punkt eigentlich, um ins Publikumsgespräch einzusteigen. Vielleicht können wir das Licht auch noch so ein bisschen gruppenaffiner machen, mindestens. Ja, und wir haben zwei Mikrofone, vielleicht können wir eine Bitte an Sie richten nach den Erfahrungen vom letzten Keller, wo es dann zu so kleinen Tumulten kam, weil einzelne Fragen zu lange ausuferten. Also es ist jetzt keine Redezeitbegrenzung, aber vielleicht der Wunsch oder die Bitte, sich möglichst kurz zu fassen, damit auch alle teilnehmen können.
2: Ja, gern per Meldung. Hier. Muss ich es noch anmachen? Nee, gern per Meldung, da ist schon eine.
3: Ja, meine Frage an Sie richtet sich auch eher auf Kapitalismus und Ressentiment, wäre, von welcher Machtdefinition Sie eigentlich ausgehen. Also Sie meinten, durch die Ich-Kränkung, oder ausgehend von der Ich-Kränkung ist eine Ermächtigung durch das Ressentiment möglich, wo wir dann zu der Herrschaft des Individuums kommen. Wenn man zum Beispiel die Machtauslegung von Hannah Arendt darauf anwenden würde, würde sie ja sagen, dass das gar nicht geht. Weil nach Arendts Definition Macht erstens nicht von einer einzelnen Person, von einem Individuum gehalten werden kann und andererseits bedingt es durch die menschliche Pluralität. Das heißt, Macht muss aus dem, oder Macht kommt immer aus dem gemeinsamen Handeln und Sprechen einer Menschengruppe in der Öffentlichkeit zustande, sodass eine Herrschaft, wo jegliches Handeln an andere delegiert wird, eben auch keine Macht ist. Und ja, in dem Kontext würde mich einfach interessieren, von welcher Machtdefinition Sie denn ausgehen.
1: Also ich würde in dem Zusammenhang natürlich mit Hannah Arendt mitgehen und gleichzeitig auch andere Überlegungen, etwa der Systemtheorie, einbeziehen, die einen ganz klaren Gegensatz zwischen nicht nur Macht und Herrschaft, sondern Macht und Gewalt feststellt und damit Macht auch in einem ganz elementar philosophischen Sinne als Vermögen oder Potenzial begreift. Das heißt also, Macht ist nicht per se etwas, was diskriminierenswert ist, sondern ein Sachverhalt. Ein Sachverhalt, der mit der Regulierung, mit dem Umgang, mit der Direktion von Vermögen umzugehen hat. Deswegen würde ich eben auch behaupten, dass so etwas wie ein ökonomisches System nicht ein Gegensatz zu Macht ist, sondern bestimmte Potenziale produziert, die verhandlungsleitend sind. Das heißt also, zweiter Punkt, Macht wäre etwas, was Verhaltensformen ausrichtet. Drittens, und das wiederhole ich noch einmal, weil das wichtig ist, ich habe nicht von Individuen und den, wenn man so will, Innenausstattungen von Individuen gesprochen, also seelischen Innenausstattungen, sondern ich habe von vornherein versucht, festzuhalten, dass das Ressentiment ein Sozialverhältnis ist. Und dass das Ressentiment, ich wiederhole das noch einmal, eine affektive Interpretation von Machtverhältnis. Das heißt also, ein Verhältnis, das persönliche Vermögen im Verhältnis zu sozialen Vermögen abschätzt. An dieser Stelle, glaube ich, könnte ich mit Ihnen einig werden, dass im Ressentiment die Ritualisierung der Ohnmacht zu einer Selbstermächtigung führt, die aber an einem entscheidenden Punkt blind ist, nämlich, dass diese Selbstermächtigung nur unter der Bedingung der Schädigung des anderen funktionieren kann. Also so wird gewissermaßen, wenn Sie so wollen, ein Begriff der Macht als Ausschöpfung von Vermögen übersetzt in mögliche Herrschaftsformen.
3: Vielen Dank.
4: Ja, ich hatte mich gerade gemeldet. Ich würde gerne noch mal auf den Anfang zurückgehen, nämlich auf die Frage, was dieser autoritäre Kapitalismus ist. Sie hatten ja gefragt, woher rührt diese ungeheure Bewegungs- und Verwandlungsenergie des kapitalistischen Systems? Und wenn ich Sie richtig verstanden habe, war die Antwort ursprüngliche Akkumulation. Ich habe das irgendwie anders verstanden. Also ich habe Marx so verstanden, also den Kern habe ich in der Theorie des relativen Mehrwerts gesehen. Also in dem Zwang, die Produktivität zu steigern. Und dieser Zwang, die Produktivität zu steigern, führt dazu, dass technologische Innovationen gemacht werden müssen, die die Produktivität steigern. Da es aber die Konkurrenz gibt, geht das immer nur auf Zeit und man muss weiter steigern, weiter steigern, weiter steigern. Das heißt, Konkurrenz wäre in dieser Sicht eigentlich schon das antreibende Prinzip. Und nun hatten Sie ja dieses Dekret oder diese Charta aus dem Silicon Valley zitiert, in der also gesagt wurde, Kapitalismus und Wettbewerb schließen oder sollten sich eigentlich ausschließen, eher so rum. Also, und da würde ich nun gerne wissen, es hat ja in den 30er Jahren von den exilierten kritischen Theoretikern viele Überlegungen zum Verhältnis von Faschismus und Monopolkapitalismus gegeben. Also es gab ähnliche Tendenzen zu Großmonopolisierung. Und ich würde nun gerne wissen, gibt es da eine Parallele, also dass in dieser Situation jetzt eben auch Wettbewerb in einer ähnlichen Weise nicht ausgesetzt, aber an den Rand gedrängt zu werden droht, wie das die Leute in den 20er, 30er Jahren gesehen haben?
1: Also ich glaube, ja, und mit dem einen Unterschied, den ich versuchte auch klarzumachen, dass es nicht einfach um eine neue Vereinigung des Staaten oder womöglich auch totalen oder totalitären Staats und dem Monopolkapital geht, sondern dass hier, und das ist die Abzweigung, es darum geht, den Staat auszuweiten und eher über eine Staatswerdung von Unternehmen nachzudenken. Und diese Staatswerdung von Unternehmen lässt sich, glaube ich, im Augenblick sehr gut beobachten. Auch wenn man so will, wenn man die kleinteilige empirische Beobachtung nicht scheut. Ich würde beispielsweise behaupten, dass die Pandemie einen irrsinnigen Schub in dieser Hinsicht hergestellt hat, weil es auf der einen Seite eine irrsinnige Abhängigkeit von sozialen Medien provoziert hat, weil es neue Unternehmen auf den Plan gebracht hat. Eines der berühmten Beispiele, viele kennen das, ist das Unternehmen Palantir beispielsweise, das Datenanalyse, und das ist wichtig, auch für diese Form der Monopolisierung oder der Staatswertung, ein Unternehmen, das Datenanalyse für Gesundheitsämter, Medizinalbehörden, Grenzschutzbehörden, Militär, Polizei und natürlich Überwachungstechnologien zur Verfügung stellt. Also dieses Unternehmen, Palantir übrigens auch gefördert von dem bereits zitierten Peter Thiel, ist eines der entscheidenden Unternehmen, an denen sich diese Staatswerdung von Unternehmen, das heißt also die Auslagerung regierungspraktischer Tätigkeiten in Unternehmenshand deutlich nachvollziehen lässt. Solche Prozesse meine ich, ja, bitte.
5: Die selbst übernehme dann praktisch gouvernementale Aufgaben.
1: Ja, also ich würde sagen, diese gouvernementalen Aufgaben sind bereits hergestellt worden. Lassen Sie mich ein anderes Beispiel bringen, weil es im Augenblick ja nicht einfach eine Entlassungswelle, sondern eine Säuberungswelle durch die Vereinigten Staaten führt. So völlig neu sind diese Dinge nicht. Das passierte beispielsweise Ende der 90er Jahre, ich glaube es war Clinton an der Regierung, um nur dieses Beispiel zu nennen, da wurden 50.000 Angestellte oder Beamte im öffentlichen Dienst ausgestellt. Parallel dazu wurden aber 1 Million neuer Stellen in dieser Grauzone der öffentlich-privaten Partnerschaften geschaffen. Das heißt also, auch hier konnte man sehen, wie sich das Regieren gewissermaßen privatisiert hat. Es ist also, wenn man so will, eine Wendung passiert, die vom Big Government zur Big Governance geführt hat. Ne? Also private Unternehmen übernehmen Regierungsaufgaben. Nebenbei gesagt, einer der großen Unterstützer und Förderer und Finanzierer des Wahlkampfs von Trump war ein Unternehmen, das, glaube ich, Geo Corporation heißt. Das ist der private Betreiber von Gefängnissen in den Vereinigten Staaten, die schon vorweggenommen haben, dass es angesichts der geplanten Deportationen einen großen Bedarf an Gefängnisbetten geben wird. Das meinte ich, also solche Dinge sind mit dem Staatswerden von Unternehmen oder eben auch mit der Privatisierung gouvernementaler Aufgaben gemeint.
6: Ja, ich wollte eine Frage einmal stellen.
1: Winken Sie mal, ich sehe Sie gerade nicht. Ah ja, okay.
6: Ich hätte eine Frage. Sie hatten ja das Beispiel angeführt mit den Juden, damals mit dem Ressentiment.
1: Ich würde sagen, also nicht mit den Juden, sondern mit dem Antisemitismus.
6: Ja, mit dem Antisemitismus. Man könnte das ja jetzt heutzutage auf den Hass gegen Migranten und Bürgergeldempfänger eventuell übertragen. Wenn es jetzt um Lösungsansätze geht, wie man das lösen könnte, könnte man dann diese Ressentiments auch für gute Seite, sage ich jetzt mal, benutzen, um sozusagen den Hass oder die das Ressentiment gegen die Kapitalisten sozusagen wieder zu reformieren, oder muss man versuchen, Ressentiments generell rauszunehmen aus der Gesellschaft?
1: Weil das werden Sie nicht hinbekommen. Manche Psychoanalytiker hoffen das. Also es gibt Psychoanalytiker oder Psychoanalytikerinnen, die glauben, wenn man in ihre Praxis geht als Ressentiment gekränktes Subjekt, dann kommt man nach 2 oder 3 Jahren befreit vom Ressentiment wieder heraus. Daran glaube ich nicht. Ich würde aber sagen, dass es, die Frage wurde hier schon aufgeworfen, dass es natürlich eine entscheidende Frage ist, nicht das Ressentiment zu therapieren, sondern es gewissermaßen unwirksam zu machen. Und ich denke, ein ganz entscheidender Punkt ist die Schaffung von kooperativen Solidarmilieus. Deswegen würde ich sagen, so etwas wie eine Gewerkschaftsbewegung, Gott hab sie selig, war keine ressentimentale Bewegung, sondern war eine Interessensvertretung, in der die Gegnerschaft tatsächlich nicht einzelne Personen, sondern Strukturen gewesen sind. Und ich würde sagen, die Schaffung von Solidarmilieus ist nach wie vor eine der größten gesellschaftlichen Aufgaben, die im Augenblick für uns existiert. Das heißt also, nochmal anders gesagt, es gibt Gemeinschaftsformen, die sich ganz dezidiert negativ definieren. Wir sind das Volk. Das ist keine Solidarbewegung. Das ist eine Bewegung, die sich konsequent gegen andere richtet. Gegen Minderheiten, gegen Ausländer, gegen Asylbewerber etc. Demgegenüber, glaube ich, gibt es Solidarbewegungen, die für etwas stehen. Das heißt also, die an der Durchsetzung bestimmter Interessen, auch eigene Interessen, interessiert sind. Das ist jetzt noch keine Theorie einer möglichen Aktionsbereitschaft, aber ich glaube, wichtig wäre es für die Beantwortung Ihrer Frage nach diesen sozialen, wenn man so will, Adhäsionskräften zu fragen, in denen das Ressentiment gewissermaßen paralysiert werden kann. Ist das nachvollziehbar ein bisschen?
6: Auf jeden Fall.
7: Ich habe auch noch eine Frage zum Ressentiment tatsächlich. Ihre sehr dichte Beschreibung des Ressentiments hat bei mir die Resonanz natürlich der Rhetorik der AfD aufgerufen. Und nehme mal an, dass das auch mit im Hintergrund natürlich gewesen ist. Ich habe jetzt, weil Sie sich auch als Historiker ja eingeführt haben, zwei Fragen. Gab es kein Ressentiment vor der ursprünglichen Akkumulation? Also gibt es Gesellschaften oder gibt es historisch Gesellschaften, wo es kein Ressentiment gibt? Und wir haben alle die Landkarten gesehen, der Wahlergebnisse. Wie erklären Sie sich, oder gab es das nicht, wäre vielleicht die offenere Frage, wie war es in der DDR-Gesellschaft mit dem Ressentiment?
1: Das war offiziell. Also ich begreife Ihre Frage als Kompliment, weil Sie mich für einen Spezialisten für Dinge halten, der ich nicht bin. Lassen Sie mich ganz vorsichtig antworten. Es ist schon interessant, dass das, was im 19. Jahrhundert beginnt, Ressentiment genannt zu werden. Und beispielsweise hat jemand wie Tocqueville im frühen 19. Jahrhundert oder auch Kierkegaard in den 30er Jahren noch keinen Begriff dafür. Der taucht wirklich erst mit Nietzsche auf. Noch einmal den Satz neu begonnen. Das, was im 19. Jahrhundert Ressentiment genannt wurde, hat eine Vorläufergeschichte und hatte bis ins 17., 18. Jahrhundert hinein Neid geheißen. Also man kann beobachten in der Begriffsgeschichte, wie sich diese alte christliche Todsünde des Neids zum Ressentiment verwandelt hat. Der Begriff, der erst im 19. Jahrhundert auftaucht, was zumindest ein Symptom sein kann, dass so etwas wie Ressentiment eine Geschichte hat und diese Geschichte sich nicht irgendwie zu einem anthropologischen Phänomen ausweiten lässt. Das wäre ein Teil der Antwort. Der zweite Teil der Antwort ist letztlich in unserer Diskussion ausgespart worden und betrifft in letzter Konsequenz, was ich in diesem Buch Kapital und Ressentiment zu beschreiben versuchte. Ich kann das nur ganz kurz in der These formulieren, dass nämlich mit dem Auftauchen der sozialen Medien und deren Mobilisierungsstruktur, das heißt also, wie die Kommunikation auf sozialen Medien funktioniert, technologisch und ökonomisch, dass diese Mobilisierungsstruktur eine Ressentimentbereitschaft erhöht. Ich würde also behaupten, dass das, was Sie blaue Flecken genannt haben und das, was ich braune Flecken nennen würde, tatsächlich auch mit einer neuen Produktion des Sozialen über soziale Medien unter anderem zu tun hat. Nicht nur, aber unter anderem. Das wäre ein Erklärungsversuch, der wie immer nicht mit einem einzigen Grund, aber mit, wenn man so will, wesentlichen Motiven arbeitet. Beantwortet das vorläufig Ihre Frage?
7: Naja, Sie haben es ja sehr eng mit dem Kapitalismus verbunden.
1: Genau. Genau, und das meinte ich.
7: Und deswegen jetzt nochmal ganz einfach und zugespitzt gestellt: ja. In nicht-kapitalistischen Gesellschaften
8: spielt da das Ressentiment nach Ihrer Analyse überhaupt keine Rolle oder spielt es dennoch eine Rolle? Wie schon vorhin auch gesagt worden ist, in der DDR wissen wir, dass es eine ressentimentgeladene Gesellschaft auch gewesen ist.
1: Okay, dann lassen Sie mich anders formulieren. Wenn Sie eine Brücke bauen zwischen einer politischen Lage in der DDR und der Gegenwart, dann würde ich die Frage in dem Punkt zurückgeben oder zumindest die Frage so formulieren, in welcher Weise gibt es vergleichbare Autoritätsverhältnisse? Und es könnte ja tatsächlich sein, dass bestimmte Autoritätsverhältnisse in der DDR womöglich gar nicht so sehr verschieden sind von den Autoritätsverhältnissen, die in der Bundesrepublik herrschen. Das ist zunächst meine Arbeitshypothese, der ich aber Lust hätte nachzugehen.
9: Ich habe eine Frage zum Verhältnis von Theorie und Praxis in
1: wo
9: Ihrer
1: Arbeit. Das? So,
9: hier hinten in der Mitte.
1: Okay.
9: Ja, hallo.
1: Jetzt.
9: Genau. Die Frage bezieht sich auf das Verhältnis von Theorie und Praxis, wie Sie es heute sehen oder auch vielleicht, wie Sie es in Ihrer Arbeit verstehen. Und zwar beziehen Sie sich ja viel auf Marx und marxisches Vokabular und ihm folgende Marxisten, für die das ja irgendwie eine Art von Einheit war, also die sich irgendwie gegenseitig befruchten konnten, Theorie und Praxis. Also dass deren Schriften irgendwie über Kapitalismus immer verbunden waren mit dem Kampf um dessen Überwindung. Und meine Frage wäre, sehen Sie da heute noch irgendwie eine Art von Verbindung von Theorie und dem, was in der gesellschaftlichen Praxis passiert? Und wenn ja, wie sehen Sie das in Ihrem Werk? Also gibt es da eine Verbindung? Sehen Sie dich da auch in der Tradition?
1: Also zunächst mal würde ich sagen, also das, was mich selbst betrifft und auch dieses eigentümliche, diese Vielstimmigkeit von Begriffen, das vielleicht auch in den Lesungen jetzt sichtbar geworden ist. Sie haben Marx erwähnt, aber Sie können natürlich weitergehen. Man würde Deleuze finden, man würde Michel Foucault finden, man würde Hannah Arendt finden. Also zunächst einmal, und das muss man, glaube ich, in völliger Bescheidenheit sagen, geht es heute darum, Werkzeugkasten zur Verfügung zu nehmen, zu bemühen, die aus den unterschiedlichsten Gebieten stammen. Das heißt also, der Marxismus des 19. Jahrhunderts reicht nicht hin, das zu beschreiben, was heute passiert, reicht aber ziemlich gut dazu, etwa Akkumulationsprozesse zu beschreiben. Die Arbeiten von Michel Foucault reichen vielleicht nicht hin, Akkumulationsprozesse zu beschreiben, aber sehr gut dazu, Regierungspraktiken zu umreißen. Das heißt also, es lohnt sich tatsächlich in der Beschreibung der Gegenwart durchaus etwas synkretistisch oder vielleicht auch etwas, ja, wie soll man sagen, bescheiden umzugehen und Dinge von anderen zu borgen. Das wäre das eine. Der zweite Punkt, wie man es tatsächlich auch mit der möglichen Praxis hält. Ich würde eine These formulieren, die ich, glaube ich, in meiner Lebenszeit nicht mehr widerlegt haben werde. Das ist die These, dass der Kapitalismus und damit eine bestimmte Form der Kapital- und Reichtumsproduktion uns alle überleben wird. Es gibt einen amerikanischen Literaturwissenschaftler und Philosophen, Frederick Jameson, der das in einem Aphorismus zusammengefasst hat, der lautet, wir können uns heute eher den Untergang der Welt als das Ende des Kapitalismus vorstellen. Das, glaube ich, ist nach wie vor ein triftiges Motto. Nebenbei gesagt, das ist auch der Grund, warum viele der Protagonisten dieses Kapitalismus ein so großes Problem mit ihrer Sterblichkeit haben und deswegen Jungbluttherapien durchführen beispielsweise oder denken, man könnte auf den Mars überleben. Das heißt also, der Kapitalismus kränkt die Kapitalisten und die Vertreter mit ihrer eigenen Sterblichkeit. Das ist, muss man, glaube ich, in irgendeiner Weise in Rechnung stellen. Und so komme ich zur Beantwortung Ihrer eigentlichen Frage. Also wo sind Praxisresiduen? Und da würde ich tatsächlich behaupten, dass heute diese Residuen des Handelns sich zunächst einmal auf Verteidigungsstrategien beziehen müssen. Zum Beispiel Verteidigung des Rechtsstaats oder Verteidigung von Klimaschutzmaßnahmen etc. Weil wir bemerken, dass im Augenblick sowohl der Rechtsstaat wie eine noch vor 5 Jahren heiße Diskussion über Klimakatastrophe nichts anderes als Gegnerschaft produziert hat. Also ich glaube, von solchen Fragen, Problemstellungen und wenn man so will auch Feindschaftserklärungen muss sich das eigene Handeln leiten lassen. Um es etwas zugespitzt zu formulieren, also das, was man Rechtsstaat nennt und was in anderen Termini sowas wie repräsentative Demokratie genannt wird, steht von innen heraus und von außen unter Beschuss. Von innen heraus, ich brauche die Parteien nicht nennen, und von außen inzwischen auch aus sozusagen der Substanz dieser ehemals westlichen Demokratie.
10: Ja, herzlichen Dank. Eine Kritik an der Leichtigkeit des Schwebens ist die von Milan Kundera, die so ein bisschen daher kommt zu sagen, wir können alles Mögliche tun, aber es hat letztlich keinen Belang, weil die Machtverhältnisse und die Entscheidungen irgendwo anders getroffen worden sind. Ein bisschen verstehe ich Ihre These jetzt auch so, gerade in Ihrer Unterscheidung Ihres Begriffs des Paradigmas von dem bei Kuhn. Bei Kuhn ist es letzten Endes eine Form der kollektiven Sinngebung, wenn man will, die dann auch durch Revolutionen verändert werden kann. Bei Ihnen klingt es mir so ein bisschen wie eine individuelle Entscheidung dessen, wie ich ein Ereignis mit dem nächsten verbinde, dass ich so verbinden könnte oder auch anders. Das haben Sie produktiv genannt. Das ist aber gleichzeitig auch resignativ in dem Sinne, weil es gewissermaßen keine Relevanz erzeugt irgendwann. Und deshalb die Frage, bis in Ihrem Verständnis ist erstens, Kollektivierung oder kollektive Sinngebung überhaupt möglich? Und damit verbunden, ist tatsächlich möglich, die Verhältnisse zu verändern? Oder müssen wir alle produktiv rumliegen, wie Sie jetzt beide sich geeinigt haben? Jameson, den Sie gerade genannt haben, setzt ja auf die Idee der Utopie, um dieser scheinbaren Zwanghaftigkeit des Kapitalismus jedenfalls erst imaginär und dann real entkommen zu können unter Umständen. Ist das für Sie eine Alternative oder ist es tatsächlich so resignativ, wie es sich bei mir im Moment anhört, dass wir die Verhältnisse zwar verstehen, aber nicht ändern können?
1: Wahrscheinlich haben Sie recht. Wahrscheinlich haben Sie recht, dass und da würde ich aber dann das Gespräch gern fortsetzen und nicht mich bloß auf meine eigene Antwort verlassen. Es ist gut möglich, und diese Möglichkeit schließe ich ganz konsequent nicht aus. Es ist sehr gut möglich, dass eine genaue Analyse der Lage resignative Reflexe erzeugt. Ich befürchte, dieser Konsequenz kann man nicht selbstverständlich entkommen. Denn schon Ihre Frage enthält ja ein hohes Maß an resignativem Potenzial. Also, das darin besteht, dass Sie mich fragen, was man tun könnte. In einer gewissen Weise. Lassen Sie mich aber das nochmal anders wenden. Und auch, wenn Sie so wollen, das Produktive herumlegen beiseite lassen. Was mich interessierte, und das bezog sich auf dieses Buch über das Schwebende, war zunächst mal der Versuch, eine historische Rationalität möglichst scharf zu stellen. Ich kann das vielleicht am Beispiel, aber bitte unterbrechen Sie mich, wenn es zu ausführlich wird. Und das habe ich auch in dem Buch gemacht. Ich habe das am Beispiel eines Neukantianers, nämlich Windelband, festgemacht, den Begriff der ideografischen Analyse formuliert hat, im Unterschied zu nomothetischen Fragestellungen. Nomothetische Fragestellungen werden Fragestellungen, die die Gesetzeswissenschaften betreffen, quer durch unterschiedliche Wissenschaftsdisziplinen. Das heißt also, man versucht Einzelfälle unter das Prinzip oder unter den Leitfaden von Regelmäßigkeiten, Gesetzmäßigkeiten zu bringen. Das Ideografische bei Windelband bezieht sich auf Ereignisse, die nur eine gewisse Ausdehnung in der Zeit haben und dann unwiederholbar sind. Damit ist eine historische Fragestellung aufgeworfen. Und dort taucht bei mir das Paradigma auf, weil das Paradigma dazu herausfordert, Verbindungen herzustellen unter zwei Bedingungen. Erstens, dass man sich nicht darauf verlassen kann, dass diese Verknüpfung ewig hält, sondern sie ist interpretationsbedürftig. Und zweitens, dass damit Geschichte als etwas begriffen wird, was unter Kontingenzvorbehalt steht. Und das heißt, und das hatte ich vorher auch angesprochen, historische Ereignisse mögen Gesetzmäßigkeiten, aber keine Naturgesetzen folgen und fordern die Analyse selbst dazu auf, sie unter dem Zeichen ihrer Veränderbarkeit zu denken. Und das wäre für mich alles andere als resignativ. Und das ist mit dem Paradigma gemeint, mit dem Fortschreiten von Einzelfall zu Einzelfall und damit eben auch, und lassen Sie mich das dann nochmal unterstreichen, einen Zugriff auf Welt zu erzeugen, der nicht deterministisch ist. Determinismus wäre identisch mit, wenn man so will, affektiver Resignation. Mein Programm in diesem Buch ist, glaube ich, radikal antideterministisch und deswegen würde ich Sie gerne dazu bitten, mir zu glauben, dass es keine resignative Tendenz darin gibt.
0: Für den hypothesengeleiteten Blick auf Geschichte ist die bestehende Welt ein Versuch unter vielen, steht in diesem Buch. Und ich möchte das jetzt als Schlusswort für diesen Teil der Veranstaltung begriffen wissen. Wir sind jetzt schon lange dabei und können noch im Foyer weiter diskutieren, wenn wir das wollen, in informellem Rahmen. Ich möchte zunächst erstmal allen Beteiligten ganz herzlich danken, auch besonders Josef Vogel mit einem großen Applaus. Danke.

Auch dem Technikteam des Malerseits gebührt Dank, die das hier immer sehr gut betreuen, und der Dramaturgieabteilung. Also das ist stets ein Vergnügen, und da bitte ich Sie auch noch mal zu applaudieren. Bevor wir uns zerstreuen, wollen wir noch einen Song probieren und auch auf zwei weitere Veranstaltungen hinweisen. Zum einen am 30. März gibt es die Adorno-Nacht, Adorno aktuell im Übel und Gefährlich. Jens Harzer wird dort höchstpersönlich Adorno lesen. Das lohnt sich. Übel und Gefährlich am 30.12. Dann den nächsten Keller der Metaphysik, den gibt es am 2. Mai mit Katja Diefenbach. Das Thema ist Decolonize Philosophy, und das dürfte der Reihe einen würdigen Abschluss geben. Es würde mich freuen, wenn Sie wieder dabei sind und wir die Diskussion fortsetzen können. Jetzt hören Sie das dritte Stück als Rauschmeißer gewisserweise. Taurus heißt es, und vielen Dank. Passend. Ja.

0: Am 26. Februar 2015 fand das Eröffnungssymposium des Graduiertenkollegs Ästhetiken des Virtuellen an der Hochschule für Bildende Künste Hamburg statt. In seinem Rahmen hielt der Berliner Kulturwissenschaftler Prof. Dr. Josef Vogel einen Vortrag zum Thema »Gezähmte Zeit – Medien der Finanzialisierung«, den wir im Folgenden senden.
1: Danke sehr, Michaela, für die Einleitung. Großen Dank für die Einladung. Und natürlich gratuliere ich euch für dieses zu diesem graduierten Kollege Ästhetiken des Virtuellen. Hans-Jochen Lenger gab mir die Lizenz, erstens das Thema zu verfehlen und zweitens unverständlich zu sein. An beide Vorgaben habe ich mich jetzt gehalten. Das wird vielleicht nur dadurch ein gewisses Maß gemindert, dass es Bezüge gibt zu den Vorträgen, die bereits gehalten wurden. Natürlich zu dem von Weibel über Ökonomie, aber auch zu den Überlegungen über den Gott der Algorithmen oder den Algorithmus als Gott. Da sind tatsächlich einige Bezüge vorhanden. Mein Vortrag hat, der über die Medien der Finanzialisierung gehen soll, hat zwei Ausgangspunkte. Der eine ist eher medientheoretischer Art. Ich möchte auf einige Überlegungen zurückgreifen, die wir seit dem Ende der 90er Jahre an der früheren Arbeitsstelle von mir in der Bauhaus-Universität entwickelten. Es ging dabei um die Gestalt einer Mediengeschichte und einer Medientheorie, die man durchaus okkasionalistisch nennen kann. Ein erstes Axiom dieser Medientheorie lautete, dass es keine Medien gibt. Keine Medien jedenfalls in einem substanziellen oder historisch stabilen Sinn. Medien sind nicht auf Repräsentationen wie Theater oder Film, nicht auf Techniken wie Buchdruck oder Telegrafie, nicht auf Symboliken wie Schrift oder Zahl reduzierbar und doch in all dem virulent. Man kann sie nicht bloß als Verfahren zur Verarbeitung und Speicherung von Informationen zur räumlichen und zeitlichen Übertragung von Daten begreifen. Allenfalls erreicht man ihre historische Existenzweise durch eine besondere Frageform, durch die Frage danach nämlich, wie sie das, was sie speichern, verarbeiten und vermitteln, jeweils unter Bedingungen stellen, die sie selbst schaffen und sind. In dieser Hinsicht sind Medien unselbstverständliche, man könnte auch sagen ungegenständliche Gegenstände in historischer wie in systematischer Hinsicht. Medien machen lesbar, hörbar, sichtbar, wahrnehmbar, aber all das mit einer Tendenz, sich selbst in diesen Operationen auszulöschen, sich selbst unwahrnehmbar zu machen. Sie werden zu einem konzisen Objekt, nicht durch bestimmte Greifbarkeiten, sondern durch eine Konstellation von Ereignissen, durch Medienereignisse in einem doppelten Sinn. Durch jene Ereignisse, die sich in Medien kommunizieren, indem sich Medien selbst dabei auf besondere Weise mitkommunizieren. Dieses doppelte Medienwerden von Maschinen oder Institutionen, von Techniken oder Symboliken, ist nicht vorhersehbar, nicht präjudizierbar und vollzieht sich von Fall zu Fall aus einem Gefüge aus heterogenen Elementen und Bedingungen. Und dieses Medienwerden stellt allgemeine Definitionen des Medialen zurück und rückt lokale Situationen in den Blick, in denen sich eine Verwandlung von Dingen und Praktiken eben zu Medien vollzieht. Damit bin ich bei meinem zweiten Ausgangspunkt angekommen, nämlich bei einer lokalen Situation, die sehr schnell eine globale Wirksamkeit entfaltete und systematischen Charakter gewann. Wenn es nämlich stimmt, dass man Medien vergisst, wenn sie funktionieren und dass sie auffällig werden, wenn etwas nicht klappt, so hatte man in den letzten Jahrzehnten einige Gelegenheiten, auf die Wirksamkeit eines der wohl prominentesten Mediensysteme aufmerksam zu werden. Es handelte sich, etwas euphemistisch gesagt, um Störungen im Weltformat, die Sie alle kennen und die man mit Daten benennen kann. 1987, 1990, 1994, 98, 2000 und schließlich, Sie wissen es immer noch sehr gut, der Kollaps der Jahre 2007 und 2008. All diese Finanzkrisen, die man nach Berechnungen von Ökonomen nur alle paar Milliarden Jahre hätten passieren dürfen, haben nicht nur die fatale Effizienz der modernen Finanzökonomie vorgeführt, sie lassen sich auch als epistemologische Glücksfälle begreifen und zeigen, wie sich in Krisen

Heißt im Rauschen des Systems seine Kanäle, seine Funktionselemente bemerkbar machten. Darum soll es also im Folgenden gehen. Wie lässt sich moderne Finanzökonomie als ein Mediensystem begreifen? Wie lässt es sich datieren? Wie wirken hier heterogene Elemente zusammen? Wie also lässt sich eine Geschichte der Finanzen als Mediengeschichte, die eben auch irgendwo eine Geschichte des Virtuellen ist, erfassen? Lassen Sie mich dazu ein paar Bemerkungen machen. Auch wenn wesentliche Praktiken der Finanzökonomie, wie der Kredit oder das Bankenwesen, eine lange, lange Geschichte aufweisen, überrascht es, dass das gegenwärtige Finanzsystem sehr jungen Datums ist und sich erst in den 70er Jahren des letzten Jahrhunderts, in den 1970er Jahren also, formierte. Sein Anfang ist wohl mit einem Datum verbunden, das man immer wieder, ich zitiere, als Finanzrevolution, als historische Wasserscheide, als ökonomischen Epochenwechsel beschrieben hat. Denn mit dem Ende des Abkommens von Bretton Woods in den Jahren 1971 und 1973 wurde nicht nur eine ökonomische Nachkriegsordnung verabschiedet, die die Währungen der Industriestaaten an ein stabiles Verhältnis zum Dollar und den Dollar an einen fixen Umtauschkurs zum Gold gebunden hatte. Mit diesem Bruch in einer Geldgeschichte von 2500 Jahren, wie man so sagt, wollte man vielmehr eine ökonomische Condition postmoderne, eine postmoderne Bedingung erkennen, eine Situation, die mit Turbulenzen und Instabilität auf ein System flexibler Devisenkurse zusteuert, auf ein Regime flottierender Signifikanten ohne Anker und Maß, ohne die Sicherung, wenn Sie so wollen, durch ein transzendentales Signifikat. Man hat es nun mit der Entstehung eines Systems zu tun, in dem sich Währungen nur auf Währungen beziehen, keinen klaren Wertreferenten besitzen und schließlich auf dem ungewissen Standard eines ungedeckten Fiat Money beruhen. So sagen es die Amerikaner, wie Fiat Lux, es werde Licht, Fiat Money, es werde Geld. Wie immer man diese Verabschiedung eines internationalen Goldstandards interpretieren mag, mit ihr war ein theoretisches und praktisches Experimentierfeld eröffnet und es war die Stunde der Systemprogramme des neuen Liberalismus gekommen. So hat etwa Milton Friedman aus der Schule von Chicago 1971 eines der wohl einflussreichsten, knappsten und, wenn Sie so wollen, simpelsten Papiere aus der Geschichte des ökonomischen Wissens, aus der Geschichte der ökonomischen Wissenschaft präsentiert, das durch klare Antworten auf die neue Problemlage ausgezeichnet ist. Im Auftrag der Chicagoer Börse, der Chicago Mercantile Exchange, formulierte Friedman folgendes Argument. Das ist im Grunde sehr einfach. Nach dem Ende von Bretton Woods sind kontinuierliche Devisenkursschwankungen und somit Währungsrisiken im internationalen Kapitalverkehr zu einer prekären Tatsache geworden. Sie erzeugen Ungewissheit und Volatilität und somit hohe Versicherungskosten für die entsprechenden Transaktionen. Daher scheint es angebracht, passende Finanzinstrumente bereitzustellen und die Prozeduren der Absicherung den Marktmechanismen selbst zu überlassen. Dies kann nur durch die Schaffung neuer Finanzmärkte und durch einen Terminhandel mit Devisen oder sogenannten Währungsfutures geschehen. Schwankende Wechselkurse werden mit Währungsterminkontrakten gehedged, so nennt man das. Mögliche Preisdifferenzen lassen sich mit Wetten auf mögliche Preisdifferenzen versichern. Und wenn sich damit ein spekulativer Markt eröffnet, der auf dem Unterschied zwischen gegenwärtigen und künftigen Preisen beruht, so wird dessen konsequente Expansion eine ausgleichende Wirksamkeit erzeugen. Hier verbindet sich das Bedürfnis nach Absicherung mit der Suche nach Risiko- und Gewinnchancen. Und je größer das Volumen der spekulativen Aktivität ist, so heißt es bei Friedman, desto besser wird der Markt funktionieren und sowohl Handel wie Investitionen zu niedrigen Kosten versichern. Für die Kosten der Währungsrisiken kommt also nun das Marktsubjekt selbst auf. Geldpolitik wird der Dynamik
des Marktes überlassen. Milton Friedmans kleine kapitalistische Programmshift hat die Erwartung an die Einrichtung neuer Finanzmärkte klar definiert. Die Hoffnung auf ein System stabiler Wechselkurse wird durch die Hoffnung auf ein stabiles System von Wechselkursen ersetzt. Tatsächlich wurde 1972 dann an der Chicagoer Börse der Spot Market, also der Warenmarkt, um einen internationalen Markt für Währungsfutures ergänzt. Und innerhalb dreier Jahrzehnte ist der Handel mit diesen Finanzderivaten, den es vor 1970 Jahren nicht gab, zum weltweit größten Markt überhaupt angewachsen. Vom Wert weniger Millionen Dollar Anfang der 70er Jahre stieg sein Volumen auf 100 Milliarden im Jahr 1990, dann auf ca. 100 Billionen Dollar um die Jahrtausendwende und erreichte das Dreifache des weltweiten Umsatzes an Gebrauchsgütern. Einerseits ist damit das Börsengeschäft, der Börsenhandel zum Maß für die Finanzökonomie, der Finanzmarkt aber zum Markt aller Märkte und zum Modell für das Marktgeschehen überhaupt geworden. Andererseits folgt diese Apotheose dem Prinzip einer Risikoverlagerung und somit der Erwartung, Preisrisiken mit der Streuung von Preisrisiken, spekulative Geschäfte mit spekulativen Geschäften zu versichern. Die Stabilität, die früher einmal das funkelnde Gold, wenn Sie so wollen, versprach, wird nun von der Magie der Finanzmärkte eingelöst. Innerhalb weniger Jahre wurden also Märkte, Produkte, Operationen verwirklicht und durchgesetzt, die bislang nicht existierten. Und das, was seit den 1980er Jahren zu funktionieren beginnt, setzt sich aus ganz unterschiedlichen, aus heterogenen Komponenten zusammen, die eine neue Geschäftsroutine begründen und den Charakter eines global operierenden Mediensystems gewinnen. Lassen Sie mich diese Elemente und ihr Zusammenwirken etwas genauer betrachten. Erstens, erster wichtiger Punkt. Diese Gründungsszene moderner Finanzwirtschaft und Finanzwissenschaft verdankt sich zunächst einigen theoretischen Unterstellungen, die die Funktionsweise des Marktes betrifft. So gilt auch heute noch die Annahme, dass freie Märkte von einer unsichtbaren Hand regiert werden und zum Ausgleich tendieren. Seit den 1930er Jahren wurde dieses klassische Theorem als Hypothese von der Effizienz der Märkte reformuliert und auf die Dynamik der Finanzmärkte bezogen. Demnach vertreten gerade Finanzmärkte das Marktgeschehen schlechthin und in größter Reinheit. Unbelastet vom Transport und von den Beschwernissen der Produktion sind sie ideale Schauplätze für Preisbildungsmechanismen, perfekten Wettbewerb und rationale, das heißt gewinnorientierte und also zuverlässige Agenten. Darum reflektieren Preisbewegungen auf diesen Märkten auch unmittelbar alle erhältlichen Informationen, so die Theorie. Sofern unter optimalen Wettbewerbsbedingungen alle Akteure gleichen Zugang zu allen kursrelevanten Informationen besitzen, sagen die aktuellen Notierungen jeweils exakt die Wahrheit des ökonomischen Geschehens aus. Die entsprechenden Vermögenswerte sind niemals unter- oder überbewertet. Und was die Schwankungen, die Auf- und Abschwünge betrifft, hier sind entweder, so sagt man, ärgerliche Hindernisse der freien Marktbewegung oder neue, unabsehbare Informationslagen im Spiel. Alle Krisen und alle Depressionen sind nichts als Anpassungsmomente und dokumentieren nur den unerbittlichen Gang ökonomischer Vernunft. Der Markt ist das Rationale schlechthin. Der Finanzmarkt wird als friktionsloses Universum vorgestellt, in dem Informationen Preise, Preise Kaufentscheidungen und diese wiederum Informationen Preise und Kaufentscheidungen generieren. Darum ist mit diesem Prozess eine weitere Voraussetzung verbunden, die Modelle der modernen Finanzökonomie bestimmt. Die Annahme der Effizienz bringt es mit sich, dass sich im Innern dieses Marktgeschehen eine gleichsam
stochastische Zufallsbewegung installiert. In den 1960er Jahren bereits wurde eine Dissertation aus dem Jahr 1900 wiederentdeckt, in der der Mathematiker Louis Bachelier unter der Betreuung von Henri Poincaré in Paris die Oszillation von Börsenkursen nach dem Modell eines molekularen Gestöbers, man kann sich das nach dem Muster der Brownschen Bewegung vorstellen, formalisierte. In seiner Theorie de la Spéculation sind aufeinanderfolgende Preisänderungen linear unabhängig und von Zufallsvariablen bestimmt. Und die Summe der spekulativen Aktionen folgt einer Bewegung, die analog zur Diffusion von Partikeln in gasförmigen Gemischen funktioniert. In der zweiten Hälfte des 20. Jahrhunderts erhielten diese Überlegungen einen plausiblen diskursiven Rahmen und fusionierten mit der Hypothese von der Effizienz der Märkte. Wenn nämlich die Preise dieser Märkte, also der Finanzmärkte, stets alle relevanten Informationen enthalten, so ist ihre Veränderung nur neuen Informationen geschuldet, die neue Entscheidungen verlangen. Und das bedeutet, wo alle Unternehmer über zirkulierenden Informationen verfügen, wird jede punktuelle Gewinnchance sogleich genutzt. Und sofern sich jede dieser Operationen sofort in Marktpreisen niederschlägt, können Preisvariationen nur unvorhersehbar und aleatorisch erscheinen. Die Marktvernunft bringt es mit sich, dass sich Information, das heißt Preisdifferenzen, durch ihre Ausnutzung annullieren. Und der Segen des Wettbewerbs bewirkt, dass einzelne Spekulationen den spekulativen Charakter des Ganzen aufheben, dass also Arbitrage die Effekte der Arbitrage abschafft. Der Weg, den die Preisserien zwischen verschiedenen Zeitpunkten einschlagen, fällt nun in das Arbeitsgebiet der Wahrscheinlichkeitsrechnung oder der Stochastik. Er gleicht einem, so nennen das Mathematiker, er gleicht einem nichtlinearen Random Walk. Einerseits führt die Vernunft der Finanzmärkte dazu, dass das Wetten auf künftige Kursverläufe dem Spiel eines Schimpansen gleicht, der mit verbundenen Augen Dartpfeile auf den Börsenteil einer Zeitung wirft. Je effizienter die Märkte, desto zufälliger die Oszillationen. Andererseits stellt sich gerade dadurch eine Art Gleichgewicht her, indem sich zufällige Schwankungen um einen Mittelwert herum anordnen und schließlich der Streuung einer Normalverteilung, einer Glockenkurve folgen. Hier sind diese Dinge angesprochen, die bereits mein Vorgänger andeutete. Zweiter wichtiger Punkt. Ist die Situation Anfang der 70er Jahre von der Frage geprägt, wie sich Preisrisiken mit Wetten auf Preisrisiken absichern lassen, so übernehmen in der Geschichte der Finanzökonomie Termingeschäfte oder Futures eine zentrale Funktion. Sie müssen als perfekte kapitalistische Erfindung angesehen werden. Sie sind so alt wie der Kapitalismus selbst und belegen, dass die Zufallsneigung zum wesentlichen Motiv für die Entwicklung immer neuer Finanzinstrumente geworden ist. Die Zufallsneigung als wesentliches Moment. Die Zukunftsneigung als wesentliches Moment, Entschuldigung. Denn einerseits ist das Prinzip des Terminhandels trivial und ein alter Grundbaustein des Börsengeschäfts. Ein Vertrag über die Abnahme einer Ware zu einem künftigen Termin, aber zu einem festgelegten Kurs. Ein Vertrag also, der die Vertragspartner auf den Ertrag oder das Ertragen einer kontingenten Zukunft verpflichtet. Andererseits zeigt die Geschichte des Terminhandels, dass sich hier eine nicht triviale Abkopplung eines Zeitgeschäfts vom Warentausch vollzogen hat. Der Future-Handel umgeht die physischen Bedingungen der Produktion und löst die Identität von Ware und Preis auf. Wie Max Weber das in einer sehr
umständlichen und fast unverständlichen Definition formuliert hat. Ich zitiere Max Weber, es geht hier um ein Geschäft, über eine nicht gegenwärtige, oft noch unterwegs befindliche, oft erst künftig zu produzierende Ware zwischen einem Käufer, der sie regelmäßig nicht selbst behalten, sondern womöglich noch eher sie abnimmt und bezahlt, mit Gewinn weitergeben will, und einem Verkäufer, der sie regelmäßig noch nicht hat, meist nicht selbst hervorbringt, sondern mit Gewinn erst beschaffen will. Zitat Ende. Anders gesagt heißt das, jemand, der eine Ware nicht hat, sie weder erwartet noch haben will, verkauft diese Ware an jemanden, der diese Ware ebenso wenig erwartet oder haben will und sie schließlich auch nicht bekommt. Die Dynamik dieser Termingeschäfte, also der Motor der kapitalistischen Ökonomie, beruht also auf zwei zentralen Funktionselementen. Zunächst auf einer selbstbezüglichen Kommunikation. Und das ist wichtig hier. Hier beziehen sich Preise nicht auf Waren oder Güter, sondern selbst wiederum auf Preise. Hier werden gegenwärtige Preise für Nichtvorhandenes nach der Erwartung künftiger Preise für Nichtvorhandenes bemessen. Hier werden also Preise mit Preisen bezahlt. Die Preise sind also die Waren selbst und wurden immer wieder als fiktive oder auch virtuelle Güter adressiert. Tatsächlich ist dieser Handel von materiellen Beschwernissen befreit. Er vollzieht einen Akt, der nicht in einer Repräsentation, sondern in einer Depräsentation von Welt kulminiert. Als Teil der zirkulierenden Geldmenge garantieren diese Güter die höchste Liquidität und vollenden die Logik der modernen Kapital- oder Kreditökonomie. Zudem werden Geschäfte dieser Art durch das bestimmt, was in einer Tradition römischen Rechts Wettvertrag heißt, nämlich durch einen Vertrag, der sich auf die Transaktionen mit ungewissem Ausgang, auf ungewisse künftige Ereignisse bezieht. Damit hat sich eine Ununterscheidbarkeit zwischen Handel einerseits und Spiel, Wette oder Gambling andererseits eingestellt, eine Ununterscheidbarkeit, der man schließlich den Titel Spekulation gegeben hat. Die riskante Wette, das Spiel mit der Zukunft, steht im Zentrum der ökonomischen Aktivität. Spekulant ist nur, wer nicht spekuliert. Die Spekulation ist der Normalfall finanzökonomischer Transaktion. Drittens, und es wird, glaube ich, jetzt ein bisschen schwieriger, also wenigstens für mich. Termingeschäfte stellen also ein logisches Pendant zur Kapital- und Kreditwirtschaft dar. Finanzderivate, eine von Bargeld gelöste oder unabhängige Form von Geld. Für die Finanzökonomie stellte sich damit aber ein grundlegendes Problem. Einerseits soll der Markt alte Ausgleichsideen, unsichtbare Hände etc. verwirklichen und sich selbst über die Verrechnung von Preisrisiken mit Preisrisiken stabilisieren. Andererseits stehen im Zentrum dieses Marktes nun Termingeschäfte mit Finanzgütern, die sich eben dadurch auszeichnen, dass sich aktuelle Preisrisiken in ungewisse Zukünfte verschieben. Kontingente Zukünfte, das heißt, die Kräfte der Zeit sind nun zu einem kritischen Faktor in diesem System geworden. Und tatsächlich haben diese Fragen die ökonomische Wissenschaft seit den 70er Jahren wie keine andere beschäftigt und in Atem gehalten. Die Logik der modernen Finanzökonomie verlangt ein Verfahren, das ökonomische Entscheidungen mit der Erwartung künftiger Entscheidungen verknüpft. Sie muss fähig sein, eine Beherrschung von Zeit, eine Beherrschung ungewisser Zukünfte zu versprechen. Nur wenn die Ungewissheit künftiger Preise, also von Devisen oder Wertpapieren, mit den Preisen für die Ungewissheit dieser Preise verrechnet werden kann, lässt sich die ausgleichende Kraft von Termingeschäften, die Bändigung der Zeit und die Stabilität im System behaupten. Seit der Mitte des letzten Jahrhunderts ist daraus die Frage erwachsen, welcher Kalkül, man könnte auch sagen Algorithmus, welcher Kalkül den Übergang von gegenwärtigen Zukünften zu künftigen Gegenwarten wahrscheinlich macht,
wie sich die Unähnlichkeit des Zukünftigen in eine ähnliche Gegenwart transformieren lässt. Und es verwundert nicht, dass die prominentesten dieser Versuche mit dem Ende von Bretton Woods zusammenfallen. Dabei handelt es sich um Verfahren, die wahrscheinlichkeitstheoretische Figuren ins Innere der finanzökonomischen Geschäftspraktiken versetzen. Es handelt sich nicht zuletzt um eine berühmte Formel, vielleicht kennen einige von Ihnen sie, die von den Mathematikern und Ökonomen Robert Merton, Fisher Black und Myron Scholes Anfang der 70er Jahre entwickelt wurde. Dieser Kalkül, der mit Nobelpreisen prämiert wurde und, wie man sagt, für die Finanzmärkte ebenso bedeutsam sein soll wie die Newtonsche Mechanik für die Physik, folgt der genannten Problemstellung, wie man durch den Handel mit Risiken, also Finanzderivaten, die Risiken der Finanzmärkte eliminieren kann. Es geht um die Herstellung von Erwartungsprodukten, mit denen die Werte künftiger Erträge in Gegenwartswerte überführt werden können. Es geht darum, das dynamische Ungleichgewicht von Kreditökonomie und flottierenden Devisen zu stabilisieren. Am Beispiel der Errechnung der Preise für bestimmte Art von Finanzderivaten lässt sich in den Anstrengungen von Black, Scholes und Merton die exemplarische Verfertigung eines theoretischen Objekts verzeichnen, das die mathematische Formalisierung mit bestimmten Steuerungsideen und mit einigen Hypothesen über den Mechanismus der Finanzmärkte kombiniert. Und das heißt, man formuliert ein allgemeines Modell für die Strukturierung des Handels mit Finanzderivaten und für die Ausgleichstendenzen des gesamten Systems. Dabei geht es darum, aus bestehenden Preisen, also etwa für Aktien oder Kredite, einen Preishorizont zu errechnen, der von einer künftigen Gegenwart aus zum Motiv der Bewertung in einer gegenwärtigen Zukunft werden kann. Der gegenwärtige Preis eines Derivats rechtfertigt sich dann, wenn in ihm eine mögliche Zukunft des zugrunde liegenden Werts wiederkehrt. Nur diese Replikation künftiger Verläufe kann die Erwartung begründen, dass sich die Risiken schwankender Preise durch den Handel mit diesen Risiken werden ausgleichen lassen. Und das prägt die Parameter jener berühmten Differentialgleichung, die stochastische Prozesse mit einer Funktion für logarithmische Normalverteilungen zu fassen versucht. Das ist diese Gleichung. Ehrlich gesagt, ich habe verlernt, wie man die berechnet. Ich kann sie Ihnen also nicht erklären. Begreifen Sie das bestenfalls als ein Monument, wenn Sie so wollen, als ein Monument der gegenwärtigen Finanzökonomie. Eine der berühmtesten Gleichungen der Finanzökonomie. Vielleicht kann jemand sie ja auch genauer lesen. In dieser Gleichung aber wird vereinfacht ausgedrückt, neben einigen bekannten Größen, der problematische Posten, nämlich die unbekannte Volatilität Sigma, nach den Zufallsbewegungen der zugrunde liegenden Werte in historischen Zeiträumen kalkuliert. Man muss nicht die Ereignisse möglicher Zukünfte erraten, sondern nur einen Schwingungsraum errechnen, innerhalb dessen sie stattfinden könnten. In diesem Kalkül ist also die Annahme eingebaut, dass sich das Unvorhersehbare der Zukunft nach der Streuung vergangener Unvorhersehbarkeiten verhalten wird. Es werden keine bestimmten Vorhersagen, aber die Vorhersagen von Verteilungsmustern reklamiert. An diesem Kalkül sind mehrere Dinge bemerkenswert, die das Finanzsystem als Mediensystem betreffen. So lässt sich darin eine mathematische Repräsentation gängiger Marktlogiken erkennen. Sie werden physikalistisch nach dem Vorbild von Differentialgleichung für Diffusionsprozesse in der statistischen Mechanik kodiert. Ganz wichtig ist, das sind physikalische Gleichungen. Der Markt wird als ein physikalisches System kodiert. Die Annahmen effizienter Märkte und die Random Walk-Hypothese sind in diese Formel implantiert. Dadurch werden Zufallserwartungen
in erwartete Zukünfte übersetzt und die Kräfte der Zeit gebändigt. Ungewissheiten sind nicht einfach verschwunden, aber die Dynamik des Modells legt es nahe, dass mit der Ausweitung des Markts mit Derivaten eine risikoneutrale Welt hergestellt wird. Ungewissheit kann eliminiert werden, wenn es genügend Nachfragen oder Derivate gibt. Zudem leistet die Übersetzung ökonomischer Daten in integrierbare Systeme die Darstellung einer Welt, die weder Brüche noch Sprünge kennt. Der Vorzug des mathematischen Formalismus korrespondiert mit der theoretischen Annahme, dass das System selbst regelhaft, homogen, stetig und ausgleichend funktioniert. In dieser Hinsicht ist der von Merton, Black und Scholes entwickelte Kalkül als eine Art Systemallegorie zu verstehen. Also begreifen Sie das als eine allegorische Darstellung. Allein die Darstellung einer Systemlösung durch Differentialgleichungen muss, wie der Mathematiker James York einmal bemerkte, jeden chaotischen Gang ausschließen. Darum kann man in der Black-Scholes-Formel eine Art enacted theory erkennen, also eine performierte, eine inszenierte Theorie. Sie dokumentiert die performative Qualität eines Kalküls. Mit ihr erzeugen Finanzderivate die Bedingung ihrer Möglichkeit und appellieren an einen Markt, auf dem sich ihre ökonomische Rationalität wird bewahrheiten können. Man hat von der Anpassung ökonomischer Wirklichkeit an Wirtschaftstheorie, von der Entstehung einer Black-Scholes-Welt gesprochen, die in den 70er Jahren noch nicht existierte. Als theoretisches Produkt bietet diese Formel und ihre verschiedenen Varianten ein schlagendes Argument für den Handel mit Finanzderivaten, damit die Aussicht auf eine Stabilisierung des Systems und damit wiederum die Rechtfertigung ihrer theoretischen Implikationen. Lassen Sie mich das kurz wiederholen. Das Ende des Abkommens von Bretton Woods hat eine Situation geschaffen, in der flottierende Devisenkurse an eine Absicherung von Währungskursen appellierten. Im Zeichen eines neuen Liberalismus wurden dabei Vorschläge privilegiert, die Marktrisiken mit Marktrisiken versichern. Das bedeutet erstens, dass man Märkten überhaupt eine innere Ausgleichstendenz unterstellt. Die These von der Effizienz der Finanzmärkte wird als Grundannahme gesetzt. Zweitens treten damit Derivate und Terminhandel ins Zentrum des Finanzsystems. Spätestens seit den 90er Jahren dominiert ihr Volumen den Wirtschaftsprozess. Vor allem aber müssen sie als Kern finanzökonomischer Logik angesehen werden. Als Basis einer Geschäftsroutine, die einen Handel mit Zeit und einen Handel mit Risiken betrifft. Das ist drittens der Schauplatz, an dem Finanzmathematik zum Arkanum der ökonomischen Wissenschaft geworden ist. Die Abteilungen von Finanzphysikern sind das Allerheiligste jeder Investmentbank. Am Beispiel der Black-Scholes-Formel wollte ich zeigen, wie sich die alten Ausgleichsideen nur über eine Bändigung der Zeit, eine Beherrschung der Zeit, aber nur durch die Einpflanzung wahrscheinlichkeitstheoretischer Modelle verwirklichen lässt. Und hier kommt schließlich ein viertes Element hinzu, eine notwendige Bedingung für das neue System. Das betrifft, und ich kann auch hier wieder auf meinen Vorredner verweisen, die Einrichtung technischer Infrastrukturen. Seit jeher wurden Finanzmärkte durch einen engen Zusammenhang zwischen der Preisbildung in Börsengeschäften und medientechnischen Innovationen strukturiert. Ihr Takt wurde seit dem 19. Jahrhundert durch die Einführung von Telegraph und Telefon, durch transatlantische Kabel, durch den Börsenticker etwa diktiert. Der Kreislauf von Preisbildung und Information machte die Finanzmärkte zum Motor für die Durchsetzung neuer Informationstechniken. So wurde die Praxis der aktuellen Finanzökonomie vor allem durch elektronische und digitale Technologien definiert, durch die systematische Verschränkung von Informationsverarbeitung und Telekommunikation.
In den 50er Jahren wurden die ersten Ideen zur Einrichtung elektronischer Finanzmärkte formuliert und nach der Einführung elektronischer Handelssysteme oder des Online, der Brokerage, wurde 1993 das World Wide Web für Börsen und Finanzgeschäfte freigegeben. Lässt sich darin die Entstehung einer Finanzmaschine erkennen, in der sich ein Großteil der menschlichen Wohlfahrt entscheidet, so wurde diese Maschine gerade für den Handel mit Finanzderivaten wesentlich und effektiv. Berechnungen wie die Black-Scholes-Formel appellieren an ihre informationstechnische Exekution. Zunächst hat man das Option Pricing mit dieser Formel auf Großrechnern kalkuliert. Die entsprechenden Tabellen wurden dann in Papierform ausgedruckt und an interessierte Trader vertrieben. Ich habe hier ein Exemplar, so sah das aus. Das konnten also Trader, professionelle Broker erwerben von Scholes und Black. Bereits 1974 wurde von Texas Instruments ein Taschenrechner angeboten, der auf diese Formel programmiert war und Black-Scholes-Resultate für das Daytrading lieferte. Und spätestens seit der Entstehung des automatischen Future-Handels hat sich eine wirkungsvolle Fusion zwischen Finanztheorie, Mathematik und Informationstechnologie ergeben. Die neuen Techniken müssen als Generatoren neuer Finanzinstrumente begriffen werden. Und abgesehen davon, dass sich damit eine Delokalisierung des Börsengeschäfts und eine unbegrenzte Inklusion von Mitspielern vollzog, lassen sich hier zwei wesentliche Komponenten oder zwei wesentliche Konsequenzen verzeichnen. Einerseits bewirkte dieses Zusammentreffen der genannten Elemente, also Terminhandel, Finanzmathematik und Informationstechnik, eine historische Transformation, ich glaube eine weitreichende Transformation, in der Währungsstandards jeglicher Art durch einen Informationsstandard abgelöst wurden. Die Stabilisierung von Finanzökonomie und Währungssystemen wird nicht mehr durch eine Konvertierung in Gold oder Warengeld garantiert, sondern durch einen Austausch zwischen Geld und Information. Preise auf den Finanzmärkten liefern Informationen über Zukunft von Preisen und darum sind im Geschäftsverkehr Informationen über Geld wichtiger als Geld selbst geworden. Der Markt installiert einen Informationsautomatismus. Geld wird mit Information bezahlt. Effiziente Märkte sind Märkte zur effizienten Verteilung von Information. Der Wettbewerb ist ein Aufruf zur informationellen Kompetition. Andererseits lässt sich in dieser Maschine, in dieser Wirtschaftsmaschine, eine Imitation von Theorie durch die ökonomische Wirklichkeit verzeichnet. Robert Merton hatte das selbst ganz klar formuliert. Ich zitiere: Je effizienter Kapitalverkehr und Finanzmärkte in der wirklichen Welt werden, desto genauer werden die Voraussagen, die von zeitstetigen Modellen über aktuelle Finanzpreise, Produkte und Einrichtungen getroffen werden. Kurz gesagt bedeutet das, dass die Realität schließlich Theorie nachahmen wird. Zitat Ende. Erst unter neuen technologischen Bedingungen vollzieht sich die Institution des Markts. Finanztheorie, Formalisierung und Technik gehen eine produktive Verbindung ein. Die Erfindung neuer Finanzinstrumente und die Installation neuer Märkte beglauben sich wechselseitig in ihrer Raison d'être. Und das heißt, der Komplex von Theorie und Technik verspricht, dass maximale Liquidität, optimale Preisfindung und effizienter Datenverkehr sich in der Stabilisierung der Finanzmärkte verwirklichen. Lassen Sie mich damit zum Schluss kommen. Ich wollte in den paar Überlegungen, die ich hier angestellt habe, zeigen, wie sich die gegenwärtige Finanzökonomie als ein Mediensystem begreifen lässt, das seit den 80er Jahren zu funktionieren beginnt.
Dabei lassen sich einige methodische Perspektiven für die Frage entwickeln, wie sich verstreute Praktiken oder Technologien zu Medienfunktionen verwandeln, wie sich also historische Szenen des Medienwerdens erfassen lassen. Eine erste, einfache Schlussfolgerung lautet, dass dieses System nur als ein Zusammenwirken völlig verschiedener Elemente zu begreifen ist. Wenn Marshall McLuhan einmal behauptet hat, dass die Untersuchung des Geldmediums identisch sei mit dem Verfahren der gesamten Medienforschung, so wird damit unterstellt, dass dieses Geld eine historisch variable Sozialfunktion darstellt und nicht auf einen einfachen Sachverhalt, etwa auf ein Symbolsystem, reduzierbar ist. Das moderne Fiat Money, dieses Kreditgeld, das den Wert unserer Währungen und die Dynamik von Volkswirtschaften bestimmt, wurde durch politische Entscheidungen, wie das Ende von Bretton Woods, durch bestimmte Geschäftspraktiken, wie dem Terminhandel, durch theoretische Vorannahmen, wie effiziente Märkte, durch mathematische Modelle und technische Infrastrukturen gleichermaßen hervorgebracht. Und sicher müsste man weitere, etwa institutionelle Bedingungen wie die Ausrichtung der Bankenstruktur auf das Investmentbanking etc. hinzufügen. Medien sind stets heterogene Komplexe aus institutionellen, technischen, theoretischen, symbolischen, praktischen Elementen. Zweitens aber hat die wechselseitige Verschränkung dieser Elemente dazu geführt, dass das Finanzsystem nicht nur die alltäglichen Geschäftsroutinen organisiert, es ist zu einem dominanten Mediensystem gerade dadurch geworden, dass es in all seinen Operationen bestimmte Verpflichtungsstrukturen wie die Bindung an ungewisse Zukünfte installiert und als eine Art neuer Sozialvertrag funktioniert. Auch hier lässt sich von Medienereignissen im Doppelsinn sprechen, von Ereignissen, die über die Produktion und die Formierung von Ereignissen entscheiden. So teilt sich das Finanzsystem mit jeder Operation, mit jeder Zahlung stillschweigend die Bedingungen seiner Operationen, etwa die Voraussetzung ausgleichender Marktkräfte, mit. Dieses System manifestiert sich als technisch implementierte Wirtschaftstheorie. Seine Effizienz beruht darauf, dass alle seine Aktionen und Ereignisse die Bedingungen schaffen, unter denen sie als Aktionen und Ereignisse eines neuen Marktes wirksam werden. Allgemeiner gesagt, Mediensysteme funktionieren unter der Bedingung der Redundanz. Sie kommunizieren sich selbst in allen ihren Operationen, sie setzen oder übertragen mit ihren Übertragungen immer neu die A prioris, unter denen sie sich als Mediensysteme verwirklichen. Das bedeutet drittens, und ich bin gleich am Ende, dass sie diese Systeme in epistemologischer Hinsicht den Charakter einer möglichen oder einer virtuellen Welt besitzen. Das ist der Alibi-Absatz in diesem Vortrag. Die ökonomische Welt oder der Markt, der sich seit den 70er Jahren Zug um Zug realisiert, lag fern jeder Gegebenheit. Er war schlicht nicht vorhanden oder eine reine Hypothese. Mediensysteme sind beziehungslos. Ihre Systemhaftigkeit steht keine irgendwie ähnlich organisierte Welt oder Natur gegenüber. Sie sind vielmehr Realisierungsprogramme. Ihre Axiome und Praktiken geben vor, wie Realität programmiert werden kann oder könnte. Was sich in Mediensystemen realisiert, ist nicht notwendig, reproduziert keine vorgängige Konsistenz, sondern gewinnt den Charakter einer beliebigen Faktizität. Die historische Dimension von Medien lässt sich darum nur unter der Bedingung dessen erfassen, dass man jedes mimetische Substrat im damit verbundenen Technikbegriff auflöst und eine Nicht-Identität von Sein und Welt, Sein und Natur unterstellt. Mit Hans Blumenberg muss man Medien eben nicht als Nachahmungen, auch nicht als Projektionen von Körperorganen etc. begreifen, sondern als Vorahmungen.
als technisches Konsistenzbegehren, dem nur eine wesenhafte Zufälligkeit gegenübersteht. Also als technisches Konsistenzbegehren, dem nur eine wesenhafte Zufälligkeit in der Welt gegenübersteht. Darum tritt viertens das historische Datum, das historische Ereignis von Medien nicht mit ihrem Funktionieren, sondern mit ihrem Verhältnis zu Störung, zu Krise oder zu Rauschen hervor. Die Störung ist sozusagen die Epoche des Mediums. Hier zeigt sich die Eigentümlichkeit des modernen Finanzsystems. Denn einerseits verfolgen seine Verfahren eine Zähmung der Zeit. Seine Rationalität, seine Systemhaftigkeit beweist sich gerade darin, dass es die Wirksamkeit kontingenter Zukünfte beherrscht. Rauschunterdrückung meint hier, dass sich Risiken mit dem Handel von Risiken amortisieren, dass also die Kräfte temporaler Prozesse eliminiert werden können. Unter Medienbedingungen träumt der Markt, dieser Finanzmarkt, der Markt, der uns betrifft, unter Medienbedingungen träumt der Markt den Traum seiner Endlosigkeit oder seiner Ewigkeit. Und die Neutralisierung des Risikos funktioniert nur, wenn sich jede ausstehende Zukunft um eine weitere ausstehende Zukunft fortsetzen lässt. Andererseits aber wird diese Endzeitlichung nur durch den Einsatz zeitkritischer Verfahren garantiert. Die Beherrschung der Zeit wird durch die Investition zeitlicher Kräfte erhofft. Während das Finanzsystem seine Stabilität in der Herstellung von Zeitlosigkeit gewinnt, wird seine Operation durch die Wiederkehr historischer Zeiten beunruhigt. Durch Fristen, Laufzeiten, Zahlungstermine, Fälligkeiten, also wenn man so will, einer irdischen Endlichkeit. Die Krisen der letzten Jahre lassen sich also nicht nur dadurch erklären, dass die Modelle der Finanzökonomie die Tatsachen der realen Welt verfehlen. Das ist sicher richtig. Sie müssen vielmehr als endogene Krisen eines Mediumsystems begriffen werden. Die Verarbeitung von Zeitproblemen schafft Zeitprobleme, die das System zu verarbeiten versucht. Das System verstärkt Rauschen dadurch, dass es Rauschen unterdrückt. Man kann das technisch als die Wirksamkeit positiver Rückkopplungen beschreiben. In historischer Hinsicht aber bedeutet das, die Epoche der Finanzökonomie ist die Krise, das heißt die Rückkehr konkreter historischer Zeiten im Innern des Systems. Man könnte das auch den Normalfall und die strukturelle Inkonsistenz der Finanzökonomie nennen oder, wenn Sie so wollen, den immer wiederkehrenden manifesten Einbruch einer virtuellen Welt in unsere handgreiflich existierende Welt. Aber das, und damit höre ich auf, wäre eine ganz andere Geschichte. Danke sehr für Ihre Geduld.

0: Ich bin gerne bereit, noch herumzustehen, wenn Sie Fragen haben.
1: Ja, Josef, vielen herzlichen Dank für deinen anspruchsvollen Vortrag. Ich habe eine Frage an dich, genauso wie an den Vorredner im Hinblick auf die Kräfte des Denkens in unserem Graduiertenkolleg. Ich habe den Eindruck, dass wir jetzt zwei verschiedene Modalitäten der Vereinnahmung gehört haben. Also einmal der technologischen Vereinnahmung, wo sich berechtigterweise ja Michaela auch gemeldet hat mit der Frage, was bleibt uns überhaupt zu tun, was bleibt uns zu denken, wie können wir austreten aus diesem System der Vereinnahmung. Die Transmediale hat ja auch nicht zufällig den Titel Capture All und so weiter. Also wir wissen, es gibt mögliche Techniken der Verschleierung, der Avatarbildung und so weiter. Ich stelle die Frage auch jetzt nochmal an dich. Du hast uns eine vielleicht noch gravierendere Art der Vereinnahmung geschildert durch die Zeit, durch die Zukunft, bis hin zu den Möglichkeiten, dass sich ein Prozess der Entzeitlichung realisiert oder erspekuliert wird durch Vorwegnahme von möglichen Auspreisungen der Zukunft, beziehungsweise dass die Realität vielleicht theorieförmig wird. Wo glaubst du, dass die Kräfte des Denkens innerhalb des von dir geschilderten Systems ansetzen sollten?
0: Also ich nehme an, du meinst es jetzt nicht ganz konkret, sondern etwas allgemeiner. Also versuche ich etwas allgemeiner zu antworten. Ich glaube, es gibt also jetzt sozusagen für das Profil des Denkens, an welcher Stelle man auch steht, an der Hochschule für Bildende Künste, an der Universität oder im Chaos Computer Club. Ich glaube, es gibt zwei Prinzipien dafür. Das eine ist ein bewährtes Prinzip, das man auch aus der Ökonomie kennt. Das ist Arbeitsteilung und das heißt Spezialisierung. Es lohnt sich in bestimmten Dingen sich zu spezialisieren. Das heißt also, ich werde nie zur Mathematiker werden und wahrscheinlich auch zu keinem Hacker. Darauf kann ich mich nicht spezialisieren. Es wäre unsinnig, aus mir so ein, wenn man so will, Subjekt zu machen. Das Erste. Das Zweite aber, und das geht damit einher, und Spezialisierung ist eine ziemlich heikle und schwierige Aufgabe. Und das Zweite geht damit einher, dass radikale Spezialisierung eigentlich auch sowas bedeutet wie Entdisziplinierung. Ein richtiger Spezialist lässt sich nicht einem bestimmten Fach verorten, zum Beispiel in der Finanzökonomie etc., sondern vagabundiert gewissermaßen durch die Disziplinen. Ich glaube, dass der Zusammenhang von Spezialisierung und Disziplinierung ein übles theoretisches, auch wenn man so will, karrieretechnisches Format darstellt. Ich glaube, man muss den Zusammenhang von Spezialisierung und Entdisziplinierung denken. Also manche Gruppierungen tun das ja auch. Also ich denke, dass auch sowas wie ein Chaos Computer Club genauso letztlich funktioniert. Und wenn ich mich mit der ökonomischen Wissenschaft beschäftige, dann tue ich das auf eine fast parasitäre Weise, weil natürlich, ich kein Ökonom bin. Aber da geht es auch um eine bestimmte Form der Entdisziplinierung. Also ich glaube, es mangelt nicht an Freiräumen. Ich glaube, es mangelt daran, an Ideen oder an, wenn man so will, Einfällen, sie zu nutzen oder richtig zu nutzen. Und ich würde nun sagen, und das ist, glaube ich, ein Punkt, das ist aber keine sehr erfreuliche Botschaft oder Nachricht, man wird diese Dinge, und das heißt auch in der Auseinandersetzung mit diesen, man wird auch eine bestimmte Form der Kritik nur, so blöd es klingt, mit harter Arbeit formulieren können. Das ist leider so. Ja? Also das ist, glaube ich, keine sehr frohe Botschaft oder so, aber Spezialisierung und Entdisziplinierung geht nur mit großer Disziplin.
2: Ja, also von mir aus auch nochmal vielen Dank für den Vortrag. Und ich musste an ein Fernsehinterview mit Alexander Kluge denken, wo sie, wenn ich mich richtig erinnere, auf die Frage, was ist ein Revolutionär, antworten, dass es ein Montagekünstler mit Zeit sei. Und mitunter, wenn man jetzt Ihren Ausführungen zu den Futures und so weiter zuhört, scheinen mir ja die Finanzjongleure vielleicht auch gar nicht so weit davon entfernt zu sein. Jetzt ist also die Frage, was für eine Begriffsfigur vielleicht werden diejenigen, die auf diese Art und Weise versuchen, die Zeit zu bändigen? Also könnte man die genauer benennen und wie stehen aus dieser Perspektive der Revolutionär als Montagekünstler und eben die andere Seite in Beziehung zueinander? Ob Sie dazu vielleicht bitte noch kurz was sagen können?
0: Also zunächst einmal, also danke für die Frage. Also die Finanzökonomie kann man tatsächlich als ein Problem, wenn Sie so wollen, auch als ein Problem der filmischen Montage, als ein Montageproblem begreifen. Das heißt also, wie kommt man über bestimmte Jumps hinweg? Das muss in irgendeiner Weise geklärt werden. Dafür werden solche Modelle oder solche Formeln eingesetzt. Ein zweiter Punkt ist, und deswegen bin ich besonders dankbar für die Frage, zweiter Punkt betrifft die Frage nach dem revolutionären Subjekt dabei. Und da gibt es nun radikale marxistische Theorien, spätestens seit es sowas wie eine marxistische Finanztheorie gibt, das begann vor dem Ersten Weltkrieg etwa mit Hilferding, die ganz klar sagen, dass die Finanzökonomie die äußerste und revolutionärste Form des Kapitalismus darstellt. Und zwar deswegen, weil sie im Grunde, und das hat Hilferding 1913 bereits festgestellt, weil sie die Tendenz zur eigenen Sicherstellung und das heißt Verstaatlichung hat. Wir haben das 2008 beispielsweise gesehen. Also die Investment- und Großbanken haben sich mit großer Begeisterung sozialisiert. Wir mussten nur sehr viel Geld aufbringen, um sie wieder zu reprivatisieren. Das heißt also, es gibt ein radikal revolutionäres Moment im Finanzkapital, das mit einer eigentümlichen Tendenz zur Sozialisierung, insbesondere in Krisen, beiträgt. Also diese These datiert bereits 100 Jahre. Und vielleicht einen letzten Punkt noch. Noch ein letzter Punkt, der dazugehört. Wenn Revolution in irgendeiner Weise, also sehr salopp formuliert, mit etwas zu tun hat, was man Loslösung nennt oder nennen könnte, oder Auflösung von Bindungen, oder wenn man so will, Durchschneiden von traditionellen Bändern, Verpflichtungen etc., dann wird natürlich eine Gestalt wie das Finanzkapital regelrecht illustrativ für diese Dinge. Und wenn Sie quer durch die Literatur schauen, Sie sehen es auch an Filmen, Fernsehproduktionen, sei es Wall Street oder was immer, der Broker, den es so nicht gibt, wie Gordon Gekko oder so. Ne? Diese Broker ziehen ein eigentümliches Imaginationspotenzial an, das radikal, anarchistisch, junggesellenmaschinenartig etc. ist. Das heißt also, in diesen Figuren verkörpert sich sowas wie ein sozial nicht mehr verortetes Wesen. Und das kann man natürlich mit etwas Übersetzungsgeschick oder sowas mit einer Figur, einer revolutionären Figur zumindest in partielle Übereinstimmung oder Abgleichung bringen. Dann hat die Revolution das letzte Wort. Ja? Bitte? Okay. Danke ebenso.

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0: 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In Köln gibt es, wie in ganz Nordrhein-Westfalen, jedenfalls in größeren Städten, ein sogenanntes Bürgerradio, Bürgerfunk heißt es dort. Bürger. Der Bürgerfunk in Köln ist einer der wenigen Orte im dortigen Lokalradio, an welchem politische Gruppen, Initiativen und ganz normale, heißt es hier, Leute selbst ans Mikrofon können. Eigentlich gedacht als mediale, in Anführungsstrichen, Vielfaltsreserve, also als Raum für Stimmen, die im üblichen Radio oft keinen Platz haben. Wie sieht die Wirklichkeit aus? Entstanden aus dem autonomen Knastprojekt widmet sich einmal im Monat in Köln die Redaktion der Sendung von allen Formen der Unterdrückung, getragen von deren redaktionellem Leitsatz, Anführungsstriche, nicht nach oben buckeln und nach unten treten. Letztes Jahr wurde eine Sendung über Polizeigewalt, Knastkritik und die Perspektive von Wohnungs- oder armutsbetroffenen Menschen im Vorfeld vom Bürgerfunk zensiert. Es folgte eine medienrechtliche Prüfung, die die Zensurmaßnahme bestätigte. Dieses Jahr wurden in einer weiteren Sendung Songtexte beanstandet. Über Zensur, Medienmacht und Linke gegen Öffentlichkeit hat Radio Dreieckland mit Mina von der Anti-Knast-Radiosendung in Köln gesprochen. Diesen Beitrag hören wir jetzt.
1: Eure Sendung über Polizeigewalt wurde zweimal vom Freien Lokalrundfunk Köln e.V. abgelehnt und dies später auch von der Landesmedienanstalt bestätigt. Was hat das bei euch ausgelöst? Wut? Überraschung? Oder war euch eigentlich schon klar, dass genau sowas mal passieren könnte?
2: Wir haben schon oft darüber nachgedacht, ob das passieren könnte, aber ehrlich gesagt, bei dieser Sendung waren wir ziemlich schockiert, genau, weil in der Sendung ging es darum, dass nach einer Polizeikontrolle in Köln-Nippes ein Betroffener gestorben ist. Und die Aussage, die so sehr kritisiert wurde, war, dass Polizeikontrollen in manchen Fällen der Tod steht. Und das wurde halt kritisiert und uns wurde falsches journalistisches Vorgehen vorgeworfen. Und wir sind aber offensichtlich keine Journalistinnen, sondern wir sind solidarische Radiomachende. Und deswegen, genau, war es uns auch wichtig, das nicht zu kritisieren, was die interviewte Person erzählt hat. Und genau, deswegen waren wir sehr schockiert, weil es am Ende ja offensichtlich darum geht, dass eine Person gestorben ist. Und das dürfen wir jetzt nicht senden.
1: Der Verein selbst und den der Bürgerfunk bereitstellt, aber auch die Medienanstalt werfen euch ja vor, journalistische Standards verletzt zu haben. Ihr selbst dagegen sagt, Bürgerfunk müsse parteiisch sein und die Perspektive marginalisierter Menschen senden dürfen. Was bedeutet eure Haltung eigentlich für das Verständnis von Bürgerfunk?
2: Ja, also wir wären davon ausgegangen, dass das eigentlich für alle Leute gilt, die Bürgerfunk machen, und dass das auch für den Sender Radio Köln gilt, dass denen klar ist, dass wir aus einer Perspektive, und zwar aus unserer Perspektive und alle Leute aus ihrer Perspektive, die Bürgerfunk machen, genau senden. Und was bedeutet das? Also das ist einfach schockierend, dass wir irgendwelche journalistischen Standards anscheinend einhalten sollen, ohne diese Ausbildung zu haben und jetzt in dem Zusammenhang deswegen zensiert werden.
1: Ihr thematisiert in euren Auseinandersetzungen mit dem Bürgerfunk immer wieder die Frage, wer überhaupt Öffentlichkeit bekommt und wer nicht. Würdest du sagen, dass arme, wohnungslose oder kriminalisierte Menschen in den Medien meist nur vorkommen, wenn Polizei oder Behörden über sie sprechen? Es also auch wichtig ist, dass eine Sendung wie eure ihnen Gehör verschafft?
2: Da hast du vollkommen recht. Und ich denke halt auch, dass die Leute, die Sendungen machen, die Öffentlichkeit machen, also Journalistinnen, Fernsehsender, Radiosender, sind natürlich auch andere Menschen. Das sind meistens nicht von Armut betroffene Menschen. Das sind Leute, sind keine Leute, die im Knast sitzen oder die im Knast saßen. Außer bei so Sachen wie freien Radios oder Bürgerfunk. Und deswegen ist es halt genau doppelt schockierend. Und die andere Sendung, die jetzt zensiert wurde, da ging es halt auch um den Tattoo Circus in Köln. Und da wurden wir zensiert aufgrund von Liedern. Also wir haben Lieder, ja.
1: Da kommen wir dann gleich noch dazu.
2: Ja.
1: Die Medienagentur, jetzt sind wir noch bei dem Beitrag, der letztes Jahr zensiert wurde. Die Medienanstalt argumentiert, Polizeimeldungen seien sogenannte privilegierte Quellen, denen Medien grundsätzlich vertrauen dürfen. Wenn man die Medienanstalt richtig versteht, wahrscheinlich sogar vertrauen müssen. Ihr wendet ein, dass viele Redaktionen Polizeiversionen zu oft vorschnell und blind übernehmen. Warum ist das blinde Übernehmen von Polizeimeldungen so gefährlich?
2: Ja, ich meine, ich würde ja am Ende diese ganze Institution Polizei kritisieren und auch abschaffen wollen. Und dann würde ich natürlich auch deren Äußerungen auf gar keinen Fall unkommentiert übernehmen. Also die können das ja gerne behaupten, aber ich würde es auf gar keinen Fall unkommentiert übernehmen. Und vor allem in so Fällen, wo es halt darum geht, dass Menschen gestorben sind, würde ich denen da gar nicht vertrauen. Weil es ja auch am Ende, weil die am Ende gegen sich selber ermitteln. Und dann so Meldungen, die irgendwie einen Tag später online gestellt werden, da muss man auf jeden Fall richtig vorsichtig aufpassen und genau, wir wissen, wie Polizei mit Menschen umgeht, wie Polizei mit rassifizierten und armen Menschen umgeht und auch, wie am Ende dann so ein Gericht damit umgeht. Also Polizisten wird halt geglaubt und uns wird halt nicht geglaubt. Und
1: du hast ja vorhin schon gesagt, ihr seid solidarische Menschen, das heißt, ihr versteht euch ja ausdrücklich nicht als neutrale Journalistinnen, was immer das sein soll. Warum ist der Anspruch, politisch und solidarisch zu sein mit den Betroffenen für so eine Anti-Knast-Redaktion wie die eure wichtig?
2: Wenn man die Institution an sich kritisiert, dann ist es natürlich relevant, die Betroffenen davon zu hören und dass deren Aussage ernst genommen werden und dass deren Stimme gehört wird und dass die aus ihrer eigenen Perspektive sprechen dürfen und sollen und auch ohne, dass sie zensiert werden. Also, dass sie sagen können, was sie wollen oder was sie möchten oder wie sie ihre Erfahrungen teilen möchten.
1: Die renommierte Bürgerrechtsorganisation Komitee für Grundrechte und Demokratie hat eure Sendung von letztem Jahr solidarisch verteidigt und auch die Kritik der Sendeleitung zurückgewiesen. Dabei hat sich das Komitee für Grundrechte ausdrücklich auf Meinungsfreiheit sowie wissenschaftliche Arbeiten zu Polizeigewalt berufen. Wie wichtig ist solche Solidarität für euch? Vielleicht gerade in so einem Moment, in dem eure Sendung als nicht sendbar abgestempelt wurde.
2: Ja, das ist super wichtig, weil das ist ja auch ein Verein, der irgendwie öffentliche Gelder bekommt und finanziert wird. Das heißt, es ist auch ein Verein, der irgendwie ernst genommen wird. Und zum einen ist das dann relevant, um irgendwie so dagegen argumentieren zu können. Also wenn wir weiter in Austausch mit dem Radiosender sind oder auch der Landesanstalt, zu sagen, diese Leute, die ihr auch ernst nimmt, die sind auf unserer Seite oder die haben die gleichen Argumente wie wir. Und zum anderen ist das natürlich auch ein gutes Gefühl, Solidarität zu spüren und zu merken, da sind Leute, die auf einer anderen Ebene arbeiten und anders Ahnung haben von Öffentlichkeitsarbeit und auch jahrelang und auch mit den gleichen Themen und dann irgendwie uns auch genau ernst nehmen, uns Öffentlichkeit verschaffen und uns auch bei Argumentationen helfen und auch einfach auf persönlicher Ebene, also genau, mit denen einfach quatschen zu können und uns zusammen darüber aufregen zu können, das hilft auch total.
1: Mit dieser Solidarität im Rücken und trotz der Ablehnung gibt ihr ja nicht auf, sondern produziert weiter und du hast es gerade eben angedeutet, prompt ging es dieses Jahr nicht um nachrichtliche Inhalte, sondern jetzt kapriziert man sich auf Musikstücke in eurer Sendung. Beanstandet wurde beispielsweise ein Song mit dem Titel Burn the Prisons Down, aber auch angeblich andere gewaltaffine Inhalte. Wie verhaltet ihr euch dazu, dass jetzt selbst Punk und Hardcore-Texte zum Problem erklärt werden?
2: Das kommt ja nicht von ungefähr. Das hat, denke ich, jetzt eine Kontinuität und Rechtsdruck spüren wir an jeder Ecke. Und ich kann mir vorstellen, genau, dass die jetzt einfach so einen Film auf uns schieben und dass sie uns doppelt und dreifach kontrollieren und jede Möglichkeit, uns zu zensieren, weiterhin nutzen, weil wir auch einer der wenigen Leute sind, die halt linksradikale Sendungen machen. Und das bedeutet jetzt, dass wir weiter versuchen, mit denen in Kommunikation zu gehen, aber auch gleichzeitig müssen wir uns einen neuen Umgang finden und wir müssen irgendwie auf einer anderen Ebene Öffentlichkeitsarbeit machen, das weit hinaus über den Bürgerfunk geht.
1: Zum Schluss gefragt, eure Sendung ist eigentlich genau das, was auch ich mir und viele andere sich unter Bürgerfunk vorstellen. Stimmen von unten, unbequem, parteiisch, wütend. Stattdessen gibt es eine laufende Vorabkontrolle bei euch, Sendeverbot, selbst Musikstücke werden zensiert. Wie wollt ihr dort weitermachen in Zukunft?
2: Zunächst müssen wir uns, glaube ich, erstmal an diese Realität gewöhnen. Und das ist jetzt einfach so. Also wie ich eben schon gesagt habe, Rechtsruck merken wir an jeder Ecke. Und das ist jetzt die neue Realität. Und damit müssen wir einen Umgang finden. Wir müssen uns zusammenschließen, andere Orte finden, wo wir unsere Sachen veröffentlichen können. Aber wir haben auf jeden Fall nicht vor, einfach aufzugeben. Man muss clever sein, glaube ich. Wir müssen unsere Sprache irgendwie anpassen und trotzdem gleichzeitig noch schaffen, das durchzubringen, was wir wollen. Und was wir auch wollen mit unserer Sendung, ist ja nicht nur die Stimmen zu zeigen, die sonst nicht gehört werden, sondern auch Leute anzusprechen, die eigentlich betroffen sind, die das oft nicht selbst von sich wissen. Und zwar ist das die Arbeiterklasse, Leute, die arbeiten gehen. Und deswegen ist uns das ganz wichtig, beim Bürgerfunk zu bleiben. Und wir machen weiter auf jeden Fall. Wir lassen uns nicht unterkriegen davon und clever werden, kreativ werden, andere Leute finden und solidarisieren. Das ist der Plan.
0: Gesprochen wurde über Radio Köln, ein sogenannter Bürgerfunk und dessen Zensur, eine Anti-Knast-Sendung.

0: In Halle gibt es wie in einigen Städten immer noch sowas wie Montagsdemonstrationen. Dort heißt es bei den OrganisatorInnen heißt der Name der Geschichte Bewegung Halle. Und in dieser Woche am Montag war es wieder soweit. Dort gab es eine freie Journalistin, Kelly Weber, die sich selbst schwerpunktmäßig mit der extremen Rechten sowie der sogenannten Querdenkenbewegung beschäftigt. Kelly Weber hat über Blue Sky von einer aggressiven Stimmung und mehreren Morddrohungen berichtet. Radio Korax mit dem folgenden Beitrag dazu.
1: Zu Beginn erst einmal zu dir. Du arbeitest als Journalistin und dokumentierst Demonstrationen. Wie lange machst du das schon und was ist dein persönlicher Antrieb?
2: Ich habe im Oktober 2021 mit meiner Berichterstattung begonnen und mir ist vorher aufgefallen, dass über die Querdenkerproteste in der sächsischen Provinz, da wurde kaum oder gar nicht berichtet und die Berichte über die Proteste in der Großstadt waren oft verharmlosend und ja, das wollte ich ändern und einen kritischen Blick auf die rechtsradikale Protestbewegung in Sachsen werfen und deswegen habe ich dann mit der Berichterstattung angefangen.
1: Wie ist dein Eindruck insgesamt von der Demonstration am Montag in Halle?
2: Also als ich ankam, haben sich die TeilnehmerInnen noch gesammelt, bis sie circa dann eine Größe von so 70, 80 erreicht hatten. Gleich am Anfang wurde ich von zwei TeilnehmerInnen bedrängt, wobei einer der Teilnehmer mich dann gegenüber einem Polizisten sexualisierte und auch mein Aussehen kommentierte. Das habe ich allerdings vor Ort nicht mit in meine Berichterstattung einfließen lassen. Das Bild der Demonstration selbst war durch Deutschland- und Friedenstaubenfahnen geprägt. Mindestens eine umgedrehte Deutschlandfahne war auch dabei. Das ist so ein Symbol der Reichsbürgerszene. Es gab auch einige Plakate mit verschiedenen Themen. Auf einem Plakat wurde zum Beispiel behauptet, dass der Krieg in der Ukraine beendet werden könnte, wenn man wie vor 81 Jahren die Nazis vollständig vernichten würde. Außerdem wurde auch behauptet, dass die Ukraine entnazifiziert gehört und die Waffenlieferungen gestoppt werden müssen. Und mit diesem Schild wurden nicht nur UkrainerInnen als Nazis diffamiert und falsch dargestellt, sonst wurde dann auch ein Vergleich mit NS-Deutschland gezogen und somit die NS-Zeit verharmlost. Die Verantwortung von Russland, dem Angreifer, wurde einfach außen vor gelassen. Russland hat die Ukraine angegriffen und nicht andersrum. Dabei würde der Krieg ja eigentlich dann enden, wenn Russland aufhören würde, ihn zu führen. Auf der Demonstration der Bewegung Halle wurde aber stattdessen die Propaganda von Putin wiedergegeben. Die Teilnehmer in der Demonstration waren außergewöhnlich aggressiv und haben mich immer wieder beleidigt, bedrängt und versucht, meine Berichterstattung zu behindern. Eine freie Berichterstattung war also nicht möglich. Die Außenwirkung der Demonstration war allerdings sehr gering. Nur auf der großen Ulrichstraße hatte die rechte Demonstration etwas Aufmerksamkeit. Danach ging es durch fast leere Straßen.
1: Du hast bei der jüngsten Demonstration auch von Morddrohungen gegen dich berichtet. Wie geht es dir jetzt und was genau ist da vorgefallen?
2: Die beiden Morddrohungen folgten kurz nacheinander und die kamen aus einer Gruppe, die bestand aus drei Frauen, die sich teilweise hinter einer Deutschlandfahne versteckten. Sie rief mir zu, dass sie mich verbuddeln würden und dass ich auch mit meinem Leben spielen würde. Die anderen Teilnehmer entschieden sich nicht wirklich an den Morddrohungen zu stören, auch nicht die mit den Friedenstaubenfahnen. Morddrohungen gegen Journalistinnen sind leider keine Seltenheit mehr. Ich bekam in der Vergangenheit schon häufiger solche Drohungen.
1: Kannst du dir erklären, warum Teilnehmende der sogenannten Bewegung Halle sich so gegenüber JournalistInnen verhalten und was sie damit möglicherweise bezwecken wollen?
2: Die Presse wird in rechten Kreisen als eigenes Feindbild gesehen. Uns wird angedichtet, dass wir ein Organ der Regierung wären und deren Propaganda und Lügen weitergeben würden. Es wird auch geglaubt, dass wir in einer Diktatur leben und dass wir JournalistInnen somit auch Teil von Unterdrückung und Denunziation seien. Und uns wird auch vorgeworfen, dass wir nicht die Wahrheit berichten würden, besonders was deren Demonstrationen angeht. Das sind natürlich alles unwahre Anschuldigungen. Wir leben weder in einer Diktatur, noch lässt sich die Presse kontrollieren. Die Presse in Deutschland ist unabhängig und das ist auch gut so. Außerdem berichten wir wahrheitsgemäß über Demonstrationen, womit viele TeilnehmerInnen ein Problem haben, da wir eben kritisch auf ihre Forderungen und ihre Strukturen eingehen. Das passt dann eben nicht in ihr gewolltes Außenbild und in ihre Propaganda. Dementsprechend schlecht sind diese Menschen dann auch auf JournalistInnen zu sprechen. Der Hass und Frust entlädt sich dann auf uns und man versucht dann aktiv unsere Berichterstattung zu verhindern und das geht dann auch hin bis zu körperlicher Gewalt.
1: Du wurdest am Montag wiederholt mit der Staatssicherheit der DDR in Verbindung gebracht, weil du Filmaufnahmen der öffentlichen Demonstration angefertigt hast. Auch von Menschen, die dich gleichzeitig dabei abgefilmt haben. Wie erklärst du dir persönlich diese häufige Bezugnahme von Teilnehmenden auf die Staatssicherheit der DDR?
2: Wie gesagt, diese Menschen denken, dass sie in einer Diktatur leben würden und dass wir JournalistInnen ein Teil dieser angeblichen Diktatur sind, was nicht stimmt. Jedes Vorgehen gegen uns, sei es das Abfilmen oder bis hin zur körperlichen Gewalt, wird dabei von diesen Menschen als Widerstand angesehen.
1: Es war ja auch jetzt nicht deine erste Demonstration der sogenannten Bewegung Halle, die du begleitet hast. Wie hat sich die Bewegung aus deiner Sicht über die Jahre verändert?
2: Also das Klientel hat sich in den letzten Jahren stark geändert. Jetzt gehen vor allem Leute zwischen 50 und 70 Jahren auf die Straße. Die sehen größtenteils bürgerlich aus, sind es aber ideologisch nicht. Vor ein paar Jahren wurden die Proteste noch von Hooligans und erkennbaren Nazis dominiert. Jede Woche gingen damals mehrere hundert bis tausend TeilnehmerInnen auf die Straße. Die Gewalt damals war von einer völlig anderen Dimension. Trotzdem ist heute das Aggressionspotenzial immer noch enorm hoch und auch nicht zu unterschätzen. Erst vor 8 Wochen haben das 2 KollegInnen am eigenen Leib erfahren müssen. Als sie beim versucht haben, über die Bewegung Halle zu berichten, da wurden sie aggressiv bedrängt und es wurde auch versucht, ihre Berichterstattung zu unterbinden. Ich glaube, es ist möglich, dass es in naher Zukunft wieder zu körperlichen Angriffen kommt.
1: Du warst am Montag jetzt ohne Begleitschutz vor Ort. Angesichts der Vorfälle hat das möglicherweise einen Einfluss auf deine zukünftige Berichterstattung von den Demonstrationen der sogenannten Bewegung Halle.
2: Ich werde mich auch in der Zukunft nicht von Aggressivität, Drohungen oder sogar Gewalt einschüchtern lassen und ich werde auch weiterhin von den Demonstrationen berichten und natürlich auch von denen der Bewegung Halle.
0: Ein Bericht von Radio Korax in Form des Gespräches mit der betroffenen Journalistin.

Bob Dylan. Noch mehr Aufrufe zur Gewalt. Diesmal aus Kiel. Die Morgenpost berichtet. Mit Name und Adresse rufen antisemitische Plakate in Kiel zu Gewalt gegen Engagierte auf. Eine mittlere zweistellige Zahl antisemitischer Plakate. Nach Angaben des Vereins Zebra, Zentrum für betroffene rechter Angriffe, richtet sich ein Gewaltaufruf gegen einen Kollegen des Vereins. Namen und Gesichter von ihm sowie einer Reihe von Menschen, die sich aktiv gegen Antisemitismus und Israelfeindschaft stellen, wurden gemeinsam mit einer vermeintlichen Wohnadresse auf vielen Plakaten in der Stadt Kiel veröffentlicht. Dem Verein zufolge, heißt es hier in der Mopo, wurden die Betroffenen als zionistische FaschistInnen und TäterInnen bezeichnet. Zudem werde zu Gewalt gegen sie aufgerufen. Der Verein sei für alle ansprechbar, die von Faschisten und anderen Rechten angegriffen würden, sowie für alle, die von Rassismus, Antisemitismus, Sozialdarwinismus, von Homo- und Transfeindlichkeit betroffen seien, erklärte Melanie Groß im Namen des Vorstands. Ja, das wollten wir mitteilen. Zebra hat eine Internetpräsenz. Zebra, das Zentrum für betroffene rechter Angriffe, ein Beratungs- und Hilfsangebot in Schleswig-Holstein. Wir wollen noch eine Musik.

0: Haiti. Radio Korax hat zur aktuellen Situation dort in Haiti ein Gespräch geführt mit der freien Journalistin Katja Maurer. Wir hören den Beitrag.
1: In Haiti ist die Situation eigentlich so dramatisch wie nach dem Erdbeben 2010. Wir haben also über 1 Million Menschen, die obdachlos sind und in Zeltstätten leben. Die Hälfte der Bevölkerung ist sozusagen von Nahrungsmittelhilfe abhängig, leidet Hunger. Schulen sind zerstört, die Gefängnisse sind voll. Es gibt aber keine Gerichte, die Leute freilassen. Es gibt keine Krankenhäuser zur Versorgung, jedenfalls nur noch sehr wenige. Wo irgendwas passieren kann, Universitäten sind geschlossen. Also das ist eine unvergleichlich dramatische Situation, die eigentlich heute schlimmer ist als nach dem Erdbeben, ja, weil die Einkommen sind, also gibt es so Zahlen, liegen 25% unter dem, was nach dem Erdbeben in Haiti war. Das alles hat Gründe, die haben damit zu tun, dass Haiti macht von sich reden mit der enormen Ganggewalt in den letzten 2-3 Jahren. Also letztes Jahr wurden 6.000 Menschen im Zuge von Ganggewalt, aber auch im Zuge der Bekämpfung von Gangs umgebracht. Wir haben einen regelrechten Drohnenkrieg in Haiti von Regierungschefseite aus. Also eine private amerikanische Firma bombardiert die Viertel, in denen die Gangs aktiv sind, also regelmäßig mit Drohnen. Und auch da hat es schon über 1.000 Tote gegeben. Und nicht nur Gangmitglieder, sondern natürlich auch Zivilisten, die dort leben. Das ist also das grobe, dramatische Bild. Alle Versuche, irgendeine Art von politischer Konstruktion in Haiti von außen einzuführen, sind zu Ende gegangen. Es gab so einen präsidialen Übergangsrat, den gibt es nicht mehr. Wir haben also jetzt nur noch einen Premierminister, der mit dieser Anti-Gang-Bekämpfung auch eine gewisse militärische Macht aufgebaut hat, insbesondere mit dem Drohneneinsatz. Und jetzt kommen neue UN-Truppen an in Haiti aufgrund eines Beschlusses des UN-Sicherheitsrates. Und diese UN-Truppen haben, wie noch nie zuvor in der Geschichte der UNO, ein Mandat, auch wirklich militärisch aktiv einzugreifen. Denn der Drohnenkrieg hat den Nachteil, dass man dann zwar versuchen kann, Gangführer umzubringen, aber Drohnen können ja kein Territorium zurückholen. Das sollen jetzt diese neuen UNO-Truppen machen, die jetzt gerade eingeflogen werden nach Haiti und für irgendeine Form von Stabilität sorgen sollen. Diese Stabilität ist natürlich keine Stabilität für die Haitianer selbst, auch wenn sie natürlich froh sind, wenn die Gangs zurückgedrängt werden, weil die eine extrem brutale Macht darstellen. Aber also das ist eigentlich ein Versuch, der immer scheitert. Aus Tschad kommen da jetzt irgendwelche Truppen, die den islamistische Gruppen bekämpft haben, also die aber ja überhaupt kein Kreol oder Französisch sprechen. Also das ist ein rein Versuch von außen, wie kann man jetzt eine Krise in Haiti, die überhaupt keine militärische Lösung hat, sondern das muss andere Wege genommen, dieses Land braucht Rechtsstaat, braucht eine soziale Infrastruktur, muss Friedensprozesse haben, dafür wird nicht gesorgt. Das geht vor allen Dingen darum, zu behaupten, dass in Haiti die Lage wieder besser geworden ist und man damit dann auch Haitianer aus den USA nach Haiti abschieben kann. Darum gibt es jetzt gerade sehr starke Kämpfe in den USA, die sich wesentlich vor Gericht abspielen. Trump hat ja die Haitianer also beschuldigt, Katzen und Hunde zu essen, und sie müssen also abgeschoben werden. Und bislang verhindern die Gerichte, diesen Übergangsstatus aufzuheben. Aber wenn man sozusagen so tun kann, als ob jetzt eine bestimmte militärische Intervention zu irgendeiner Form von Stabilität geführt hat, könnte es schon sein, dass es dann gelingt, Hunderttausende Haitianer abzuschieben. Das würde nicht nur bedeuten, dass die dann in diese wahnsinnige Situation geraten, die in Haiti jetzt ist, und die noch verschärfen werden, sondern dass es natürlich auch überhaupt keine Rücküberweisung aus den USA gibt, die also eigentlich Haiti am Leben halten, also die haitianischen Familien. Wer sich an nichts hält, ist das Nachbarland der Dominikanischen Republik. Die schieben monatlich ca. 60.000 Haitianer nach Haiti ab. Also in eine vollkommen haltlose Situation, in der es vorerst keine Perspektiven gibt, diese Situation in irgendeiner Weise nachhaltig zu verbessern.
0: Radio Korax mit einer Situationsbeschreibung zu Haiti. Jetzt noch so ein paar Tipps. Heute am Mittwoch, 20.05. Bücheria im Ria, eine queer-feministische Bücherei. Heute von 18 bis 20 Uhr. Dann der Queer History Month zeigt den Film Oben ohne. Und zwar um 19 Uhr im Metropolis Kino. Und es gibt noch einen Film, nämlich Im inneren Kreis. Das ist der Film zur verdeckten Ermittlerin. Auch hier im FSK damals. Der Film wird gezeigt in der Tiefgangbar. Morgen am Donnerstag, für diejenigen, die das Donnerstagmittag hören, dann heute. Es gibt ein OSZ-Kaffeekneipe Kommunismus in der Roten Flora ab 16 Uhr. Und ganz wichtig, einen Vortrag von Jan Gerber zu seinem Buch Das Verschwinden des Holocaust zum Wandel der Erinnerung. Dieser Vortrag wird in Lüneburg gehalten an der Leuphana-Universität auf dem Leuphana-Campus 18 Uhr.

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0: 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Das könnte das Motto der vor uns liegenden Sendung sein, in leichter Abwandlung des Songs 1969 der Stooges, hier kurz angeklungen in der Coverversion von Sisters of Mercy. In vielen Ausgaben der Sendereihe Wutpilger Streifzüge gab es immer wieder eine Auseinandersetzung mit verschiedenen Aspekten der Geschichte der DDR. Zum Beispiel eine Folge über den DEFA-Regisseur Konrad Wolf, eine Ausgabe über den Roman Spur der Steine von Erik Neutsch, Sendungen über Punkrock in der DDR, Surrealismus in der DDR oder zuletzt eine Ausgabe über die Erfahrungen eines Punks im Fayas-Werk in Suhl in Südthüringen. Die heutige Ausgabe von Wutpilger Streifzüge will diese Auseinandersetzung fortführen. Mein Gesprächspartner in dieser Sendung ist dabei Carsten Krampitz, Schriftsteller, Journalist und Historiker. Als Aktivist hat sich Carsten Krampitz an verschiedenen Obdachloseninitiativen in Berlin beteiligt. Romane von ihm heißen zum Beispiel Rattenherz, Affentöter oder Gesellschaft mit beschränkter Hoffnung. Als Historiker hat er sich unter anderem mit der Kirchengeschichte in der DDR beschäftigt. Seine Dissertation hat er über die Selbstverbrennung des Pfarrers Oskar Brüsewitz 1976 in Zeitz geschrieben und er gilt als profunder Kenner der Spätphase der DDR. 2016 hat er im Verbrecherverlag ein Buch veröffentlicht, das den Titel trägt 1976, die DDR in der Krise. Dieses Buch ist vor kurzem in einer leicht überarbeiteten Neuauflage im Dietz Verlag wieder erschienen. So bin ich drauf gestoßen, ich habe es gelesen und ich habe Carsten Krampitz nach einem Interview gefragt. Dieses Interview sollt ihr in der kommenden Stunde hören. Es geht um das Jahr 1976 in der DDR, in dem allerlei los war in diesem kleinen Land, Ereignisse, die vielleicht dazu verhelfen können, die DDR ein wenig besser zu verstehen. Mein Name ist Lukas, ich produziere die monatliche Sendereihe Wutpilger Streifzüge und ich habe Carsten Krampitz in meinem Interview zuerst gefragt, warum er sich heute, über 35 Jahre nach dem Ende der DDR, immer noch für die Geschichte der DDR interessiert.
1: Also die DDR ist ja immer noch Teil meiner Wirklichkeit. Also unsere Wirklichkeit besteht ja nicht nur aus unserer Gegenwart, sondern auch aus unseren Wünschen an die Zukunft, aber auch aus unserer Vergangenheit. Was wir sind, sind wir geworden. Und ich denke, dass bei vielen Leuten hier so in meiner Gegenwart, die so ein bisschen verhaltensauffällig sind, hat das vielleicht auch mit ihrer DDR-Geschichte zu tun. Also und ich denke auch, dass jetzt in Ostdeutschland die AfD bei teilweise 40% liegt. Ja, das hat auch was mit der DDR-Geschichte zu tun. Also die Geschichte hat ja nicht aufgehört. Die wirkt ja heute immer noch.
0: Jetzt hat ja dein Buch, das jetzt in der Neuauflage beim Dietz Verlag erschienen ist, einen ganz spezifischen Fokus. Das trägt den Titel 1976, die DDR in der Krise. Genau, das ist ja sozusagen dann gegenüber einer allgemeinen Auseinandersetzung mit der DDR, die du jetzt auch angesprochen hast, nochmal ein sehr spezifischer Fokus. Was war denn der Grund dafür, in der 40-jährigen Geschichte der DDR jetzt genau dieses Jahr herauszugreifen? Also was war das Besondere an diesem Jahr 1976 in der DDR?
1: Erstmal ist das so wenig beleuchtet worden, erzählt worden. Da fand in der Geschichtsschreibung eigentlich immer nur die Ausbürgerung des Liedermachers Wolf Biermann statt. Aber was da noch war, also ich denke, dass all die Krisen in diesem Land, aber auch all die Erfolge und auch die Verlogenheit, das war alles, das kann man im Jahr 1976 wie unter einem Brennglas beobachten, also die Stärken und Schwächen. Also das war 1976, hey, da ist der Palast der Republik ist eröffnet worden. Dann Honecker wurde sogar noch Staatsratsvorsitzender. Ja, unsere Olympiamannschaft, ich sage jetzt unser, bin ja auch Ossi, DDR-Bürger gewesen, die Olympiamannschaft, die haben 40 Goldmedaillen geholt. 20 Silber oder 25 und 25 Bronze, 40 Gold, das ist schon ein Hammer-Ergebnis. Ja, und da war ich immer ganz fasziniert von.

0: Ich meine, die DDR hat so viel Einwohner gehabt wie Nordrhein-Westfalen. Ja? Und jetzt stell dir mal vor, dass von der Olympiade nur die Sportler aus Nordrhein-Westfalen nach Hause kommen mit 40 Goldmedaillen. Ja? Da gibt es dann eine super Party. Der Ministerpräsident hält dann eine tolle Rede, wie wichtig der Sport für die Region ist. Und dankt den Trainern und den Ärzten und so weiter, vor allem den Ärzten, aber da ist am nächsten Tag sind dann schon Leute unterwegs, Journalisten und recherchieren, dass da irgendwas nicht hinhauen kann. Also so überlegen sind die Nordrhein-Westfalen doch nicht. Also ist ja kein neuer Typus Mensch. Da ist irgendwas passiert, dass die so viel Goldmedaillen holen. Also das kriegst du nicht nur mit Trainingen. Ja. Und dann war in diesem Jahr, also wir haben den Tod von Michael Gartenschläger an der Grenze, der damals diese Selbstschussanlagen abgebaut hatte. Wir haben die Selbstverbrennung von Oskar Brüsewitz, dem Pfarrer in Zeitz, dieser öffentliche. Im selben Monat, Anfang des Monats August, ist ein italienischer Lkw-Fahrer, noch dazu Kommunist, Benito Corgi, an der Grenze erschossen worden. Ja, und wir haben im November dann Biermann, die Ausbürgerung und dann auch gleich darauf den Hausarrest für Robert Havemann. Und ich habe dann eben auch geguckt, inwieweit diese Ereignisse miteinander zu tun haben, also in Verbindung stehen. Und standen sie ja irgendwie. Also bei Oskar Brüsewitz in der Selbstverbrennung, das eigentliche Ereignis war dieser Artikel im Neuen Deutschland 2 Wochen später, wo Brüsewitz, wo der tote Pfarrer, so verhöhnt worden ist, so verleumdet, dass er wesentlich BND-Agent ist und sexuell pervers. Und also, und da sind die Leute auf die Barrikaden gegangen. Da gab es, das muss hunderte Briefe ans ND gegeben haben. Das war damals im Neuen Deutschland der Kommentar und der wurde in allen SED-Bezugszeitungen nochmal abgedruckt. Und davon sind etliche erhalten geblieben. Also im Kirchenarchiv Magdeburg sind 80 Briefe erhalten geblieben an die Kirchenleitung. Das war von Oskar Brüsewitz die Landeskirche. Und da haben die Leute auch ihre Briefe, eine Kopie von ihren Briefen ans ND reingelegt. Und das fand ich sehr interessant, wie viel die Menschen da von sich preisgegeben haben, von ihrem Leben in der DDR, auch von ihren Schwierigkeiten als Christen und so weiter. Und da ist dann zu beobachten, wie aus dieser Empörung über diesen Artikel, wie die dann übergeht in den Protest gegen die Ausbürgerung von Wolf Biermann. Ja, und eigentlich wollten die ja Robert Havemann gleich mit ausbürgern. Da gab es jahrelang Bemühungen drum und das hat aber nicht geklappt. Also man musste selbst, in der DDR war das schwierig, das Ausbürgern ging nur, wenn jemand im Ausland gegen die sozialistischen Errungenschaften der DDR gehetzt hat. Also laut Gesetz. Und Havemann, der wollte einfach nicht das Land verlassen. Der ist nicht, weiß ich, in Urlaub nach Prag gefahren oder so. Und ins Gefängnis konnten sie den auch nicht stecken, weil dann wäre da sofort eine Kampagne übers Westfernsehen gekommen. Lassen Sie den Antifaschisten Robert Havemann frei, der unter den Nazis schon im Zuchthaus saß. Und dann blieb eigentlich nur also aus SED-Sicht als Möglichkeit der Hausarrest, der gesetzwidrig war. Also die haben da ein Gesetz sehr zurechtgebogen und haben sich dabei an der Sowjetunion orientiert mit ihren Verbannungen und so. Ja, so kam das. Da hat es eins das andere gegeben, ein Ereignis, das. Und von dem Jahr 76 hat sich die DDR eigentlich so dieser SED-Staat nicht mehr wirklich erholt. Also es gab dann so einen intellektuellen Exodus. Also so viele Künstler haben das Land verlassen. Zum Beispiel, ja, Marne Krug, Armin Müller-Stahl, also die Schauspieler, aber auch Jurek Becker und später Klaus Schlesinger, Bettina Wegner dann, ja.
1: Ja, du hast ja jetzt so ein paar Ereignisse schon genannt und zentral eben ja die Selbstverbrennung des Pfarrers Oskar Brüsewitz, woran ja dann in der Reaktion der SED auch irgendwie das Verhältnis von Staatsführung und Kirchen verhandelt wurde oder aber eben den Hausarrest für Robert Havemann, den Dissidenten Kommunisten. Auf ein paar dieser Ereignisse des Jahres 1976 werden wir in unserem Gespräch ja auch nochmal zurückkommen. Alle können wir nicht besprechen, aber einzelne dieser Ereignisse würde ich dann gleich nochmal herausgreifen. Aber ich würde zunächst erstmal überhaupt nach dem damaligen gesellschaftlichen Kontext fragen. Das Jahr 1976, zu diesem Zeitpunkt war Erich Honecker ja schon 5 Jahre lang der erste Mann im Staat der DDR. Also 1971 hatte Honecker Walter Ulbricht als ersten Sekretär des ZK der SED abgelöst. Ja. Was kannst du denn zu diesem Wechsel sagen? Also welche Wandlungen, welche Umbrüche waren vielleicht damit in der Politik der DDR verbunden?
0: Also er war ja noch nicht, nominell war er noch nicht der erste Mann im Staat. Nicht? Also das blieb ja danach, war ja Walter Ulbricht noch Staatsratsvorsitzender. Und das ist dann nach ihm Willi Stoph geworden. Aber der war schon der erste Mann. Also das Politbüro war das Machtzentrum in der DDR. Und da war Honecker erst erster Sekretär und dann nannte man das Generalsekretär. Ja. Am Anfang ist das wie so ein kleines Tauwetter empfunden worden. Der Übergang zu Honecker, da sind etliche Bücher von Stefan Heim auf einmal konnten erscheinen. Oder wir haben diesen Film Paul und Paula von Ulrich Blenzdorf. Sowas ist später nie wieder gedreht worden, so ein Film. Außer vielleicht nochmal Solo Sunny. Aber das ist ein DDR-Film, ein DEFA-Film, so nah am Alltag der Leute war. Also das ist schon einmalig, obwohl die sich ja so dem sozialistischen Realismus verschrieben hatten, aber eben nicht dem Realismus in dem realen Alltag im Sozialismus. Ne? Also das ist auch in der Popmusik war das so, dass diese ganzen ersten Musikgruppen, das war ja in den 60ern unter Ulbricht, war das alles verpönt und dann ging da was. Es wurde jetzt auch geduldet, dass die Leute Westfernsehen schauen. So, aber das war eben nur so eine kleine Schneeschmelze, aber kein Frühling. Also im Verhältnis zur Kirche blieb die DDR immer hart, zum Beispiel damals. Also der Staat erlebte eine Öffnung nach außen hin. Ja, also auch dieses Jugendfestival, Festival der Jugend und Studenten in Ostberlin, der 1973. Also das brachte die ganze Welt in die DDR-Hauptstadt. Aber diese Öffnung führte auch gleichzeitig zu so einer ideologischen Schließung der Gesellschaft. Also der Unterricht, der Staatsbürgerkundeunterricht und so, der ist dann schon härter geworden. Also die Kirchen, also ich habe das untersucht für die Provinz Sächsische Landeskirche. Da haben sich die Beschwerden von Eltern gehäuft, dass ihre Kinder im Unterricht diskriminiert wurden. Ja, also bei den Pionieren und so, dass die da von den Lehrern hier als Christen, als abergläubisch und so hingestellt wurden. Und da hat es Proteste gegeben von der Magdeburger Kirchenleitung. Und das war auch die Landeskirche von Brüsewitz. Aber das ist eben nicht so, dass da nichts passiert ist vom Konsistorium aus. Und dann war eben diese Biermann-Ausbürgerung, die zeigt eben, dass sich da nichts geändert hatte.
2: Sind wir allein, Paula?
3: Völlig. Die Kinder schlafen.
2: Und die Musiker da?
3: Ach, die. Die sind doch nicht.
2: Was war denn das für ein Zeug? Herr Schnaps?
3: Kennst du nicht? Birnschnaps.
2: Ach so.
3: Aber das war nicht der Schnaps. Zum Beispiel bist du jetzt gleich.

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0: Ja, vielleicht können wir nochmal so auf diese Wechsel da auch in der DDR-Kulturpolitik eingehen, weil das finde ich ja ganz interessant, wenn wir von Honecker sprechen, dann war der ja seit dem 11. Plenum des ZK der SED 1965 schon als so ein konservativer Hardliner eigentlich bekannt. Mhm. Also sowohl was die Wirtschaftspolitik betrifft, als auch was die Jugend- und Kulturpolitik betrifft. Und trotzdem war eben, wie du das geschildert hast, ja der Machtantritt von Honecker mit so einer gewissen Hoffnung verbunden. Also von Honecker stammt ja aus dieser Zeit der Satz, wenn man von der festen Position des Sozialismus ausgeht, kann es meines Erachtens auf dem Gebiet von Kunst und Literatur keine Tabus geben. Und ich glaube, das war ja so ein bisschen so die Hoffnung von vielen Künstlerinnen und Künstlern und Intellektuellen, dass jetzt so ein freieres Wort möglich ist. Genau, aber wie würdest du dir das erklären? Also, dass sozusagen der Hardliner Honecker da sozusagen so eine Öffnung und ja so eine Hoffnung auch irgendwie Gründe gibt und das dann aber ja trotzdem auch wieder enttäuscht wird dann im Laufe der Zeit.
1: Honecker ist ja das große Rätsel. Also wenn man bedenkt, dass dieser Mann als FDJ-Chef 1952, 53 hat der den Kampf gegen die junge Gemeinde der evangelischen Kirche geführt. Ja? Also gegen die angeblichen Saboteure, Agenten und Kriegstreiber. Ja? Und da gab es auch richtig, da sind Leute richtig ins Gefängnis gekommen. Und auf dem 11. Plenum war er der Wortführer, der aufgetreten ist, der den Künstlern Nihilismus, Dekadenz und sogar Pornografie vorgeworfen hat. Ja? Und jetzt ist, das ist ein großes Rätsel, ausgerechnet dieser Mann setzte eben bei seinem Machtantritt durchaus moderne Akzente. Also wir reden hier von der Abschaffung des Paragraphen 218. Und gleichzeitig hat er dafür gesorgt, dass die DDR ein geburtenfreundliches Land geblieben ist, also durch die vielen sozialen Maßnahmen. Ja, auf einmal gab es eben auch Sachen zu kaufen. Ja, das ist, die Leute hatten alle dann schon in den ersten Jahren in seiner Zeit einen Fernseher, einen Kühlschrank, viele ein Auto. Das ist dieser Aufschwung im Lebensniveau, diese Zunahme. Das ist alles bei Honecker passiert. Und ich kann mir das nur so erklären, dass er auch unter einem großen Legitimationsdruck gestanden hat. Als er Ulbricht gestürzt hatte, in so einer kleinen Palastrevolte. Der Ulbricht hat ja durchaus eine kluge Wirtschaftspolitik gemacht, zum Schluss. Ja, also die den Betrieben viel mehr Eigenständigkeit zugesichert hat. Und das war auf einmal, ist das alles rückgängig gemacht worden. Und all die Sachen, die es dann auf einmal zu kaufen gab, die waren auf Pump. Das war ein Rechenfehler. Die haben gedacht, dass, also wie im Westen, wenn die Leute besser leben, werden sie auch besser arbeiten, dann wird das, ist das mit einer Steigerung der Arbeitsproduktivität verbunden. Das ist dann so nicht eingetreten in der Weise, wie man es erhofft hatte. Aber jetzt nochmal zu diesem Tauwetter am Anfang und das bisschen Freizügigkeit, das war aus dem Legitimationsdruck. Der wollte zeigen, ich bin hier der neue Mann. So, dass die Leute auch wirklich spüren, ach, ist gut, dass Ulbricht weg ist. Ja? Vielleicht könnten wir noch mal was zu diesem Zitat sagen von Honecker. Genau, wenn man von der festen Position des Sozialismus ausgeht. Und das ist dann immer, das waren so Sätze, die normativen Charakter hatten. Eine Zeit lang. Und aber das ist dann eben, was heißt denn das, von der festen Position des Sozialismus? Das heißt eben auch, dass an der Führungsrolle der Partei und des Politbüros nicht gerüttelt wird und an der Diktatur des Proletariats. Das ist eine feste Prämisse. Diese Menschen haben sich ja, wenn du mit Leuten redest zur DDR, die haben sich ja dagegen gewehrt, als Oppositionelle bezeichnet zu werden. Ja, mir hat das mal Reinhard Schult gesagt, wir waren keine Oppositionellen. Wir wollten uns kritisch für den Sozialismus einmischen. In diesen Worten, in der Wortwahl, war das sichtbar. So.
0: Ja, ich denke genau sozusagen zum Verhältnis der Oppositionellen zur DDR werden wir auch nochmal zu sprechen kommen, wenn es um Biermann geht. Ich wollte gerne nochmal auf ein weiteres Ereignis eingehen, das in deinem Buch auch eine Rolle spielt, nämlich der 9. Parteitag der SED, der ja vom 18. bis 22. Mai 1976 im Palast der Republik in Berlin stattgefunden hat. Du hattest das schon gesagt, der Palast der Republik ist in diesem Jahr auch eröffnet worden. Und auf diesem 9. Parteitag wurde ja ein neues Parteiprogramm der SED beschlossen. Und ich habe mich aber überhaupt gefragt, was für eine Funktion hatten eigentlich genau diese Parteitage, die ja auch sehr groß inszeniert worden sind. Also vielleicht kannst du dazu was sagen, wie sind die abgelaufen, was wurde da überhaupt diskutiert und beschlossen genau und was war Sinn und Zweck von diesen Parteitagen?
1: Die haben ganz sicher nicht der innerparteilichen Meinungsbildung gedient, die Parteitage. Das ist ein bisschen so wie heute, nur noch schlimmer gewesen. Also die dienen der Akklamation vorher im kleinen Kreis festgelegter Beschlüsse. Und dann aber alles mit großer Show. Man hat ja gestaunt, wenn man das im Fernsehen gesehen hat, wie die Leute da immer mitgeschrieben haben, die Notizen gemacht haben, wo auch die Rede am nächsten Tag im Zentralorgan im ND abgedruckt war. Aber das war immer alles ganz, ganz wichtig. Und andererseits, was da verkündet worden ist, ist dann auch passiert. Das ist der Unterschied zu heute. Also wenn Honecker mal gesagt hat, wir werden den Ehekredit erhöhen, dann ist das passiert. Wenn die das nicht gemacht hätten, dann hätte es Ärger gegeben. Deshalb waren nach der Wende viele so viele Ostdeutsche so irritiert. Kohl hat denen ja alles versprochen und die waren das gewohnt, dass das da versprochen wird in der Politik, dass das auch eingehalten wird. Und bei diesem Parteitag, da waren einige, waren da sehr enttäuscht, weil sie doch sich einiges erhofft hatten an Verbesserungen in der Rente und so weiter. Das kam dann erst später, diese Erhöhung der Mindestrente, glaube ich. Aber hier war das Spannende, war ja, dass da die Kirche mitgewirkt hat. Also nicht am Parteitag, aber am Programm der SED. Also es hat gleich Anfang Januar hat das Politbüro den Entwurf für das neue Parteiprogramm und das Statut im ND abgedruckt und die Leser, die DDR-Bürger zur Diskussion eingeladen. Das ist natürlich albern, das haben die ja nicht wirklich. Und dann haben in der Konferenz der evangelischen Kirchenleitung in der DDR, also die DDR-Bischöfe, haben sich das Programm angeschaut und das Statut und haben dann festgestellt, dass da ein paar Formulierungen verschwunden sind. Also unter anderem, dass alle DDR-Bürger gleich sind, unabhängig von ihrem Geschlecht, von ihrer Nationalität her und so weiter. Oder auch die Gewissensfreiheit im Statut. So, und da gab es dann einen Brief der Konferenz der evangelischen Kirchenleitung an den Staatssekretär für Kirchenfragen, Seigewasser, wo das alles drin stand. Das hat dann Schöner hat diesen Brief übergeben. Und dann haben alle gestaunt, wie dann beim Parteitag diese Formulierungen wieder drin waren. Ja. Und das ist dann auch so empfunden worden damals, das war Schönherr, ja, der Schönherr-Brief. Also ist interessant, wie die eben darum gerungen haben, also so ein paar kleine Nuancen, wie sich die Kirche hat sich zu dem Zeitpunkt nicht mehr so in grundsätzliche Fragen eingemischt, aber bei der Sache hier, das ist ein interessanter Vorgang. Also das ist interessant, wie sich die Kirche, eine sehr geschwächte Kirche, eine Kirche, die immer weniger Mitglieder hatte, dass die sich da so eingemischt haben. Aber das ist ja generell ein Phänomen in der DDR. Das sieht man auch im Jahr 76 sehr stark, dass eine Kirche, die immer schwächer wird an Mitgliedern, immer mehr schrumpft, immer mehr Einfluss bekommt. Gesellschaftlichen Einfluss. Das ist ein Kuriosum in der Kirchengeschichte. Also das gab es wohl nur in der DDR.
0: Ja, und dann hat später ja auch die Kirche in der Opposition auch eine wichtige Rolle gespielt oder war Raum auch für sonstige Teile der Opposition, auch der nichtchristlichen Opposition in der DDR. Ja, lass uns nochmal zum Jahr 1976 zurückkehren. Wir waren ja so ein bisschen bei dem 9. Parteitag der SED und was auf solchen Parteitagen ja auch demonstriert werden sollte, war ein ganz wichtiges Stichwort der parteikommunistischen Bewegung, nämlich der Internationalismus. Und so waren ja auch auf dem 9. Parteitag der SED zahlreiche Gäste von kommunistischen Parteien aus anderen Ländern anwesend. Allerdings hat sich da auch schon was gezeigt, was dann auf einem anderen Treffen im Juni 1976 noch deutlicher geworden ist, nämlich, dass es in der internationalen kommunistischen Bewegung, wo ja Moskau den Führungsanspruch hatte, nicht unbedingt so einig zuging, wie das immer wieder beschworen wurde. Also am 29. und 30. Juni fand ja in Berlin die Konferenz der kommunistischen Arbeiterparteien Europas statt, also das große Treffen der Bruderparteien quasi. Und da hat sich gezeigt, dass der Führungsanspruch von Moskau und der Politikstil, der damit verbunden war, dass der nicht unwidersprochen geblieben ist bei diesen anderen internationalen kommunistischen Parteien. Vielleicht kannst du so ein bisschen von dieser Konferenz erzählen und was da passiert ist.
1: Es war so das letzte Gipfeltreffen des Weltkommunismus. Also es zeigt eigentlich, Moskau hatte ja schon lange nicht mehr, ist ja nicht mehr wie in den 20er Jahren, dass Moskau dieses Machtzentrum war im Kommunismus. Da hatte sich inzwischen ganz viel ausdifferenziert. Es war das einzige Treffen, glaube ich, oder zumindest das letzte, wo die Eurokommunisten und eben die alten Betonkommunisten so an einem Tisch gesessen haben. Also der Eurokommunismus, das waren eben hier mit Enrique Villanueva und der Spanier Carrillo, die haben einen ganz eigenen Weg zum Kommunismus gesucht. Die waren über Wahlen, also diesen demokratischen Weg, den hat es ja eine Zeit lang, so eine Strömung hat es ja auch mal in der KPD gegeben. Also ganz früher. Also das hat 1923 in Sachsen-Thüringen Arbeiterregierungen gegeben. Kurze Zeit, also von SPD und KPD. Also da haben viele Leute gehofft, dass sie ihre Ziele schrittweise über die Teilnahme am demokratischen Diskurs, dass sie die umsetzen. Ja, also dass man über diesen Weg zum Sozialismus kommt. Also das ist dann nur, leider sind diese Regierungen ja von Friedrich Ebert gestürzt worden, der dann die Reichswehr in Gang gesetzt hat. Wie gesagt, da gab es noch andere Gründe, aber. Und das war, also dieses Moment war sehr stark bei den Italienern damals. Die italienische Kommunistische Partei hatte über 30% bei den Wahlen gewonnen in Italien. Die waren nie wieder so stark. Die standen eigentlich kurz vor der Regierungsbeteiligung, hat man damals gesagt. Und auch in Frankreich, die Kommunisten hatten sich wieder erholt. In Spanien, da war absehbar, dass diese Partei demnächst zugelassen wird, die Kommunistische Partei. Und da waren große Hoffnungen mit verbunden. Und für diese Leute war eben dieser Sowjetkommunismus keine gute Werbung. Ja, und die haben eben versucht, sich davon abzusetzen. Ja, dass dennoch dieser Kongress zustande kam in Ost-Berlin, das war so ein kleines Wunder. Und da gab es eben verschiedene Voraussetzungen. Unter anderem war eben die Bedingung, dass sämtliche Reden in der Zeitung ungekürzt abgedruckt werden. Also auch von den Eurokommunisten. Also das war ein Erlebnis, also ein Ereignis. Ich glaube, dass die Leute in der DDR nie wieder mit so viel Interesse und Neugier das neue Deutschland aufgeschlagen haben. Ja, die mussten das bringen. Und die SED, das wissen wir heute, Politbüro, die waren entsetzt über die Reden von dem Spanier Carrillo und von dem italienischen Parteichef. Und man hatte große Hoffnung, also wie auch immer Robert Havemann vom Eurokommunismus geschwärmt hat und auch Biermann. So oder so, die Erde wird rot. Ja, immer der Eurokommunismus. Das war damals die neue Hoffnung. Aber es war, heute wissen wir, dass von da an begann das große Weinen. Von da an haben die Kommunisten jedes Jahr bei Wahlen weniger Stimmen bekommen. Also in allen Ländern. Italien und so, das ging dann schrittweise. Also und das ist das Traurige, dass im Jahr 76, das ist so meine These im Buch, nie wieder war der Kapitalismus so schwach. Also wir hatten eine Sozialdemokratie hier mit Olaf Palme und Willy Brandt, die sich wirklich auch Gedanken gemacht haben über eine gesellschaftliche Alternative. Die Gewerkschaften waren sehr stark. Aber auf diesem Kongress in Ost-Berlin, der Kongress der Kommunistischen und Arbeiterparteien, ja, Brezhnev ist nicht ein Zentimeter auf die Eurokommunisten zugegangen. Und dann von da an fängt eben das große Weinen an. Also diesen Eurokommunisten, denen hat das Projekt gefehlt, das so die Strahlkraft gehabt hätte. Die kamen eigentlich zu spät. Das Projekt hätte Prag sein können, die Tschechoslowakei, der Prager Frühling. Aber der war eben 8 Jahre zuvor niedergeschlagen worden.

0: Ich würde jetzt gern mit dir zusammen den Fokus unseres Gesprächs nochmal so ein bisschen verschieben von der Parteipolitik hin zur Kulturpolitik und zur Subkultur. Und ein damit verbundenes Ereignis, das du in deinem Buch besprichst, ist ja die sogenannte Bluesbambule im Juli 1976 im thüringischen Altenburg. Bevor wir auf dieses konkrete Ereignis zu sprechen kommen, was da in Altenburg passiert ist, würde ich erstmal fragen, was es mit dem Blues in der DDR denn auf sich hatte. Also wie würdest du diese Blues-Szene in der DDR beschreiben?
1: Oh, das war, eigentlich war das, ich glaube, das war die zahlenmäßig größte Aussteigerbewegung in der DDR. Das wird jetzt immer so getan, weil in letzter Zeit so viele Bücher zum Punk in der DDR erschienen sind. Oh, gute Bücher, Henrik Gericke und so. Also wird so getan, als ob der Punk eine Massenbewegung war. Das hat vielleicht 1000 Leute betroffen. Und Blueser waren erheblich mehr. Also die Langhaarigen, ja. Aussteiger, weiß ich, das waren Zehntausende, die dann, wenn hier Monokel ein Konzert gemacht hat, ohne Werbung, da gab es ganze Pilgerzüge dorthin, Pilgerbewegungen. Auch bei, weiß ich, Freigang, als die noch so eine Bluesband waren. Ich habe ja mit André Greiner-Pohl noch, war ich ja noch gut befreundet, der hat immer erzählt, wie das so war. Also das war schon eine coole Zeit. Der Blues ist eben jetzt nicht so dieses Dagegensein, sondern man macht einfach nicht mit. Ich habe in meinem Roman Gesellschaft mit beschränkter Hoffnung, da gibt es eben eine Bluesband, sehr stark, deren Geschichte erzähle ich, von Mischpoke. Ja.
0: Nun hat ja die Stadt Altenburg vom 9. bis zum 11. Juli 1976 ihr 1000-jähriges Bestehen gefeiert. Das waren ja ganz offizielle städtische Feierlichkeiten, die auch ganz auf Parteilinie waren. Allerdings ist dieses Wochenende dann doch eben als große Bluesbambule in die Geschichte eingegangen. Wie ist es denn dazu gekommen, dass diese Feierlichkeiten ja von den Bluesern vielleicht gekapert wurden?
1: Also dieses Trampen und wo sind Konzerte und so, das war damals das Lebensgefühl dieser Leute, ne? Dass die da sich dann am Wochenende, man hat die Woche über gearbeitet und ab Freitagabend, Nachmittag, ging es dann los. Hat man sich entweder mit Zügen oder getrampt, wo sind die Konzerte? Und hier waren eben mehrere Konzerte gleichzeitig, wie so ein Festival mit, wie hieß die Band, war das schon Karat, also Veronika Fischer und so. Und da sind die hin. Das muss so eine Anziehungskraft gehabt haben. Und das war aber eben nicht so. Das war nicht organisiert. Die haben sich nicht abgesprochen. Ja? Aber gab eben das bei etwa 250.000 Besuchern bei dieser 1000-Jahr-Feier waren eben 1200 Tramper, Hippies, Blueser. Ja? Und die fielen eben auch auf. Von ihrem Äußeren her, also die Klamotten, ja, lange Haare, Hirschbeutel, Jeansjacke, Parker, Nickelbrille, das Übliche. Und dann, ja, die müssen ja auch irgendwo während der Konzerte sich, dann haben die da in den Parks und auf der Stadt, die haben da Picknick gemacht, sich niedergelassen. Und ja, und das waren eben Tippies. Dann geht man eben nackt in den Teich. Ja, und und pinkelt in die Rabatte. Also wer viel Bier trinkt, der muss eben auch viel pullern. Das ist heute auch so. Und aber weil die Gesellschaft, die DDR, war ja, wir vergessen es immer, aber das war wirklich, das war ein Spießerland, war das. Also noch schlimmer als heute. Und das ist so lustig, diese Beschwerdenbriefen, diese Eingaben ans ZK, die ich da auch zitiere. Und die haben sich dann von den Volkspolizisten erstmal nicht viel sagen lassen, ja, und haben die dann sogar noch beschimpft und, oh, das darfst du nicht machen. Und da sind die dann wirklich mit den Hunden da rein und dann gab es Verhaftungen und alles. Und, ach, das ist sogar, man hätte das Kapitel noch ausbauen sollen, da ist einer sogar auf den Maibaum irgendwie geklettert und wollte da nicht mehr runterkommen. Das war so seine Protestaktion. Und oh, da war sehr viel Wut. Aber das hat es vorher so nicht gegeben. Das war neu, dass sich Jugendliche so zusammenrotten und dann gegen die Polizei Das hatte so ein bisschen, muss das so ein Feeling gehabt haben, wie in diesem Film Blutige Erdbeeren, der im DDR-Kino lief damals. Ne? Also war mit super Musik. Also, und das ist ja wie so ein kleines Desiderat, also eine Lehrstelle in der Forschung für die Historiker. Der Historiker Jens Schöne sagt das zum Beispiel, dass wir wissen, was in Leipzig war und was im Prenzlauer Berg zu DDR-Zeiten passiert ist, aber eben nicht in Neuruppin oder eben Altenburg. Wobei das auch jetzt gut erzählt ist. Ja, aber dass das viel, viel stärker noch, was ist eigentlich auf dem Land passiert in der DDR. Das wissen wir immer noch nicht richtig. Also das ist nicht erforscht.
0: Genau, ich will, glaube ich, trotzdem mit dir abschließend auch nochmal auf eine zentrale Figur gucken, über die ja auch schon viel erzählt wurde, aber ich glaube, das ist für das Gespräch trotzdem interessant. Genau, also ich will mit dir auf eine andere Figur der Alternativszene in der DDR blicken und da wird ja vielleicht auch dieser Zusammenhang von Kulturpolitik und sonstiger Parteipolitik in der DDR deutlich. Es ist klar, es geht um Wolf Biermann, dessen berühmt gewordene Ausbürgerung ist auch in dieses Jahr 1976 gefallen. Allerdings hatte Wolf Biermann ja schon seit 1965 ein Auftrittsverbot in der DDR, konnte auch nicht Lieder veröffentlichen, weshalb er das in Westdeutschland gemacht hat. Wenn man sich die Lieder und Äußerungen von Wolf Biermann in dieser Zeit anschaut, dann muss man ja aber sagen, das war einer, der durch und durch Kommunist gewesen ist. Das war einer, der gerne Mitglied in der SED sein wollte. Das war einer, der die DDR verteidigt hat und als historischen Fortschritt gesehen hat. Aber es war natürlich auch einer, der offen reden wollte und der sich das Recht rausnehmen wollte, bestehende Missstände kritisieren zu können. Warum war denn der Kommunist Wolf Biermann für die DDR-Führung so ein herausragendes Problem?
1: Ja, das frage ich mich auch. Also diese Art der Kritik, muss ja mal die Lieder, wo er da gegen die alten Politbüro-Mitglieder und so ansingt, das war so nicht, das haben die nicht ausgehalten, Wolf Biermann. Also von den Konzerten da mit religiöser Inbrunst das immer vortragen. Es ist ja dann gehandelt worden, weil er hat ja noch ein Konzert gehabt in der DDR im September. Und zwar in der Nikolaikirche in Prenzlau. Und da haben die dann wirklich Angst gekriegt. Die Kirche, der hat seine Stasi-Bewacher da irgendwie ausgetrickst. Aber die Kirche war ja rappelvoll. Und da hat er sein Programm gespielt. Und da war das erste Mal, dass so Leute, die so kritisch über die Verhältnisse in der DDR gedacht haben, dass die in der Kirche da einen Ort gefunden haben. Und da haben die so einen Schrecken gekriegt, dass da was entstehen könnte, dass so kritische Kommunisten und kritische Christen, dass die zusammenfinden und da eine Opposition entsteht, ein Untergrund. Und dann ist da ja handelt worden. Also die haben ja über Jahre versucht, den auszubürgern. Und dann haben sie es endlich geschafft. Also haben sie ihm dann diese Reise genehmigt zu dieser Konzertreihe von der IG Metall, die das da organisiert hat. Und dann ist der muss da raus. Ja, aber das ist mit Biermann, wie soll ich das erklären? Das ist doch heute auch so. Und das war nie anders. Der schlimmste Feind ist immer der Feind in den eigenen Reihen, in der Linken. Das ist in der linken DNA drin. Also schon Karl Marx, wie Karl Marx Lassalle beschimpft, so in Briefen, wie er den als jüdischen Neger bezeichnet. Ja? Oder jetzt gehen wir weiter bei Rosa Luxemburg. Also wie die ihre politischen Gegner in der Partei gehasst hat. Dass sie da die Leute um Hugo Haase, dieses sogenannte marxistische Zentrum in der SPD, dass sie die als Sumpf bezeichnet hat. Wobei das wieder ein Wort von Bebel war. Aber da ist wirklich, das ist auch heute, wenn man sich mal in der Linken engagiert, dann wird man das merken, wie was da für ein Hass produziert wird. Untereinander. Ich habe da eine Zeit lang in der Bundestagsfraktion gearbeitet, für eine Abgeordnete. Das war ganz schlimm. Also da war wirklich die Leute in der eigenen Fraktion, die waren schlimmer als die von der CDU. Ja, und ich glaube auch nicht, dass sich das mal ändert. mit Biermann, das wäre noch eine Weile so weitergegangen. Er hat ja seine Öffentlichkeit gehabt über den Westen, wo er Platten gemacht hat und immer wieder auch im Fernsehen war. Das sind ja Journalisten, haben ihn besucht, ja, Reporter, in seiner Wohnung in der Chausseestraße. Der hat da seine Platten produziert. Dem ging es eigentlich materiell, hat es ihm an nichts gefehlt. Und jetzt war er sogar so weit gegangen, dass er sich eine eigene Öffentlichkeit hergestellt hat in der DDR. Also bei diesem einen Konzert in Prenzlau, in der Kirche, wäre es ja nicht geblieben. Da war eine kleine Tournee war möglich. Ne? Und da haben die dann gehandelt. Und das war dann auch ein ganz großer, also ein dummer Fehler von dieser Regierung, auch von diesem Politbüro.
2: Das ist ein altes DDR-Lied. Für die DDR ein altes Lied, für die BRD Zukunftsmusik. Denn ich habe allerdings die Hoffnung, dass es auch in der Bundesrepublik sich mal ändert. In Richtung auf eine sozialistische Gesellschaft. Das klingt vielleicht utopisch, wenn ich jetzt hier diese Gesellschaft gesehen habe, diese Tare, die Autos, die Geschäfte, diese Menschen und alles. Da habe ich gedacht, mein Gott, was soll das werden? Aber auf die Dauer wird auch Westdeutschland nicht rumrum können. Der Sozialismus ist sozusagen nur dadurch zu vermeiden, indem man ihn aufbaut. Dann hat man ihn schnell hinter sich und kann zum Kommunismus vorstellen. Ja. Und ich weiß nicht, wie ihr darüber denkt, aber ich... Das denkst du vielleicht. Ja. Ich meine aber allen Ernstes, dass ja die Bundesrepublik, die so ein hochentwickeltes Industrieland ist, mit so einer großen, bedeutenden Arbeiterklasse, ja doch, das ist die Möglichkeit, die zur Wirklichkeit werden kann und muss. Und das hört sich ulkig an, aber es ist ja ernst so. Und in der Bundesrepublik könnte vielleicht dieser Weg etwas leichter gehen, als er in der DDR gehen musste. Die DDR hat es sehr schwer gehabt, nach dem Krieg, diesem kleineren, weniger kräftigen Land. Noch dazu ein Sozialismus serviert gekriegt von der Roten Armee, der eben, wie es in meinem Wintermärchen heißt, halb Menschenbild, halb wildes Tier war. Anderer war nicht zu haben. Und deswegen war er auch gut. Aber nun muss man ja nicht immer wieder die alten Fehler machen. Und vielleicht können die Fehler in der DDR, die Erfahrungen, vornehmer ausgedrückt, auch etwas nützen. Aber natürlich nur, wenn man sie zur Kenntnis nimmt. Wenn man die Gnade hat, sie zur Kenntnis zu nehmen. Damit nicht alles umsonst ist.
0: Ja, vielleicht kannst du noch erzählen, inwiefern das ein Fehler war oder was diese Auswirkungen für Folgen gehabt hat. Also du hast es ja schon so angedeutet, also im November 1976 wird halt Biermann diese Tournee im Westen genehmigt auf Einladung der IG Metall und er hat zum Beispiel in Köln ja in der großen Sporthalle gespielt, hat da ein großes Publikum gehabt und dann genau in seiner Abwesenheit wurde dann das Urteil gesprochen der Ausbürgerung, dass er quasi von dieser Reise nicht zurückkehren durfte. Und jetzt muss man ja aber sagen und das vermute ich auch so aus der Lektüre deines Buches heraus, dass es ja eben nicht nur um Wolf Biermann ging, nicht nur um eine Einzelperson, sondern ja schon auch darum, eine Ansage innerhalb der Kulturlandschaft der DDR zu machen. Und viele Künstler und Intellektuelle haben das ja auch eben auf sich bezogen und haben sich deswegen auch mit Wolf Biermann halt eben solidarisiert und haben auch eine Öffentlichkeit gesucht, was dann wiederum ja zu einer enormen Repression geführt hat und es so eine Repressionswelle gab. Genau, was waren denn also, die langfristigen Folgen dieser Ausbürgerung von Wolf Biermann?
1: Da kriegt man erstmal ein Gefühl dafür, wie schlimm das eigentlich gewesen sein muss, dass sich Menschen mit Wolf Biermann solidarisiert haben. Also der ist ja, das sagen ja viele, im privaten Umgang, ja, der ist eben nicht so angenehm. Manfred Wegwerth hat mal gesprochen vom Widerspruch von Talent und Charakter. Und dass die trotzdem, also weiß ich, Christa Wolf, obwohl die den alle nicht leiden konnten, haben die gesagt, so, hier ist eine Grenze überschritten. Ja, und das hat man oft, also in der modernen Skandalforschung, die sagt, dass manchmal ist nicht der erste Skandal die Grenzüberschreitung, sondern der Umgang mit dem Skandal wird zum eigentlichen Skandal. Also wir haben das bei der Selbstverbrennung von Oskar Brügewitz so, dass der Umgang mit dem Skandal, der eigentliche Skandal war, dieser Artikel im Neuen Deutschland, was die Leute so hat zornig werden lassen und protestieren lassen. Und dann hier eben nicht das, was Biermann da gesagt hat, sondern wie damit umgegangen wird, also diese Ausbürgerung und dann eben diese Protestnote, also dieser Protestbrief der 13 Künstler, 12 Schriftsteller. Die hätten da, ich weiß nicht, ob die SED da hätte irgendwie noch einlenken können, da einen anderen Weg finden, aber das Mittel der Ausbürgerung, das haben die Nazis früher gemacht. Also die haben Künstler und Antifaschisten und so, die dann ohnehin ins Exil gegangen sind, waren ausgebürgert. Also da hat die SED ganz viel verloren. Weil also dass da so viele Künstler auf einmal zusammengehalten haben. Also es waren ja nicht nur diese 12 Schriftsteller, wo dann auch Stefan Hermelin eingeknickt ist später. Aber da haben sich ja so viele angeschlossen. Und von da an, da gab es kein Zurück mehr. Also ich muss mal gucken, ja doch, im Buch hinten zitiere ich doch den Klaus Schlesinger. Der erinnerte sich, also das ist ein interessantes Zitat. Fortan war namhaft, wer die Moral über das Fortkommen, die Glaubwürdigkeit über den Nationalpreis, die Wahrheit über die Ideologie stellte. Und für Schlesinger stand damals außer Frage, dass dieser, Zitat, öffentliche, spontan sich organisierende Protest den geistigen Erosionsprozess einleitete, der die DDR 14 Jahre später zum implosiven Zerfall des gesamten politischen Machtapparates, einschließlich seines konspirativen Arms des Ministeriums für Staatssicherheit, führte. Ja? Und hier fängt einfach dieser Erosionsprozess fängt eben an, also dieser geistige Erosionsprozess, der wird hier deutlich. Der hat eigentlich schon 1965 im Kahlschlag-Plenum angefangen, aber davon hat sich die DDR nicht mehr erholt. Das gab natürlich ging das schon wieder so ein bisschen aufwärts und so. 81, das ist die Leute, das Lebensniveau ist ja immer gestiegen. Und es gab auch noch in der Kulturszene interessante Projekte. Guck mal, wir haben im Jahr darauf ist Maxi Wanda erschienen. Ja, Guten Morgen, du Schöne. Das war ja auch ein Ereignis. Oder eben 81 war es, glaube ich, Solo Sunny, der Film. Aber eigentlich ist, die Leute haben wirklich gefehlt. Also, guck mal, ich habe bestaunt, ich habe die Legende von Paul und Paula, die habe ich damals in der ARD gesehen, im Westfernsehen. Dachte ich, was ist denn das? Also die haben diese Filme von den Leuten, die rübergegangen sind, wurden keine Filme mehr gezeigt. Also du hast im DDR-Fernsehen fortan keinen Manfred Krug mehr gesehen, keinen Armin Müller-Stahl. Und natürlich haben die auch versucht, die Leute an sich zu binden oder ihnen eine Tür zurück offen zu halten. Also das nannte man damals das Jurek-Becker-Visum. Jurek Becker, der ist in den Westen gegangen und hat gleichzeitig seine Staatsbürgerschaft behalten für die DDR. Er war immer noch DDR-Bürger. Also auch Klaus Schlesinger. Ne? Also die wollten immer zurück. Die Bettina Wegner, die hat erzählt, die hat ja dann diese eine Platte, die war so ein Riesenerfolg. Hat ja Gold bekommen hier mit, sind so kleine Hände. Und dann hat die in Frohnau, glaube ich, ein Haus gekauft. von so einem Ärztepaar und hat sie gefragt, hey, was sind denn das da für Gleise in meinem Garten? Da haben die, na, da fuhr früher mal die S-Bahn lang. Und dann sagt Bettina Winge, und jetzt nicht mehr? Nee, nee. Und auch nie wieder? Nee, oder glauben Sie, dass Berlin noch mal vereinigt wird? Ha? Haben sie alle gelacht. Und heute hat Bettina Wegner die S-Bahn im Garten. Aber sie hat erzählt, dass sie damals, weil ja das hintere Ende ihres Gartens der Reichsbahn gehörte. Ja, und die Reichsbahn war ja DDR-Eigentum, dass der hintere Garten praktisch DDR-Territorium war. Und dann ist sie immer, wenn sie Heimweh hatte, in den Garten da hinten gegangen und hat gesagt, so, ich bin zu Hause. Also die hatten alle irgendwie Heimweh. Also auch, guck dir Thomas Brasch an. Als es die DDR nicht mehr gab, da gab es ein ganz eigenartiges Schweigen. Also auch künstlerisch. Heiner Müller hat ja danach noch irgendwas jutet zustande gekriegt. Weiß ich nicht. Das war dann auch, dann war er noch im Theater, weiß ich, im BE-Intendant und so. Aber diese produktive Zeit hatten die alle, als es die DDR noch gab. Obwohl sie aus der DDR auch raus sind. Und selbst wenn die, dann war die DDR der Sparingspartner. Aber bei Biermann ist das, ja, das ist eben eine eigene Geschichte, eine eigene Traurige. Ich habe mal eine Doku im MDR über Udo Jürgens gesehen. Das sprengt jetzt hier ein bisschen das Interview. Also viel Spaß nachher beim Steinen. Und Udo Jürgens ist kurz nach der Ausbürgerung, irgendwie ein paar Monate oder so, danach ist der im Friedrichstadtpalast aufgetreten. Und die hatten alle Angst, dass er was zu Biermann sagt. Und hat er aber nicht gemacht. Und dann wollten die eine Einschätzung von ihm. Und dann sagt Udo Jürgens, naja, also Wolf Biermann, ach, dem haben ja damals alle zu Füßen gelegen. Die Plattenfirmen, die Journalisten und ach, alle. Und dann war es nur Politik. Also, er meinte, dass Biermann, das ist eben kein Bob Dylan. Irgendwie klingen doch alle Lieder bei dem gleich. Die Texte, also er hat ein paar schöne Texte, schöne Gedichte. Hier dieses Barlach-Lied, ich finde das so schön. Was soll aus uns nur werden? Uns droht so große Not. Vom Himmel auf die Erden fallen sich die Engel tot. Das ist doch so poetisch. So, aber die Lieder, das ist alles nur Geheule. Da ist nicht eine schöne Komposition dabei. Und ich glaube, das meinte Udo Jürgens, ja, dass Biermann ein Politiker war, kein Musiker.
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0: Ja, vielleicht können wir so abschließend über diese Figur Wolf Biermann auch noch so ein bisschen in die Gegenwart kommen, weil, also das ist für mich interessant, auch diese Wandlungen des Wolf Biermann sich anzugucken, weil bevor ich dazu gekommen bin, mir das Konzert anzugucken, das er 1976 in Köln gespielt hat und dessen Charme man sich ja auch schwer entziehen kann, davor habe ich halt seinen Auftritt im Bundestag gesehen, wo er auf Einladung der CDU gewesen ist und sich als Drachentöter inszeniert hat und die Linkspartei kritisiert hat, wo ich sagen würde, ja, Kritik der Linkspartei, das kann man machen, also oder soll man auch machen, wenn sie gut begründet ist, aber er macht das halt eben im Bündnis mit der CDU, wo ich sagen würde, der hat sich mit den herrschenden Verhältnissen ja anscheinend irgendwie versöhnt und irgendwie gibt es vielleicht so diesen Zwischenschritt 1989 in der Messehalle in Leipzig, wo er sich noch zur Kommune bekannt hat, wo aber irgendwie ich auch so das Gefühl hatte, da verändert sich die Kritik, die so einer vorträgt und es wird eher so ein Gift und Galle spucken. Ich weiß nicht, wie blickst du denn auch aus heutiger Sicht und mit diesen verschiedenen Wandlungen auf so eine Figur wie Biermann?
1: Ich find's traurig. Der hat ja schon immer mit so einer religiösen Inbrunst seine Sachen da vortragen. Er hatte immer einen exklusiven Zugang zur Wahrheit. Und alle anderen sind Idioten. Das fand ich an. Also diese frühen

0: wenige Tage nach dieser Ausbürgerung zeigt die ARD das Konzert. Und alle haben gesehen, nee, der hat doch die DDR verteidigt. Der redet doch vom Kommunismus. Also ich kann schon verstehen, dass er, also diese Verbitterung und Enttäuschung, aber dass er da, der hat doch dann am Kamin vom CSU-Treffen da in Bad Kreuznach oder wo die da immer in ihrem Kloster sich im Frühjahr treffen, da hat er auch gesungen. Und das ist schon, das sehe ich schon als ein Abstieg, ja. Aber es sind wir, Mann. Also da wird nicht viel bleiben, außer diese Ausbürgerung. Ja, aber von den Liedern her ist da für mich ist das historische Ereignis, ist wirklich, dass so viele Künstler, vor allem Schriftsteller, sich solidarisiert haben und gegen die Macht angegangen sind. Das hat es später nie wieder gegeben. Also das ist ja heute eher so, dass Schriftsteller untereinander, einer ist des anderen Deibel, ja. Maler und bildende Künstler, die sind so, das ist so ein geselliges Völkchen, aber nicht Schriftsteller. Und das ist was einmalig, das ist das Tolle. Und daran sollte auch erinnert werden. Und dann, ja, Biermann ist, ja, was soll's.
1: Die Ausbürgerung von Wolf Biermann wird ausführlich besprochen in dem Buch 1976, die DDR in der Krise von Carsten Krampitz, gerade in einer Neuauflage bei Dietz Berlin erschienen. Neben der Biermann-Ausbürgerung geht es in diesem Buch unter anderem auch um die Übergangszeit nach der Machtübernahme von Erich Honecker, um Schriftsteller, die eigenständig kritische Texte publizieren wollten, um den 9. Parteitag der SED im Palast der Republik, um die große Bluesbambule in Altenburg und die Olympischen Spiele in Montreal, um den Tod eines italienischen Kommunisten, den Fall Oskar Brüsewitz und um den Hausarrest für Robert Havemann. Das Interview mit Carsten Krampitz, das ihr hier gehört habt, habe ich im April 2026 geführt. Eine Extended Version dieses Interviews findet ihr unter wutpilger.org. Dort findet ihr weitere Tipps zum Hören und Lesen und diese und andere Ausgaben der Sendereihe Wutpilger Streifzüge zum Nachhören. Am Mikrofon verabschiedet sich an dieser Stelle Lukas.

0: Hallo und einen wunderschönen guten Nachmittag. Das freie Senna-Kombinat, konkret Mondo Bizarro, 2 Stunden lang Punkrock auf die Ohren. Heute mit einem specialigen Special, aber erstmal natürlich hallo Tüdel.
1: Hallo Heiko.
0: Da wir das alles off-air schon geklärt haben, dass du keine neuen Krankheiten hast, brauchen wir das jetzt heute nicht weiter ausbreiten, oder?
1: Das ist korrekt. Ich habe nur chronische Dinge. Das ist ganz toll.
0: Ja, das ist in dem Sinne jetzt, das klingt jetzt merkwürdig langweilig, weil die hatten wir schon.
1: Ja, genau.
0: Da sie chronisch sind, werden wir die jetzt nicht immer wiederholen, ne?
1: Nö. Also ich würde sagen, wir können heute mit unserem, also nicht Our Special, aber auch das kommt drin vor.
0: Ja,
1: wir haben heute ein super Special vorbereitet, auf das wir uns schon seit, ich weiß nicht wie lange Zeit freuen und wir haben natürlich unendlich viel Mühe da reingesteckt.
0: Ja, das ist jetzt nicht falsch. Ich finde, du ziehst das irgendwie durch den Dreck. Also es ist ja so, wir machen diese Sendung natürlich in erster Linie für uns und für die Legitimierung von Daydrinking, würde ich sagen. Und heute merkt man das ganz explizit, dass es eine Sendung für uns ist, weil wir haben beide
1: Moment mal, Daydrinking, Stichwort.
0: Ja. Gut, warte. Gleich am Anfang erstmal richtig Zeit.
1: Ja, macht ja nichts. Wir wollen das ja auch strecken auf 2 Sendungen oder so.
0: Gut. Jetzt bin ich natürlich gar nicht aus dem Fenster. Genau, also haben wir uns dieses Mal ein Thema vorgenommen, was vielleicht ein bisschen spleenig herüberkommt, aber wir haben beide ein Faible entwickelt, oder ich weiß nicht, hatten wir es schon immer, können wir während der Sendung irgendwann mal drüber diskutieren, müssen wir nicht gleich am Anfang machen. Sobald irgendeine merkwürdige Mundgeräuschart in einem Song erscheint, sind wir hin und weg und finden den Song gut. So
1: ja.
0: Einfach kann man es, glaube ich, fast zusammenfassen. Also erscheint irgendwo ein Wah!
1: Oder ein Go!
0: Oder ein Huha. Dann denken wir, dann wissen wir eigentlich, der Song ist geil. Ist ziemlich scheißegal, um
1: ja.
0: Was es geht.
1: Wir freuen uns einfach.
0: Wir haben dann
1: sofort gute Laune. Ne? Also
0: ist so.
1: Darum geht es ja auch so ein bisschen. Man soll die Leute auch abholen und uns holt man damit ab. Wir haben gute Laune. Wir sind so billig zu haben, das ist unfassbar.
0: Ja,
1: also
0: ist
1: mittlerweile
0: so.
1: Haben diverse Labelbands von mir diesen Trick verstanden und bauen auf ihren Alben immer irgendwelche Us ein, damit
0: hier
1: ich das
0: Menschen,
1: bloß rausbringen kann.
0: Hier sitzt ein Mensch, der ganz viel Band spielt, ne? Also müssen wir aufpassen. Aber
1: ja. Bei der Band wird aber immer nur ein Eu reingebracht bisher.
0: Nee, Eu gilt halt nicht. Ne? Und was natürlich auch nicht gilt, ja, in jeder zweiten Bollo-Hardcore-Band gibt es halt ein Go, O, A, ba, ba, ba. Das gilt natürlich auch nicht. Und was auch nicht gilt, ist Fatrack, O's und U's und A's. Also,
1: Und kein Alarmsignal, O.
0: Genau, das meine ich mit Fatrack eigentlich. Aber du hast es nochmal verdeutscht, sag ich immer. Oh, hoffentlich hören sie zu, ne?
1: Ja,
0: also
1: ja.
0: Wir haben da natürlich gewisse Kriterien, haben wir da schon, ansonsten aber allerdings auch nicht so viele. Und wir demonstrieren das jetzt einfach mal und fangen einfach mal mit 1-2 Songs an. Gerade der erste Song ist dann wirklich so ein sehr klassisches Go. Und dann wisst ihr, glaube ich, auch, was gemeint ist, warum wir das so feiern.
1: Genau. Wir müssten vielleicht dazu sagen, wir haben eine unendlich lange Liste natürlich. Und wir
0: machen diese Liste seit über 3 Jahren, theoretisch.
1: Theoretisch.
0: Also
1: das war mir nicht mehr bewusst, aber gut.
0: Ja, es gibt Einträge von 22, glaube ich, sind sogar 4 Jahre, von den ersten 3 Einträge oder diese, sagen wir so, die Überschrift des Papers, die gibt es schon auf jeden Fall 3-4 Jahre.
1: Das stimmt und wir haben auch immer mal wieder auf den, falls ihr das bei Insta verfolgt, wenn wir die Playlisten hochladen, dann machen wir oft dieses Handgeschriebene und dann ist da immer mit einem Marker fett markiert so irgendwas. Und letztens haben wir uns dann zusammengesetzt, weil wir das digital nicht so gut hinbekommen haben. Wir sind da doch ein bisschen oldschool unterwegs und sind diese ganzen alten Zettel durchgegangen und haben die Scheiße nochmal nachgeguckt und abgetippt. Und dadurch hat sich diese Liste dann doch nochmal ein bisschen mehr gefüllt. Und wir wollten jetzt aber nicht direkt irgendwie alles Geile am Anfang verbraten und haben deswegen unsere lange Liste genommen, in einen Generator geworfen und dementsprechend wird die Reihenfolge heute sein. Also nicht so von wegen, das
0: komplett
1: ist jetzt unser allergrößter Song. Wir wollen ja nicht das ganze Potenzial für wahrscheinlich 5 kommende Sendungen noch verbraten, sondern...
0: Ja, das ist quasi wie eine chronische Krankheit, diese Titelreihe, die wir...
1: Das ist toll. Ich kann dir sagen, das hört niemals auf, wirklich.
0: Das wird niemals aufhören. Das wird sowas wie unser 6x6, was irgendwie einmal im Jahr auf jeden Fall auftaucht, wird die UOA-Liste halt immer weitergeführt und wird jedes Jahr, wenn wir keine schlechtere Idee haben, wieder hier irgendwie zum Besten gegeben. Natürlich immer wieder im neuen Format. So, wollen wir einfach mal anfangen?
1: Machen wir.
0: Gut, wollen wir kurz sagen, was
1: wir... Mit dem Anfang, also wir machen die Reihenfolge durch.

0: Eigentlich auch nur 20 Minuten, aber ja.
1: Ja, wäre da ein bisschen langweilig gewesen. Rausgebracht haben die bis dato 2020 Big Pig Sweat, dann 22 Don't Panic und 25 nochmal Backward Values, aber irgendwie sind wir doch bei dem alten Ding hängen geblieben.
0: Die zweite Band, die wir erstellen werden, nennen sich Giver. Die Platte heißt Where the Cycle Breaks. Ist auf Holy War Rockets 2018 rausgekommen. Der Song mit unserem UAO heißt What You Don't Love. Ein Song über Konsumkritik und was für ein OUA da vorkommt, das hört ihr gleich selber. Und wir machen jetzt auch ein Gewinnspiel, sage ich jetzt einfach mal, wer zum Schluss mitgezählt hat, wie viel UOAs es insgesamt in dieser ganzen Sendung gegeben hat, der Mensch wird irgendwas gewinnen.
1: Das denken wir uns dann noch aus und produzieren bestimmt irgendwas ganz Tolles.
0: Ja, also mitschreiben, Bleistift.
1: Wir signieren eine gebrannte CD von der Sendung.
0: Riesenidee und da bist du noch eine Autogrammkarte vom Fenster.
1: Ja. Ja.
0: Gut, los geht's mit, was nochmal? Jetzt habe ich schon wieder vergessen.
1: Pig Sweat.
0: Pig Sweat
1: no
0: und
1: voice.
0: Danach Giver.

0: So, das waren die ersten zwei Songs, Pickfett und Giver. Und wir haben fleißig mit U's und A's gezählt. Ihr da draußen hoffentlich auch. Und unsere Gästin hier offensichtlich auch. Wir werden zwischendurch vielleicht mal einen Zwischenstand abfragen gegenüber.
1: Aber das dürfen wir nicht online machen, weil, also on air.
0: Online.
1: On air, sonst wissen ja die Leute draußen Bescheid.
0: Nee, einfach nur so Interesse halber.
1: Ja,
0: aber wir
1: okay.
0: müssen aufhören, jedes Mal zu sagen, oh, da war eins, weil
1: ja,
0: das ist zu einfach. Gut, wir machen jetzt einfach mal stumpf weiter, weil natürlich geht es letztendlich, abgesehen von unserem kleinen Spleen, um die Musik. Und die nächste Band, die wir haben, die ein paar USAs oder wie auch immer verbreitet hat, nennt sich Beat Reds. Bikes Out heißt der Song und Red Beat, das Album, welches 22 herausgekommen ist auf Epitaph. 2017 gegründet in Asbury Park.
1: Ah, das ist fast so wie Hannover für dich.
0: Das ist nicht Hannover für mich.
1: Ja, das ist,
0: es ist
1: unerreichbar.
0: Asbury Park. Genau, Asbury Park, dem einen oder der anderen vielleicht bekannt, aufgrund der zweiten Wahlheimat von einem des altrockernden Stars namens Bruce Springsteen. Aber das soll jetzt eigentlich gar nicht Thema sein.
1: Ja,
0: weil sonst höre ich
1: es
0: nicht
1: so
0: auf.
1: Ja, nee. Gut, dann willst du noch was zur Band sagen oder sollen wir schon zur nächsten?
0: Nö, wir können auch noch kurz sagen, dass es eine Band ist, die aus vielen, vielen relativ bekannten Musikerinnen besteht. Und zwar unter anderem von Bad Religion und Dag Nasty, Lifetime, Bouncing Souls und so weiter und so fort. Also eine kleine Supergroup, wie man das heutzutage so schön oder so doof vielmehr sagt, die sich dann damals zu Corona-Zeiten eingeschlossen haben, die Fenster geöffnet haben, damit das alles total konform abgeht und just for fun ein ziemlich gutes Album aufgenommen haben.
1: Ja, und da kommen wir nochmal zu einer anderen Band. Da kommen wir einmal in meine Gefilde wieder zurück. Eine Band aus Krefeld, die sich 2018 gegründet. Nee, Krefeld ist zumindest die Ecke. Da konnte man immer mit mir hinfahren durch, ohne umsteigen. Scherben heißt die Band und auch der Titel ist super, Ein Glas Pisse, von der Platte Domestiziert 22 bei Kidnap herausgekommen. Hier gibt es ein kleines Go und Wow. Wir haben immer mal wieder Notizen dazu gemacht. Vielleicht gibt es auch noch mehr Überraschungen. Gibt es, wir werden es sehen. Ja, das ist eine kleine Szenekritik an unpolitische Altherren-Fun-Punk-Szenerie, die auch wirklich so, ich muss sagen, im Rheinland sehr groß gehalten wird, leider immer noch.
0: Und dann nochmal kurz was zu den Wettbewerbsgeschichten. Wenn du natürlich vorher sagst, es gibt ein U und ein A, dann ist das ja schon verraten.
1: Aber
0: ne?
1: Das ist aber, das haben wir nur kurz notiert. Mhm. Ich gehe davon aus, dass es dann noch mehr gibt oder vielleicht auch weniger, weil unsere Notizen sind echt beschissen. Also da kann man schon mal von ausgehen.
0: Deswegen, unsere Notizen sind Gold wert.
1: Na gut, ich werde dazu nichts mehr sagen. Ich fand unsere Notizen dazu schon manchmal gut.
0: Gut, fach mal Beat Reds und danach Scherben.
1: Jo.

0: Eine kleine Zeitreise ins Jahr 2009 auf Concrete Jungle Records ist es erschienen. Chapter 4 Emancipation von Guerilla mit dem Song One Step Ahead. Eine Band, die es genau 6 Jahre gab, von 2003 bis 2009. Lange, lange ist's her. Switchen wir zurück in die Gegenwart, mehr oder minder zumindest.
1: Genau. Oh, ich sollte mich vielleicht auch hochdrehen. Zu Spit Acid nämlich, um genau zu sein, die am 13.11. Time for a Revenge veröffentlicht haben, und zwar mit dem Song No Cure, den wir gleich hören werden. 2019 hat sich das Trio aus Osnabrück gegründet und auf diesem gesamten Album geht es gegen toxische Männlichkeit und irgendwelche Wichser, und genau, der Song No Cure handelt vor allem davon, dass das eigentlich eine unheilbare Krankheit ist, gefühlt, die man einfach nicht bekämpfen kann. Man sollte es versuchen, aber diese toxische Männlichkeit ist einfach nicht aus dieser Gesellschaft herauszukriegen.
0: Danach hören wir Die Spitz, eine Band, die gerade in aller Menschen Munde sind, so ungefähr seit einem guten Jahr, seitdem sie angefangen haben, damals vor Emil in The Sniffers Support-Geschichten zu spielen in den USA vor jeweils 15.000 bis 20.000 Leuten. Und jetzt sind sie, glaube ich, mittlerweile schon in der mehr oder minder Speerspitze des Alternative-Rocks, würde ich fast mal sagen, angekommen, werden überall angepriesen wie nichts Gutes, spielen eine Show nach der anderen, eine größer nach der anderen. Das ist unfassbar tatsächlich, was die innerhalb von so kurzer Zeit erreicht haben. Die sind auch noch ganz jung, die sind irgendwie 21, 22 Jahre alt, eine reine Flinterband. Die haben auch im Januar oder sowas in Hamburg gespielt. War auch bis auf das Publikum eigentlich ziemlich geil.
1: Ja, ich war sehr erstaunt von dem Publikum. Also ich habe irgendwie damit gerechnet, dass wir in einer mega nice Crowd da stehen und eine gute Zeit haben, aber irgendwie war das doch ein bisschen schwierig, und das fand ich auch ein bisschen schade für die Band. Die mussten schon öfter mal sagen, irgendwelchen Mackern so, ja, könnt ihr euch mal ein bisschen nach hinten verpissen, könnt ihr mal ein bisschen weniger scheiße sein. Warum wird das gemacht? Der Sound war leider auch eher so semi, ne?
0: Da, wo ich stand, ging's eigentlich.
1: Ja. Ich glaube, ich stand da, wo du
0: stehst. Ich fand halt die Sicht natürlich scheiße, weil es waren überall Säulen und
1: irgendwelche Typen. Ach, das war kacke, ja, genau. Ich wusste, irgendwas war nervig, ja. Da war noch die Sicht beschissen. Und,
0: also eigentlich war es ein ziemlich negatives Konzert, ne?
1: Ja, ich glaube, das war schon an dich cool. Und was ich auch bei denen erstaunlich finde, die sind ja sehr jung, und ich weiß nicht, wie lange die schon Musik machen generell, aber die haben ja dann auch so einen Style, die switchen dann hier und da mal ihre Instrumente und machen das. Also das macht Bock, den zu gucken, wenn man was sieht.
0: Ja, das stimmt.
1: Aber, ja.
0: Wir hören einen Song, allerdings nicht von dem Durchbruchsalbum, wie man so schön sagt, Something to Consume, sondern das von ihrem selbstbetitelten ersten Album, ist gar nicht selbstbetitelt, sondern die haben selbst rausgebracht. Teeth heißt das Album, und das ist bereits am Anfang 23 erschienen. Und der Song heißt Hair of the Dog. Aber vorher Spit.

0: Also ich muss sagen, wir torpedieren uns hier so ein bisschen selber. Also erstmal bei dem Song weiß ich, das sind keine Wurs, sondern das sind Wuffs. Tatsächlich, weil es Hair of the Dog ist. Aber
1: das zählt ja auch.
0: Ja, natürlich, das zählt. Und bei manchen Sachen war ich mir jetzt selber nicht mehr sicher, ist das jetzt gerade ein Teil vom Song oder ist das ein Wuff oder ein anderes? Also ich glaube, ich habe 2, 3 zu viel aufgeschrieben. Ich habe nochmal ein Fragezeichen zum Nachhören dahinter gemacht.
1: Ja, super. Das musst du jetzt auch noch sagen, oder was? Okay, wir haben schon beim 7. Song haben wir schon selber den Anschluss verloren, mitzuzählen.
0: Naja, ich habe so viele, dass es nicht sein kann.
1: Doch, das ist aber ohne Scheiß. Ich glaube, das ist einer mit den meisten Wuffs, was wir so haben. Wie dem auch sei, machen wir weiter. Oh, eine tolle Band.
0: Da bist du doch aufgeregt, oder?
1: Ja, merkst du das?
0: Ja.
1: Till hat es am Anfang erwähnt, wir haben ja das Ganze durch einen Zufallsgenerator geschmissen, sprich die Reihenfolge der Songs, die legen wir jetzt nicht gerade persönlich fest, sondern da kommt einfach auf was auf uns zu und dann sind wir selber erstaunt, wie in diesem Fall. Und da freue ich mich, genau. Eine Band, die tatsächlich nach wie vor zu meinen Lieblingsbands zählen würde, obwohl sie seit mittlerweile fast 20 Jahren nicht mehr gibt. Sie nannte sich Kurhaus. Refused to be Dead heißt das Album, 2004 auf Freecore Records herausgekommen. We've Marked These Red Lines heißt der Song. Und diese Platte, Refused to be Dead, ist, würde ich sagen, eine meiner Top 10 Platten nach wie vor. Kann man nicht sagen. Sie haben auch nicht so viele Platten rausgebracht. Kurhaus, die zweite, die erste, genau. Es gab vorher noch eine, Last Exit Revolution, die haben sie selber rausgebracht. Und die letzte und dritte, so, Future Pornography auf Zeitstrafe erschienen. Die beiden letzten gehören einfach in meine absolute Favoritensammlung tatsächlich.
0: Das ist witzig, Zeitstrafe, also kommt hier gar nicht so oft in der Sendung vor, das Label.
1: Nicht mehr.
0: Aber zwischendurch haben die echt einfach so die Oberknaller, also die, damit die meine ich eigentlich Renke. Renke hat so viele Knallerbands rausgebracht und dann dazwischen irgendwie immer welche, die wir nicht mal spielen. Aber ja.
1: Ja, ich glaube, also Zeitstrafe hat auch einfach so ein bisschen den musikalischen Geschmack geändert. Ne? Er hat sehr viel Punk und Co. gemacht und Hardcore, wie in diesem Fall. Und mittlerweile ist da sehr viel Indie und auch Singer-Songwriterin-Zeug und sowas dabei. Das ist einfach nicht mehr unsere Schublade, die wir so abfeiern.
0: Ja.
1: Bringt ja nach wie vor relativ auch was raus. Ich weiß jetzt nicht, bestimmt nicht mehr 12 im Jahr oder sowas, sondern vielleicht eher 4 oder 5.
0: Wenn überhaupt, ja.
1: Aber das ist halt dann nicht mehr so unbedingt unser Ding. Aber das macht nichts, weil tut uns leid, wir werden alle älter und Renke halt schneller als wir.
0: Liebe Grüße, Renke, du hörst ja eh nie rein. Naja, macht ja nichts. Wir hören aber auch noch in eine weitere Band rein und zwar in Wasted mit dem Song Gentry Fucked, 2022 auf Modern Lie herausgekommen. Nee, Moderna hieß das Album, wollte ich natürlich sagen. Wir haben gar nicht rausgefunden, wo das rauskam und beziehungsweise nicht aufgeschrieben. Das Quartett hat sich in Finnland gegründet, 96 und leben jetzt ein bisschen verteilt hier, ein bisschen Helsinki, ein bisschen Berlin, ein bisschen Finnland, naja. Haben 8 Alben herausgebracht, aber genau, wir haben uns diesen einen Song herausgesucht. Jetzt ist die Frage, lieber Heiko, wollen wir noch einen weitergehen oder wollen wir uns das absolute Highlight, was natürlich für mich ein absolutes Highlight ist, noch aufsparen für die nächste Anmoderation?
1: Da wir jetzt ja aus Versehen mein Highlight hatten, sparen wir deins noch kurz auf.
0: Okay.
1: Das ist aber auch nur eins von vielen Highlights natürlich.
0: Wir haben sehr viele Highlights dabei.
1: Aber das ist eins deiner persönlichen Highlights, folgt dann demnächst. Schade, dass du nicht so überrascht bist wie ich gerade eben, dass es jetzt kommt.
0: Achso, ich bin auch sehr überrascht. Ich hab umgeblättert und war so huch.
1: Gut, das kriegt man im Radio mal gut mit, wenn man umblättert und huch denkt.
0: Ja, so. Ich wollte jetzt nicht alles sprengen. Gut, obwohl, wir haben auch noch ein bisschen Zeit.
1: Ja, ist ziemlich Wurst. So, Wurst mit V geschrieben, ne?
0: Wurst, wir gehen erstmal ins Kurhaus, würde ich sagen.
1: Wir gehen ins Kurhaus, um danach richtig spät wieder rauszukommen.
0: Ja, toll.

0: Wasted. Und wem die Stimme bekannt vorgekommen ist, ja richtig, das andere Projekt des Sängers ist I Walk the Line, da hört man durchaus ein paar Parallelen. Und um nochmal ganz kurz, weil die Diskussionen hier schwellen gerade wahnsinnig an, die Regeln klar zu machen, ein Go zählt natürlich, ein Alarmsignal, wie wir das hier nennen, zählt natürlich nicht. Also da muss man natürlich ein Stück weit unterscheiden. Da braucht man Fingerspitzengefühl. Ja, es ist nicht einfach. Wir wissen das. So.
1: Das ist natürlich super, wenn man so eine subjektive Bestimmung hat, was zählt und was nicht.
0: Es ist ja alles subjektiv, Tüdel.
1: Ja, das stimmt.
0: Von daher ist es ganz normal richtig. Und legitim. So, jetzt kommen wir zu einem deiner Highlights. Denn es handelt sich um eine Band, die dir relativ nahe steht. Sprich, die auf deinem Label herausgekommen ist. Warum haust du dich denn selbst, heißt die Platte? 2020 ist sie erschienen auf, witzig, erwähnte ich bereits, direkt, die Band heißt Loser Use und der Song, den wir hören, wäre denn gleich, heißt Amt.
1: Ganz genau, und auf dem Amt passiert nicht viel. Also wenn ihr da die Us nicht mitbekommt, dann weiß ich auch nicht weiter. Das ist wirklich so, die nehmen einen mit ins Amt. Ich war da erst einmal in meinem Leben, weil ich mich arbeitslos melden wollte, bis mir gesagt wurde, du bist ja krankgeschrieben. Du kannst dich gar nicht arbeitslos melden. Da habe ich gesagt, ach so. Und dann bin ich wieder abgehauen. Naja, und das war mein Leben beim Amt.
0: Man könnte jetzt behaupten, du wärst relativ lebensfremd unterwegs in den letzten 45 Jahren.
1: Ja, das Problem ist, wenn man irgendwie doppelt selbstständig ist und so einen Scheiß macht, wie so ein dämliches Label, wo man sich einfach nicht arbeitslos melden kann, weil dann müsstest du auch dieses Label aufgeben. Und das sehe ich nicht ein, deswegen stecke ich in einem Dilemma. Aber nun gut, so ist das, wenn man irgendwie die Leidenschaft weiterführt, statt mal irgendwie sinnvolle Sachen zu machen. Und öfter Nummern ziehen würde beim Amt. Aber wir hören jetzt da rein, das Tür gibt es seit 2010. Die hatten auch gerade eben, genau letztes Jahr, ihr 15-Jähriges gefeiert mit einem kleinen Zine, was schon 12-mal ausverkauft war. Jetzt sind sie aber zu faul, das weiter wieder auszudrucken. Und ich weiß aus sicherer Quelle, dass sie auch seit einem Jahr oder ähnlichem an einem neuen Album schrauben. Aber wie das so ist bei Losern, die brauchen halt ein bisschen länger.
0: Und jetzt, natürlich, ich muss es leider nochmal aufgreifen, Amt ist auch sowas wie ein Bürgeramt, hast du ein Perso?
1: Achso, ja, das habe ich auch.
0: Gut, dann wollten wir nicht, dass ich, nur mal um das darzustellen.
1: Das stimmt, aber
0: ganz
1: das
0: so schlimm ist,
1: ich
0: es
1: glaube,
0: dann
1: das
0: doch
1: ist, das, also das war bisher nicht so anstrengend.
0: Ja, aber da zieht man auch Nummern und sitzt auch beim Amt.
1: Ja.
0: Danach, wer den wir hören, das ist jetzt immer komisch, weil das ist eigentlich eine französische Band, die aber nun ganz eindeutig Englisch ausgesprochen wird, so bestimmen wir das zumindest. 22 Longs Riffs nennen wir die jetzt einfach.
1: Ja, aber warum heißen die auch Longs Riffs? Das habe ich bis heute nicht verstanden.
0: Ich habe es auch nicht verstanden und wir haben das letzte Mal extrem lange, was wir jetzt wieder beginnen, drüber geredet, ja, ob das nicht vielleicht doch auf Französisch ausgesprochen wird und dann ganz anders heißt.
1: Ach ja.
0: Long Riff oder sowas in der Art. Wir wissen es einfach nicht und deswegen lassen wir es diesmal. Bei Populär heißt die Platte 2002 auf Mass Productions rausgekommen, nennen wir auch wieder Englisch, obwohl es ein französisches Label ist. Alerta heißt der Song. Das wird wahrscheinlich auch auf Französisch ziemlich 1:1 genauso ausgesprochen. Hoffe ich zumindest mal. Eine Band, die sich vorletztes Jahr aufgelöst hat aus der Bretagne, die sich selber als Antifa, Oi und Streetpunk betiteln würden. 3 Alben haben sie geschafft. Und dazu noch eine Abschieds-EP vor 2 Jahren, also 24. Und wir hören ein Album, hatte ich glaube ich schon erwähnt, ne, was allerdings auf der zweiten Platte irgendwas herausgekommen ist.
1: Ja, 2017, bald populär.
0: So, das machen wir so.
1: Genau. Das nächste auch schon ankündigen oder einmal.
0: Das ist ja schon wieder noch ein Highlight für dich. Und da du gerade so im Flow bist, würde ich sagen, kündige das doch auch gleich an. Jawollo!
1: Jawollo!
0: Ich mache dir wieder eine harte Steilvorlage. Denn es ist eine Band, man glaubt es ja gar nicht, die ist bei Tüdel herausgekommen. 2002, kleiner Scherz, haben wir uns wohl vertippt. Kommando Glitzer heißt die Platte, Deep Inside der Song und The Dead End Kids heißt die Band. Kennst du denn, ne?
1: Ja, die kenne ich. Habe ich irgendwie schon mal mitgearbeitet. Das Trio kommt aus Leipzig und Dresden mittlerweile, früher aus Freiberg, Schülerband, Schülerinnenband, besser gesagt, genau. Und haben auch letztes Jahr noch ein Album herausgebracht. Aber darum soll es nicht gehen, sondern um Deep Inside, ein Song, wo es darum geht, Leuten zu helfen, die an Depressionen erkrankt sind. Und dass es eine sehr schwierige Aufgabe ist, wo man es mal wieder versucht, aber ja. Ist nicht so einfach. Noch ein Song auf Englisch damals, jetzt sind sie komplett umgeswitcht und singen nur noch auf Deutsch.
0: Und muss ich jetzt ja nachfragen, jetzt kommen ja 2 Labelbands und du hast gesagt, deine Labelbands sind nicht auf den Kopf gefallen und machen mittlerweile U's und A's in die Songs, damit sie hier gespielt werden, weil ansonsten wäre das nie der Fall, weil sie so schrottig sind.
1: Ja.
0: Gehören diese beiden Songs, die wir hören, jetzt schon in diese Geschichte rein, dass die extra deswegen aufgenommen worden sind, damit sie hier gespielt haben? Sprich, ist das jetzt eine Win-Situation aus Bandsicht?
1: Nee, tatsächlich, das war aus Versehen. Also da, als Kommando Glitzer entstanden ist bei The Dead and Kids, da kannte ich die noch nicht. Die hatten uns angeschrieben. Da wollte ich ja auch gar nicht die Platte machen, ehrlich gesagt, sondern die anderen beiden, die das selber noch mitgemacht haben.
0: Da war auch das Ding ja schon fertig quasi. Ne?
1: Genau, das war schon fertig. Und bei Warum haust du dich selbst, das war auch das erste Rillreck-Ding. Das war auch noch aus Versehen. Aber ich weiß von den neuen Produktionen, dass da Sachen mit
0: dann,
1: eingebaut
0: dann
1: sind.
0: Mit eingebaut ja. worden sind. Okay.
1: Also sie wollen, dass wir, uns, dass wir die auch hier spielen. Ich daran denke und nicht wie immer bei den eigenen Sachen vergesse, die in die Box zu packen, dass wir eine neue Veröffentlichung haben.
0: Ja, das ist manchmal ganz witzig, wo ich sage, ey, Tödel hat nicht gerade, der hat ins Kitz eine neue Platte rausgebracht. Ja, Mist. Gute Promo-Arbeit nennt man das.
1: Ja, ich mag für, wirklich für alles und jeden Promo, aber im Radio vergesse ich dann, ich weiß ja auch, dass ich das, ich mag das nicht so, die eigenen Sachen vorzustellen, das verkackt man immer. Man will nicht zu viel sagen, man will keine Werbung machen, aber
0: das
1: auch nicht zu wenig.
0: Glücklich außerordentlich gut, nicht. Wirklich echt null. Okay, fangen wir lieber an, wieder Musik zu hören. Loser Use, dann 22 Long Riffs, wie auch immer, und The Dead End Kids.
1: Ja. Yeah.
0: Schön fleißig mit U's und A's zählen.

0: Zuch, jetzt geht mein Wecker irgendwo.
1: Musst du deine Medikamente nehmen?
0: Ohne Witz. ja, es ist Punkt 18 Uhr. Vielleicht willst du nochmal wiederholen, was wir gerade machen, und ich hole meine Tabletten raus.
1: Ja, ganz große Idee. Ja, Punkt 18 Uhr, super, hört das freie Senderkombinat. Namen unserer Sendung nicht mehr, weil es mir zu unangenehm ist. Nein, wir machen wir leben unseren Spleen aus mit UOAs in allen möglichen Songs, sprich Geräusche, die wir in den Laufe der letzten Jahre irgendwie gesammelt haben, die Songs, um sie hier da Lina zu legen und euch zu auffordern, mitzuzählen, wie viele dieser Geräusche oder Goes oder Us oder Wuffs oder was auch immer in diesen Songs vorkommen. Also eigentlich spielen wir einfach nur Songs, auf die wir Bock haben, mit Us und Os und As.
0: Genau, und eigentlich kommen wir jetzt zu einem Highlight. Wir wussten ja aufgrund des Zufallsgenerators nicht, schafft es dieser Song wohl heute in die Sendung oder nicht. Und ich muss mich selber fast ein bisschen wach machen, denn ohne Scheiß, jetzt Leute, ich hoffe, ihr habt die Bleistifte bereits gespitzt, denn die werden abgemarkert sein danach. Wir wissen gar nicht, ob wir hinterherkommen. Das ist für uns der, so viel darf man spoilern, der Song der 1000 Geräusche. Und wir werden mal sehen, wie viel, wer hier was, wie als das Geräusch, was gemarkert werden darf, anerkennt, aber ich weiß nicht, ob wir hinterherkommen.
1: Wir haben gerade schon sehr viel in den letzten Wochen über diese Band gesprochen, denn sie hat eine neue EP herausgebracht im April, The MAD EP. Und sie machen nach wie vor in jedem Song irgendwelche Geräusche, oder fast jedem zumindest. Aber es gibt wirklich diesen Song der 1000 Geräusche. Und die Legende besagt, es gab erst die ganzen Geräusche und danach haben sie das instrumentiert. Aber man weiß nicht, ob das stimmt.
0: Fände ich irgendwie schön, ehrlich gesagt. Das finde ich ganz romantisch, das behalten wir für immer so im Kopf.
1: Dann ist es so. Der Song heißt Suggest,

0: großen Box. Das war klar, dass das schwierig wird. Die Platte Keys to the City 21 ausgekommen, haben sie, die Band hat selber rausgebracht. Suburban Downgrade heißt die Band, falls wir es noch nicht erwähnt haben, haben wir glaube ich noch nicht.
1: Nein.
0: Das war ihr Debütalbum und wie gesagt, jetzt kam gerade ihr zweites Album in Form einer EP heraus, also noch nicht so viel rausgebracht seit 2019 ist das Trio aus Lockhaven, einem Kaff in Pennsylvania mit 9000 Einwohnern oder irgend sowas in der Art, am Start.
1: Ja, und jede Band, die danach kommt, kann nur ein Verlierer sein. So heißt auch der nächste Song, und zwar von Killbite.
0: Und wir haben es nicht ausgesucht, sondern es ist so passiert.
1: Es ist so passiert. Ja, und ich sag mal so, die Platte ist 21 herausgekommen. 2012 hat sich die Band gegründet in Bremen, werden zu fünft. Die haben getourt ohne Ende, dies, das. Ich muss hier gerade ein bisschen ablesen, weil ich mich so unfassbar gerade auf Suburban Downgrade gefreut habe, dass ich mich nicht mehr großartig vorbereitet habe. Ich gebe es zu, die Discrimination war das Debüt, da haben wir richtig, richtig viel von gespielt, 2016. Und ansonsten weiß ich jetzt gar nicht mehr, was hier dazu zu sagen.
0: Naja, es gibt auf jeden Fall in Discrimination, im Titelsong, der ist nämlich fälschlicherweise auch noch in unserer Liste. Wir haben eigentlich gesagt, wir spielen nicht zwei Songs von einer Band, weil da kommen wir ja dann, brauchen wir ne, nur
1: so, Suburban, wir haben Downgrade
0: drin, und,
1: ne?
0: Suburban Downgrade und noch zwei Bands, dann wäre die zwei Stunden voll. Genau, wir haben das nochmal drin mit Discrimination. Das streichen wir natürlich, sondern wir spielen, wie du sagst, Verlierer einer der wenigen.
1: Willst du mich verarschen? Habe ich das einfach vorbereitet und ich weiß das nicht mehr?
0: Das ist, nein.
1: Okay.
0: Das habe ich vorbereitet und weiß es noch.
1: Okay.
0: Von daher habe ich es nämlich nicht vorbereitet, weil ich sehe, okay, macht ja überhaupt keinen Sinn. So, gut. Du hast es gesagt, der einzige deutschsprachige Song auf der Platte, Salt and Obscars, ist auch ihre letzte Platte tatsächlich, also auch schon 5 Jahre her, könnte demnächst mal was Neues kommen. Und wirklich ein cooler Song, der wieder mehr in Richtung Kruste geht. Aber nun der Reihenfolge nach erstmal Suburban Downgrade.
1: Okay, und jetzt Leute, wirklich...
0: Du legst aber auch die Latte so dermaßen hoch gerade.
1: Ja, ich habe selber Schiss. Ich habe hier den Stift in der Hand und habe ein bisschen Angst.
0: Gut, dann nehme ich sie dir nicht und laber noch ein bisschen. Nee, los geht's.
1: Jo.

0: So, da sind wir wieder. Mit Suggestion Box bist du ein bisschen zu hoch hinausgehoppt,
1: würde ich sagen. Ja, aber wirklich. Ich hatte nur noch so, wegen 1000 Geräusche hatten wir wohl notiert, so von wegen, es sind halt 1000 verschiedene Geräusche, aber es waren ja jetzt gar nicht,
0: naja, sag mal so, schon andere Highlights. Wenn du jetzt ein Hey, mitzählst, dann
1: ja,
0: wären wir
1: wahrscheinlich... Ja, aber Hey, zählt natürlich nicht. Das genau, steht wenn, für mich eher zu Stadionrock.
0: Naja, das, ich glaube, das Hey steht sogar in den Lyrics drin und dann gilt es halt nicht. Wie dem auch sei.
1: Ja, ist das so?
0: Viel, nö, weiß ich nicht. Egal, das ist jetzt unsere neue Regel. So, das waren gerade eben 1000 Löwen und Feindin mit dem Song Stein von ihrer Platte Karma. Das ist eigentlich so das, was wir in dieser Sendung nicht unbedingt haben wollten.
1: Das habe ich mich auch gefragt.
0: Bolo Hardcore, ja. Weil Bolo Hardcore hat nun mal ganz viele von diesen Go's und U's. Das ist eigentlich nicht das, worum es uns ging, aber auch wenn die Musik Bolo Hardcore ist, würde ich das, sind die inhaltlich aber ehrlich gesagt völlig anders gestrickt, sondern haben ein wesentlich größeres Spektrum an Inhalten als das, was wir unter Bolo Hardcore verstehen, wo es eigentlich nur um Unity geht und das war's. Diese Platte handelt
1: von Ursache und Wirkung.
0: Genau, und jede Platte, die sie rausbringen, ist ein Konzeptalbum, wo es dann wirklich thematisch relativ deep geht tatsächlich. Und so auch dieser Song oder beziehungsweise diese Platte, auch wenn man es musikalisch nicht direkt vermuten mag.
1: Und auch wenn die sehr, also wenn man da so vermuten würde, das wird nur rumgeoht und ut, ist es gar nicht so doll bei dieser Band. Fast ein bisschen schade für uns, muss ich sagen.
0: Ja, gut.
1: Aber nun gut, so ist es.
0: Jetzt kommt wieder was, wo du ganz aufgeregt bist, Tüdel.
1: Ja, da bin ich ganz aufgeregt. Das ist schon wieder eine Label-Band. Aber was soll man machen, ne?
0: Also
1: ja,
0: wir machen demnächst mal ein halbes Jahr ohne Label-Band.
1: Das ist nicht gut.
0: Kannst du. Das wird mir sonst zu langweilig.
1: Ja, also wie?
0: Ja, du bringst
1: so lange haben wir
0: jetzt
1: auch nicht
0: raus.
1: Mehr. Ja, das stimmt wirklich. Ja.
0: Und wenn du halt irgendwie alle zwei Monate eine Platte rausbringst, dann haust du vorher noch Pre-Singles raus. Das heißt, das ganze Jahr über spielen wir irgendwelche Rillreck-Bands.
1: Ja, ist auch gut. Dann bin ich auch nochmal gezwungen, das zu hören, nachdem ich es nicht mehr hören kann. Also ist ja auch ein bisschen, ist ja auch gut für mich. Es geht um die Band Bitter mit 3T. Und das ist auch so eine Band, wo man viel mehr O's und U's erwarten würde. Aber eigentlich haben wir nur einen so einen richtigen Song. Und zwar 29 Spooner Street. Und der ist 24 auf der Split rausgekommen mit Dr. Clumsy. Die wurde von Rookie Records und My Mabel rausgebracht. Das Quartett gibt es seit 2019, sind aus Hamburg, haben auch in Bands gespielt wie Egozid, Maintain, Out of Step, Goodbye Jersey, aktuell noch sowas wie Randaplan und eine Band, die ich nicht aussprechen kann, Mir oder sowas, Schriftzeichen, die ich nicht lesen kann, aber sowas wie Mir wird das dann wohl auf Deutsch ausgesprochen. Mörb, bestimmt, höchstwahrscheinlich. da spielt jetzt der aktuelle Drummer Lukas der Dritte mit. Und genau, beim Song 29 Spooner Street geht es darum, dass das vielleicht ganz geil wäre, wenn wir nicht irgendwann auf so einem ausgebrannten Mülleimer leben würden und dass es vielleicht ganz geil wäre, wenn die Leute nicht angegriffen werden, die sich für diesen Planeten einsetzen. Ja.
0: Gut, danach werden wir hören Jodie Foster aus Frankreich again. 2020 ihr Debütalbum rausgebracht, seit 2016 bereits aktiv. Aus Lille kommen sie konkret. Das Album heißt Blame Yourself, der Song heißt Don't Take It Bad. Und musikalisch geht das Ganze eigentlich hart Richtung Use Avoiders. Und Meets Dean Dirk steht hier noch.
1: Ja, das ist
0: nehmen
1: so
0: wir mal,
1: geil. Das ist so geil.
0: Nehmen wir es einfach mal so mit. Für mich ist es einfach wirklich schon sehr nah an Use Avoiders ran. Ihre letzte Platte haben wir letztes Jahr auch relativ ausführlich vorgestellt. St. Lundy hieß die. Auf Spastic Fantastic herausgekommen im April letzten Jahres bereits, also auch schon ein bisschen her.
1: Ja, da haben wir jetzt hier nochmal richtige Highlights, würde ich sagen. Hauen wir mal raus, also ob das UAO-mäßig so Highlights werden, aber ich lehne mich jetzt nicht mehr aus dem Fenster raus. Ich stapel jetzt nur noch tief. Ich habe es ja vorhin schon verkackt. Von daher würde ich sagen, hören wir jetzt rein. Wir fangen an mit Bitter Jodie Foster. Danach.

0: Jawohl, da sind wir wieder. Das geht jetzt bei diesen Songs manchmal total lang und manchmal so kurz, wie ich mir das immer vorstelle. Das ist echt ein spannendes Konzept, was wir hier auffahren. Diese Songs, die Heiko gar nicht mag. Dann kommen,
1: was ich gar nicht mag?
0: Ja, wenn das so kurz ist, weil das nervt zum
1: Auflegen. Ach so, ja, aber das ist mir heute egal, weil das ja relativ simpel ist und ich nicht zwischendurch Sachen raussuche.
0: Rein theoretisch zumindest, wenn alles funktioniert. Aber macht ja nichts. Krumm Bums.
1: Ja, witzig. Witzig. 2000 gegründet, also 26 Jahre alt, aus Austin, Texas. Streetpunk machen sie. Eine EP haben sie rausgebracht 2014, die da heißt Smoke, von dem dieser Song stammt, den wir gleich hören werden. Plastic Bomb, aber was an krummen Bums. Das wird bestimmt vielleicht auch Crumb Bums ausgesprochen, da sind wir schon wieder, aber ist egal. Was wirklich spannend ist, ist halt genau eben dieser Bandname. Und der Bandname hat eine kleine Geschichte, und zwar zweierlei. Einmal saßen die Leute vor dem Fernseher und haben die Simpsons geschaut. Nun, ich kenne die Simpsons, muss ich jetzt dazu sagen, eigentlich eher gar nicht.
0: Ernsthaft,
1: ich gehöre mal zu diesen Menschen, die Simpsons einfach wirklich nie im Leben gesehen haben. Ich weiß, das ich gucke in entsetzte schräg. Gesichter. Das ist schräg, genau. Und in einer Folge lese ich jetzt ab, weil mir sagt der Mensch nix, Rektor Skinner, die Straßenkinder Crumb Bums, übersetzt in etwa Krümelsammler oder Taugenichtse. Und der Begriff ist dann der Band hängen geblieben und dementsprechend haben sie so genannt. Das Ganze hat aber auch einen historischen Bezug, denn die Urgroßmutter des Sängers hat dann später erklärt, dass während der Great Depression in den 30er Jahren in den USA, dass es da Breadlines gegeben hat, also Essensschlangen, so nach dem Motto, Essensausgabe und dementsprechend Schlangen. Und Kinder aus ärmeren Verhältnissen, die genannten Crumb Bums, wie gerade eben schon erwähnt, haben sich unter die Wartenden geschlichen und sammelten die Krümel und die Brotreste auf, die die anderen Leute haben fallen lassen. Also Simpsons ist doch eine aufklärerische Sendung, ziehe ich mir da persönlich raus, ohne das zu wissen. Ist dem so, Tüdel? Du hast mich gerade angeguckt, als ob ich, weiß ich auch nicht, vier Augen hätte.
0: Nee, ich habe erstmal ein bisschen weitergelesen, ehrlich gesagt, weil ich ja das nächste... Ich gucke dich aber immer noch so an, weil ich mir denke, Alter, wer hat denn die Simpsons nicht geguckt? Das ist wirklich unfassbar.
1: Du siehst es, ich melde mich.
0: Ich war sogar mal, wir hatten ja sowas wie Karneval, hieß es bei uns, und nicht Fasching. Da war ich mal bei Simpson verkleidet. Ich habe mir richtig von meinem Taschengeld so eine Maske gekauft.
1: Also dementsprechend,
0: das war voll teuer.
1: Sagt dir Rektor Skinner was?
0: Ja, der sagt Rektor Skinner
1: was. Oh ja, ich sehe hier einen Nicken.
0: Als du das gerade gesagt hast, gab es hier wirklich eigentlich ein Raunen. Die sind jetzt so respektvoll und haben nicht so gesagt, sondern einfach nur mit dem Kopf geschüttelt.
1: Obwohl es natürlich heute zur Sendung gepasst hätte.
0: Ja, das stimmt.
1: Aber das hätte ich als Alarm... Als Alarmsignal U hätte ich das abgewertet. Ja, okay, nee, kenne ich wirklich nicht.
0: Okay.
1: Tatsächlich. Aber es ist eine schöne Geschichte, wie der Bandname zustande gekommen ist, finde ich tatsächlich. So.
0: Das stimmt, aber ich habe es tatsächlich auf Deutsch geguckt, deswegen hat mir Krumm Bums nicht gedacht. Aber man hat, wenn man das Deutsch geguckt hat, obwohl mein Englisch jetzt nicht besonders gut ist, wie ihr alle wisst, aber wenn man manchmal die Simpsons guckt, dann weiß man, wie dieser Scherz auf Englisch richtig gut gekommen wäre. Dann hörst du diese deutsche Übersetzung und denkst dir so, oh mein Gott, wie peinlich. Wie habt ihr das übersetzt? Also das kann man wirklich, wenn man die Serie guckt, weiß man, wie das eigentlich gemeint war. So schlimm ist die deutsche Übersetzung. Mhm. Und das wirklich ist, es ist so. Naja, vielleicht wollte ich mir irgendwann mal, wollte ich mir so auf Englisch schon mal geben. Dann hätte ich das jetzt direkt geschnallt.
1: Wie lange gibt es das schon? Das gibt es doch schon irre lange, oder?
0: Ja, irre lange, das weiß ich nicht.
1: Ja. Länger, als es dich gibt?
0: Glaube ich.
1: Ich sehe ein Nein.
0: Aber so
1: 25 Jahre wahrscheinlich schon, ne?
0: Noch mehr?
1: 30.
0: Na gut, wir nehmen Wetten an.
1: Lieber nicht. aber ich finde es gut, dass hier keiner sofort ein Handy zückt, sondern dass wir einfach alle lieber weiter rätseln, wie als es wohl sein könnte. Wie dem auch sei, nach Crumb Bums, wie ich das jetzt mal nenne,
0: da will ich sagen,
1: weil
0: das macht
1: ja total Sinn, dass es Crumb Bums heißt.
0: Genau, und jetzt kommt nämlich eigentlich unsere Sendung, unsere Regeln.
1: Ja, ist so. Gut. Und passt jetzt auch ein bisschen der kommende Bandname, wenn man jetzt das Krust nennen würde.
0: Genau. Knigge und Krust ist das neue Ding, was die neue Band, die euch vorstellen wollen. Und Krust, was mir gar nicht mehr so klar war, ist so ein Kürzel für Krokette, Alter. What? Das musste ich mir auf jeden Fall nochmal merken. Und Knigge kennen wir alle, Verhaltensregeln, nicht unser Ding, aber gibt es. Ist, glaube ich, auch so ein bisschen, wo kommt das her, aus dem Skandinavischen ursprünglich?
1: Warte, nein, da redest du aber, oh Gott, da muss ich ja eingreifen.
0: Ich hab nicht...
1: Hey, ja, der Freiherr von Knigge, der kommt original aus Bredenberg. Bredenberg ist ein Ortsteil von Wenningsen und Wenningsen, ich kann nichts dafür, dass das einfach direkt aus meiner
0: Nachbarschaft... Das hat man gemerkt, dass du aus der Gegend kommst.
1: Es ist wirklich, das ist wirklich ein Ortsteil, das sind 2,5 Kilometer, da kann man irgendwie zu Fuß hingehen in einer halben Stunde. Daher kommt Freiherr von Knigge, der hat diesen Knigge, die Knigge-Regeln quasi mehr oder minder erfunden hat, tatsächlich.
0: Ach, Hügge habe ich daran gedacht.
1: Das ist jetzt nicht unbedingt Skandinavien.
0: Ich habe an Hügge gedacht, der das hat,
1: geografisch
0: hab ich
1: alle weiterzuhelfen.
0: Okay, gut. Dann wissen wir jetzt, Knigge kommt aus irgendwo wenigstens.
1: Bredenberg,
0: ja. Knigge und Gruß heißt die Band, da sind Leute bei von 999 Karate Disco, Anti und so weiter, also Alex Grebeldinger, Dr. Dosenbier und Leute, die ihr irgendwie kennt, und die haben uns irgendwie am Anfang so ein bisschen überflutet, ich weiß gar nicht, ob die überhaupt noch gerade großartig aktiv sind, haben sich 2019 in etwa gegründet, zumindest 2020 fand ich das erste Mal hören lassen, das ist ein Trio aus Köln. Und es gibt so ein, zwei Hits, und der eine Hit ist unsere Disco, unsere Regeln, würde ich genau deswegen heute umformulieren, unsere Sendung, unsere Regeln. Und ich würde sagen, auch unsere Punkte, ihr zählt fleißig mit, wir haben natürlich hinterher gewonnen, aber gucken wir mal.
1: Gut.
0: Was da jetzt rauskommt, ich weiß es selber nicht mehr.
1: Crumb Bums und danach Knigge.
0: Ja.
1: Knigge und Gruß.

0: Jo, also dieser Song scheint
1: unerwartete Perlen wieder, meine Güte.
0: Er scheint auch für uns gemacht worden zu sein, würde ich behaupten. Oder extrem für diese Sendung.
1: Also der Kumir, ich kam kaum hinterher. Ich wollte erst pinkeln gehen, zum Glück bin ich es nicht.
0: Zum Glück, uiuiui, das wäre aber knapp sonst geworden. Gut, kommen wir zu unseren nächsten Events. Und ich denke, Tödel, du kannst mich jetzt gleich berichtigen. Der kommende Song, Gates heißt er, von Raised Fist, ist einer der Auslöser dieser ganzen Liste tatsächlich. Denn wir spielen diesen Song immer wieder in der Sendung und immer wieder dieser Moment mit dem Go. Ich verrate es jetzt schon. Könnt ihr schon mal jetzt mal einen Strich machen?
1: Ja, der Strich. Und den könnt ihr dick machen, weil der ist wichtig.
0: Ist ein dicker Strich. das bereitet uns jedes Mal in dieser Sendung Freude, wenn wir diesen Song spielen. Und ja, irgendwie habe ich das Gefühl, ein bisschen basiert diese ganze Idee auch auf diesem Song tatsächlich.
1: Das stimmt. Und man versuchte mal genau dieses Timing zu treffen. Aber in der Regel hat man dann vielleicht schon mal hier und da ein Dosengetränk getrunken. Und wir sind wirklich niemals im Timing.
0: Nee, das also, ist wirklich schwer.
1: Also wenn,
0: das ist
1: wirklich um dieses schwer. Go zu, da müsstest du wirklich mitziehen. Und meine Band hat mir ja beigebracht, dass man überhaupt nicht mitziehen darf, sondern man muss es fühlen. Und das ist einfach zu weird, um es zu fühlen.
0: Wenn man diesen Song versucht zu fühlen, landet man automatisch an der falschen Stelle. Da steht man völlig fest. Das heißt, wenn wir den Song hören, stehen wir hier am Fenster, freuen uns und dann plötzlich macht Tüttel so Go und dann ich eine Sekunde später Go. Aber das Go kommt erst ganz wann anders.
1: Ja, wir sind auf jeden Fall niemals. Wir haben es noch nie hinbekommen. Ich werde doch heute nicht versuchen. Wir brauchen gar nichts versuchen. Wir wissen einfach nur, dass es ein Go ist, was zum einen diese Sendung ein wenig ausgelöst hat, aber zum anderen auch sehr viel Freude in uns auslöst. Und das ist jedes Mal, wenn wir ein bisschen kurz schlechte Laune kriegen, warum auch immer, keine Ahnung, irgendwas ist kaputt, irgendwas Schlechtes passiert, wir hören den Song, das Go kommt und wir so, jawohl, jetzt ja, geht's richtig los.
0: Extrem aufgedreht hier, dass die meisten Leute um das Gängefehl herum kein Radio mehr brauchen. So, man kann zu Raised Fist noch sagen, dass eine Tour und ein Album in Planung ist, höchstwahrscheinlich auch noch dieses Jahr erscheint, ganz sicher ist es noch nicht. Sie spielen ja regelmäßig auf irgendwelchen Festivals, aber Album hat es schon lange, lange nicht mehr gegeben. Das letzte ist, oh Gott, 2019, muss ich ja erstmal rechnen, das ist 7 Jahre her, verdammte Axt.
1: Das ist echt, ich habe auch nicht damit gerechnet, dass was Neues kommt.
0: Doch.
1: Und du hast auf jeden Fall auch eine, vielleicht ist das bei dir deswegen besonders im Kopf hängen geblieben, denn soweit ich weiß, hast du dir mal eine Platzwunde bei diesem Konzert geholt.
0: Ja, weil das letzte Mal, als Raised Fist hier so eine Clubshow gemacht haben, lag ich dann irgendwann mal in so einem komischen Tütata-Gerät. Ja, das ist richtig.
1: Naja, passiert schon mal. Da hast du auch wieder das Go verpasst und hast direkt eine Schelle gekriegt, glaube ich.
0: Ich wollte gerade sagen, habe ich gar nicht gemerkt, aber es wäre jetzt dumm zu sagen. Nee, ich habe geblutet wie ein Schwein, aber so ist das dann nun mal.
1: Ja.
0: Danach hören wir, und das ist interessant, Aim and the Sniffers mit Big Dreams von ihrem letzten Album Cartoon Darkness. Das ist tatsächlich eher balladesk, möchte man meinen. Aber auch im Balladesken kann es eine U-Form geben.
1: Das stimmt,
0: oder eine
1: so
0: Go-Form.
1: Ungefähr der lameste Song, den ich von ihr kenne, also von der Band.
0: Ist auch, glaube ich, der einzige wirklich balladeske Song, den die überhaupt rausgebracht haben.
1: Aber trotzdem gibt es eine U. Deswegen, wir wollen ja natürlich, wir haben ja auch einen Bildungsauftrag hier.
0: Wir haben einen Bildungsauftrag. Ne? In diesem Bildungsauftrag werden uns natürlich durchgehend Steine gelegt, denn ein großer Konzern namens Spotify möchte verhindern, dass wir unseren Bildungsauftrag ausleben und an euch weitergeben. Denn immer Spotify sperrt uns relativ viele Songs in unserem, wenn wir das nochmal wieder hochladen, weil
1: was
0: irgendwelche Major-Vertriebe und Label der Meinung sind, wir dürften das nicht einfach spielen so in dieser Sendung, obwohl wir hier natürlich mit dem FSK GEMA und Co. zahlen, wollen die das nicht und sperren deswegen und löschen sehr schnell immer unsere Sendungen. Das ist euch vielleicht schon aufgefallen
1: das
0: teilweise.
1: Das ist natürlich auch, das ist deren Plattform, deren Regeln, sag ich mal.
0: Ja, das ist aber uns egal, denn wir regen uns deswegen einfach nur auf.
1: Wir regen uns nur auf, das ist, kann nicht wahr sein. Wir machen so eine gute Performance für euch. Ich darf ja kein anderes Wort dafür verwenden. Und das ist eine wirklich wahre Frechheit, dass irgendwelche Labels uns selber bemustern, dann wieder canceln. Was ist das denn für eine Idee?
0: Das ist echt
1: also
0: das doof.
1: Da habt ihr nicht so ganz mitgedacht, oder?
0: Und wir wissen ganz sicher, dass Aim at the Sniffers dazugehört. Sprich, diese Sendung wird, wenn sie auf Spotify ist, genau eine Woche auf Spotify sein, dann wird sie wieder gelöscht. Aber wir versuchen unseren Bildungsauftrag natürlich zu erweitern. Wird diese Sendung tatsächlich noch, ich muss rechnen, 5-mal wiederholt. Das ist, glaube ich, jetzt nicht mal falsch. Also sie läuft 3-mal auf dem freien Radio in Neumünster. Dann läuft sie auf Radio Tonkuhle in Hildesheim.
1: bei Punkrockers Radio.
0: Radio. Und dann laden wir sie auch noch bei Mixcloud hoch.
1: Genau, und die sind da, dann nicht so. Und die kann man, da kann man immer, so. Da sind aber auch nur, weil wir geizig sind und kein Geld übrig haben, können wir immer nur diese Version machen, wo man nur die letzten 10 Folgen online hat. Also da müsst ihr dann schnell sein in dem Sinne.
0: Da hat man dann ungefähr nur ein Jahr Zeit.
1: Ja, also tut mir leid, Leute, ihr müsst euch schon ein bisschen beeilen. Also innerhalb von einem Jahr habt ihr die Chance, die Sendung nochmal nachzuhören bei Mixcloud völlig umsonst. Bis dato ist immer gut, wenn wir alles verraten, was wir hier so grauzonenmäßig machen.
0: Ja, aber ist egal, man kann auch Spotify mal bitte gerne öffentlich ans Bein pissen, bitteschön. So, da gibt es viele Gründe und das ist nur ein kleiner davon.
1: Pissen ist ein gutes Stichwort, deswegen sollten wir jetzt mal loslegen. Ich kann das, also das Go verpasse ich zwar sowieso, aber ich darf das nicht unten auf dem Klo verpassen. Ich muss das mit dir hier oben absolut verkacken. Ja. Und oh Gott, jetzt benutze ich falsche Wörter. Wir legen los mit Race Fist, dann geht's weiter mit Eminence Stiffhouse.

0: Ja, da haben wir jetzt endlich mal Ballade-esque Ghost gehört, würde ich mal so sagen. Es geht hier weiter mit unseren nächsten zwei Songs. Ich glaube, wir machen so Zweier-Teams immer wieder. Und zwar mit Leftover Crack.
1: Genau, A War at Home heißt der Song, Construction of the State heißt das Album, bereits 2015 herausgekommen. Witzig finde ich da in erster Linie unseren Kommentar.
0: Mhm, habe ich auch gerade gedacht, wollten wir das noch überhaupt erwähnen? Ich dachte, du übergehst das jetzt einfach.
1: Für mich ist, unsere Kommentare sind dann auch teilweise Regieanweisungen und so nehme ich das jetzt darauf auf. Das steht mäßig, also mal gucken, wie viel U's und A's es da so gibt, also anscheinend eher mäßig, aber rauchen. Und ich habe das überhaupt nicht verstanden und habe Tüttel gestern nochmal gefragt, so, was heißt das denn überhaupt? Das hätte ich geschrieben.
0: Und ich habe gesagt, wahrscheinlich sollte das heißen, es gibt gar nicht viel davon, aber wir können rauchen, weil es ein langer Song ist.
1: Das wird es wohl bedeuten. Sprich, wir müssen gleich eine kleine legen, parallel eine kleine Raucherpause an und lauschen. Sehr gespannt, wie viel O's und A's denn in diesem Song gibt. Zu Leftover Crack wäre zu erwähnen, ich habe den Song auch mit, also das ist, dass sie gerade einen niegelnagelneuen Song rausgebracht haben, der da heißt A Crack Roddy's Rocksteady's Seat Thema oder irgend sowas in der Art. Ist wirklich komisch. Ne? Also ich find, für mich sind da sehr viele Sprachen gemischt auf eine Art. Der Song weist auf ein neues Album hin, das Abandon the Precincts heißen wird. Ich hätte den Song mit, wir könnten ein absolutes Pre-Listening machen, aber es passt natürlich nicht in unser Konzept. Das könnten wir uns gleich nochmal kurz überlegen, ob wir das einschieben oder eben auch nicht. Ansonsten hören wir einfach den mäßigen UA-Song mit der Regieanweisung Rauchen. Den hören wir so oder so.
0: Ja, tja. Ist mir egal, würde ich sagen.
1: Ja, was für ein Übergang, Tüttel, was für ein Übergang.
0: Denn tja, ist der nächste Song, den wir dann sonst hören. Wir mal gucken, ob wir den anderen Song nach dazwischen hören. Von Ultrablut, herausgekommen auf The Lasting Dose Record am 31.10. auf deren EP 2025. Und genau, diese Band ist sehr eigen, hat sich 2023 in Wuppertal gegründet, ist ein Quartett. Und ja, Surfcore, ne? Surfcore ist auch schon irgendwie ein komischer Titel. Ich finde auch so ein bisschen.
1: Auch überhaupt nicht.
0: Das ist so, genau, das ist so selbst, das haben die mal selbst irgendwie geschrieben. Ich finde aber eher so ein bisschen, ja, Hardcore-Punk-mäßig. Aber das ist auf jeden Fall surfig für mich.
1: Ja, ein einziger Song hat, das ist so, wie du immer sagst bei der einen Loser Use, da ist Country mit drin. Ja, das ist ein Song, wo mal ein bisschen Country drin vorkommt, deswegen ist es noch Country-Punk.
0: Genau.
1: Genau, das ist auch
0: also
1: kein
0: das war
1: Surf-
0: eher bei Briefbomber, aber
1: ja,
0: genau.
1: Genau, kann sein. Das ist halt mit Surf-Punk ja überhaupt nichts zu tun.
0: Nee, das aber es ist immer so geil, was die Leute sich mal so selber als Beschreibung geben, ne? Es ist interessant.
1: Es ist wirklich sehr vielschichtig, was die musikalische Ausrichtung angeht, finde ich. Gerade die Gesangslines sind irgendwie, also der kann shouten, der kann singen, der kann brüllen, der kann growlen. Der kann eigentlich alles und macht das auch relativ zeitnah am Stück. Also ziemlich abgefahren. Leider Gottes habe ich die noch nicht live gesehen. Die haben letztes Jahr auf der Stubnitz gespielt. Da war ich aber krank. Sehr gerne gesehen, wie er das denn bitte umsetzt. Aber anscheinend, so wie man so hört oder gehört hat, kann er das wirklich toll umsetzen. Also eine sehr produktive Band auch, die direkt nach der Platte angefangen hat, wieder neue Singles rauszubringen und so weiter. Und da wird es dieses Jahr mit Sicherheit auch noch was Neues geben. Ich bin sehr, sehr gespannt.
0: Ich auch. Ja, genau. Bei dieser EP, von der wir jetzt einen Song spielen, den habe ich leider nicht kapiert. Der heißt.
1: Das ist auch eine Regieanweisung, habe ich nicht kapiert. Herrlich.
0: Ja, habe ich reingeschrieben. Irgendwas mit Zukunft und Vergangenheit. Das war das, was ich da rausgehört habe. Der andere Song, den habe ich kapiert. Da geht es um Prokrastination, aber da hören wir es nicht rein. Ja, nu.
1: Ja, voll schlau, das jetzt zu erwähnen dann. Ne?
0: Ja, das war auch so ein bisschen. So
1: ich habe einen Song kapiert, aber den hören wir jetzt nicht.
0: Das mache ich immer so. Ja. Damit ich irgendwie so tun kann, als hätte ich irgendwas verstanden. Egal, wir hören da rein und du darfst jetzt entscheiden, lieber Heiko, ob wir noch diesen einen neuen Song reinballern oder nicht. Also wir wollten uns ja eh noch Sachen aufbewahren für die nächste UAO-Sendung. Von daher fände ich das irgendwie okay, wenn du die Regeln brichst, denn die sind dafür da, um gemacht zu werden. Aber wenn es jetzt irgendwie technische Probleme gibt und dies und das, da ein CD-Spieler wieder kaputt ist.
1: Ja, das überlegen wir uns in den nächsten 4 Minuten während der Arbeitsanweisung rauchen.
0: Ach so, ja sicher.
1: Also
0: 4 Minuten, stimmt. Nee, dann nicht. Dann geht ja richtig lang. Ich habe nicht geguckt, da stand nur Rauchen, das sind fast 5 Minuten. Auf gar keinen Fall, hier gibt es ein Veto. Veto,
1: ja, ist ja gut,
0: wir
1: ist
0: hören
1: ja
0: jetzt
1: gut.
0: Leftover Crack und Ultrablut.
1: Lass uns doch einfach mal anfangen.

0: Okay, Heiko, wie würdest du unsere Performance für heute beschreiben?
1: Sauber.
0: Ja, ich dachte, du würdest auch mit einsteigen.
1: Ach so, nee, hab ich nicht, ne?
0: Nee, ein bisschen nicht. Eher schwach, würde ich sagen.
1: Ja, aber da kommen wir nicht mehr zu. Von daher ist es ziemlich egal. Wir sind nämlich fertig quasi.
0: Okay, wir sind fertig.
1: Wir sind fertig. Die anderen Songs heben wir uns auf für Part 2. Es wird irgendwann, wir wissen nicht wann, vielleicht im Winter oder so, eine UOA 2 Part 2 geben, wo wir weitere Songs vorstellen werden, die auf irgendwelchen Wuffs, Us, As und Goes basiert.
0: Und vielleicht müssen wir uns dann eine Notarin dazu holen oder sowas.
1: Du meinst eine neutralen Beobachterin?
0: Ja.
1: Nö. Weil es ist immer noch alles subjektiv und das soll es auch bitte bleiben.
0: Okay.
1: Würde ich behaupten. Wir hatten ja aufgerufen, so, ihr könnt uns gerne irgendwie auf irgendeine Art und Weise per Social Media, per SMS-Mama, ja, das geht auch, oder per E-Mail mitteilen, wie viel USAs, Wuffs ihr gehört habt und der Mensch, der da am nächsten dran kam, der wird irgendwas unfassbar Tolles gewinnen.
0: Also wir haben ja schon eine Zahl, die können wir jetzt nicht verraten, wir zählen gleich auch nochmal nach und ich würde mal sagen, die Person, die am Mittelwert am nächsten dran ist, das ist fair, die gewinnt.
1: Am Mittelwert am nächsten dran. Einfach die am nächsten dran an uns ist, weil wir bestimmen ja, wie es ist.
0: Aber die waren ja auch hier.
1: Die reichen einfach auch ihre Sachen ein und gut, die hier saßen. Und dann gucken wir weiter. Wir überlegen uns die Regeln später. So einfach ist das. Ist
0: aber
1: ja
0: ihr gewinnt
1: subjektiv.
0: Auch irgendwas. Also ist ja auch nicht so, als hätten wir schon eine Idee, was ihr gewinnt, aber irgendwas Tolles.
1: Ja, aber das wird Wahnsinn. Da würde ich mich jetzt schon richtig freuen. Ja. So, wir hören uns wieder in 2 Wochen. Da haben wir wieder ein Special, interessanterweise, denn wir haben hier Gästinnen sitzen.
0: Ach ja, schade.
1: Und zwar geht es um den Port Fiction. Das wird für den einen oder die anderen ein Begriff sein, aber für viele Menschen glaube ich nicht. Aber den Park Fiction, den kennt ihr in Hamburg zumindest, kennt ihr jede Person und der Park Fiction wird indirekt erweitert, sage ich jetzt einfach mal, und das ganze Projekt nennt sich Port Fiction und da werden wir Gäste haben, die uns da ein wenig mehr drüber erzählen, eine gute Stunde lang oder so, was es denn mit dieser Erweiterung des Park Fiction und mit dem Port Fiction eben so auf sich hat. Das wird sehr spannend.
0: Absolut, ja, ich freue mich darauf, mit wem auch immer du, ich verabschiede mich an dieser Stelle für

Ja, geneigte Hörerinnenschaft hier auf dem freien Senderkombinat 93.0 terrestrisch. Sollte es das Kabel noch geben, empfangbar auf 101,4 war zumindest früher mal so. Nein, ich weiß es nicht mehr. Auf jeden Fall aber dort, wo es Internet gibt, was auch trotz Musks Satelliten noch bei Weitem nicht alle Menschen dieser Welt

0: trifft, unter www.fsk-hh.org im Livestream. Auf jeden Fall aber in unseren und euren Herzen.
1: Und ihr seid mal wieder bei Luxus-Prekariats-Luxus gelandet mit unserer Sendung, die wir im Februar vorproduziert haben, die ihr dann wahrscheinlich auch am 19. Februar zum ersten Mal hören könnt. Und falls ihr das in einer Wiederholungssendung hört, vielleicht auch im März, jedenfalls im Februar 2026 sind wir mental irgendwie unterwegs.
0: Leider auch real, also das mit der zeitlichen Koordinate ist das eine, das andere ist die örtliche. Wir sind in Drecksscheiß-Kack-Hamburg.
1: Im Winter.
0: Und genau, wir produzieren vor, das heißt, noch ist Schnee, wie es nächste Woche aussieht, weiß man nicht. Da werden wir beide aber gar nicht mehr in diesem Drecksscheiß-Kack-Hamburg sein, sondern uns auf der örtlichen Koordinate, der inhaltlichen Koordinate unserer Sendung annähern.
1: Das hast du jetzt aber schön gesagt.
0: Schon, ne?
1: Wow, das hätte ich jetzt heute Morgen gar nicht von dir erwartet, nee, muss ich ganz ehrlich sagen.
0: Es ist ganz gut, wenn die Öffentlichkeit dabei ist.
1: So als Korrektiv, ne?
0: Genau. Nichtsdestotrotz möchte ich mich noch kurz über den Winter auslassen.
1: Ja,
0: und zwar über den Winter in
1: jedes
0: Hamburg.
1: Recht dazu.
0: Wie wir alle aus der Farbenlehre wissen, ergibt Rot-Grün gemischt Braun. Und so kann man auch die Antisozialpolitik unseres Senats bezeichnen, der ein so dermaßen beschissenes Winternotprogramm am Start hat, dass seit Jahresbeginn jeden zweiten Tag ein Wohnungsloser in dieser Stadt verstirbt, weil sich Rot-Grün ergo Braun einfach weigert, in irgendeiner Art und Weise sowas wie die UN-Menschenrechtscharta, die europäischen Menschenrechte oder gar auch nur die Gesetzgebung der Europäischen Union in irgendeiner Art und Weise umzusetzen, sondern im kompletten Rassismus ausschließlich deutsche Obdachlose im Winternotprogramm duldet oder welche, die sich hier den Arsch abgearbeitet haben und das innerhalb kürzester Zeit. Alle anderen werden in die sogenannte Wärmestube verwiesen oder müssen damit rechnen, aus dem Winternotprogramm in Abschiebehaft genommen zu werden. Regelmäßig passiert das in den Einrichtungen des Winternotprogramms, dass Leuten, denen die Freizügigkeit, also ein europäisches Grundrecht, durch die hamburgische Ausländerbehörde aberkannt wurde, weil sie länger als 3 Monate nicht gearbeitet haben, schlicht und ergreifend in Abschiebehaft kommen. Und mit dieser kryptofaschistischen Politik sich auch noch alle versuchen zu rühmen und zu behaupten, man hätte hier ein tolles Winternotprogramm. Am Arsch, dann würde nicht jeden zweiten Tag jemand sterben, ihr Drecksäcke. So.
1: Ja.
0: Das zum Thema Hamburg im Winter und warum es wirklich hassenswert ist.
1: Definitiv.
0: Näheres dazu könnt ihr relativ gut nachlesen. In der Taz, da hat die Journalistin Kaya Kutter in letzter Zeit einiges zugeschrieben und ich würde mal sagen, eine sehr engmaschige Begleitung dieses menschenverachtenden Winternotprogramms der Rot-Grün-Stadtregierung dargelegt. Hinz und Kunz, Menschen, die in dem Bereich arbeiten und so weiter und so fort, könnt ihr auch befragen. Und genau, also Schlotzenhauer und Grote, ihr seid so richtig scheiße und habt Menschenleben auf dem Gewissen.
1: Jo. Viele, viele gute Gründe, es in Hamburg im Winter, auch in weitaus privilegierterer Position, in der wir uns zum Glück befinden, nicht so richtig gut auszuhalten, zumindest mental nicht. Und deshalb vielleicht die Flucht in andere Gefilde anzutreten, zumindest zeitweise.
0: Genau, gerade haben wir uns schon in die Halbzeitpause des Super Bowls zurückgebeamt.
1: Genau.
0: Nicht, dass wir jetzt hier nur noch Grammy-PreisträgerInnen spielen, aber als Held des Februars dachten wir, kann man Bad Bunny nochmal kurz hypen mit seiner ausschließlich spanischsprachigen Show im größten US-amerikanischen Medien. Medienereignis überhaupt, ganz klar in einer Anti-Haltung zu Trump und den ICE einsetzen, und das nicht nur als vorgeschobenes Feigenblatt, sondern er hat schlicht und ergreifend aufgrund der Befürchtung, dass Fans von ihm vom ICE vor Konzerten abgegriffen werden, einfach mal beschlossen, außerhalb von Puerto Rico lediglich den Super Bowl in den USA zu bespielen und ansonsten aus Schutz vor vorm ICE musikbegeisterten Menschen quasi auf Platte und Internet zu verweisen. Was ich zumindest ein ziemlich starkes Zeichen finde und mal herzlich Danke dafür sagen möchte, dass es Menschen gibt, die realen Antirassismus auch sozusagen, wenn sie die Möglichkeiten haben, es medienwirksam zu tun, auch da könnten sich einige andere eine Scheibe abschneiden, beziehungsweise sich motiviert fühlen, es nachzutun und sich mit den zahllosen Menschen auf den Straßen, in den Gemeinden, in der täglichen Interaktion, den antirassistischen Handlungen ein wenig mehr Stimmenstärke zu verleihen.
1: Antirassistisch danke. Und ja, danke, auf jeden Fall. Antirassistisch und ja auch antikolonialistisch, also auch textlich war das ja eine ziemlich klare Ansage. Also das Lied, was wir gerade gehört haben, hat übersetzt den Titel Das, was mit Hawaii passiert ist und spielt sehr deutlich auf die kolonialistische Praxis der USA und die sowohl historisch als auch eben aktuell der Trump-Regierung an. Wir werden uns allerdings auch tatsächlich in der heutigen Sendung nicht so sehr in die USA bewegen, aber in den spanischsprachigen Raum, genauer gesagt nach Spanien.
0: Jawohl, genau. Sehnsuchtsort Spanien.
1: Gerade in dieser Zeit. Ich bin gerade erst noch jüngst von einer spanischstämmigen Bekannten von mir darauf hingewiesen worden, dass es diesen schönen Spruch gab, Spain is beautiful, wo auch so T-Shirts irgendwie produziert worden ist. Das ist etwas, das tatsächlich auch in der Franco-Zeit schon seinen Anfang nahm, also während der Diktatur Francos Spanien als schönes Sehnsuchtsreiseziel, nicht zuletzt auch der Deutschen, zu etablieren.
0: Und war es nicht nur beautiful, sondern war es nicht auch different?
1: Das gab es auch, ja,
0: ich
1: stimmt.
0: Ich glaube, selbst hat sich Francos Tourismusminister getraut. Allerdings, nicht so sehr in der Form von divers, sondern mehr so in der Form von einfach anders. Genau, was es unter Franco war, also ich...
1: Provinziell, faschistisch,
0: ich konsumiere gerade eine spanische Modeserie aus den 50er und 60er Jahren das ist halt, also dann weniger provinziell, es ist halt mitten in Madrid, aber es geht um ein Modehaus und sämtliche MitarbeiterInnen oder fast sämtliche MitarbeiterInnen wohnen im Trakt dieses Modehauses, also man muss sich schon so ein riesiges Kaufhaus vorstellen. Arbeitszeiten werden durch wie viel ist zu tun reguliert. Sowas wie Bezahlung kommt nur sehr am Rande vor. Man wird halt versorgt und beherbergt und ist rund um die Uhr anwesend für die sehr, sehr hierarchisch strukturierte Schneiderei vor Ort und so. Also ist schon auch ansonsten kommt in der Serie leider so gut wie überhaupt nichts vor, dass man in der Diktatur lebt, aber so subkutan ist es schon irgendwie so ein Ding von, krass, wer halt nicht aus der richtigen Familie kommt, landet halt im Hinterhof und zur schneiderischen oder verkäuferischen mehr oder minder Zwangsarbeit. Also man darf das Gelände verlassen nach Feierabend. Also
1: bis dann die Ausgangssperre greift. Ne? Also
0: genau.
1: Ich weiß nicht, wie lange es jetzt in Spanien und zu welchen Zeiten diese Ausgangssperre in Spanien unter Franco geherrscht hat, aber man hört immer wieder gerne von vielen Spanierinnen, die Aussage, ja, unter Franco war ja alles viel sicherer und da gab es kein Verbrechen. Naja gut, man durfte halt auch ab einer bestimmten Uhrzeit nachts nicht mehr auf die Straße. Natürlich war da alles ruhig. Aber gut, das sind jetzt schon sehr viele Hinweise und Querverweise. Also ihr habt es mitgekriegt, wir werden uns auch viel mit dem Frankismus beschäftigen in der heutigen Sendung. Denn etwas verspätet ist der Anlass für diese heutige Sendung auch der 50. Jahrestag des Todes von Franco, der am 20. November 1975 gestorben ist. Also vor einigen wenigen Monaten jährte sich das zum 50. Mal. Und das haben wir zum Anlass genommen, uns mal ein bisschen mit diesem Land und diesem für uns aktuell gerade Sehnsuchtsort zu beschäftigen. Zu dem Thema Sehnsuchtsort passt vielleicht eine kurze, dann doch immerhin auch sehr positive Meldung aus Spanien, die mir jüngst untergekommen ist. Nämlich, dass die aktuelle spanische Regierung, die sehr stark angezählt ist und keinesfalls im sicheren Sattel sitzt, aber da kommen wir später noch zu, sich gerade
0: Spanier reitet auch sehr gerne, deswegen die Sattelanalogie.
1: Okay, wir müssen ein bisschen aufpassen, dass diese Sendung nicht zu klischeebehaftet wird. Mal schauen, ob wir das schaffen. Nein, aber wirklich eine sehr, sehr positive Meldung, finde ich, jetzt von Anfang Februar, ist, dass die spanische Regierung tatsächlich ungefähr geschätzt 840.000 MigrantInnen, die sich bisher ohne legalen Aufenthaltsstatus im Land befinden, legalisieren will. Und das ist sozusagen etwas, was ja ziemlich deutlich auch gegen den sonstigen allgemeinen migrationspolitischen Trend in Europa steht.
0: Jedoch anders als das hamburgische Winternotprogramm mit EU-Recht konform geht.
1: Jawohl. Und das finde ich, sollte man, also genau, das finde ich auf jeden Fall eine tolle Meldung. Es gibt jetzt auch ein bisschen einschränkend, müssen wir vielleicht schon dazu sagen, es gibt auch viele Leute, also erstens ist so ein Schritt nicht keine totale Neuigkeit in der spanischen Migrationspolitik der letzten Jahrzehnte. Das gab es bisher schon 2-3 Mal, auch von konservativen Regierungen übrigens.
0: Und auch nicht nur in Spanien, also es ist auch keine europäische Neuigkeit, auch Frankreich hat es schon getan.
1: Genau, und ohne jetzt das unglaubliche Glück und die unglaubliche Verbesserung, die das natürlich für die Betroffenen mit sich bringt, schmälern zu wollen, müssen wir, glaube ich, schon auch dazu sagen, dass das keinesfalls ein Schritt ist, der jetzt einer antirassistischen, liberalen migrationspolitischen Grundüberzeugung entspringt, sondern schlicht einem verwaltungsrechtlichen Dilemma, nämlich man hat jahrzehntelang keine Möglichkeiten geschaffen und die gibt es auch weiterhin nicht, für MigrantInnen legal zu einem Aufenthaltsstatus zu kommen. Dadurch hat sich einfach das Problem über die Jahre hinweg so weit verschärft, dass dann irgendwann die Verwaltung bzw. Regierung zu dem Schluss gekommen ist, okay, jetzt haben wir hier so viele illegalisierte MigrantInnen, wir müssen mal sozusagen durch so einen einmaligen Schritt der Legalisierung das jetzt ein bisschen abfedern, das gesellschaftliche Dilemma.
0: Also, ja, allerdings kann man da dann auch rauslesen, wenn man möchte, dass es für einen Staat durchaus sinnvoll ist. Also anders als Deutschland gibt es ja in Spanien zum Beispiel die obligatorische Krankenversicherung. Das heißt also, dass sozusagen wesentlich weniger Geld in Behandlung fließen muss, die nicht durch irgendwelche, durch große Versicherungsorganisationen gedeckt sind und dass somit sozusagen auf breitere Schultern getan wird. Ebenso geht es selbstverständlich darum, Arbeit zu legalisieren und damit auch Einnahmen für den Staat zu generieren, die jetzt sozusagen nicht passieren, weil natürlich sehr viele Menschen die Gelegenheit wahrnehmen, dass es Rechtlose in großer Anzahl in Spanien gibt und also von Haushalt, Gastronomie und so weiter und so fort. Also nochmal auch ein anderes Ausmaß als hier. Also auch hier müssen illegalisierte Menschen natürlich irgendwie dafür sorgen, dass sie was zu essen kriegen und die Gastronomie, ich meine, das wissen wir, je weiter wir in die Küchen hinabsteigen, desto illegalisierter ist der Aufenthalt der Menschen. Das ist in Spanien aber sozusagen auch nochmal in einem anderen Ausmaß, weil ja auch nochmal wesentlich mehr internationaler Tourismus dort ist und dementsprechend auch wesentlich eher Leute ihr Geld unabgesichert dort verdienen können, was aber natürlich dem spanischen Staat auch etliches an Milliarden kostet. Insofern also auch einfach mal, also auch da einfach mal so klar wird, dass irgendwie das Achten der Menschenwürde nicht unbedingt zu Bankrott führen muss, sondern ganz im Gegenteil dazu führen kann, dass auch ein Staat auf vernünftige Beine gestellt wird und auch die Möglichkeit hat, genügend Geld zu erwirtschaften, um sich eine Versorgung seiner Bürgerinnen leisten zu können. Was ja hier, also erst recht unter Regierung Merz-Bars oder Merz-Klingbeil oder wie auch immer man sie nennen möchte, ja immer dramatischer wird. Also hier wird an Arbeitnehmerinnenrechten rumgestraubt. Hier werden irgendwie staatliche Sicherungssysteme, also Sicherungssysteme für den Staat, nicht für die Bürgerin gegenüber dem Staat, zurückgeschraubt, damit irgendwie hier die BlackRock-Ideologie weiter durchgreifen kann und sozusagen der Staat hier sämtlicher Einnahmen und damit sämtlicher Möglichkeiten der Daseinsvorsorge beraubt wird und das durch eine Bundesregierung, die so tut, als ob sie alles fürs Land täte. Kotzwirk.
1: Ja, und daran anschließend sozusagen auch nochmal die Bemerkung, also auch wenn ich das jetzt gerade so ein bisschen relativiert habe oder in Teilen auch kritisiert habe, die Gründe für diesen Schritt und du jetzt auch nochmal so eine sehr, sagen wir mal, eigentlich ja schon technokratisch staatstragende Legitimation dafür angeführt hast. Es ist ja keinesfalls unrelevant, wie ein solcher Schritt begründet wird politisch. Und da finde ich es tatsächlich bemerkenswert, dass die spanische PSOE-Minderheitsregierung, also hierzulande würde man von sozialdemokratischer Partei sprechen, dass die PSOE-Regierung diesen Schritt eben keineswegs so legitimiert, wie du das gerade tust und um sozusagen vielleicht auch konservative KritikerInnen oder sowas zu besänftigen, sondern die zuständige Ministerin für Inklusion, soziale Sicherheit und Migration hat diesen Plan mit sehr deutlichen Worten gerechtfertigt und erklärt und erläutert und gesagt, dass die Regierung damit auf eben auf die Realität reagiere und ihrer Migrationspolitik treu bleibe, die, ich zitiere aus einem Tagesschau-Artikel, die Menschenrechte in den Mittelpunkt stelle und sich für eine reguläre, geordnete und sichere Migration einsetze, mit dem Ziel, ein, direktes Zitat, Leuchtturm zu sein, der vielen Ländern als Vorbild dient. Das finde ich nun schon wirklich tatsächlich sehr bemerkenswert, dass dann auch so selbstbewusst und deutlich diese in Spanien, glaube ich, tatsächlich noch sozialdemokratische Partei sich eben nicht irgendwie versteckt hinter ihren oder irgendwie ja nicht klein macht, sondern wirklich dazu steht, dass sie diese Politik eben führen möchte. Das ist auch gleichzeitig eine Besonderheit, glaube ich, des spanischen, derzeitigen spanischen Parteienspektrums und der derzeitigen Situation bezüglich der Wahlverhältnisse und Mehrheitsverhältnisse, dass es da tatsächlich eine sehr starke Gegenüberstellung von einem sich deutlich links der Mitte verordneten Block und einem sich deutlich rechts der Mitte verordneten Block gibt und die PSOE dort, anders als hierzulande eben die SPD, tatsächlich die Strategie fährt, sich sehr deutlich in Abgrenzung zu der konservativen Partei und erst recht zu den Ultrarechten von der Vox-Partei zu inszenieren. Inwieweit das jetzt wirklich in allen Punkten Hand und Fuß hat, ist nochmal eine andere Frage. Aber eben die Selbstdarstellung und das Auftreten ist ganz klar, wir wollen die konservativen, reaktionären Kräfte und erst recht die faschistischen Kräfte eindämmen und stellen uns gegen sie. Und das tun wir mit einem klaren Bekenntnis zu sozialpolitischen, migrationspolitischen, gesellschaftspolitisch progressiven Grundsätzen.
0: So. Nee, aber das ist ja genau das, was wir auch ja in dieser Sendung schon mehrfach mehr oder weniger deutlich den Parteien in der Bundesrepublik Deutschland vorgeworfen haben, dass dieses thematische Hinterhergerenne der Nazis dazu führt, dass alle nur noch Nazi-Politik machen und dementsprechend alle mit Stimmverlusten zu kämpfen haben, außer die sagen irgendwie, okay, wir stellen uns da klar gegen, das reicht in diesem Land aber leider anders als in Spanien nicht, noch nicht mal für eine Minderheitsregierung, weil natürlich durch die letzten Jahrzehnte auch die Parteigängerinnen der herkömmlichen Parteien natürlich durch ihre Führungsriege faschisiert worden sind und ja so Sachen wie Menschenrechte nur noch als Luxus gesehen werden, der irgendwie auch, ja keine Ahnung, aus dem letzten Jahrtausend stammt oder so, und dementsprechend natürlich also eine Regierung, die auch eigentlich nichts anderes tut, als sich an die UN-Menschenrechtscharta und die europäische Verfassung zu halten, also die einfach nur gesetzestreu ist und nicht wie die anderen Regierungen ständig dabei ist, Gesetze zu beugen, zu brechen und zu ignorieren, hier sozusagen schon als, ja, was als Leuchtturm gesehen werden muss, weil nochmal irgendwo Menschenrechte eine Rolle spielen. Das wäre sehr wünschenswert, wenn das die Parteien, die hier irgendwie Demokratie, Sozial, Christentum in ihren Namen tragen oder in ihren Parteiprogrammen sich vielleicht auch mal wieder daran erinnern, dass Menschenrechte auch irgendwo niedergeschrieben stehen und nicht dem Kapitalmarkt und dem Rassismus unterworfen sind, sondern in langen Aushandlungsprozessen international erarbeitet worden sind, um tatsächlich auch den menschlichen BewohnerInnen der Erde eine Zukunft zu geben und nicht sie ihnen zu rauben.
1: Ja, ob es allerdings tatsächlich reicht, also weil du gerade angedeutet hast, dass es vielleicht eben sich auch an den Wahlurnen ausrechnen könnte oder lohnen könnte, eben eine klare antifaschistische Haltung einzunehmen. Das ist sehr fraglich, ob das in Spanien gerade der jetzigen Minderheitsregierung zum Vorteil gereicht oder nicht, beziehungsweise es ist eher nicht fraglich. Es sieht sehr danach aus, dass diese Regierung wahrscheinlich sehr bald abgewählt werden wird. Aber da kommen wir später dazu. Ich würde vorschlagen, dass wir jetzt an der Stelle erstmal nochmal eine kleine Unterbrechung machen und nochmal ein bisschen Musik hören.
0: Gute Idee.

0: Ja, ihr seid immer noch bei Luxus Prekariats Luxus. Wir widmen uns heute dem Thema Spanien. 50 Jahre nach dem Todestag oder dem Tod von Franco und dem Ende, dem damit eingeleiteten Übergang zur Demokratie und Ende der protofaschistischen Diktatur, nenne ich es jetzt mal. Also was der Frankismus eigentlich war, darüber müssen wir vielleicht nachher auch nochmal reden. Aber wir sind im Moment noch in der Gegenwart. Gerade gehört Amparo Noya, eine spanische Künstlerin, Amparo Sanchez heißt sie mit bürgerlichen Namen, die jetzt auch schon seit einigen Jahren im Musikgeschäft ist. Und wir wollten über die aktuelle Situation der parlamentarischen Mehrheitsverhältnisse und Wahlkämpfe in Spanien reden und haben dafür einen kleinen Artikel mitgebracht aus dem Neuen Deutschland vom 9. Februar 2026, der einen ganz guten Überblick über die aktuelle Situation schafft, und den lesen wir euch jetzt einfach mal kurz vor.
1: So sei es. Fang ich an, oder?
0: Ja, fang doch an, oder?
1: Aber ich habe da zum Beispiel gar keine, also es wird ja nicht runter ausgesprochen.
0: Ach so.
1: Sondern schunter, chunter, runter.
0: Also eigentlich runter, aber da es im aragonesischen Lokaldialekt geschrieben ist, keine Ahnung, wie die das da aussprechen.
1: Okay, alles klar, ich dachte runter schreibt man mit J.
0: Ist auch so.
1: gut. Das ist ein gutes Ergebnis für die Cha und ein schlechtes Ergebnis für Aragon, erklärt der Spitzenkandidat der Junta Aragonesis. Oh nee, ich kann das auf die Entfernung nicht lesen, vergiss es.
0: Also, ich übernehme einfach mal und dann reiche ich dir das gleich rüber. Das ist ein sehr gutes Ergebnis für die Cha und ein schlechtes Ergebnis für Aragon, erklärt der Spitzenkandidat der Junta Aragonesista am späten Wahlsonntag vor jubelnden Anhängern in der nordspanischen Region. Jorge Puello bejubelt, dass die linksnationalistische Cha mit knapp 10% ihren Sitzanzahl von 3 auf 6 verdoppeln und sich zur linken Referenz in der Region verwandeln konnte. Doch er bedauert, dass man nun Rechtsextremen gegenüberstehe, die so stark wie nie seien. Die Erwartungen der Cha haben sich erfüllt, die Puello gegenüber Neuem Deutschland dargelegt hatte. Denn die rechten Parteien kamen gemeinsam auf etwa 55%. Dabei fielen knapp 3% sogar unter den Tisch, weil die Ultrarechte, das Fest ist vorbei, die Hürde für den Einzug ins Parlament gerissen hat. Für die spanische Linke wurden die Wahlen erneut zum Debakel. Dem spanischen Ministerpräsidenten Pedro Sánchez von der sozialdemokratischen PSOE war schon im Dezember in der südspanischen Extremadura die gelbe Karte gezeigt worden. In Aragonien wurde die komplette Minderheitsregierung aus PSOE und dem Linksbündnis Sumar abgestraft. Die Sozialdemokraten verloren bei der Wahl 5 Sitze, Sumar konnte seinen einen Sitz halten. Der Sozialdemokrat Sanchez hatte in Aragonien hochgepokert und mit Pilar Alegría, seine ehemalige Regierungssprecherin und Bildungsministerin, ins Rennen geschickt. Deshalb wird er nun direkt für das historisch schlechteste Ergebnis seiner PSOE in der Region verantwortlich gemacht. Es hilft ihm nicht, dass der große Rivale, die rechte Volkspartei, Partido Popular, zwar die Wahlen mit 33,5% der Stimmen gewann, aber mit jetzt 26 Sitze weniger als bislang eroberte. Die PSOE kann zwar mit guten Wirtschaftsdaten aufwarten, doch bei der breiten Bevölkerung kommen die nicht an. Sie verarmt zusehends über steigende Preise und extrem steigende Mieten. So ist es erklärbar, warum die Sozialdemokraten in der einstigen Hochburg Extremadura nur noch auf 26% kamen und in Aragon mit 24% statt bisher 23 Sitze nur noch 18 einnehmen können.
1: Doch auch die Rechnung des aragonischen PP-Chefs Jorge Ascón mit vorgezogenen Neuwahlen ging nicht auf. Konnte die PP in der Extremadura im Dezember leicht auf gut 43% zulegen, hat die PP von Ascón 1 Prozentpunkt gegenüber den Wahlen 2023 verloren. Die PP-Verluste ging an den großen Wahlgewinner. Das ist, wie in der Extremadura, die ultrarechte Vox-Partei. Die Rechtsabspaltung der PP bekam statt 11% vor 3 Jahren nun fast 18% und konnte ihre Sitzzahl im Regionalparlament von Saragossa sogar auf 14 verdoppeln. Damit hängt die PP bei der Regierungsbildung noch stärker von den rechten Ultras ab. Deshalb sei die PP von Ascón auch ein Verlierer, meint Alegria von der PSOE. Sie sei nun noch stärker eine Geisel von Vox. Alegria gratulierte Ascón und kündigte an, sie werde eine wachsame, ernsthafte und verantwortungsbewusste Opposition anführen. Die Wahlen in der Extremadura und in Aragonien wurden vorgezogen, da sich PP und Vox nicht auf die jeweiligen Haushalte einigen konnten. Das waren Signale an Sanchez und seine Regierung in Madrid, endlich Neuwahlen anzusetzen, die planmäßig erst für 2027 anstehen. Denn die Zentralregierung hat schon 3 Jahre in Folge keinen Haushalt verabschieden können. Sie bekommt mit den Widersprüchen unter der Vielzahl der einstigen Unterstützer auch kaum noch Gesetze durchs Parlament.
0: Vox wird erneut deutlich gestärkt, die PP im ganzen Land inhaltlich noch stärker vor sich hertreiben und die Regierungsbildung in Aragonien wie in der Extremadura verzögern. Denn die Frage ist, wie lange sich Sanchez noch an seinen Stuhl klammern kann. Sollte sich die verheerende Tendenz bei den Regionalwahlen im März in Kastilien-León und vor allem im gewichtigen Andalusien im Juni fortsetzen, sind vorgezogene Neuwahlen in Spanien kaum noch vermeidbar. Für Sanchez' Juniorpartner in Madrid lief es am Sonntag schlecht. Sowohl für den Koalitionspartner Sumar als auch den aus der Minderheitsregierung 2023 ausgestiegenen Unterstützer Podemos. Die linke Podemos flog mit nur noch 0,8% aus dem Parlament. Podemos, die im Bündnis mit der Vereinten Linken, Izquierda Unida, in der Extremadura mit 10% einen Achtungserfolg erzielt hatten, versuchte es in Aragon allein und fiel schwer auf die Nase. Das Linksbündnis Sumar wurde in Aragonien durch Izquierda Unida-Wähler gerettet, denn hier hatte sich die Izquierda Unida Sumar angeschlossen. Zwar verfehlte auch dieses Bündnis die 3%-Hürde knapp, doch eine Besonderheit im Wahlrecht ermöglicht es der in Izquierda Unida-Spitzenkandidatin Marta Abengoetxea, ihren Sitz zu behalten. 2023 war die Izquierda Unida bei einem schon schlechten Ergebnis alleine noch stärker. Podemos hatte sogar 4% bekommen. Insgesamt zeitigt die Spaltung der Linken erneut fatale Konsequenzen. Unterm Strich geht die Tendenz in Spanien eindeutig nach ultrarechts, längst nicht nur in Aragon. Soweit dieser Artikel aus dem Neuen Deutschland vom 9. Februar 2026. Und was hier zuletzt angesprochen worden ist, nämlich die Spaltung der Linken, also der Parteien links, der PSOE vor allem, das ist tatsächlich ein großes, großes Problem in Spanien. Also vielleicht erinnern sich ja auch noch die einen oder anderen, dass gerade Podemos vor einigen Jahren ja mal durchaus sehr starke Höhenflüge hatte und dann ja auch mit in die Regierung eingetreten ist. Und das seitdem ging das sozusagen steil nach unten. Nicht zuletzt auch, so die Einschätzung vieler KommentatorInnen, nicht zuletzt auch wegen dieser unglaublichen Streit- und Spaltungstendenz innerhalb der spanischen Linken. Also es gibt so ein Sprichwort, die Rechten vereinen sich, um zu regieren, die Linken spalten sich, um Recht zu behalten. Und das trifft leider meinem Eindruck nach zumindest auf Podemos auch ziemlich deutlich zu, die sich immer wieder Einigungsbemühungen innerhalb der linken Parteien verweigern und es lieber alleine versuchen. Jetzt aktuell aufgrund dieser Debakel bei den Regionalwahlen und angesichts des Höhenflugs vor allem der Vox und der PP, beziehungsweise die PP haben wir ja auch gerade gesehen, verliert durchaus auch Stimmen zugunsten von Vox, aber eben insgesamt der rechte und rechtsradikale Block stark im Aufwind. Angesichts dieser Prognosen gibt es jetzt aktuell Bemühungen wieder innerhalb der linken spanischen Parteien, also vor allem von Sumar, Más Madrid, Izquierda Unida, was übersetzt Vereinigte Linke heißt übrigens, und noch einer anderen regionalistischen Partei, ein Parteienbündnis und ein Wahlbündnis zu bilden. Da soll jetzt im Februar tatsächlich auch Näheres bekannt gegeben werden. Also alle diese beteiligten Parteien sind jetzt schon Teil von Sumar, was aber bisher sozusagen nur ein loses Bündnis ist. Und sie wollen jetzt sozusagen unter anderem Namen eine neue Sammlungsbewegung und Partei gründen. Das sind Strategien und Vorhaben, die sicherlich sehr, sehr sinnvoll sind, aber ob sie erfolgreich sein werden, bleibt abzuwarten, weil natürlich auch da wieder die große Frage, wer dieses Parteienbündnis eigentlich als Kandidat oder Kandidatin in die Wahlen führt, noch völlig offen ist. Und insbesondere auch, ob sich die derzeitige Vizepräsidentin Yolanda Diaz heißt sie, glaube ich, die jetzige Sozialministerin, glaube ich, ob sie sich eben als Spitzenkandidatin da einreiht oder nicht. Und wenn nicht, hat man ein Problem, dass man sozusagen keine berühmte medienwirksame Person hat. Wenn sie sich einreiht, dann sind wiederum die anderen Parteien vielleicht, haben das Gefühl, zu kurz zu kommen und so weiter und so fort. Also es ist eine sehr vertrackte Situation. Das nur noch kurz erwähnt.
1: Naja, aber es ist ja eine, also ich meine, es ist eine vertrackte Position, immer ja dennoch in einem Umfeld, in dem ja überhaupt noch eine Einigung stattfinden kann. Ne? Also ich meine, klar, es geht vor allem um links der PSOE. Das ist ja hier mit der Linken sozusagen und auch mit der Vielfältigkeit der Linken und der Diskussionsfreudigkeit der Linken ja durchaus abgedeckt und hat ja stabile 10% plus so, also oder um und bei 10%. Jetzt Baden-Württemberg wird es wahrscheinlich nicht zweistellig werden im März, aber es wird ja doch sehr wahrscheinlich zu einem Einzug reichen und auch zu einem deutlichen Einzug und so. Ich sag mal so, das sind halb so viel Prozent, wie die Podemos mal hatte, aber dreimal so viel, wie die Podemos hat oder so ähnlich. Aber hat ja sozusagen auch, also hat ja in Spanien tatsächlich auch sozusagen noch mit der PSOE eine sozialdemokratische Partei irgendwo links der Mitte, in der Mitte oder wie auch immer, die anders als andere sozialdemokratische Parteien zum Beispiel nicht, keine Ahnung, irgendwie nennen wir es mal Kriegstreiberin ist, wie hier die SPD mit Pistorius, die ja nun wirklich, also ja selbst diese blöde Strack-Zimmermann noch irgendwie militaristisch überholen und in ihrem Panzerwagen überrollen. Da ist ja klar, dass sozusagen in der spanischen Sozialdemokratie auch grundsätzlich noch eine kriegsablehnende Haltung da ist und auch eine ablehnende Haltung gegens Todrüsten von Staatshaushalten und Wettrüsten gegen wen auch immer. Da hat ja die spanische Zentralregierung auch irgendwie den NATO-Forderungen von und jetzt alle 5% einfach mal den Vogel gezeigt von, das ist keine Politik, sondern Kriegstreiberei. Und insofern gibt es da sozusagen ja auch noch die Möglichkeiten, in irgendeiner Art und Weise eine Utopie jenseits von Kriegstreiberei und Turbokapitalismus zu haben, was ja hier durch das Versagen von Grün und SPD auf dem Gebiet einfach schier unmöglich erscheint.
0: Ja, und also wie es ja auch schon in dem Artikel im Neuen Deutschland anklang, tatsächlich hätte diese derzeitige Minderheitsregierung von PSOE und geduldet eben durch die eben schon genannten linken Parteien auch einiges an Erfolgen durchaus auch vorzuzeigen. Also unter anderem gerade vor allem auch auf dem sozialpolitischen und wirtschaftspolitischen Bereich. Also da haben wir auch nochmal Zahlen rausgesucht. Also beispielsweise, wenn es um den Mindestlohn geht in Spanien, dann ist der eben während der Amtszeit von Pedro Sanchez um insgesamt 61% gestiegen. In absoluten Zahlen ausgedrückt war das dann 2018 lag der bei 736 Euro brutto monatlich und in 2025 dann immerhin schon bei 1.184 Euro brutto pro Monat.
1: Was sich nach einer ordentlichen Steigerung anhört, allerdings auch in Spanien, trotz linker Regierung oder nicht rechter Regierung, sagen wir mal so, natürlich auch ein Wildwuchs, insbesondere auf dem Immobilienmarkt, der komplett unreguliert oder nicht komplett unreguliert, aber weitgehend unreguliert ist, einfach eine Situation herbeigeführt, dass die durchschnittliche Miete den durchschnittlichen Mindestlohn um regional 80 bis 200 Euro übersteigt. Das ist ein bisschen unklar. Also ich habe das versucht rauszukriegen. Es handelt sich, glaube ich, auf der Grundlage immer für eine Wohnung für eine vierköpfige Familie. Aber das ist ein bisschen unklar gewesen in der Zahlenrecherche. Das heißt also auf jeden Fall irgendwie, selbst wenn man doppelt verdient ist, hat man weniger als einen Mindestlohn zur Lebensgestaltung für vier Personen zur Verfügung, weil mehr als ein Mindestlohn in die Miete geht. Das heißt also selbst bei Doppelverdienern über 50% Mietbelastung. Bei Leuten, die im Bereich des Mindestlohns unterwegs sind. Das ist natürlich auch ziemlich dramatisch und führt auch zu vielleicht auch zu einem ganz anderen Problem von Entwicklungsstau. Es ist einfach, dem gegenübergestellt wurde, ich habe die Exegese gestartet mit der Kanan-Zeitung, die da sehr ausführlich drüber berichtet hat.
0: Deutschsprachige Zeitung auf den Kanaren ist das, ne?
1: Genau, deutschsprachige Zeitung für Residenten auf den Kanaren. Die aber tatsächlich auch sehr interessiert daran ist, eben genau diesen deutschen Residenten regional und Nationalpolitik nahezubringen. Und da dann sozusagen auch einfach festgestellt hat, dass Spanien aufgrund dieser Lücke zwischen dem unregulierten Wohnungsmarkt und dem Mindestlohn eine enorm niedrige Jugendemanzipationsrate hat. Das ist auch etwas Neues, über das ich da erst gestolpert bin, nämlich die Betrachtung, wie viel Prozent der 15- bis 29-Jährigen nicht mehr im Elternhaus wohnen. Und da liegt Spanien mit unter 20% sowieso schon als Schlusslicht in der Europäischen Union. Und in Ferienregionen, also sowohl auf den Balearen als auch auf den Kanaren, aber als auch in anderen Ferienregionen auf Festland Spanien, sich tatsächlich die Jugendemanzipation zwischen 12 und 15% bewegt. Das heißt, 85 bis knapp 90% der jung erwachsenen Menschen bei ihren Eltern leben und eben nicht sozusagen in der Lage sind, sich trotz Beruf ein eigenes Leben aufzubauen. So, das ist natürlich auch eine Situation, die mich persönlich hochgradig unzufrieden machen würde.
0: Ja. Oh ja.
1: So, und da sozusagen natürlich auch noch großer Nachsteuerungsbedarf ist. Also es geht, aber es sind natürlich dann auch massive Aufwände. Ne? Da haben wir es dann wieder sozusagen mit dem, was wir am Anfang hatten, mit wenn irgendwie die Menschen mit legalem Aufenthalt da sind und legal arbeiten, gibt es auch höhere Einnahmen in den Regionen. So dass zum Beispiel allerdings tatsächlich nicht aus einer Situation raus von, das machen wir jetzt als sozialpolitische Maßnahme, sondern aus einer Situation von, wir haben eine Naturkatastrophe, nämlich einen Vulkanausbruch auf La Palma, einfach gerade fertiggestellte Ferienwohnungsanlage zum Dauerbezug, wie heißt denn das? Naja, also Ferienwohnungen, die sich halt irgendwie Ferienanlagen, wo sich dann halt irgendwie Leute einkaufen und sich ihre Dauerferienwohnung kaufen, dem Investor von der Regionalregierung abgekauft worden sind, auch zu einem ziemlich okayen Preis, um da sozusagen Sozialwohnungen draus zu machen, die dann auch tatsächlich deutlich unter dem Durchschnittslohn vermietet werden und somit also auch dann vor allem für natürlich durch den Vulkanausbruch wohnungs- und hauslos gewordene Menschen Ersatz darstellen sollen, aber aufgrund der, ich sag mal, überschaubaren Größe zwischen 50 und 60 Quadratmetern mit zwei Zimmern und so weiter und so fort, bei einem Mietpreis von ungefähr der Hälfte des Durchschnitts Mindestlohns eine Möglichkeit besteht, da im Kleinen sozusagen auch zu einem anderen Gefüge und zu einer höheren Emanzipation von jungen Erwachsenen und Jugendlichen zu kommen.
0: Ja.
1: Und das natürlich schön wäre, wenn das unabhängig von Naturkatastrophen an mehreren Orten passieren könnte. Aber dazu bräuchten die Gemeinden eben auch mehr Einnahmen, die hoffentlich durch die Legalisierung erzielt werden können.
0: Ja, und weil du ja auch eben, du erwähntest ja eben, dass der spanische Wohnungsmarkt komplett unreguliert sei, das stimmt eben so nicht tatsächlich. Eine andere Möglichkeit auf den, okay, also weitgehend mag sein, aber tatsächlich, was durchaus auch passiert, das fällt meines Wissens in den Bereich der Regionalregierungen und passiert vor allem in Madrid und Barcelona. Das sind aber auch die Städte, die es am meisten betrifft, glaube ich. Nämlich gegen, nicht in dem Fall nicht Naturkatastrophe, sondern politische Katastrophe des Massentourismus vorzugehen. Genehmigung und Zulassung von Airbnb-Wohnungen zu begrenzen. Also das ist zum Beispiel eine wohnungsmarktpolitische Maßnahme, die durchaus auch ergriffen worden ist in den letzten Jahren von den, in beiden Städten waren das dann jeweils die linkspolitischen Regionalregierungen, die ist in Madrid schon mittlerweile abgewählt worden. Aber das ist eben auch eine Maßnahme, die erstens natürlich keinen unmittelbaren Effekt auf die Mietpreise hat und zweitens von sehr vielen SpanierInnen eher als Bevormundung wahrgenommen worden ist, weil es natürlich auch eine Maßnahme ist, die auch genau die Leute trifft unter Umständen, die versuchen, die hohen Mieten durch private Airbnb-Vermietung des Wohnzimmers oder was auch immer irgendwie auszugleichen. Ne? Also das sind alles Dinge, die nochmal unterstreichen, was hier auch in diesem Neuen Deutschland-Artikel eben erwähnt worden ist, dass auch wenn die allgemeinen wirtschaftspolitischen Daten beispielsweise sehr positiv sind in Spanien gerade, da eben bei der Bevölkerung nichts ankommt und im Gegenteil irgendwie immer mehr Menschen in Spanien halt eben einen sehr starken ökonomischen Druck verspüren.
1: Und ja auch in Spanien üblich ist, wenn kein Wohneigentum, die Mietverträge in der Regel für 5 Jahre befristet sind oder häufig für 5 Jahre befristet sind. Ob in der Regel, weiß ich gar nicht, aber das höre ich von sehr vielen Leuten, was sozusagen natürlich auch die Menschen überhaupt nicht zur Ruhe kommen lässt.
0: Ja.
1: So, ne? Also das ist ja was anderes, als wenn ich jetzt hier irgendwie in meiner Wohnung, also nicht, dass hier nicht auch irgendwie ständig Leute ihre Wohnung verlieren oder aufgrund von steigenden Mieten gezwungen sind, umzuziehen, ist es da aber einfach so, dass sehr viele Menschen gerade in den größeren Städten oder eben auch in Tourismusentwicklungsgebieten wissen, dass wenn sie eine Wohnung gefunden haben, in spätestens 5 Jahren das Gehassel wieder losgeht unter vermutlich schlechteren Konditionen als jetzt. Also, und das natürlich auch eine Situation ist, in der man schlecht sich zurücklehnen kann und denken kann, hey, okay, ich warte mal ab und genieße mal den steigenden Mindestlohn, wenn ich denke so, okay, ich muss jeden Euro zur Seite legen, damit ich mir den neuen Mietvertrag in 3 Jahren leisten kann oder so.
0: Ja.
1: Also,
0: ich würde vorschlagen, wir hören noch mal ein bisschen Musik.
1: Ja. Achso, dann ziehe ich mal mein Mikro runter.

0: So, da sind wir wieder bei Luxus Prekariats Luxus auf FSK 93,0 MHz www.fsk-hh.org und ihr hört unsere Sendung zum Thema Spanien 50 Jahre nach dem Tod Francos und dem Übergang zur Demokratie. Und einen Übergang haben wir auch gerade musikalisch erlebt. Also nachdem wir zuvor die Band Mafalda gehört haben, war dieses zuletzt gehörte Lied jetzt eine etwas ältere musikalischer Interpret. Das stammte nämlich von Juan Manuel Serrat. Das ist ein politischer Liedermacher aus Katalonien, wenn ich mich nicht irre, der dort auch schon in den 70er Jahren angefangen hat, so Protestsongs und Ähnliches zu spielen. Durchaus ein sehr bekannter Künstler in Spanien. Und das Lied, was wir von ihm gehört haben, hieß El Niño Juntero und war eine Vertonung oder ist eine Vertonung eines Gedichtes von Miguel Hernández. Miguel Hernández ist einer der bedeutendsten spanischen Schriftsteller, Dichter und Dramatiker im 20. Jahrhundert gewesen. Er ist in der Nähe von Alicante 1910 geboren und in Alicante 1942 in Haft gestorben, an einer Tuberkulose, glaube ich. Zuvor war er von Francos Terrorregime verhaftet, als Mitglied der Kommunistischen Partei Spaniens verhaftet worden und zum Tode verurteilt worden. Dieses Todesurteil ist dann aufgrund von internationalen Protesten reduziert worden und geändert worden auf 30 Jahre Haft. Und in der Haft ist er dann eben verstorben. Miguel Hernández ist Mitglied der sogenannten Generation der 27er. Das ist so eine Bezeichnung für eine Gruppe von spanischen Schriftstellern, die rund um das Jahr 27 warum heißen sie eigentlich so? Keine Ahnung. Da bin ich gerade kurz überfragt, aber auf jeden Fall ist das so eine Bezeichnung für diese Gruppe ähnlicher Generationen von spanischen, meist linkspolitisch engagierten Schriftstellern. Also zum Beispiel, wie heißt der aus Malaga nochmal? Der ganz berühmte Dichter, der auch erschossen worden ist dann.
1: Geneigte Hörerinschaft, hier herzlich willkommen auf der Quiz-Sendung auf FSK. Wie heißt der spanische Schriftsteller aus Malaga, der zur Gruppe 27 gehörte und erschossen wurde? Ich weiß es nicht, muss tatsächlich sagen, ich habe auch herzlich wenig mit spanischen SchriftstellerInnen am Hut. Tatsächlich habe ich, glaube ich, bisher außer so ein, zwei neuzeitliche Romane, also neuzeitlich nicht im Sinne von deutlich nach Franco und so weiter und so fort gelesen und tue mich ansonsten auch wirklich ein bisschen schwer mit spanischen SchriftstellerInnen.
0: Ja, ich hatte das halt alles mal gelernt, weil ich tatsächlich mal Romanistik studiert habe und schlimmerweise ganz offensichtlich alles wieder vergessen, obwohl ich einige davon erst jüngst in einem sehr schönen zweisprachigen Gedichtband wieder las, aber naja, Namensgedächtnis und so. Zum Glück gibt es ja das Internet und ich habe mal schnell nachgelesen. Also wir können das Rätsel jetzt auflösen. Der Quiz ist beendet, weil wir ja vorproduzieren und niemand hier im Studio anrufen kann. Federico Garcia Lorca, meinte ich.
1: Ah.
0: Und dieser Begriff der Generation von 1927 bezeichnet eben diese Gruppe, die in den 20er Jahren sozusagen die literarische Bühne betreten haben und sehr viele von diesen eben, wie zum Beispiel Lorca oder auch Rafael Alberti oder eben Miguel Hernández, waren explizit sehr politische, linkspolitisch aktive Schriftsteller. und haben wirklich sehr stark auch die spanische Literaturgeschichte geprägt. Miguel Hernández ist da tatsächlich nochmal eine besondere Figur, insofern er von dieser Generation der 27 der Einzige war, der nicht aus dem bürgerlichen Kontext kam, sondern im Gegenteil eben schon als Kind als Ziegenhirte arbeiten musste und mithelfen musste, seiner Familie durchzubringen. Und das eben gehörte Lied war eben eine Vertonung eines seiner Gedichte. Damit leiten wir so ein bisschen über zum Thema Frankismus und spanische Aufarbeitung der frankistischen Vergangenheit. In Bezug auf Miguel Hernández ist beispielsweise sehr interessant etwas, was hier in diesem Wikipedia-Artikel zu ihm steht, dass 2011 die Familie von Hernández einen Antrag gestellt hat beim obersten Gerichtshof in Madrid und dieser Antrag, also sie hat den Antrag gestellt, dass das Todesurteil gegen Miguel Hernández aufgehoben werden solle. Und das oberste Gericht hat diesen Antrag 2011 abgelehnt mit dem Hinweis, dass ja das sogenannte Gesetz zur historischen Erinnerung aus dem Jahr 2007 schon alle gefällten Urteile der Justiz während der Franco-Zeit als unrechtmäßig bezeichnet habe und damit sozusagen dieser Antrag der Familie hinfällig sei. Dazu muss man wissen, dass dieses überhaupt erst im Jahre 2007 erlassene sogenannte Gesetz zur historischen Erinnerung das erste Gesetz war, was überhaupt gebrochen hat mit der, also auf der juristischen Ebene, auf der staatlichen Ebene, gebrochen hat mit dieser jahrzehntelang andauernden sogenannten Pakt des Schweigens, der nach Francos Tod und in der Zeit des Übergangs zur Demokratie, der sogenannten Transition, von allen politischen Akteuren und Parteien eben getroffen worden ist, dieser Pakt des Schweigens. Und erst 2007 wurde dann eben dieses Gesetz erlassen unter dem damaligen sozialdemokratischen Ministerpräsidenten Zapatero. Und in diesem Gesetz wurde erstmal nur die Grundlage geschaffen, zu sagen, die ganzen Urteile, die in der Franco-Zeit getroffen worden sind, sind nicht rechtens, sind nicht legitim, aber die Urteile sind in Kraft geblieben. Und weitere Bestimmungen dieses Gesetzes zur historischen Erinnerung waren eben, dass daraufhin, dass der Staat anerkannt hat, dass der Staat ermöglichen soll, dass Angehörige nach ihren vermissten Angehörigen oder nach forschen können, dass Massengräber aufgemacht werden können, dass Statuen und Straßenbezeichnungen, die auf den Frankismus oder auf Franco direkt verwiesen haben, aus dem Stadtbild entfernt werden konnten. Politische Kundgebungen am Grab Francos untersagt wurden. Das sind erstmal nur die Bestimmungen dieses Gesetzes zur historischen Erinnerung von, wie gesagt, erst 2007 gewesen. Und selbst die, so zaghaft sie waren und so heftig sie auch von Angehörigeninitiativen und antifaschistischen Gruppen kritisiert worden sind, als viel zu unzureichend, weil der Staat eben beispielsweise keine direkte Verantwortung übernommen hat. Selbst die waren sozusagen seinerzeit schon sehr, bahnbrechend, weil wirklich erst ab dem Moment überhaupt erst eine größere Tätigkeit von beispielsweise eben Exhumierung von Leichen oder eben auch zum Beispiel im öffentlichen Raum eben die Beseitigung von frankistischer Propaganda erst dann eingesetzt hat. Dieses Gesetz ist dann 2022, glaube ich, war das, ersetzt worden durch ein anderes Gesetz, was dann, also unter der jetzigen Regierung von Pedro Sanchez, wurde 2022 dieses Gesetz ersetzt durch das jetzt Gesetz der demokratischen Erinnerung genannte neue Gesetz. Und dieses Gesetz erst, also 2022, führt dann zum ersten Mal auch so etwas ein wie eine staatliche Verantwortung oder benennt eine staatliche Verantwortung für die Aufarbeitung. Also dass der Staat tatsächlich aktiv beispielsweise bei diesen Exhumierungen Geld und Ressourcen und so weiter und so fort zur Verfügung stellen muss, dass der Unterricht an den Schulen auf die Verbrechen des Frankismus hinweisen muss und das eben sozusagen Thema auch in der im Bildungsbereich sein soll. Und erst mit diesem Gesetz 2022 sind auch auf der juristischen Ebene die ganzen Gesetze, die während des Frankismus, die ganzen Urteile, Entschuldigung, Gerichtsurteile, die während des Frankismus erlassen worden sind, dann auch juristisch für nichtig erklärt worden. Bis dahin waren sie sozusagen nur für illegitim, aber weiterhin juristisch in Kraft. Jetzt sind sie sozusagen 2022 dann auch außer Kraft gesetzt worden. Das vielleicht mal so kurz als Einstieg in den Stand der Aufarbeitung oder in den Stand der Auseinandersetzung mit dem frankistischen Erbe in Spanien. Wir hatten es vorhin von den Wahlergebnissen und den ökonomischen Unsicherheiten aktuell in der spanischen Gesellschaft. Mit diesen ökonomischen Ungewissheiten oder mit dem ökonomischen Druck und auch den von dir erwähnten vielen, vielen jungen Erwachsenen, die noch zu Hause wohnen müssen und so weiter und so fort, mag zusammenhängen, dass erschreckenderweise beispielsweise aktuell nach einer Umfrage 20% der zwischen 18- und 24-jährigen SpanierInnen sagen, dass sie ein gutes oder sehr gutes Bild von der Franco-Zeit haben. Und was auch zu beobachten ist, ist, dass die vorhin schon gehörten und erwähnten Wahlergebnisse in den Regionen dazu führen, dass in vielen Regionen mittlerweile die PP, also Partido Popular, zusammen mit der ultrarechten Vox regiert. Und die Vox natürlich auch massiv versucht, da wo sie eben in Regierungsverantwortung ist, massiv versucht, genau diese eigentlich mit dem Gesetz zur demokratischen Erinnerung verpflichtenden staatlichen Hilfeleistungen für Aufarbeitung, Exhumierung und so weiter und so fort zu torpedieren und zu torpedieren und zu verzögern, zu verhindern und damit eben auch die ganze Frage der gesellschaftlichen Aufarbeitung der Verbrechen Francos weiterhin hoch umkämpft ist, um das mal so allgemein zu formulieren.
1: Ja, und damit ist Spanien ja durchaus das ist natürlich schlimm, weil irgendwie ein Blick aus Spanien in Richtung Deutschland durchaus hätte dazu führen können, diesen Prozess ein wenig zu beschleunigen und durchaus eher sagen zu können, das mit Franco war vielleicht alles nicht so super. Stattdessen haben sie sich ja exakt ans deutsche Tempo angepasst, kann man mal so sagen. Waren 30 Jahre später fertig mit ihrer Diktatur und wenn wir unsere Erinnerungspolitiken in der Bundesrepublik Deutschland mal zurückverfolgen und immer mal so in 30er Jahre Schritten zurückkommen, dann kommen wir da ja zu sehr ähnlichen Ergebnissen. Dass sozusagen Wehrmachtsurteile aufgehoben worden sind gegen Deserteure, ist auch Ewigkeiten nach Ende der Wehrmacht passiert. Entschädigungszahlungen, müssen wir gar nicht drüber reden, staatliche Verantwortung, Übernahme, für den Denkort Hannoverscher Bahnhof. Wir sind jetzt im Jahr 2026 und damit 80 Jahre nach dem Faschismus und 85 Jahre nach den durch Hamburger Innen- und Sozialbehörde organisierte Deportation der Sinti und aber auch der Jüdinnen und Juden Hamburgs. Es gibt immer noch keinen Gedenkort, also beziehungsweise nur so ein Halbgarn. Das ist jetzt keine Besonderheit Spaniens, aber es wäre natürlich schön, wenn es schneller und konsequenter gehen würde. Und es macht tatsächlich auch keinen Spaß, wie mir jüngst passiert, also nicht zum ersten Mal, aber das erste Mal wahrgenommen. Man fährt halt, wenn man in Santa Cruz de Tenerife ist, halt auch ständig an einem Franco-Denkmal vorbei. Also Franco auf den Flügeln eines Engels in Richtung Hafen fliegend steht da halt noch rum. So, also und auf der anderen Seite Teneriffas ist auch erst in diesem Jahrtausend, nämlich wahrscheinlich 2007, die Avenida Generale Franco zwischen Busbahnhof und Fährhafen, eine der größten Geschäftsstraßen Los Cristianos, erstmal jahrelang namenlos gewesen, bevor sie jetzt irgendeinen lapidaren Namen hat. Aber bis weit in dieses Jahrtausend rein, wie schon gesagt, auch einfach weiter nach Franco benannt war.
0: Genau, und die Besonderheit, die ist durchaus schon da, also ohne jetzt bundesdeutsche oder auch DDR-Aufarbeitungspolitik rühmen zu wollen. Ein wesentlicher Unterschied ist, dass es dank der Alliierten und dank der durch die Alliierten auferlegten Umerziehungs- und Demokratisierungsprozesse nach 1945, zumindest auf der juristischen Ebene, auf der politischen Ebene und eben auch durch eingeleitete Bildungskampagnen, eben schon auch Versuche gab, diese Aufarbeitung zu initiieren und eben gerade vor allem natürlich auch durch Parteiverbote und eben die Nürnberger Prozesse und so weiter und so fort, ja auch Verurteilungen stattgefunden haben, dank der Alliierten, wie gesagt. Ne? In Spanien ist das sozusagen nie passiert. Ne? Also es gab auch auf der strafrechtlichen Ebene keinerlei Aufarbeitung der Verbrechen des Franco-Regimes. Vielleicht sollten wir aber auch kurz nochmal ein bisschen erzählen, was eigentlich der Frankismus war, oder ist das allgemein bekannt? Nicht.
1: Naja, also man kann ja schon nochmal grob zusammenfassen, dass es irgendwie um eine extrem konservativ-klerikale Gemengelage sich drehte, die in erster Linie zum Ziel hatte, in einer, sagen wir mal, mittelalterlich-ständischen Gesellschaft zu bleiben und dementsprechend natürlich alles, was dagegen aufmuckte, sei es kulturell, persönlich, individuell oder gar politisch, massiv zu unterdrücken. Und sich das Ganze ja auch durchaus anders als in Deutschland zu einem Bürgerkrieg oder sozusagen dem Ganzen ein Bürgerkrieg vorausging, in dem es ja nun wirklich massive militärische Auseinandersetzungen zwischen fortschrittlichen und klerikal-konservativen Kräften gab, mit einem ja, relativ hohem Maß an KämpferInnen auf beiden Seiten, die auch über Jahre sehr brutale und sehr opferreiche kriegerische Auseinandersetzungen geführt haben. Natürlich auf klerikal-konservativer Franco-Seite auch das Großkapital und unterstützend auch zum Beispiel das faschistische Deutschland saß. Legion Condor als Erwähnung, die dafür gesorgt hat, dass die Frankisten eben die Republikaner, also die demokratischen, fortschrittlichen Kräfte auch in einem Ausmaß aus der Luft angreifen konnten, was von der Seite nie organisiert werden konnte, trotz internationaler Brigaden, Unterstützung der Sowjetunion, aber eben nicht in dem militärischen Umfang, wie die Franco-Seite Unterstützung bei anderen Militärs gefunden hat.
0: Ja. Dementsprechend hat dann eben Franco den Bürgerkrieg 1939 gegen die RepublikanerInnen gewonnen und das folgten also vor allem bis Mitte der 40er Jahre auch wirklich sehr, sehr heftige, massive Vergeltungsaktionen, ein unglaubliches Terrorregime, dem dann nach dem Bürgerkrieg, in dem ja schon Hunderttausende zu Tode gekommen sind, nochmal Zehntausende zum Opfer fielen. Und wir hörten gerade eben schon von Miguel Hernández, der einer davon war. Eine Besonderheit vielleicht nochmal dieses Franco-Regimes ist ähnlich wie auch die Diktatur von Oliveira de Salazar in Portugal, die 1926 bis 1974 andauerte, die Diktatur Francos, je nachdem welche Region, eben 1936 bis 75, als er gestorben ist. Beide Diktaturen zeichneten sich dadurch aus, dass es eben ideologisch sehr über diesen langen Zeitraum hinweg natürlich auch sehr heterogene Diktaturen waren. Also es gab in beiden Staaten eine protofaschistische, faschistische Phase, in der dann zum Beispiel in Spanien die Falange als faschistische Partei großen Einfluss hatte. Es gab dann aber auch die Phase an der Annäherung an die Westmächte und in beiden Staaten haben die US-Amerikaner wichtige Militärbasen nach 1945 errichtet. Im Zuge der Blockkonfrontation hat man sich dann sozusagen in Richtung NATO orientiert und sich so ein bisschen einen etwas liberaleren Anstrich nach außen hin gegeben. Für das Franco-Regime waren verschiedene gesellschaftliche Strömungen tragend und das die wichtigste, deshalb hast du ja auch von Klerikalfaschismus gesprochen, es gibt auch diesen Ausdruck Nationalkatholizismus als quasi die einzige wirkliche ideologische Konstante über die ganzen Jahrzehnte hinweg, war eben so dieses Verständnis, wir in Spanien sind sozusagen die das Bollwerk des Katholizismus gegen die internationale Bedrohung durch den Bolschewismus und so weiter und so fort. Der Opus Dei beispielsweise hat die Geschicke, die politischen und wirtschaftlichen Geschicke in Spanien unter Franco maßgeblich gelenkt. Es gab aber auch eine ganze Reihe von MonarchistInnen, die diese Diktatur unterstützt haben. Also wirklich verschiedenste ideologische Strömungen. Und ganz zu Beginn der Sendung hatten wir Spanien als Sehnsuchtsort und den Tourismus sozusagen als Aufhänger. Tatsächlich ist es dann auch so, dass so in den 1950er, 60er Jahren unter anderem auch mit dem Tourismus und auch mit der massenhaften Auswanderung von SpanierInnen in die anderen europäischen Länder, jetzt nicht nur aus politischen Gründen, sondern eben auch aus wirtschaftlichen Gründen, eine zunehmende gesellschaftspolitische Öffnung, sagen wir mal, einsetzt. Und dann eben 1975, als Franco stirbt, eine Situation mittlerweile erreicht worden ist, wo diese verschiedenen Fraktionen des Regimes mit dem Tod des Diktators nicht mehr so richtig eine einigende Funktion oder einigende Ideologie finden. Und es dann nach und nach zu dieser Phase der Transition, der sogenannten Übergangsphase zur Demokratie kommt, wohl bemerkt immer noch mit den alten frankistischen Eliten in Amt und Würden. Und also auch die ersten freien Wahlen erst im Juni 76 dann. Die Verfassung, die jetzig gültige Verfassung, ist erst 1978 in einem Referendum anerkannt worden. Und es gab dann auch 1981 nochmal einen Putschversuch rechtsgerichteter Militärs, der verhindert werden konnte. Und ich glaube, im selben Jahr oder ein Jahr später hat dann die PSOE auch erstmals die Wahlen, gesamtspanischen Wahlen gewonnen und die Regierung gestellt. Und das gilt so ein bisschen als der endgültige Wendepunkt oder das Ende sozusagen dieser Übergangsphase, wo man sagen kann, okay, ab dem Moment ist die spanische Demokratie soweit gefestigt.
1: Zumal man auch sagen muss, dass also dass absurderweise tatsächlich ja auch die Monarchie der Demokratie als Wegbereiter galt. Also das darf man ja auch nicht vergessen, dass sozusagen ein Monarch, ein amtierender König Spaniens überhaupt erst die Türen geöffnet hat, zu sagen, wir verlassen jetzt mal die klerikal-faschistische Ebene und gehen überhaupt mal einen Weg von, wir passen uns mal anderen Staaten der 1970er Jahre an und versuchen mal was mit Demokratie.
0: Sehr
1: grob gemeißelt und so, und da gibt es natürlich irgendwie viele Wenn und Aber und hin und her, aber also ob nicht ohne monarchisches Machtwort es nicht zu einem erneuten Bürgerkrieg gekommen wäre oder so, wissen wir alles nicht, aber es war entscheidend für den Demokratisierungsprozess.
0: Also unbestritten ist, dass bei diesem Putschversuch 1981 eben Juan Carlos Primero, also Juan Carlos I., der mittlerweile in Rente, oder ich weiß gar nicht, ob er noch lebt, aber der alte König halt, der von Franco als sein Nachfolger bestimmt worden war und sozusagen in dem Moment, wo Franco gestorben ist, eben dann auch die einzige Figur war, die eben diesen Staat zusammenhalten konnte, dass er als Identifikationsfigur für diese verschiedenen Fraktionen eben sozusagen in der Position war, als dann dieser Putschversuch kam oder als dieser Putschversuch stattfand, hat er sich der Unterstützung des restlichen Militärs, also es waren zwei hohe Generäle, die sich an dem Putschversuch beteiligt haben und ein Oberst der Guardia Civil, und er hat sich der Unterstützung des der restlichen Militärs versichert und dann eine Fernsehansprache gehalten ans spanische Volk und gesagt, hier und alle Militärs aufgefordert, wieder zurück in die Kasernen zu gehen, und damit hat er sozusagen tatsächlich diesem Putschversuch halt eben das Wasser unter den Boden unter den Füßen weggerissen. Und er, genauso wie Adolfo Suárez, der ebenfalls ein hoher Funktionär des Franco-Regimes war und der erste Ministerpräsident des postfrankistischen Spaniens wurde, und so ein bisschen die moderne konservative Parteienlandschaft Spaniens mitgegründet hat. Beides waren sozusagen eben Integrationsfiguren, die eben diese verschiedenen Fraktionen des Frankismus, auf die sich irgendwie alle einigen konnten und die deshalb in der Lage waren, das, was letztendlich auch gesamtgesellschaftlich und vor allem auch ökonomisch opportun war für diese alten frankistischen Kreise, nämlich einen Übergang zur westlichen Demokratie und Integration in die EU und so weiter und so fort, dann auch gesellschaftlich durchzusetzen gegen den Widerstand von irgendwelchen ultrarechten faschistischen Fraktionen. Also so würde ich es vielleicht formulieren, um so ein bisschen...
1: Ich wollte hier jetzt auch kein Hohelied auf die Monarchie singen. Ich wollte nur auf diesen besonderen Umstand eingehen, dass... das sozusagen auch auf absonderlichem Wege geschehen ist.
0: Ja, Thema Hohelied auf die Monarchie. Wir könnten nochmal ein Lied spielen, was vor wenigen Jahren zu einer mehrjährigen Haftstrafe für den Künstler geführt hat, unter anderem wegen Majestätsbeleidigung.
1: Nur zu. Majestätsbeleidigung, ich bin dafür. 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

0: So, das war jetzt ein Song des spanischen Rappers Valtonic, José Miguel Beltrán mit bürgerlichen Namen. Das war nicht ein Song von Pablo Hasél, den ich erst im Kopf hatte, der ein anderer spanischer Rapper ist, der wegen Majestätsbeleidigung zu einer mehrjährigen Haftstrafe verurteilt worden ist. Aber Valtonic traf sozusagen das gleiche Schicksal mit Songs wie diesen, in dem er eben auch keinen Hehl aus seiner Kritik an Polizei, Monarchie und Korruption gemacht hat. Auch er ist aufgrund des sogenannten Maulkorbgesetzes wegen dieser kritischen Musiktexte zu einer dreijährigen Haftstrafe verurteilt worden und hat sich dann vor Antritt dieser Haftstrafe 2018 nach Belgien abgesetzt. Dieses sogenannte Maulkorbgesetz ist von der Regierung Rajoy, glaube ich, also der konservativen Vorgängerregierung, der jetzigen Regierung erlassen worden und dann nach den massiven Protesten gegen diese Verurteilung, also vor allem Pablo Hasél hat auch international sehr viel Aufsehen erregt, weil, unter anderem, weil er sich seiner Festnahme entzogen hat und sich verbarrikadiert hat in der Uni, in Girona, glaube ich, in Katalonien. Und da gab es wirklich massive Proteste gegen und große Ausschreitungen auch und auch international viel Kritik am spanischen Staat wegen dieser Zensurgesetze. Die sind dann tatsächlich infolgedessen 2019, 20, weiß ich nicht mehr so genau, von der dann schon PSOE-Regierung unter Sanchez etwas abgemildert worden, aber immer noch in Kraft, soweit ich weiß. Ja, Kritik an der Monarchie, auch das ist ein Thema, wir haben gerade lobend oder historisch korrekt einschätzend die Rolle des spanischen Königs beim Übergang zur Demokratie erwähnt. Nichtsdestotrotz ist dieses Königshaus und die Rolle der Monarchie in Spanien eine hoch umstrittene Sache, an der sich insbesondere linke und republikanisch gesinnte SpanierInnen nicht von ungefähr immer wieder reiben und wir haben gehört, Kritik am König kann sogar zu Haftstrafen führen. Damit zusammenhängt, also dieses Nicht-Infragestellen oder weitgehende Nicht-Infragestellung einer jahrhundertealten Tradition damit zusammenhängt oder daran anknüpfen ließe sich auch eine andere Nicht-Infragestellung einer historischen Verantwortung und historischen Tradition, nämlich beispielsweise auch die Frage, wie Spanien mit seiner kolonialistischen Vergangenheit umgeht und wie Spanien auch dementsprechend mit seiner Rolle im Sklavenhandel umgeht. Das ist etwas, was auch erst in jüngerer Vergangenheit sozusagen im größeren Umfang passiert, dass innerhalb der spanischen Gesellschaft da auch ein Diskurs startet über Sklaverei, kolonialistisches Erbe und Rassismus. Da hatte ich das große Glück, vor einiger Zeit an einer touristischen Führung durch Madrid teilzunehmen, die ein schwarzer Spanier gegeben hat, wo er einfach verschiedene Orte und Beispiele für die Geschichte und Kultur des schwarzen Spaniens gezeigt hat und kommentiert hat. Und ich fand es tatsächlich erstaunlich, erschreckend und auch irgendwie, mir fällt jetzt erleuchtend, es klingt auf Deutsch, das Wort klingt etwas zu hochgegriffen, aber also für mich war das tatsächlich, obwohl ich mich durchaus relativ viel eben, wie gesagt, auch durchs Studium und so weiter und so fort, mit diesen Fragen beschäftigt habe, fand ich das faszinierend tatsächlich, mitzukriegen, wie viel von dieser schwarzen Geschichte und Kultur dieses Landes und dieser Gesellschaft unsichtbar gemacht worden ist. Also während dieser Führung sind wir auf eine Vielzahl von Personen der spanischen Geschichte zu sprechen gekommen, die schwarze Menschen waren. Und das weiß man einfach nicht so. Also die sind sozusagen in der historischen Erinnerung, also der Anteil schwarzer Menschen an der spanischen Geschichte und Kultur ist einfach in der historischen Erinnerung sozusagen ausradiert beziehungsweise geweißt worden. Ne? Also ein sehr besonders schlagendes oder ausdrucksstarkes Beispiel dafür, was jetzt in dem Fall gerade nicht aus der spanischen Kultur stammt, aber also das ist ja keine Besonderheit der spanischen Gesellschaft, sondern das gilt für alle europäischen Mächte und ehemaligen Kolonialmächte. Ein Beispiel aus Frankreich in dem Fall ist Alexandre Dumas, der Schriftsteller, den viele von uns ja kennen, Autor der Drei Musketiere, Autor des Grafen von Monte Cristo. Der war Sohn eines hochrangigen französischen Militärs, Generals, der für die französische Revolutionsregierung wichtige Siege errungen hat. Sein Vater war tatsächlich ein Sohn einer Sklavin aus Haiti. Also ein Sohn eines französischen Kolonialisten mit einer schwarzen Sklavin in Haiti und ist dann nach Frankreich emigriert, konnte dann eben in die Revolutionsarmee eintreten, hat sich da hochgearbeitet und hatte eine unglaublich spannende, abenteuerliche Karriere, wurde dann von Napoleon gedisst. Napoleon hat gleichzeitig ja dann auch wiederum die ganzen Errungenschaften der Revolution, gerade was eben zum Beispiel den Umgang mit der Sklaverei betrifft, rückgängig gemacht. Und viele, also zum Beispiel die Drei Musketiere oder eben auch das Buch Der Graf von Monte Cristo von Alexandre Dumas sind eben tatsächlich inspiriert in der Lebensgeschichte seines schwarzen Vaters. Und wenn man sich jetzt mal so die ganzen Verfilmungen und sonst was, die man von den beiden Geschichten kennt, anguckt, da taucht niemand auf, der schwarz ist, ne? Also der Graf von Monte Cristo ist keinesfalls schwarz dargestellt in den Verfilmungen. Ich habe nicht so viele gesehen, ehrlich gesagt, aber oder bei den Drei Musketieren ebenfalls, ne? Also das ist einfach nur so ein Beispiel, was nochmal, finde ich, ganz anschaulich macht, wie da eben auch ein Großteil unserer Kultur eben in der Erinnerung sozusagen verfälscht wird oder zensiert wird. Ein anderer Hinweis sozusagen, den dieser Mensch uns gegeben hat, den ich auch hochspannend fand, obwohl ich das auch irgendwie wusste, aber durch die Erwähnung nochmal so anders ins Bewusstsein gedrückt ist bei mir: Madrid ist die einzige europäische Hauptstadt, die von Mauren gegründet worden ist. Ne? Also das sind so Sachen, wo man irgendwie so einfach so, ja klar, das ist alles Teil unserer Geschichte und es ist einfach nicht, es wird unsichtbar gemacht oder wurde sozusagen unsichtbar gemacht. Und das fand ich tatsächlich eine sehr, sehr interessante Begegnung. Anderes Beispiel, jetzt wiederum aus der spanischen Geschichte. Soll ich das noch erzählen? Oder?
1: Ich bin geneigt, sozusagen zwei kleine Anmerkungen zu machen,
0: bitte.
1: Die uns allerdings von Spanien wegführen, jedoch in der EU belassen. Das nämlich gerade mit der französischen Versklavung und Unterwerfung Haitis ja auch einhergeht, dass eine große Anzahl von Söldnern aus Polen dorthin befohlen worden ist, um die Franzosen bei der Ermordung der Haitianer zu unterstützen, die in einem relativ großen Umfang dort dann desertiert sind, weil sie die Brutalität der Franzosen einfach nicht ertragen konnten. Also dort sind irgendwie Hunde gezüchtet worden, die sozusagen Menschen zerfleischt haben und von französischen Soldaten auf Haitianer irgendwie losgelassen worden sind. Weswegen tatsächlich es auf Haiti immer noch Ortschaften gibt, in denen sehr viele Leute polnische Wurzeln haben und polnische Namen sind, weil die Polen, in dem Falle alle männlich, also zumindest männlich gelesen, haitianische, also nach sozusagen Überwindung der Sklaverei und Vertreibung der Franzosen als einzige Weiße auf Haiti Staatsbürgerrechte erhalten haben, weil sie sich nicht in einem ganz so großen Umfang, wie behauptet wird, aber durchaus in einem deutlichen Umfang auf Seiten der Haitianer gegen die französische Sklaverei und Unterwerfung gestellt haben. Fiel mir bei Haiti gerade ein, als auch so ein, ist ja auch so ein Side-Aspekt, der irgendwie nicht so häufig vorkommt mit europäische Soldaten stellen sich auf Seiten von Sklaven und kämpfen gegen europäische Sklavenhalter.
0: Ja.
1: Genau, das ist so das eine. Das andere nochmal so zu der Autonomen Republik der Kanaren, wo auch da wieder die Kanarenzeitung. Ich habe es jetzt nicht genau vor Augen, ich habe es nur irgendwie bei der letzten Lektüre ist es mir irgendwie hängen geblieben, sich sehr wenige, also erstaunlich wenig Prozent der kanarischen Bevölkerung als Spanierin fühlen, sondern in erster Linie als Kanaren. Und das dadurch auszeichnet, dass es wenig um die Herkunft geht, sondern um ein Leben auf den kanarischen Inseln. Das betrifft sowohl Einwanderung vom afrikanischen Kontinent als auch Lateinamerika-Verbindung, als aber auch Residenten aus Nordeuropa. Also sozusagen auch über Jahrzehnte und Jahrhunderte hinweg, da sozusagen so ein Nationalgefühl ist von, wer hier die atlantischen Verhältnisse überlebt, ist einer von uns, so ungefähr. Fand ich auch ganz spannend. So, das, also ohne das jetzt weiter in irgendeinen Kontext stellen zu können, aber fiel mir bei der Thematik nebenbei ein.
0: Super, auf jeden Fall. Sehr spannender Assoziation und deckt sich ja auch so ein bisschen mit, also wir hatten jetzt, na doch, wir hatten ganz vorhin zu Beginn der Sendung, glaube ich, mal Regionalparteien erwähnt, ansonsten hatten wir jetzt sozusagen noch nicht viel über den in manchen spanischen Regionen ja durchaus sehr starken
1: Regionalismus
0: gesprochen. Das ist ja auch etwas, was tatsächlich lange, lange, lange historische Wurzeln hat und eben, egal, müssen wir jetzt nicht drauf eingehen, auf die verschiedenen regionalen Königtümer und sonst was, die es in Spanien gab und dann erst mit dem Ende der sogenannten Reconquista, also der Vertreibung der letzten maurischen Herrscher auf der Iberischen Halbinsel, dann politisch vereint wurden. Aber tatsächlich aus diesen ganzen historischen Verknüpfungen heraus resultiert ja auch eine bis heute durchaus sehr heterogene Selbstbild, sage ich mal, der spanischen Bevölkerung. So, ne? Also es gibt, also jetzt, ne? Faschistische, ultrarechte SpanierInnen würden natürlich so etwas verteidigen wie die SpanierInnen sind so und so, aber also dass sowas ja sowieso Quatsch ist, wissen wir alle, aber bezogen auf die spanische Geschichte und Kultur ist es halt nochmal absurder, wenn man sich anguckt, wie viele verschiedene Bevölkerungsgruppen eben an, ne, Madrid als die europäische Hauptstadt, die von Mauren gegründet worden ist, beispielsweise. Und dann eben der Einfluss auch von schwarzen ehemaligen SklavInnen in Spanien, die tatsächlich zum Teil eben durch ihre Freilassung und Kontakte in das seltene Glück gekommen ist, dann auch gesellschaftlich hohe Positionen erringen zu können und so weiter und so fort. Also, worauf wollte ich jetzt gerade hinaus? Ja genau, Regionalismus. Das ist ja etwas, was ich zumindest nicht so wirklich nachvollziehen kann und vielleicht auch von hierzulande aus doppelt schwer fällt, das nachzuvollziehen. Also Deutschland so als Bundesrepublik und die Bundesstaaten haben weitgehende Autonomie, ist für uns sozusagen was relativ Normales, die wir in der BRD aufgewachsen sind. Und man fragt sich ja wirklich manchmal, was treibt die da eigentlich um in ihren Katalonien oder Baskenland? Warum wollen die denn immer noch mehr Autonomie und so? Tatsächlich haben diese autonomen Gemeinschaften in Spanien ja durchaus vergleichbare autonome Rechte wie die deutschen Bundesstaaten. Verfassungsrechtlich nicht ganz, ne? Also da gibt es nochmal eine Besonderheit. Also sie können zum Beispiel politisch keinen Einfluss nehmen auf die Bundesverfassung oder die Bundespolitik, wie das die deutschen Bundesstaaten eben können, über den Bundesrat und so weiter und so fort. Die können die spanischen autonomen Gemeinschaften keinen direkten Einfluss auf die gesamtspanische Gesetzgebung nehmen. Aber nichtsdestotrotz haben sie eben unterschiedlich auch zwischen den jeweiligen Regionen eine weitgehende Autonomie, die sogar auch eigene Polizeikräfte und so weiter und so fort und eben eigene Gesetzgebung, Finanzgesetzgebung, Bildungswesen und so weiter und so fort betrifft, sodass das ja dann wirklich manchmal, also mir sowieso unklar ist, warum wollen die immer noch mehr. Aber das hat tatsächlich eben auch zum Teil historische Gründe, unter anderem eben auch durch die massive Verfolgung während des Frankismus, wo eben sozusagen diese Zentralstaatlichkeit als einzige akzeptierte spanische Identität zementiert worden ist, bis hin zu sogar dem Verbot der katalanischen und baskischen Sprache oder der anderen Regionalsprachen in der Öffentlichkeit. Und das sind sozusagen auch immer noch aus dieser Zeit fortdauernde Konflikte, die bis heute fortwirken und mittlerweile etwas entschärft sind. Aber wenn man sich beispielsweise so popkulturelle Phänomene anguckt, wie die Frage, welche Band eigentlich Spanien beim Eurovision Song Contest vertritt, dann ist das offensichtlich immer noch aktuell. Wir hatten das auch schon in einer der Folgen vorherigen Sendungen einmal erwähnt und diese Band gespielt, die wir jetzt gleich auch nochmal hören werden. Tanjugueras aus Galicien mit dem Song Terra. Mit diesem Lied sind die angetreten. Ich glaube, ich weiß jetzt gerade das ganze Jahr nicht mehr, ist auch ein bisschen egal, zum Vorentscheid für den Eurovision Song Contest Spaniens. Und in diesem Lied singen sie unter anderem auf Galizisch, aber eben auch in allen anderen Regionalsprachen Spaniens den Slogan, immer wieder wiederkehrenden Slogan, es gibt keine Grenzen, es gibt keine Grenzen. Und das sozusagen auf allen spanischen Regionalsprachen. Diese Band, Tanjugueras, ist bei diesem Vorentscheid zum Eurovision Song Contest 2022 vom Publikum als Siegerband gewählt worden, dann aber von der Jury als Drittplatzierte gewählt worden. Und obwohl es in anderen Fällen und in anderen Jahren immer so war, dass das Publikumsvotum sozusagen entscheidenden Ausschlag gibt, in dem Fall sind die eben sozusagen nicht die Siegerband geworden. Und das hat eine unglaubliche Polemik und auch auf Social Media Hass, Kommentare, Propaganda, sonst was alles zur Nachsicht gezogen von beiden Seiten. Also sowohl spanische NationalistInnen, die diese Band irgendwie das nicht ertragen haben, was diese Band da macht, als auch galizische RegionalistInnen, die gesagt haben, hey, warum wird unsere Band hier nicht Siegerband, obwohl die Mehrheit der abstimmenden ZuschauerInnen für die gestimmt hat. Also das vielleicht so zum Schluss der Sendung als kleines popkulturelles Bonmot, um diese fortdauernden Konflikte nochmal zu veranschaulichen.
1: Ich würde sagen, wir verabschieden uns aus unserer Sendung zwischen Super Bowl und ESC. Das hatten wir, glaube ich, noch nie.
0: Nee, stimmt. Aber das haben wir ja sehr gut hingekriegt.
1: So haben wir eine großartige Einreihung. Genau, bleibt unübersichtlich, stiftet Chaos, werdet Fördermitglied und hört FSK. Ahoi.
0: Ahoi.

Herzlich willkommen zur Sendung Madrid Music for Madrid People. Mein Name ist Thomas Beckmann. Das war gerade Morning People von 400 Lonely Things. Hatte ich gerade die Tage entdeckt bei Bandcamp. Ja, ich habe mal nachgeforscht, was da so hintersteckt, wer dahinter steht. Ich habe nichts gefunden. Aber ich werde mich die Tage nochmal damit befassen. Ja, das war ein guter Einstieg in die heutige Sendung, in die ich unendlich energiereichen Arbeiten von MusikerInnen aus dem Bereich der Minimalmusik im weitesten Sinne gepackt. Da meine Playlist heute bis zum Anschlag gefüllt ist, werde ich mich zwischen den Stücken sehr kurz halten müssen. Viel Spaß in den nächsten 2 Stunden. Hier kommen Brandbauer Frick mit Tent.

Best Like an Egg, Part 4 von Philip Glass and the Philip Glass Ensemble. Aber weiter mache ich auch gleich mit einem Stück von Philip Glass. Da wird er unterstützt von Michael Riesman. Und ja, das Stück heißt In the Upper Room, Dance 9.

ein wahnsinnig schönes Stück von Johan Johansson. Das heißt The Sun's Gone Dim, The Sky's Turned Black. Weiter geht es mit Bill Ryan and Grand Valley State University New Music Ensemble und dem Titel Zink. Das ist ein Sui Keating Remix.

Das war Zoe Keating mit Frozen Angels. Weiter geht es mit Lori Spiegel und Old Wave. Nochmal die Dokumentation Sisters with Transistors auf Arte. Herz legen da auch vor. Und jetzt kommt eine Old Wave.

And Now I'm Winter von Olafur Arnalds und Nils Frahm als Nils Frahm Rework. Jetzt habe ich Disappears, Steve Shelley und White Light im Programm mit dem Track

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Und es geht weiter bis 0 Uhr mit der Sendung Metroid Music von Metroid People. Mein Name ist Thomas Beckmann.

Ja, das kann doch eigentlich nur Thurston Moore sein. Genau, war er auch. Oder ja, war er gerade. Three Graces, Alice, Moki, Jane. So hieß der Titel. Und ein Track, beziehungsweise ein neuer Track auf dem Album As Long As The Light von Vittoria Macaponi und Michael Rother zu hören ist. Ich mag diesen Track sehr. Der ist am Anfang sehr dronig und ja, Curfewed heißt er.

Out und ja, kurz Luft holen. Das waren Tokotronic zusammen mit der wunderbaren Stimme von Soap and Skin. Ich tauche auf. Vielen Dank für dieses großartige Musikstück. Nun tauchen wir wieder ein in die Welt der Minimalmusik, dem Track Donnie and Laurie von Laurie Spiegel und Don Christensen.

Terry Riley darf natürlich heute auch nicht fehlen im Programm. Das war Lifespan 4 in the Summer. Weiter geht es mit Dirty Projectors und Bird's Eye.

Solaris hieß dieser Titel von Deadbeat. Da geht es mit Layla Abdul Rauf und dem Track Self Recognition. Pauline Oliveros. Die hören wir nachher auch noch.

Ja, großartig. Love Song von Pauline Oliveros. Jetzt bin ich auch schon fast am Ende der Sendung. Ab 0 Uhr gibt es noch 7 Stunden Dobek-Nachtmixe von mir. Und ja, ich bedanke mich für eure Aufmerksamkeit. Jetzt kommt nochmal die Stimme und Akkordeon. Jetzt kommt Klavier und drei Akkordeons. Das war Michael Nyman und das Motion Trio. Mit Knowing the Ropes featuring Nigel Barr. Ja, also ich bin jeden vierten Donnerstag hier zu hören. Vielleicht bis zum nächsten Mal. Tschüss, bis bald.

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